0: sich jetzt die Sylter Unternehmer mit ihrer neuen Initiative Ich bin Sylt. Statt weiter nur über Probleme zu klagen, wollen sie den Blick nach vorne richten. Das Ziel, weg vom Die müssten mal hin zu einem gemeinsamen Wir können. Ihr seid gefragt, denn die Insel gehört uns allen, egal ob im Beruf, im Verein oder in der Nachbarschaft. Die Unternehmer fordern zudem von der Politik mehr Mut bei wichtigen Entscheidungen, um den aktuellen Stillstand endlich zu beenden. Es geht darum, wirtschaftliche Stärke mit hoher Lebensqualität zu verbinden. Macht mit, bringt eure Ideen ein und gestaltet Sylt aktiv mit. Der Startschuss ist gefallen, damit unsere Insel auch in Zukunft der lebenswerteste Ort der Welt bleibt. 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
0: Das Radio Sylt-Wetter. Heute wird es nass und windig. Später ziehen Schauer durch. Die Temperaturen erreichen etwa 18 Grad. Der Wind weht frisch bis kräftig aus West, zeitweise mit starken Böen. Die Sonne zeigt sich höchstens für rund eine Stunde. Der Radio Sylt 3-Tage-Trend. Morgen bleibt es bei rund 18 Grad, wechselhaft und windig mit einzelnen Schauern. Am Sonntag wird es trockener bei bis zu 19 Grad. Am Montag geht es wechselhaft weiter, dabei steigen die Temperaturen auf rund 21 Grad.
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3: Willkommen an Bord des blauen Autozuges. Wussten Sie eigentlich, dass es auf Sylt mehr Fahrräder als Einwohner gibt? Die Insel ist bekannt für ihre Fahrradfreundlichkeit und manchmal kann es schon recht amüsant sein, wenn sich eine große Gruppe von Radfahrern auf den schmalen Wegen begegnet, beziehungsweise, dass man warten muss als Autofahrer, bis sie dann vorbeigefahren sind, die ganzen Radfahrer. Ich wünsche Ihnen auf jeden Fall eine ganz tolle Überfahrt. Hier ist Radio Sylt vom blauen Autozug und wir werden Sie jetzt immer begleiten, wenn Sie wollen, nicht nur hier auf dem Autozug, sondern natürlich auf der Insel, denn wir haben den Veranstaltungskalender, wir haben das Sylt-Wetter, jeden Tag neue Sylt-Nachrichten und Sie können uns immer hören auf radiosylt.de. Und jetzt eine gute Überfahrt. Sometimes

0: Willkommen beim Auto zu Radio Sylt. Hier ist Frank Bremser. Wir sind Sylt in einer Stunde. 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Sandy Kruse ist bei mir. 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
0: Also super coole Geschichte. 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Freundliche Menschen und vor allem Menschen von hier. 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

0: knows. 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Viele Promis machen bei uns natürlich Halt auf der schönsten Insel der Welt, ist ja auch klar. Zum Beispiel Bernd Stelter. Wir kennen ihn alle noch aus 7 Tage, 7 Köpfe bei RTL. Da hat er mit Rudi Carrell zusammen eine tolle Show gemacht. Und er ist unterwegs mit Bühnenprogrammen auf den Bühnen in Deutschland. Aber Bernd, du gehst ja sogar hier mit Fans auf Sylt auf Inselrundgang, ne?
1: Ja, das ist ja mein neues Hobby. Ich habe mir angewöhnt, die 10.000 Schritte pro Tag zu machen.
0: Ja.
1: Und das ist eine ganz, ganz super Angelegenheit. Erstens, weil es ist gesund, aber nicht nur das. Man kommt runter, man geht durch tolle Landschaften und das klappt sogar irgendwo in Sachsen-Anhalt. Aber wenn man das auf Sylt machen kann, dann ist das natürlich was Atemberaubendes. Ja? Mhm. Früher habe ich beim Gehen immer so Kopfhörer getragen und Hörbücher gehört. Das lasse ich sein.
0: Ja.
1: Ich höre jetzt den Wind und ich höre die Vögel und ich rieche das Meer. Und ja, und dann, wenn du hinterher auf der Bühne stehst, dann weißt du hast einen fantastischen Tag gehabt.
0: Absolut, und einen fantastischen Job dazu noch, ne? Ist ja auch noch dabei.
1: Ne? Ich bin nicht so sehr traurig, nein.
0: Was ist denn so dein, ich frage das ja immer ganz gerne meine Gäste, was ist denn so dein besonderer Inselmoment, den du mit Sylt verbindest?
1: Also ich kann es nicht belegen, ich kann es nicht beweisen, aber ich glaube, wenn man mich mit verbundenen Augen an einen Strand führen würde und würde die Binde abmachen, dann würde ich sagen, dann würde ich erkennen, wenn es Sylt ist. Mhm. Ich glaube, das würde klappen. Beweisen kann ich das nicht. Aber immer, wenn ich in Sylt am Strand stehe, denke ich mir, boah, so.
0: Ja.
1: Und dann geht's mir auch gut. Und ich finde ja, wenn man so am Strand steht und guckt aufs Meer und man sieht, wie klein man selber ist, dann werden auch die Probleme kleiner und dann relativiert sich so vieles. Und deswegen liebe ich das Meer und insbesondere Sylt.

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2: Heute...
3: Die Zucchini Sisters bringen ihren nostalgischen Sound nach Westerland. Ab 20 Uhr stehen die drei Musikerinnen im alten Kursaal auf der Bühne. Mit Close Harmony Gesang, Kontrabass, Gitarre und jeder Menge weiterer Instrumente geht es musikalisch zurück in die goldene Swing-Ära. Das Programm heißt passend zur Insel Tag am Meer. Tickets gibt es ab 33 Euro.
2: Morgen.
3: Lohnt sich ein Besuch im Erlebniszentrum Naturgewalten in List. Die Ausstellung öffnet um 10 Uhr. Dazu läuft mehrmals am Tag die Show 360 Grad Sylt, Weltnaturerbe Wattenmeer. Die 12-minütige Präsentation nimmt euch mit in die Natur der Insel und des Wattenmeers. Die Shows starten unter anderem um 11, 12, 15 und 16.40 Uhr.
2: Übermorgen.
3: Wird's musikalisch an der Promenade. Die Sylter Kultband The Memories spielt ab 18.30 Uhr in der Musikmuschel. Auf dem Programm stehen echte Oldies but Goldies mit Rock'n'Roll, Jive, Samba und Twist. Nach 4 Jahren Pause feierte die Band im vergangenen Jahr ihr Comeback. Der Eintritt ist mit Gästekarte frei. Los geht's um 18.30 Uhr an der unteren Promenade.
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0: 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Mein Name ist Frank Bremser und ich darf Sie ab jetzt immer begleiten auf Ihrem Weg auf die schönste Insel der Welt. Wir sind jetzt nochmal im Naturgewaltenzentrum in List auf Sylt und da ist Matthias Strasser bei mir. Ja, über das Kino haben wir ja schon gesprochen, das 3D-Kino, und ihr habt den Ausstellungsbereich drumherum auch erneuert, ne?
1: Ja, wir haben den Ausstellungsbereich um das Kino auch ganz neu gemacht, alles modern aufgesetzt mit mehr Visualisierung, weniger Text, und haben auch einige Themen neu ins Programm aufgenommen, die wir seinerzeit noch nicht hatten. Nenne ich mal das Beispiel Offshore-Windparks. Die sind ja jetzt mittlerweile vor der Insel Sylt zu sehen, und darüber berichten wir auch, was das damit auf sich hat, wie sie erbaut wurden, aber auch, was es vielleicht für Probleme gibt mit der Tier- und Pflanzenwelt. Zusätzlich zu unserer Ausstellung im Innenbereich bieten wir über 800 Veranstaltungen draußen an, also Wattführungen, Führung zu den Austernbänken, durch die Wanderdünen, und all das kann man also einmal öffentlich buchen, dass man nach dem gleichen Muster über unsere Internetseite sich die Führung zu dem richtigen Zeitpunkt, wo man auf der Insel ist, raussucht und dann schon bucht. Oder ich kann mir auch einen Guide exklusiv mieten. Also wenn man mal möchte, einen Fachmann oder eine Fachfrau direkt selber mit im Watt bei sich zu haben für eine kleine Gruppe oder für eine Familie sogar, das geht bei uns auch.
0: Ja, richtig coole Idee, oder? Wenn Sie Kontakt aufnehmen wollen zu Matthias Strasser und seinem Team, wir haben die Internetseite vom Naturgewaltenzentrum in List natürlich bei uns auf der Seite auch verlinkt. Kommen Sie auf radiosylt.de. 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

0: Radio Syltwetter. Heute wird es nass und windig. Später ziehen Schauer durch. Die Temperaturen erreichen etwa 18 Grad. Der Wind weht frisch bis kräftig aus West, zeitweise mit starken Böen. Die Sonne zeigt sich höchstens für rund eine Stunde. Der Radio Sylt 3-Tage-Trend. Morgen bleibt es bei rund 18 Grad, wechselhaft und windig mit einzelnen Schauern. Am Sonntag wird es trockener bei bis zu 19 Grad. Am Montag geht es wechselhaft weiter, dabei steigen die Temperaturen auf rund 21 Grad.
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2: Schön, dass ihr dabei seid und gleich geht's für uns weiter mit den Insta-Perlen. Das ist unser Follower Klaas aus Hörnum. Der sucht die lustigsten Sprüche aus dem Internet raus und präsentiert sie dann gleich hier bei uns exklusiv bei Radio Sylt vom blauen Autozug. Bis gleich!

0: 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Und hier gibt es jetzt wieder Comedy. Unser Follower Klaas aus Hörnum sucht ja das Lustigste raus aus dem Internet, die lustigsten Sprüche und vertont sie. Jetzt wieder.
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2: Moin, ich habe heute 20 Cent in Westerland auf dem Parkplatz gefunden. Ich werde aber erstmal so weiterleben wie bisher, damit die Nachbarn nichts merken.
3: Ja.

0: 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Und Sylt erleben müssen Sie einfach auch mal vom Wasser aus. Und zwar mit den Adlerschiffen, zum Beispiel mit der Gret Palucca. Ab Hafen List geht es raus und mit der Schutzstation Wattenmeer machen Sie eine Fangfahrt. Und man guckt sich das Lebendgetier mal an, das da im Wasser kreucht und fleucht. Ihr Kapitän an Bord ist dann Gerrit Vöge. Wie bist du Captain geworden, Gerrit?
1: Oh, ich habe ganz unten im Keller habe ich angefangen. Mit 14 Jahren angefangen zur See zu fahren und dann ganz langsam hochgearbeitet. Mittlerweile bin ich Kapitän. Alles gut.
2: Und immer noch Leidenschaft.
1: Immer aus Leidenschaft.
0: Wunderbar. Und dann geht's raus ab List. Und wie geht's weiter?
1: Ja, genau. Wir fahren hier raus aus List. Dann geht das erstmal so schön idyllisch am Königshafen vorbei. Nach dem Königshafen machen wir dann so einen Seetierfang. Dann haut Chris ein Fischernetz raus. Mhm. Und dann gucken wir mal, was wir mit der Palucca so erbeutet haben aus der Nordsee. Und danach erklärt Chris auch noch wunderbar den Seetierfang. Und danach direkt der Gang rüber in den Lebensraum der Seehunde.
2: Und dann, wenn man Glück hat, sieht man sie, ne?
1: Ja, das kommt ja auf den Wasserstand an. Gestern hatten wir zum Beispiel Hochwasser. Da war natürlich die Seehornsbank komplett überspült. Aber wir haben trotzdem reichlich Seehunde gesehen. Die schwammen nämlich einfach um uns rum.
2: Ach, wie klasse.
1: Ja, und das ist natürlich auch ein Highlight, ne?
2: Die haben sich mittlerweile an euch gewöhnt, ne?
1: Ja, die kommen. Die sagen mal hallo, das ist gar kein Problem.
0: Und dann ging es raus aufs Meer. Und Bootsmann Chris hat erstmal die Fahrgäste begrüßt.
3: So, wie ihr feststellen könnt, das Ding schwimmt tatsächlich, wer hätte das gedacht. Und damit ein herzliches Moin bei herrlichstem norddeutschen Sommerwetter. Darf ich die kleinen und auch die großen Fahrgäste an Bord recht herzlich begrüßen.
0: Und da muss ich sagen, das war echt ein Highlight, sich das mal anzugucken, was da gefangen wurde. Und alle Tiere werden natürlich dann unbeschadet wieder ins Meer gelassen und die Mitfahrenden sind begeistert.
4: Es war sehr, sehr schön, das Ganze mit den ganzen Tieren das anschauen und die Austern aufmachen, ist ja sonst was man sonst nicht so sieht.
5: Sehr gut, es war sehr erlebnisreich, es hat sehr Spaß gemacht, man hat viel gesehen und es hat gut geschmeckt.
2: Also, du hast die Auster wirklich probiert und was sagst du, wie war es vom Geschmack?
5: Leicht salzig, sehr fischig, frisch, wie ein bisschen Schluck aus dem Meer.
6: Wunderschön.
2: Auch eine Auster probiert?
6: Ja, natürlich.
2: Und?
6: Ja, klar. Sehr lecker. Also so frisch aus dem Meer kann ich dir sehr empfehlen.
4: Sehr gut. Viel besser, als ich erwartet habe auch. Ja. Also so viel Programm und war wirklich super.
0: Die Ausflugsfahrt mit den Adlerschiffen, da müssen Sie unbedingt mal eine mitmachen, denn dann können Sie sagen, ich war wirklich auf Sylt. Alle Infos dazu natürlich auf der Seite der Adlerschiffe und die haben wir verlinkt bei uns auf radiosylt.de. 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

0: Ich wünsche Ihnen eine schöne Überfahrt. 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So, und jetzt gibt es Norddeutsch für Anfänger, unsere beliebte Rubrik. Wir wollen Sie natürlich fit machen, wenn Sie denn aus dem Urlaub auf Sylt wieder zurück sind, in Ihren Gefilden, dass Sie denn auch prahlen können mit besonders schönen norddeutschen Begriffen. Und wenn Sie mal Nordfriesen reden hören, dann hören Sie vielleicht sowas mal.
1: Mann, das ist ja ordentlich an Plättern, du.
0: Dann ist es meistens ordentlich am Regnen, ordentlich am Plättern. Also merken Sie sich das. Wenn Sie das zu Hause sagen, weiß keiner, was Sie meinen, aber Sie haben das norddeutsche Abitur.
1: Mann, jetzt könnte ich gut mal ein bisschen was schnabulieren.
0: Das können Sie sagen, wenn Sie dann mit Freunden zusammensitzen und sagen, ja, ich möchte gern mal was naschen. Dann sagen Sie einfach, ich möchte schön mal was schnabulieren.
1: Mann, werd ein Töffel, du.
0: Na, das sind Leute, denen ständig irgendwas runterfällt. Dann kann man sagen, der ist ja ganz schön töffelig. Also ein bisschen ungeschickt. Oh, wie ungeschickt.
1: Och, musst du das schon wieder verdödeln?
0: Ja, das sind so die Terminverpenner und so weiter, ne? Leute, die etwas verdödeln. Das können aber auch Dinge sein, die man verliert. Also, wenn man etwas verdödelt, heißt das, man hat etwas verloren oder verbummelt.
1: Oh, was bist du krüsch?
0: Ja, krüsch ist eines meiner Lieblingsworte. Krüsch ist man, wenn man einige Sachen nicht isst. Also, wenn man sagt, ich mag das Müsli nicht, da sind Rosinen drin, oder man pult jede Zwiebel aus dem Essen, dann ist man krüsch. So, und jetzt kommt ein sehr schönes Wort.
1: Oh, sag mal, hast du auch eine schöne Knifte dabei?
0: Das könnte Ihnen passieren, wenn Sie an einem Handwerkerauto auf Sylt vorbeilaufen, ja, und der eine Handwerker den anderen fragt, ob er ein Pausenbrot dabei hat. Knifte. Das ist ein goldenes Wort. Ich finde es herrlich. Ja, so machen wir Sie fit mit Norddeutsch für Anfänger hier im Autozug Radio Sylt. Ich wünsche Ihnen eine gute Überfahrt. 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

0: 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Und wir sprechen ja immer wieder mit Silke von Bremen. Sie ist ja Sylt-Guide. Und viele fragen jetzt auch, Mensch, wie kann ich denn so eine Führung mit Silke von Bremen buchen, Silke? Wie geht das?
1: Ja, also das war die anderen Jahre auch so. Man kann mich auch privat buchen. Und das ist natürlich, denke ich, ein ganz besonderes Erlebnis, weil sie teilen mich nicht mit anderen Gästen. Man darf sich wünschen, was man möchte. Man sucht sich selbst die Uhrzeit aus, man sucht sich die Themen aus. Und dann kann ich die Führung wirklich auf die Gruppe ausrichten. Also ich hatte unlängst eine Tour, da waren alle in der Familie, entweder Zimmerleute, Architekten, oder waren mit Bauhandwerk. Das war großartig, weil wir natürlich eine Führung nur unter dem Motto Architektur gemacht haben.
0: Und wie kann man dich jetzt privat buchen?
1: Also ich habe eine Homepage, du kannst mich anmailen, man kann mich anrufen und dann, oder einen Gutschein kaufen, man kann mich auch verschenken und dann machen wir einen Termin. Ist eigentlich ganz einfach. Ist ein bisschen wie beim Restaurant.
0: Ist das mit deinem Mann abgesprochen, dass man dich auch verschenken kann?
1: Das ist auch mit meinem Mann abgesprochen, ja.
0: Dann machen Sie sich das nicht zu kompliziert mit dem Weg zu Silke von Bremen, kommen Sie einfach auf unsere Seite radiosylt.de und da haben wir unter unsere besten Silke-Seite natürlich verlinkt und dann kriegen Sie ganz schnell einen Kontakt zu ihr hin. 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Mein Name ist Frank Bremser und ich wünsche Ihnen eine ganz tolle Überfahrt.

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1: Es ist 3 Uhr.
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3: Moin von der Insel. Wie soll die Zukunft unserer Heimat aussehen? Genau diese Frage stellen sich jetzt die Sylter Unternehmer mit ihrer neuen Initiative Ich bin Sylt. Statt weiter nur über Probleme zu klagen, wollen sie den Blick nach vorne richten. Das Ziel, weg vom Die müssten mal hin zu einem gemeinsamen Wir können. Ihr seid gefragt, denn die Insel gehört uns allen, egal ob im Beruf, im Verein oder in der Nachbarschaft. Die Unternehmer fordern zudem von der Politik mehr Mut bei wichtigen Entscheidungen, um den aktuellen Stillstand endlich zu beenden. Es geht darum, wirtschaftliche Stärke mit hoher Lebensqualität zu verbinden. Macht mit, bringt eure Ideen ein und gestaltet Sylt aktiv mit. Der Startschuss ist gefallen, damit unsere Insel auch in Zukunft der lebenswerteste Ort der Welt bleibt. 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
3: Das Radio Sylt-Wetter. Heute wird es nass und windig. Später ziehen Schauer durch. Die Temperaturen erreichen etwa 18 Grad. Der Wind weht frisch bis kräftig aus West, zeitweise mit starken Böen. Die Sonne zeigt sich höchstens für rund eine Stunde. Der Radio Sylt 3-Tage-Trend. Morgen bleibt es bei rund 18 Grad, wechselhaft und windig mit einzelnen Schauern. Am Sonntag wird es trockener bei bis zu 19 Grad. Am Montag geht es wechselhaft weiter, dabei steigen die Temperaturen auf rund 21 Grad.
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1: Sylt in einer Stunde gibt es hier, präsentiert vom blauen Autozug. Und wir wollen Ihnen auch die Inselorte vorstellen, zum Beispiel Munkmarsch. Bietet Ihnen den Charme eines alten Fährhafens. Wanderungen und kulinarische Genüsse können Sie dort erleben. Neben gemütlichen Bauernhäusern finden Sie da auch den historischen Fährhafen. Spaziergänger kommen rund um Munkmarsch besonders auf ihre Kosten, da sie zwischen Marschland und Wattenmeer wandern können. Die fruchtbare Landschaft gehörte im Mittelalter zu einem Mönchskloster und trägt da den Namen Munkmarsch. Hier können Sie ausgiebige Spaziergänge in dieser weiten Marschlandschaft unternehmen. Es ist einfach traumhaft schön. Ein sehr, sehr schöner Ort, kann ich auch wirklich sehr, sehr empfehlen. 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Und dazu natürlich Feel Good Music. Mein Name ist Frank Bremser. Herzlich willkommen.

0: Herzlich willkommen auf dem blauen Autozug von der RDC Deutschland Gruppe. Das ist der freundliche Autozug und hier ist das Autozug Radio Sylt mit Frank Bremser. Und das sind wirklich Eisenbahner mit Leidenschaft von der RDC Deutschland Gruppe. Und die fahren nicht nur mit Ihnen nach Sylt und wieder zurück, sondern die haben auch noch einiges mehr im Angebot. Bei mir ist Nicole Pizzuti vom blauen Autozug. Welche Ziele fahrt ihr denn noch an?
1: Also neben dem blauen Autozug und der guten Versorgung über den Güterverkehr bieten wir auch einen Nachtzug an. Der ist jetzt seit Mai in der Saison. Und zwar verbinden wir Hamburg-Altona mit Lörrach. Lörrach liegt im schönen Baden-Württemberg und im Dreiländereck, sodass wir Norden und Süden verbinden. Und da haben unsere Fahrgäste die Chance, neben Kind und Kegel auch ihren Pkw oder Motorrad mitzunehmen, um dann in weitere Urlaubsziele zu gelangen, wie in die Schweiz, Italien oder auch nach Barcelona ist oftmals das weitere Reiseziel. Das ist also ein Produkt. Das ist wirklich ein Saisongeschäft, das wirklich im Mai startet bis Oktober. Darüber hinaus haben wir hier in Schleswig-Holstein noch zwei Schienenpersonen Nahverkehrsanbindung, einmal die Linie RB 565 von Niebüll nach Dagebüll und dann noch die Linie RB 66 auch. Startbahnhof ist Niebüll bis nach Tonda.
0: Also noch mehr Ziele als die schönste Insel der Welt hat die RDC Deutschland Gruppe. Wenn Sie sich da noch weiter informieren möchten, dann kommen Sie mal auf die Homepage der RDC Deutschland Gruppe und die finden Sie im World Wide Web unter rdc-deutschland.de. 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

0: das Autozug Radio Sylt. Wir sind ganz neu und das ist Sylt in einer Stunde. 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Und was wäre Sylt ohne die Promis, ne? Zum Beispiel Mirja Böß, sie ist ja bundesweit bekannte Komödiantin und sie war ja noch nie auf Sylt, oder?
1: Ich war ja noch nie auf Sylt. Und Sylt, ich bin gestern schon nach Niebüll gefahren, weil ich mir gedacht habe, wenn ich jetzt in Stau gerate und 10 Stunden auf der Autobahn bin und dann noch Autozug fahre und alles und dann abends noch auftreten muss, ist das für die Leute nicht mehr schön. Da sehe ich auch nicht mehr gut aus. Und dann bin ich gestern schon bis Niebüll gefahren und bin heute Morgen auf den Autozug gestiegen und fand das total aufregend. Man denkt, ich komme mir dann immer vor wie so ein 5-jähriges Kind. Ich habe auch immer gesagt, guck mal da, das ist Meer und so. Weil das ist immer als Nordrhein-Westfale aus Köln, sieht man das Meer ja nicht so oft. Und ich fand das ganz toll. Es wackelt sehr, aber es war sehr lustig.
0: Ja, das Kölner Mädchen, ne? Bei unseren Kollegen von Sylt 1. Und da hat auch Martin Rütter was über seine Hundeerfahrung erzählt.
2: Das ist übrigens etwas, was in Sylt wirklich outstanding ist. Ich finde, dass hier der Umgang so mit dem Thema Hund, Hundehalter, Nicht-Hundehalter relativ relaxed ist. Also das kenne ich auch in anderen Städten anders.
0: Ja, unser Hund dreht auch immer komplett durch, wenn er auf Sylt ist und am Strand. Der ist jetzt schon weit über 10 Jahre alt, aber wenn er hier ist, dann dreht er nochmal richtig auf. Wie wir alle, oder? Wenn wir endlich da sind, auf der schönsten Insel der Welt. 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Mein Name ist Frank Bremser und schön, dass ich bei Ihnen sein darf.

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2: Heute.
3: Die Zucchini Sisters bringen ihren nostalgischen Sound nach Westerland. Ab 20 Uhr stehen die drei Musikerinnen im alten Kursaal auf der Bühne. Mit Close Harmony Gesang, Kontrabass, Gitarre und jeder Menge weiterer Instrumente geht es musikalisch zurück in die goldene Swing-Ära. Das Programm heißt passend zur Insel Tag am Meer. Tickets gibt es ab 33 Euro.
2: Morgen.
3: Lohnt sich ein Besuch im Erlebniszentrum Naturgewalten in List. Die Ausstellung öffnet um 10 Uhr. Dazu läuft mehrmals am Tag die Show 360 Grad Sylt, Weltnaturerbe Wattenmeer. Die 12-minütige Präsentation nimmt euch mit in die Natur der Insel und des Wattenmeers. Die Shows starten unter anderem um 11, 12, 15 und 16.40 Uhr.
2: Übermorgen.
3: Wird's musikalisch an der Promenade. Die Sylter Kultband The Memories spielt ab 18.30 Uhr in der Musikmuschel. Auf dem Programm stehen echte Oldies but Goldies mit Rock'n'Roll, Jive, Samba und Twist. Nach 4 Jahren Pause feierte die Band im vergangenen Jahr ihr Comeback. Der Eintritt ist mit Gästekarte frei. Los geht's um 18.30 Uhr an der unteren Promenade.
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0: 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Ich bin immer wieder jedes Jahr aufs Neue begeistert, was die Damen und Herren von Tinnum 66 auf die Beine stellen in Sachen Organisation des Syltlaufs. Jedes Jahr aufs Neue. Im Jahr 2025 zum Beispiel waren es über 1400 Läufer, die mit am Start waren. Und jedes Jahr aufs Neue kommen sie und sind begeistert. Und auch Helfer werden immer wieder gesucht. Und da melden sie auch freiwillig junge Leute zum Beispiel, die mitmachen wollen. Auch bei Rainer Gutsche von Tinnum 66, auch Menschen zum Beispiel mit Handicap aus den Sylter Werkstätten, ne Rainer?
1: Dann hat mich einer von den Jungs angesprochen. Hallo Rainer, ich kannte ihn bis dahin nicht.
2: Ja.
1: Und ich sag, wie heißt du denn? Ja, Sascha. Brauchst du noch jemanden, der dir hilft? Und das fand ich so eine super Aktion. Und dann habe ich ihn gebeten, einfach Sonnabend ins CCS zu kommen. Da ist die Startnummernausgabe und dann die Nudelparty, die wir dieses Jahr so ein bisschen in Eigenregie machen. Und dann werden wir ihm noch einen Posten geben, wahrscheinlich Westerland, Kurpromenade an der Musikmuschel. Und dann für uns ist es immer die Kurmuschel und die Kurpromenade.
2: Und die Badegäste kommen, ne?
1: Und die Badegäste kommen.
3: Ja, die müssen auch an der Kurverwaltung vorbei, ne?
2: Ich liebe ja das Wort Badegäste. Ich sage auch im Winter, sag ich auch, das sind ja Badegäste, ne? Und ich finde, da weiß auch jeder, wovon man spricht, oder? Was soll man, Touristen klingt auch irgendwie so fremd, oder?
3: Ja, finde ich auch, finde ich auch. Also für mich bleibt das auch immer der neue Kursaal da oben. Das ist CCS, kann ich nicht viel mit anfangen. Ja, und dann kommt da ist die Badegastinformation da vorne so und dann, genau. Ne, da kriegst du alles, was du willst. Ja.
2: Wir könnten uns höchstens nochmal auf Eisbadegast ein. Im Winter, ne?
1: Ja, meine Frau, die springt da immer rein im Winter. Ja.
0: Tinnum 66, das ist der Verein, der sich kümmert um den Syltlauf jedes Jahr aufs Neue und da müssen sie auf jeden Fall mal dabei sein. Ist übrigens auch mittlerweile ein echtes Highlight geworden auf der Insel. Da kommen so viele Menschen zu uns auf die Insel Sylt, das ist schon wirklich bemerkenswert. 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
2: Das Radio Sylt-Wetter. Heute wird es nass und windig. Später ziehen Schauer durch. Punkt online.
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2: Das Radio Sylt-Wetter. Heute wird es nass und windig. Später ziehen Schauer durch.

0: 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Da gibt es auch unsere App zum Laden. Ja, und wir haben ja unseren Follower Klaas aus Hörnum, der sucht ja die schrägsten Insta-Perlen raus, also die lustigsten Sprüche aus dem Internet. Und hier kommt der nächste.
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2: Moin, wie ist denn so Ihr Sexleben? Wie im Märchen. War's so toll? Nee, es war einmal.

0: Radio Sylt mit Frank Bremser und ich hatte das große Glück, dabei sein zu dürfen bei der Einweihung des neu eingerichteten Schiffs Adler 6 der Adlerschiffe-Reederei. Das sieht von innen aus jetzt wie ein modernes Designhotel und Tobias Lackmöller, der Betriebsleiter der Adlerschiffe, war dafür verantwortlich.
1: Ja, gerade spannend war hier, weil wir halt einen ganz besonderen Einsatz hatten, nicht so wie bei den anderen Schiffen, die wir umgebaut haben, wo dann der Einsatzzweck klar war. Hier mischt es sich halt aus vielen Einsatzzwecken und wir wollten ein modernes, neues Schiff haben. Nicht unbedingt nur ein Clubschiff, sondern auch ein Schiff, was ausflugsfähig ist, aber halt auch für andere Veranstaltungen, ne, oder auch gediegenere Veranstaltungen genutzt werden sollen. Und ich glaube, das ist soweit ganz gut gelungen. Und wir sind aber auch noch nicht ganz fertig. Von außen fehlt noch ein bisschen was, aber der Fokus lag halt erst auf innen.
0: Und ist echt genial gelungen. Und das Tolle an dem Schiff ist auch, dass man über Kameras, die auf dem Schiff oben installiert sind, den Ausblick auch digital genießen kann, ne?
1: Genau, das haben wir. Wir haben auf dem Peildeck, das allerdings schon ein Jahr vorher, dass wir eine Kamera, hochauflösende Kamera für die Seehundsbänke geschaltet haben, die wir jetzt direkt in den Innenraum streamen, an einen großen 75-Zoll-Fernseher, ja, wo du dann quasi mit dem Gamepad heranzoomen kannst, kannst dir die Tiere direkt aus der Nähe angucken, selbst wenn wir mal weiter weg sind oder wenn das Wetter halt nicht mitspielt.
0: Dann wünschen wir der Adler 6 allzeit gute Fahrt und gucken sich das Schiff mal an. Es liegt in Hörnum bei den Adlerschiffen.

0: 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Und die Insel Sylt möchte man kennenlernen. Und ja, damit die Insel Sylt noch möglichst lange erhalten bleibt, macht man ja Sandvorspülung, um den verlorenen Sand durch viele Fluten und Sturmfluten wieder herbeizuschaffen. Ja, pumpt man ihn aus dem Meer wieder an den Strand heran. Und Melanie Steuer von den Naturgewalten auf Sylt, das findet auch jedes Jahr wieder statt, ne?
1: Eine riesengroße Maßnahme, die viele, viele Millionen Euro jedes Jahr kostet. Und wir erklären bei uns im Kräfteraum, wie diese Sandaufspülung eigentlich funktioniert, wie das, woher der Sand kommt und warum diese Sandaufspülung überhaupt gemacht werden und wie sinnvoll sie sind und welche Einwirkungen sie auch auf die Natur haben.
0: Das heißt, wenn jemand hier mal am Strand diesen großen Bagger sieht und diese großen Pumpen, dann ist er auf jeden Fall dann endlich mal fachkundig.
1: Genau, es ist eine Großbaustelle, anders kann man es nicht sagen. Es sind riesengroße Geräte, wirken unglaubliche Kräfte. Deswegen durch den großen Abstand, den man in der Natur dann haben muss, haben wir gesagt, komm, wir holen es bei uns ins Haus, animieren es auch und haben es dann wie so ein Zeichentrickfilm nachgestellt, was passiert wo, warum gibt es dieses große Schiff vor der Küste, was macht das da draußen eigentlich und was kommt durch die Rohre an den Strand.
0: Das sind dann mal im Gegensatz zu hier Naturgewalten, unnatürliche Gewalten.
1: Oder der Naturgewalt Mensch.
0: Ja, so sieht's aus. Ja, sehr, sehr interessantes Thema und diesem Thema wurde auch ein Ausstellungsbereich gewidmet. Dort in Naturgewalten in List auf Sylt sollten Sie sich auf jeden Fall mal anschauen. Man lernt sehr viel über die Insel Sylt und über das, was wir Menschen machen können, um eben dieses Juwel in der Nordsee zu retten. 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
1: 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Und was ich ja klasse finde, ist, dass die Insel sich immer wieder neu erfindet. Auf Sylt gibt es immer wieder neue Attraktionen für Sie, die lieben Urlauber, die unsere schönste Insel der Welt besuchen. Zum Beispiel die Arche Wattenmeer hat was Tolles auf die Beine gestellt. Und zwar ist Janis bei mir. Janis, ihr habt was Neues, ne?
2: Genau, wir haben ein Escape Game. Also vielleicht kennen ja viele von den Hörern schon ein Escape Room. Darum, das ist ein bisschen ähnlich. Nur, dass wir keinen Raum haben, sondern wir haben eben hier vier Kisten. Und man stellt sich vor, da es sich hier um einen mysteriösen Fund im Watt handelt, dass man diese vier Kisten im Watt findet und man hat eine Stunde Zeit bis Hochwasser. Das heißt, die Zeit läuft und man probiert dann eben mit gemeinsamer Kraft, mit verschiedenen Gehirnen eben die Kisten aufzukriegen, die hier angespült worden sind.
1: Also ein ganz tolles Teamspiel. Übrigens ist das Spiel im Eintritt der Arche Wattenmeer inkludiert. 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
2: Es ist 4 Uhr.
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4: Moin von der Insel. Wie soll die Zukunft unserer Heimat aussehen? Genau diese Frage stellen sich jetzt die Sylter Unternehmer mit ihrer neuen Initiative Ich bin Sylt. Statt weiter nur über Probleme zu klagen, wollen sie den Blick nach vorne richten. Das Ziel, weg vom Die müssten mal hin zu einem gemeinsamen Wir können. Ihr seid gefragt, denn die Insel gehört uns allen, egal ob im Beruf, im Verein oder in der Nachbarschaft. Die Unternehmer fordern zudem von der Politik mehr Mut bei wichtigen Entscheidungen, um den aktuellen Stillstand endlich zu beenden. Es geht darum, wirtschaftliche Stärke mit hoher Lebensqualität zu verbinden. Macht mit, bringt eure Ideen ein und gestaltet Sylt aktiv mit. Der Startschuss ist gefallen, damit unsere Insel auch in Zukunft der lebenswerteste Ort der Welt bleibt. 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
4: Das Radio Sylt-Wetter. Heute wird es nass und windig. Später ziehen Schauer durch. Die Temperaturen erreichen etwa 18 Grad. Der Wind weht frisch bis kräftig aus West, zeitweise mit starken Böen. Die Sonne zeigt sich höchstens für rund eine Stunde. Der Radio Sylt 3-Tage-Trend. Morgen bleibt es bei rund 18 Grad, wechselhaft und windig mit einzelnen Schauern. Am Sonntag wird es trockener bei bis zu 19 Grad. Am Montag geht es wechselhaft weiter, dabei steigen die Temperaturen auf rund 21 Grad.
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2: Herzlich willkommen auf Sylt. Hier ist das Autozug Radio Sylt. Weltweit zu hören auf radiosylt.de und auf unserer Homepage gibt es auch unsere App. Da können Sie uns immer hören und auch Sylt-Nachrichten gibt es da von Sylt 1. Ja, das Rantumbecken, das wurde 1936, 1937 zwischen Tinnum und Rantum eingedeicht, um einen Wasserflugplatz anzulegen. Und seit 1962 steht es unter Naturschutz und entwickelte sich zu einem artenreichen Brut- und Rastgebiet für Vögel. Da kann man ganz tolle Fahrradtouren machen und auch mal kurz Pause machen, ein kleines Picknick vielleicht mit der ganzen Familie. Das Rantumbecken auf jeden Fall einen Ausflug wert während Ihres Sylt-Aufenthalts, ob im Sommer oder im Winter, völlig egal. Das ist eine ganz tolle Zeit, die man da verbringen kann. Genauso wie hier bei uns beim Autozug Radio Sylt. Das ist Sylt in einer Stunde. Da bekommen Sie alle Sylt-relevanten Informationen in diesem Radio, auch den Veranstaltungskalender jede Stunde. Und wir freuen uns, wenn Sie dabei sind. Weltweit zu hören, auch auf radiosylt.de.

0: 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Und wenn Sie in Niebel ankommen, auf dem Terminal, dann treffen Sie ganz viele Mitarbeiter vom blauen Autozug. Die überreichen Ihnen zum Beispiel diese Sylt-Tüte. Da sind ja ganz viele Sylt-Informationen drin und einer von Ihnen ist Bernhard Bolte, ne?
1: Ja, wie du siehst, wir stehen in der Akquise hier und haben Spaß mit den Kunden. Also es macht schon wirklich Spaß, ja.
0: Du kommst hier aus der Region?
1: Ja, aus Sürup, also ganz in der Nähe, ja.
0: Und in Kommunikation zu bleiben mit dem Kollegen. Hallo, wie heißt der Kollege?
2: Dirk Schollwin.
0: Hallo Dirk, grüß dich. Herzlich willkommen hier bei mir in der Sendung.
2: Ja, danke schön.
0: Du bist auch hier jeden Tag am Start?
2: Ja, das läuft gut.
0: Wie bist du zum Autozug gekommen?
2: Ich bin von der Deutschen Bahn gewechselt damals, 2017. Ich habe mich von Anfang an wohl gefühlt und möchte auch noch lange hier bleiben.
0: Ja, die sind begeistert vom blauen Autozug und der blaue Autozug von seinen Mitarbeitern natürlich sowieso. 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

0: 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Und bei Sheep of Sylt, auf dem Hof Höchst auf Sylt, da kann man ja das Landleben so richtig hautnah erleben. Da gibt es auch immer wieder Kurse für Kinder, den Deich erkunden, das Leben der Schafe auf dem Deich, was ja für uns hier so wichtig ist, auch für den Küstenschutz. Und Daniela Andersen organisiert das Ganze. Das ist schon spannend für die Kinder, ne?
1: Richtig, genau. Und vor allen Dingen haben die Schafe ja auch eine Aufgabe auf dem Deich und da gibt es viel zu entdecken und zu sehen und zu erfahren.
0: Es gibt ja die kinderpädagogischen Kurse bei euch, da wollt ihr auch immer so ein bisschen aufklären, ne?
1: Wir wollen den Kindern eigentlich mal zeigen, wo unsere Schafe leben. 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Und jetzt wollen wir den Kindern mal zeigen, wo die Schafe denn eigentlich leben und warum sie überhaupt auf dem Deich leben. Und dann wollen wir mal ein bisschen den Deich erkunden.
0: 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Einfach mal gucken, da können ihre Kinder, wenn sie vielleicht aus der Großstadt kommen, mal wirklich das Landleben hautnah erleben und mal richtig so ein bisschen im Dreck wühlen und müssen nicht immer gucken, dass die Sachen immer ordentlich und sauber bleiben. 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

0: 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Schön, dass ihr dabei seid. 24 Stunden sind wir zu hören auf radiosylt.de. Da könnt ihr auch unsere App laden. Und was bekommt ihr bei uns? Ihr bekommt bei uns täglich aktuell Insel-News, ihr bekommt das aktuelle Sylt-Wetter und natürlich auch unsere Event-Tipps.
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2: Heute.
3: Die Zucchini Sisters bringen ihren nostalgischen Sound nach Westerland. Ab 20 Uhr stehen die drei Musikerinnen im alten Kursaal auf der Bühne. Mit Close Harmony Gesang, Kontrabass, Gitarre und jeder Menge weiterer Instrumente geht es musikalisch zurück in die goldene Swing-Ära. Das Programm heißt passend zur Insel Tag am Meer. Tickets gibt es ab 33 Euro.
2: Morgen.
3: Lohnt sich ein Besuch im Erlebniszentrum Naturgewalten in List. Die Ausstellung öffnet um 10 Uhr. Dazu läuft mehrmals am Tag die Show 360 Grad Sylt, Weltnaturerbe Wattenmeer. Die 12-minütige Präsentation nimmt euch mit in die Natur der Insel und des Wattenmeers. Die Shows starten unter anderem um 11, 12, 15 und 16.40 Uhr.
2: Übermorgen.
3: Wird's musikalisch an der Promenade. Die Sylter Kultband The Memories spielt ab 18.30 Uhr in der Musikmuschel. Auf dem Programm stehen echte Oldies but Goldies mit Rock'n'Roll, Jive, Samba und Twist. Nach 4 Jahren Pause feierte die Band im vergangenen Jahr ihr Comeback. Der Eintritt ist mit Gästekarte frei. Los geht's um 18.30 Uhr an der unteren Promenade.
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0: Radio Sylt hier mit Frank Bremser, präsentiert vom Blauen Autozug. Der Syltlauf findet immer statt im März. 1400 Leute waren zuletzt da und sind mitgelaufen von List bis nach Hörnum. Organisiert wird das Ganze von Tinnom 66, einem großartigen Verein hier bei uns auf der schönsten Insel der Welt. Nicole Lorenzen ist auch mit dabei. Was ist so deine Aufgabe?
1: Ich kümmere mich um die Einsatzleiter. Also erstmal vorweg schon mal fragen, seid ihr wieder dabei? Was braucht ihr? Dann zu sichten im Syltlauflager, was ist noch da? Was kann erneuert werden? Was muss erneuert werden? Dann bestelle ich die ganzen Einsatzleiter ein, bereite die Listen vor. Die Einsatzleiter bekommen ihre Listen jedes Jahr immer wieder neu und frisch, weil es ändert sich ja doch mal das eine oder andere. Und gerade wenn sich irgendwas ändert, zum Beispiel es gibt einen neuen Einsatzleiter, der muss auch erstmal eingearbeitet werden, am besten immer vom Vorgänger. Aber solche Sachen organisiere ich, dass wir dann auch was zu essen haben. Und der Jörg Elias vom ISTS, der lässt uns immer im Seminarraum dieses Treffen abhalten. Da sind wir sehr dankbar für. Und dann gibt es dann ordentlich Besprechungen mit allen zusammen. Wir hatten jetzt unsere letzte vergangene Woche am 3. März. Da war die Polizei dabei, das DRK, alle Einsatzleiter und alle Helfer, die im Ziel- und im Startbereich sind. Und ohne die läuft es dann nicht. Und das sind so meine Aufgaben, um die ich mich kümmere. Mhm. Aber es geht eigentlich schon fast direkt nach dem Syltlauf wieder los, dass man sich Gedanken macht im Team, was gibt es denn nächstes Jahr als Läufergeschenk? Mhm. Oder, was können wir besser machen?
0: Das ist so genial, was hier auf der Insel passiert. Der Syltlauf immer im März bei uns auf der schönsten Insel der Welt. Und wenn Sie die Gelegenheit haben, die Läufer mal anzufeuern, dabei zu sein, dann sind Sie herzlich willkommen. Auch Helfer werden übrigens jedes Jahr wieder gesucht. Da kann man sich wenden an den Verein Tinnom 66. 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
1: Das Radio Sylt-Wetter. Heute wird es nass und windig. Später ziehen Schauer durch. Die Temperaturen erreichen etwa 18 Grad. Der Wind weht frisch bis kräftig aus West, zeitweise mit starken Böen. Die Sonne zeigt sich höchstens für rund eine Stunde. Der Radio Sylt 3-Tage-Trend. Morgen bleibt es bei rund 18 Grad, wechselhaft und windig mit einzelnen Schauern. Am Sonntag wird es trockener bei bis zu 19 Grad. Am Montag geht es wechselhaft weiter, dabei steigen die Temperaturen auf rund 21 Grad.
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3: Schön, dass ihr dabei seid und gleich geht's für uns weiter mit den Insta-Perlen. Das ist unser Follower Klaas aus Hörnum. Der sucht die lustigsten Sprüche aus dem Internet raus und präsentiert sie dann gleich hier bei uns exklusiv bei Radio Sylt vom blauen Autozug. Bis gleich!

0: 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Ihr kennt das ja bestimmt auch, man öffnet Instagram, will nur mal ganz kurz gucken, 10 Minuten später fragt man sich, was habe ich da eigentlich gerade gesehen? Genau diese Perlen sammeln wir für euch und hier sind unsere Insta-Perlen bei Radio Sylt vom Blauen Autozug. Gibt es jede Stunde mit unserem Follower Klaas.
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2: Moin, sächsische Wurst mit U. Öfschnitt.
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0: Radio Sylt mit Frank Bremser seit dem 1. März 2023 gibt es uns und Sie können uns weltweit hören auf radiosylt.de. Und wollten Sie schon mal die Krabbenfahrt machen? Dann machen Sie das mal mit den Adlerschiffen. Und da ist auf der Rosa Palooka der Robin und der kann genau erklären, wie es funktioniert.
1: Genau, immer Donnerstag, 16 Uhr, fahren wir hier los. Wir haben unser Schleppnetz dabei und dann wollen wir ein bisschen Krabben fangen. Ne?
0: Das heißt, die Gäste können noch mal anfangen zu poolen hier?
1: Ja, genau, aber die holen wir vorher extern, die Krabben, weil die Mengen ziehen wir auch so nicht raus in der Zeit. Die werden auch gekocht und dann werden die hier an Bord gepoolt. Dann zeigen wir denen, wie das geht. Sind wir froh, wenn die nicht so viel wissen, wie das geht. Dann haben wir mehr für uns. Ne?
0: Und wie läuft so eine Tour ab? Also die Leute gehen an Bord, dann kriegen sie ein bisschen was erzählt wahrscheinlich, was so vor ihnen liegt.
1: Ja genau, also es läuft so ab. Also 16 Uhr fahren wir hier los. Wir haben dann immer noch Begleitung dabei vom Erlebniszentrum hier vorne. Die führen uns ein bisschen durch die Tour, so als Guide quasi. Und erzählen ein bisschen was, also ganz besonders dann halt zu Nordseegarnelen. Ne? Dann fahren wir raus hier vor uns zum Königshafen. Da schmeißen wir dann unser Netz raus. Wir haben so ein Schleppnetz auch, wie die Krabbenkutter auch haben. Und das, was wir dann so gefangen haben, das kommt dann vorne hier auf die Kiste. Und dann kommen die vom Erlebniszentrum, erzählen ein bisschen was dazu. Sind natürlich auch ein paar Garnelen dann dabei. Und dann geht das nachher ins große Poolen. Ne?
0: Ja, und dann können Sie sich mal ausprobieren, ne, mit dem Krabbenpoolen, ob das gut funktioniert. Und das, was da gefangen wurde, das geht natürlich auch wieder zurück in die Nordsee. Das Ganze läuft ja auch unter den Augen der Naturschützer von der Schutzstation Wattenmeer. 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Und die Adresse der Adlerschiffe haben wir bei uns natürlich auch auf der Homepage verlinkt. 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

0: 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Und bei mir ist jetzt Melanie Steuer von der Naturgewalten-Ausstellung in List auf Sylt. Ihr habt ja dieses neue 3D-Kino, diesen Sylt-Dom, und da zeigt ihr ja tolle Filme. Welchen denn?
1: Queen haben wir im Angebot. Da geht es um die Band Queen. Ist ein audiovisueller Genuss. So ist, glaube ich, tatsächlich der offizielle Werbeslogan dafür, den man nicht aussprechen kann. Da geht es um die Filmmusik, um den Hintergrund zur Band. Also es ist kein Konzert, keine Konzertübertragung, aber ja, mit Wahnsinnsbildern und der Akustik bei uns im Sylt-Dom und dann mit der Musik. Also wessen Herz dafür schlägt, der ist da genau richtig. Dauert einen Tacken länger, 80 Minuten, also da muss man schon auch ein bisschen Fan für sein.
0: 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Komm.

0: 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Jede Stunde neue Sylt-Themen, jede Stunde die Sylt-Nachrichten und jede Stunde neueste Informationen über die schönste Insel der Welt. Und die Promis lieben sie ja auch, die Insel. Zum Beispiel auch Michael Patrick Kelly.
1: Ich war zum ersten Mal, ich glaube 2002 oder 2003 hier auf Sylt und war damals schon sehr geflasht. Und ja, es ist für mich nach wie vor ein unfassbar schöner Ort und bin sehr, sehr gerne hier.
0: Ja, Sylt fasziniert und Sylt vergisst man nicht. 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Können Sie da reinhören, natürlich auch bei Ihrem Inselurlaub, meinetwegen beim Frühstück mal reinhören, was der Veranstaltungskalender so hergibt oder was es für Neuigkeiten gibt von Ihrer Lieblingsinsel. Frank Bremser sagt Tschüss und bis gleich, denn gleich geht's weiter, denn wir sind ja Sylt in einer Stunde. 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
1: Es ist 5 Uhr. Guten Morgen.
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3: Moin von der Insel. Wie soll die Zukunft unserer Heimat aussehen? Genau diese Frage stellen sich jetzt die Sylter Unternehmer mit ihrer neuen Initiative Ich bin Sylt. Statt weiter nur über Probleme zu klagen, wollen sie den Blick nach vorne richten. Das Ziel, weg vom Die müssten mal hin zu einem gemeinsamen Wir können. Ihr seid gefragt, denn die Insel gehört uns allen, egal ob im Beruf, im Verein oder in der Nachbarschaft. Die Unternehmer fordern zudem von der Politik mehr Mut bei wichtigen Entscheidungen, um den aktuellen Stillstand endlich zu beenden. Es geht darum, wirtschaftliche Stärke mit hoher Lebensqualität zu verbinden. Macht mit, bringt eure Ideen ein und gestaltet Sylt aktiv mit. Der Startschuss ist gefallen, damit unsere Insel auch in Zukunft der lebenswerteste Ort der Welt bleibt. Weitere Sylter Nachrichten gibt es unter dein-sylt.online.
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3: Das Radio Sylt Wetter. Heute wird es nass und windig. Später ziehen Schauer durch. Die Temperaturen erreichen etwa 18 Grad. Der Wind weht frisch bis kräftig aus West, zeitweise mit starken Böen. Die Sonne zeigt sich höchstens für rund eine Stunde. Der Radio Sylt 3-Tage-Trend. Morgen bleibt es bei rund 18 Grad, wechselhaft und windig mit einzelnen Schauern. Am Sonntag wird es trockener bei bis zu 19 Grad. Am Montag geht es wechselhaft weiter, dabei steigen die Temperaturen auf rund 21 Grad.
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1: Wir bringen Sie rüber, das ist das Autozug Radio Sylt, präsentiert vom blauen Autozug. Und wir haben für Sie natürlich auch die schönsten Aussichtspunkte. Den Dünenbalkon in List, den dürfen Sie nicht verpassen. Auf jeden Fall einer meiner Lieblingsorte auf der Insel. Da können Sie den herrlichen Blick ja einfach nur genießen. Sie gehen die Holztreppe hoch an der Mövenbergstraße und wenn Sie dann oben sind, dann gibt es ein großes Aha-Erlebnis. Und wenn Sie auch noch im Sommer da sind, ja, und wenn die Heide blüht, dann sehen Sie alles nur in lila Tönen und dazu die Nordsee und der Wind und alles. Aha, ja, ich weiß, Sie haben auch schon große Sehnsucht und wir begleiten Sie gerne auf die Insel. 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

0: 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Ja, und wer kommt denn da? Das ist ein ganz wichtiger Mann hier beim blauen Autozug.
1: Ja, mein Name ist Robert. Ich bin in der Leitstelle tätig und ich bin so für die ganzen Abläufe im Hintergrund zuständig und sorge eigentlich dafür, dass ihr reibungslos auf die Insel kommt.
0: Leitstelle, das hört sich ja ganz schön stressig an, oder?
1: Ja, das kann durchaus stressig werden, wenn es Verspätungen gibt mit Problemen auf der Strecke, dass wir die Abläufe dann so koordinieren, dass ihr als Reisende davon so gut wie gar nichts mitbekommt.
0: Super, Robert. Wie ist das Team so vom blauen Autozug?
1: Ja, wir sind sehr, ja, ich würde sagen, familiär. Ein gutes Miteinander und ja, es macht Spaß zu arbeiten. Ich komme gern zur Arbeit. Ja,
0: das ist das beste Kompliment, das man machen kann, ne? Wenn man gern zur Arbeit kommt. Und so geht's dem ganzen Team vom blauen Autozug und das begrüßt Sie ganz herzlich jetzt auf der Überfahrt, entweder vom Festland auf die Insel oder von der Insel zurück aufs Festland. Gute Reise für Sie, kommen Sie gut an und hören Sie uns, das Autozug Radio Sylt, Sylt in einer Stunde.

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1: Hier ist das Auto zu Radio Sylt, das Original auf Sendung seit dem 1. März 2023. Es gibt ganz, ganz viele interessante Ortsführungen bei uns auf der schönsten Insel der Welt. Eine davon ist Westerland einst und heute. Die macht zum Beispiel Uwe Schmale mit seinen Kolleginnen und Kollegen. So, und wenn man nach Westerland kommt und ich habe mal so Freunde hierher geholt und habe gesagt, guckt euch das mal an, die schöne Insel Sylt, und dann kommen die in Westerland an und sagen, Mensch, wie sieht das denn da aus? Was ist das denn für ein Entree? Also alles andere als Bäderstil. Warum gibt's das gar nicht mehr hier?
2: Naja, das hat ja historische Gründe. Also nach dem Zweiten Weltkrieg kam ja so diese Wirtschaftswunderzeit, und da galt natürlich überhaupt alles, was so aus der Kaiserzeit war, das galt nicht als besonders schick, das galt als verstaubt und nicht erhaltenswert. Deshalb hat man da ja ganz viele von diesen durchaus noch erhaltenswerten Gebäuden aus heutiger Sicht hat man damals einfach abgerissen, platt gemacht. Das ist ja nicht nur hier passiert, das ist woanders, in anderen Städten ja genauso passiert. Und dann darf man aber auch nicht, darf man ja auch nicht vergessen, dass viele alte Gebäude auch wirklich sanierungsbedürftig waren, und dann hat man sich eben entschieden, statt die zu sanieren, dann lieber doch modern und neu zu bauen. Das war damals einfach angesagt. Heute sieht man das natürlich anders. Diese Gebäude würde man heute erhalten und sanieren, ne? Aber was jetzt weg ist und neu bebaut ist, das ist halt weg. Das ist ja auch unwiederbringlich so, ne? Das Hochhaus, das wird da jetzt eben stehen, noch viele lange Jahre.
1: Ja, Uwe, dankeschön. Immer um 10 Uhr am Freitag gibt es die Ortsführung Westerland einst und heute. Da sollten Sie sich auf jeden Fall mal Karten für besorgen. Können Sie auf sylt.de oder eben, wenn Sie rechtzeitig dort vor Ort sind, dann auch vor Ort noch kaufen. 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Schön, dass Sie dabei sind.

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3: Heute.
4: Die Zucchini Sisters bringen ihren nostalgischen Sound nach Westerland. Ab 20 Uhr stehen die drei Musikerinnen im alten Kursaal auf der Bühne. Mit Close Harmony Gesang, Kontrabass, Gitarre und jeder Menge weiterer Instrumente geht es musikalisch zurück in die goldene Swing-Ära. Das Programm heißt passend zur Insel Tag am Meer. Tickets gibt es ab 33 Euro.
3: Morgen.
4: Lohnt sich ein Besuch im Erlebniszentrum Naturgewalten in List. Die Ausstellung öffnet um 10 Uhr. Dazu läuft mehrmals am Tag die Show 360 Grad Sylt, Weltnaturerbe Wattenmeer. Die 12-minütige Präsentation nimmt euch mit in die Natur der Insel und des Wattenmeers. Die Shows starten unter anderem um 11, 12, 15 und 16.40 Uhr.
3: Übermorgen.
4: Wird's musikalisch an der Promenade. Die Sylter Kultband The Memories spielt ab 18.30 Uhr in der Musikmuschel. Auf dem Programm stehen echte Oldies but Goldies mit Rock'n'Roll, Jive, Samba und Twist. Nach 4 Jahren Pause feierte die Band im vergangenen Jahr ihr Comeback. Der Eintritt ist mit Gästekarte frei. Los geht's um 18.30 Uhr an der unteren Promenade.
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0: 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Das ist original. Seit März 2023 sind wir auf Sendung. Und eine ganz besondere Veranstaltung ist auch das Sundowner Rhythm and Beats, findet statt in der Musikmuschel. Da kommen dann ein DJ und Musiker, die dann live zu den Beats spielen. Markus Prange ist bei mir. Das ist ein echtes Highlight, oder?
1: Ja, wir freuen uns ganz, ganz doll. Das ist einer der Abende, die ich nicht nur als Voreact, sondern auch als Main Act begleite. Dazu kommen Hauke Quer und Sönke Liedmann. Die kommen mit Percussion und Saxophon und wir freuen uns wahnsinnig, weil das ist ein Team, mit denen spiele ich öfter.
0: Wir erklären noch mal kurz, was das ist. Das heißt, du legst sozusagen auf, du machst die Beats, also die kommen von CD, vom DJ, von den Turntables und dann kommen Live-Musiker dazu. Das ist wirklich eine richtig coole Geschichte. Beispielsweise nur mal Saxophon, ja. Und die gehen dann ins Publikum und machen da richtig Action und das ist so ein ganz tolles Live und DJ-Projekt, ne?
1: Ganz genau. Also ich lege praktisch normal meine Musik auf und die beiden performen dazu. Das ist ja eine wahnsinnige Kombo und man hat die Erfahrung gemacht, die Live-Musiker, die einfach die Leute noch ein bisschen mehr kitzeln und ja, wir wollen ja Erlebnisse schaffen und Momente, die Leute nachher mit nach Hause nehmen und der Ausblick nachher, wenn man auf die Bühne guckt, auf die Musikmuschel, wenn die auch so schön noch ausgeleuchtet ist und dahinter die Sonne langsam versinkt. Was Genialeres kann man sich eigentlich gar nicht vorstellen. Also da hat der Tourismusservice wirklich mal tief in die Trickkiste gegriffen und gesagt, jetzt machen wir mal was und das hat echt geklappt. Also letztes Jahr hatten wir 2 Stück. Die sind ja wie eine Bombe eingeschlagen, also auch in den sozialen Medien.
0: Wir hören mal kurz rein. So klingt das dann mit Percussion und Saxophon. Richtig coole Nummer, Rhythm and Beats, Sundowner auf Sylt. Ganz viele Veranstaltungen gibt's davon, auch in dieser Saison. Da müssen Sie einmal ins Internet gehen, insel-sylt.de/sundowner. Nochmal, insel-sylt.de/sundowner. Da finden Sie die Termine für diese Saison. 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
1: Das Radio Sylt-Wetter. Heute wird es nass und windig. Später ziehen Schauer durch. Die Temperaturen erreichen etwa 18 Grad. Der Wind weht frisch bis kräftig aus West, zeitweise mit starken Böen. Die Sonne zeigt sich höchstens für rund eine Stunde. Der Radio Sylt 3-Tage-Trend. Morgen bleibt es bei rund 18 Grad, wechselhaft und windig mit einzelnen Schauern. Am Sonntag wird es trockener bei bis zu 19 Grad. Am Montag geht es wechselhaft weiter, dabei steigen die Temperaturen auf rund 21 Grad.
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5: Schön, dass ihr dabei seid und gleich geht's für uns weiter mit den Insta-Perlen. Das ist unser Follower Klaas aus Hörnum. Der sucht die lustigsten Sprüche aus dem Internet raus und präsentiert sie dann gleich hier bei uns exklusiv bei Radio Sylt vom blauen Autozug. Bis gleich!

0: 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Und hier gibt es jetzt wieder Comedy. Unser Follower Klaas aus Hörnum sucht ja das Lustigste raus aus dem Internet, die lustigsten Sprüche und vertont sie. Jetzt wieder.
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2: Moin. 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
3: Du

0: 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Mein Name ist Frank Bremser. Schön, dass ich bei Ihnen sein darf. Und die Adlerschiffe hier bei uns auf Sylt, die haben sich ganz viel tolles Programm für Sie ausgedacht. Zum Beispiel ein toller Ausflug ist natürlich auch der Ausflug nach Helgoland. Larissa ist bei mir. Wann geht das los?
1: Da geht es aktuell 5-mal die Woche von Sonntag bis Donnerstag. Man hat fast 4 Stunden Aufenthalt, um die Hochseeinsel zu erkunden. Zur Langen Anna kann man da ganz in Ruhe gehen. Natürlich shoppen sollte man auf Helgoland auf jeden Fall machen. Und
2: ums Oberland zum Beispiel gehen ist auch was. Die Bunker besichtigen. Also ich kann jetzt ja als Insider auch ein bisschen berichten darüber. Und was natürlich der Vorteil ist, was viele deswegen ja auch machen, dann aber erkennen, die Insel ist ja doch mehr als nur der Fuselfelsen, wie man ja so manchmal sagt. Man kann dort zollfrei und mehrwertsteuerfrei einkaufen.
1: Richtig, ganz genau. Das ist auch immer noch so. Gerade Alkohol und Zigaretten sind dann natürlich sehr beliebt. Aber man kann auch gute Klamotten, Taschen, kann man alles schön einkaufen gehen.
2: Und ich bin ja auch Fan der Badedüne, die gibt's ja auch, da kann man dann ja mit so einer kleinen Fähre rüberfahren und dann nochmal fernab vom Trubel der Hauptinsel dann ja auch ein bisschen spazieren gehen, ne?
1: Genau, das schafft man selten in einem Tag, aber man kann natürlich auch mit uns sagen, man fährt an einem Tag hin und am nächsten Tag erst wieder zurück und hat dann den Riesenvorteil, dass man sagen, man sieht Helgoland, wenn um 5 alle Gäste, alle Schiffe wieder abgelegt haben und hat die Insel quasi mit den Einheimischen für sich und bleibt dann über Nacht. Das ist natürlich auch wunderschön und ganz besonders dann.
0: Das ist wirklich eine ganz besondere Geschichte, wirklich mal auf der Insel zu bleiben, denn sie wird dann ganz ruhig. Und wenn man dann auf der Hochsee übernachtet, kann ich Ihnen sagen, Sie werden schlafen wie ein Baby. Alle Infos zu den Fahrten nach Helgoland mit den Adlerschiffen finden Sie natürlich auf der Homepage der Adlerschiffe, adler-schiffe.de. 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

0: Hier ist das Auto zu Radio Sylt. Unser geliebtes Friesisch droht auszusterben. Und die Söring für Inning, die setzt sich dafür ein, dass das nicht passiert. Insbesondere auch eine Frau, nämlich die Maren Jessen von der Söring für Inning. Und ich habe sie mal gebeten, eine Szene auf Friesisch hier für uns im Auto zu Radio Sylt zu erstellen und zu sprechen.
1: Also ich hab zum Beispiel mal überlegt, wie das wäre, wenn man sich am Strand begegnet.
0: Ja.
1: Und also erstmal guten Tag heißt Gurdei. Und wenn ich jetzt sagen würde, guten Tag, kennen wir uns nicht vom Sehen gestern am Strand? Haben wir uns nicht am Strand gesehen? Godai, kennen wir uns eck van sen juster bis drön? Also Strand heißt drön. Und dann wieder, ich war gestern gar nicht am Strand. Ich wär juster gur eck bis drön. Bist du allein hier auf Sylt? Wie ist dein Name? Bist du alining hier auf Söl? Wat es den Nom? Ja, ich mache hier eine Woche Urlaub. Jo, ich moge hier einen Weg Urlaub. Darf ich dir einen kleinen Kuss geben?
0: Oh.
1: Vor Eve, wie es sagor, modig dir endlich tot, ne? Das geht mir viel zu schnell. Bis bald. Dit gern mir, fuhlte wacker, hente ball. Wann sehen wir uns wieder? Wann sehen wir uns weller? Ich bin morgen um 3 auf der Promenade in Westerland. Ich sehe mern um Glock 3 über die Promenade in Westerlön. Es war sehr nett. Bis morgen. Ich freue mich. Hat wer mal nett. Hente mern. Ich früche mich. Also so könnte eine Begegnung...
0: Ein friesisches Rendezvous.
1: Auf der Promenade. Ja.
0: Sehr schön.
1: So könnte das aussehen.
0: Ja, super. Maren Jessen hier bei uns im Auto zu Radio Sylt. Wir werden noch mehr Friesisch sprechen und mehr über das Friesische natürlich reden hier bei uns im Auto zu Radio Sylt. 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

0: Ja, was es nicht alles gibt bei uns auf der schönen Insel Sylt. Hier ist das Auto zu Radio Sylt mit Frank Bremser. Es gibt eine Naturschutzbeauftragte, die da heißt Charlie Esser. Ja, und Charlie ist bei mir. Was machst du eigentlich auf Sylt genau, Charlie?
1: Ja, ich bin die Naturschutzbotschafterin. Also ich arbeite quasi mit allen Naturschutzverbänden der Insel zusammen. Koordiniere so ein bisschen die gemeinsamen Artenschutzprojekte, also Strandinseln, Dünenschutz, verschiedene Projekte für verschiedene Tierarten, also Reptilien, Amphibien, alles dabei. Und mache auch sehr viel Öffentlichkeitsarbeit, so dass das quasi so die gemeinsame Stimme der Naturschutzvereine nach außen ist.
0: Und was macht ihr so insgesamt auf der Insel, Charlie?
1: Das ist immer sehr jahreszeitenabhängig. Also im Sommer machen wir natürlich sehr viel Öffentlichkeitsarbeit, also Führungen, wo man mitkommen kann, sich über die verschiedenen Projekte informieren. Und im Winter und generell außerhalb der Brut- und Setzzeit können wir mehr praktischen Naturschutz machen, wo man auch gerne mitkommen kann. Mhm. Das sind vor allem Entkusselungsaktionen. Da gehen wir dann in die Dünengebiete und in die Heidegebiete und entfernen invasive Pflanzenarten, die eben die heimischen Arten verdrängen, und da sind immer viele Hände gefragt.
0: Okay.
1: Vor allem im Herbst ist immer ganz cool, wenn wir die Cranberries entfernen. Das ist eine relativ invasive Art, wo man aber noch den Win-Win-Effekt hat, dass man dann die Cranberries mit nach Hause nehmen kann.
0: Ach, also für Marmelade so.
1: Genau.
0: Okay. Und wie kann man Kontakt zu dir aufnehmen, wenn man Fragen hat zum Naturschutz auf Sylt?
1: Genau, das geht entweder über die Naturschutzverbände oder man schreibt direkt mich an, also als Naturschutzbotschafterin. Also es geht über meinen Instagram-Kanal, das ist naturschutzbotschaft-sylt, oder auch über meine E-Mail-Adresse, das ist botschaft@naturschutz-sylt.de. Und generell so kann man uns dann eben finden und einfach anfragen, wenn man Lust hat, mal irgendwo mitzumachen. Und wir verteilen halt auch immer, wenn wir Aktionen haben, das über unsere Social-Media-Kanäle, dass ihr eben wisst, wann sowas ansteht, wo man dann mal mitkommen kann.
0: Dankeschön, Charlie. Und wenn du was hast, dann melde dich gerne bei uns. Dann sind wir gerne bereit, wieder darüber zu berichten. Dir einen schönen Tag.
1: Ja, sehr cool. Dankeschön. Dir auch einen schönen Tag.
0: Danke.
1: Jo, bis dann. Ciao.
0: Bis dann. Tschüss. 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
4: Es ist 6 Uhr. Guten Morgen.
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6: Moin von der Insel. Wie soll die Zukunft unserer Heimat aussehen? Genau diese Frage stellen sich jetzt die Sylter Unternehmer mit ihrer neuen Initiative Ich bin Sylt. Statt weiter nur über Probleme zu klagen, wollen sie den Blick nach vorne richten. 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Der Startschuss ist gefallen, damit unsere Insel auch in Zukunft der lebenswerteste Ort der Welt bleibt. 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
6: Das Radio Sylt Wetter. Heute wird es nass und windig. Später ziehen Schauer durch. Die Temperaturen erreichen etwa 18 Grad. Der Wind weht frisch bis kräftig aus West, zeitweise mit starken Böen. Die Sonne zeigt sich höchstens für rund eine Stunde. Der Radio Sylt 3-Tage-Trend. Morgen bleibt es bei rund 18 Grad, wechselhaft und windig mit einzelnen Schauern. Am Sonntag wird es trockener bei bis zu 19 Grad. Am Montag geht es wechselhaft weiter, dabei steigen die Temperaturen auf rund 21 Grad.
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4: Ja, jetzt freuen Sie sich vielleicht auf Ihren ersten Strandspaziergang, wenn Sie auf dem Weg auf die Insel sind. Und Sylt ist auch für seine kuriosen Strandfunde bekannt. Im Laufe der Jahre wurden dort nämlich immer wieder ungewöhnliche Gegenstände angespült, darunter auch verlorene Container, also ernsthaft diese großen Container, Spielzeug und sogar einen Bananenflankenelch. Ich wünsche Ihnen eine gute Überfahrt auf die schönste Insel der Welt. Mein Name ist Frank Bremser und Sie können uns nicht nur hier auf dem blauen Autozug hören, sondern auch auf der Insel, wenn Sie wollen. Dann natürlich über unsere Internetadresse radiosylt.de. Da läuft das Radio den ganzen

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0: 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Und jetzt gibt es bei uns mal Norddeutsch für Anfänger. Alle, die bei uns in Norddeutschland zu Gast sind, so an der Nordseeküste, die hören manchmal ganz genau hin und denken, ja, was hat der da gerade gesagt? Also das hier zum Beispiel.
1: Auf den Swatch gehen.
0: Das kennen Sie bestimmt, ne? Schön Party machen. Mal richtig schön zum Tanz gehen. Das geht auf Sylt natürlich auch wunderbar. Oder was ist das denn hier?
1: Na, bisschen draußen an Butchern.
0: Das heißt, draußen rumtrollen, ein bisschen um die Häuser ziehen, als Kind aber eher, also nicht als Erwachsener. Und das hier?
1: Ach, jetzt sei doch nicht so drömelig.
0: Ja, das hat meine Mutter öfter mal zu mir gesagt, wenn wir irgendwo spazieren waren und ich nicht so richtig in Gang kam. Also wenn man so ein bisschen rumträumt zum Beispiel. Und das hier?
1: Ob ich das hinkriege, das ist echt Figelinsch.
0: Na, das sind so die kleinen handwerklichen Arbeiten, wo man irgendwas einfädeln muss oder etwas sehr, sehr filigranes, ne? Figelinsch. Und das hier?
1: Mann, ist der gnaddelig.
0: Ja, das war bei meinem Opa immer so, wenn der mittags geschlafen hat. Danach braucht er immer so eine halbe bis dreiviertel Stunde, bis er wieder ganz oben auf war. Und bis dahin war er gnaddelig, also eher schlecht gelaunt. Und das sagte mein Onkel Hartmut immer zu meinem Vater.
1: Mann, der ist ja schon eine Stunde draußen am Mulchen, du.
0: Mulchen ist, wenn man draußen im Garten ist, viel macht, aber irgendwie nichts auf die Reihe bekommt. Ja, Norddeutsch für Anfänger hier bei uns im Autozug Radio Sylt. Erzählen Sie es ruhig weiter und wir werden Sie natürlich weiter aufklären, was wir Norddeutschen meinen, wenn wir gewisse Begriffe sagen. Hier ist das Autozug Radio Sylt. Wir wünschen Ihnen eine gute Überfahrt auf die schönste Insel der Welt.

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2: Heute...
3: Die Zucchini Sisters bringen ihren nostalgischen Sound nach Westerland. Ab 20 Uhr stehen die drei Musikerinnen im alten Kursaal auf der Bühne. Mit Close Harmony Gesang, Kontrabass, Gitarre und jeder Menge weiterer Instrumente geht es musikalisch zurück in die goldene Swing-Ära. Das Programm heißt passend zur Insel Tag am Meer. Tickets gibt es ab 33 Euro.
2: Morgen.
3: Lohnt sich ein Besuch im Erlebniszentrum Naturgewalten in List. Die Ausstellung öffnet um 10 Uhr. Dazu läuft mehrmals am Tag die Show 360 Grad Sylt, Weltnaturerbe Wattenmeer. Die 12-minütige Präsentation nimmt euch mit in die Natur der Insel und des Wattenmeers. Die Shows starten unter anderem um 11, 12, 15 und 16.40 Uhr.
2: Übermorgen.
3: Wird's musikalisch an der Promenade. Die Sylter Kultband The Memories spielt ab 18.30 Uhr in der Musikmuschel. Auf dem Programm stehen echte Oldies but Goldies mit Rock'n'Roll, Jive, Samba und Twist. Nach 4 Jahren Pause feierte die Band im vergangenen Jahr ihr Comeback. Der Eintritt ist mit Gästekarte frei. Los geht's um 18.30 Uhr an der unteren Promenade.
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0: 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Jedes Jahr macht im Benediktenhof eine ganz besondere Show halt, nämlich das Werdensballett, das sogenannte Weltballett. Ganz hohes Niveau in Sachen Hochkultur. Und Klaas-Erik Johansen ist der Direktor vom Benediktenhof und der hat das Ganze nach Sylt geholt. Wie kam es denn dazu, Klaas-Erik? Du bist ja Däne und das war jetzt nicht hinderlich, ne?
1: Das hat auf jeden Fall geholfen, denn der dänische Initiator Jens Christian Wand hat Sylt besucht. Er ist aufgefordert worden von Freunden. Er selbst lebt in Kopenhagen und in Skagen. Das ist so diese Kombination Hamburg-Sylt in Dänemark. Und nach Sylt zu reisen, sich das anzugucken, hat er dann gemacht und hat hier mit der Unterstützung von Hanna, einer Antiquitätenhändlerin hier auf Sylt, uns gefunden und hat mir dann ein kompliziertes deutsches Mail geschrieben. Das habe ich auf Dänisch beantwortet und seitdem ist das Eis gebrochen, es ist unkompliziert. Wir sprechen Dänisch miteinander.
0: Das Werdensballett dann auf dem Freigelände des Benediktenhofs und es ist ein ganz hohes Niveau und dennoch kann man da auch sozusagen Zugang finden, wenn man noch nie mit der Hochkultur Kontakt hatte. Aber das Niveau ist schon beeindruckend, ne?
1: Muss man sagen, denn die Künstler, die teilnehmen, also die Tänzerinnen und Tänzer, sind ja wirkliche Stars, die auf so großen Ensembles aus London, aus Berlin, aus Norwegen und sogar die Prima Ballerina aus Kopenhagen ist ja auch da. Also das sind schon wirkliche Stars und mit Steve McRae kann man schon sagen, ein Weltstar, der hier vor Ort tanzt.
0: Das Werdensballett jedes Jahr im Benediktenhof, das ist auf jeden Fall ein tolles Erlebnis. Drumherum gibt es auch noch ein tolles Programm, das heißt einen sommerlichen Markt außen auf dem Freigelände und wenn Sie noch nie da waren beim Benediktenhof, müssen Sie es mal angucken, wirklich ein ganz tolles Hotel und auch ein tolles Gelände drumherum. Die Veranstaltungen werden natürlich auch immer rechtzeitig gepostet auf sylt.de. 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
1: Das Radio Sylt-Wetter. Heute wird es nass und windig. Später ziehen Schauer durch. Die Temperaturen erreichen etwa 18 Grad. Der Wind weht frisch bis kräftig aus West, zeitweise mit starken Böen. Die Sonne zeigt sich höchstens für rund eine Stunde. Der Radio Sylt 3-Tage-Trend. Morgen bleibt es bei rund 18 Grad, wechselhaft und windig mit einzelnen Schauern. Am Sonntag wird es trockener bei bis zu 19 Grad. Am Montag geht es wechselhaft weiter, dabei steigen die Temperaturen auf rund 21 Grad.
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3: Willkommen in der nächsten halben Stunde hier bei Radio Sylt.de vom blauen Autozug. Es ist schön, dass ihr dabei seid und wir haben ja auch unsere eigene Comedy, das wisst ihr, ne? Unser Follower Klaas aus Hörnum, der sucht die lustigsten Sprüche aus dem Internet raus und daraus haben wir unsere eigene kleine Comedy-Show gemacht und gleich gibt's die nächste Folge hier bei mir. Moin!
4: Oh.

0: Noah Klaas aus Hörnum.
1: Moin, meine Frage an dich Kochkünstler hier in der Gruppe. Wenn ihr Soße bindet, macht ihr da eine Schleife oder einen Knoten?

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1: Radio Sylt mit Frank Bremser und bei mir ist Mark Jones von den Adlerschiffen. Die Insel erwacht jetzt wieder zum Leben und es geht wieder raus aufs Wasser. Es gibt auch wieder Sonderfahrten der Adlerschiffe dieses Jahr, ne Mark?
2: So, wir werden auch in diesem Jahr wieder anbieten, das Whisky, beliebte Whisky-Tasting auf unserer Repaluca. Für die, die es noch nicht wissen, wir lagern ja selbst Whisky dort an Bord. Das heißt, der reift dort. Man sagt ja, dass durch die Fahrt, durch den Wellengang, der Whisky auch sehr gut reift. Also ist aber für die Älteren natürlich.

0: da nur, auch natürlich sehr zu empfehlen. Und natürlich haben wir auch wieder die Wattwanderung, die große Wattwanderung. Von Amrum nach Föhrt zu wandern durch das Wattenmeer ist mit Sicherheit für die, die es interessiert, auch ganz spannend, weil da sieht man natürlich noch viel mehr, als wenn man jetzt nur, sag ich mal, einmal die Fahrt zu den Seehunden macht.
1: Na Wahnsinn, was die alles machen von den Adlerschiffen. Ne? Gucken Sie sich mal um auf der Internetseite adler-schiffe.de. Da finden Sie so viel Programm, da kommen Sie auf jeden Fall bald mal wieder nach Sylt, denn das schaffen Sie gar nicht alles in einer Woche oder 14 Tagen.

0: Ah, Mutti, guck mal da vorne, da ist tatsächlich ein Seehund, guck mal, guck mal. Ja, das ist eine Situation, die kann passieren bei uns auf der Insel, aber da sollte man ja doch Abstand halten und es gibt jetzt eine Neuerung, wie man eben Seehunde, die man gefunden, entdeckt hat oder vielleicht auch Robben, die man gesichtet hat, melden kann, Melanie Steuer von den Naturgewalten. Wie geht das?
1: Ganz genau, wichtig ist, das Allerwichtigste, was du schon gesagt hast, ist Abstand halten. Also sobald man eine Robbe am Strand liegen sieht, sofort stehen bleiben und sich dann vielleicht erstmal freuen. Also freuen, dass man diese Tiere tatsächlich selber einfach mal zu Gesicht bekommt. Das Stehenbleiben ist deshalb wichtig, weil wir uns im Lebensraum der Robben bewegen am Strand. Die Robben nutzen den Strand als Ruheplätze, als Rückzugsort. Und deswegen sollen wir sie auch in Ruhe lassen. Wir sind zu Gast in deren Lebensraum, so ist unsere Sichtweise. Also stehen bleiben, sich freuen, Fotos machen aus der Entfernung und dann, wenn man dran vorbeigehen möchte oder muss, weil man eben dort entlang will, einen großen Bogen machen und niemals zwischen Robbe und Wasser gehen, sondern immer hoch zur Dünenkante oder zur Promenade, je nachdem, wo man gerade ist, und einfach einen großen Bogen um das Tier herum. Wenn man den Eindruck hat, die Robbe braucht Hilfe, aus welchem Grund auch immer, oder man möchte einfach den Fund melden, weil man sich so freut, dass man so ein Tier mal selber gesehen hat, hat man jetzt die Möglichkeit, über eine App diesen Fund zu melden. Man erreicht damit sofort die Seehundjäger, das sind unsere ehrenamtlichen Männer, sind es bei uns auf Sylt, die sich dann um die Meeressäuger kümmern. Und die Robben-App, so heißt sie, ist von der Nationalparkverwaltung eingerichtet worden, kann sich jeder auf sein Handy runterladen. Ganz einfach zu bedienen, der Standort wird angezeigt, man kann auf seiner Karte nochmal genau einzeichnen, wo die Robbe ist. Man kann, wenn man so viel Kenntnis hat, sagen Seehund, Kegelrobbe, Schweinswal, Meeressäugersichtungen generell, kann man dort eintragen und bei den
0: Oder Delfin kann ja auch mal sein heutzutage.
1: Delfin, richtig, da bin ich jetzt nicht drauf gekommen. Und dann einfach melden per App. Das bekommen die Seehundjäger dann auch direkt aufs Handy. Die sind ja regelmäßig an den Stränden unterwegs und entscheiden dann, wo sie dann als erstes hinfahren, wenn es mehrere Meldungen gibt.
0: Melanie Steuer, die hat Ahnung, das hören Sie schon. Und Sie können sie auch erleben und treffen im Naturgewaltenzentrum in List auf Sylt. Und verlinkt haben wir das Ganze natürlich auch bei uns auf der Internetseite radiosylt.de. 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

0: Hier ist das Auto zu Radio Sylt mit Frank Bremser. Ich freue mich, dass ich bei Ihnen sein darf. Unsere App und natürlich den Webstream gibt es auf radiosylt.de. Sie ist Inselguide, Silke von Bremen, und sie macht das ganz wunderbar. Wenn Sie eine Führung mit ihr machen, dann tauchen Sie ein in die Sylter Geschichte, ja, die ja weit zurückgeht. Aber für den Tourismus wurde Sylt ja relativ spät entdeckt, ne?
1: Wir kennen ja immer diesen Satz, die Insel der Nackten und Reichen. Oswald Kolle hat seinen Aufklärungsfilm am Sylter Strand gedreht. Das hat natürlich eine unglaubliche Werbung gehabt. Gunter Sachs. Zu der Zeit war Axel Springer schon längst in Kampen. Axel Springer, das führte dazu, dass auch seine Angestellten nach Sylt kamen, um ihr Urlaub zu machen. Und die haben im Urlaub geschrieben über das, was sie sahen. Sodass damals entstanden die ja die bunten Zeitschrift, die bunte vom Springer Verlag. Und die haben diese Dinge natürlich hundertfach geschrieben. Und irgendwann haben die Massen natürlich dieses immer wieder Gelesene auch hören und sehen wollen und sind nach Sylt gekommen. Und da kann man natürlich sagen, irgendwann fing es vielleicht an zu kippen. Mhm. Früher war es die Familie von Bohlen und Halbach und heute ist es Dieter Bohlen. Da liegen Welten zwischen.
0: Ja, sehr schön beschrieben. Allerdings freut sich Sylt natürlich auf jeden Urlauber, egal wer kommt, und so soll es ja auch sein. Wenn Sie jetzt Lust bekommen haben auf eine Inselführung mit Silke von Bremen, dann müssen Sie vielleicht noch ein bisschen warten, denn sie ist sehr beliebt. Sie können natürlich mal schauen auf ihrer Internetseite, die haben wir verlinkt bei uns auf radiosylt.de. Schauen Sie vorbei und wir wünschen jetzt erstmal einen ganz tollen Urlaub auf der schönsten Insel der Welt. 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
3: Es ist 7 Uhr. Guten Morgen.
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5: Moin von der Insel. Wie soll die Zukunft unserer Heimat aussehen? Genau diese Frage stellen sich jetzt die Sylter Unternehmer mit ihrer neuen Initiative Ich bin Sylt. Statt weiter nur über Probleme zu klagen, wollen sie den Blick nach vorne richten. Das Ziel, weg vom Die müssten mal hin zu einem gemeinsamen Wir können. Ihr seid gefragt, denn die Insel gehört uns allen, egal ob im Beruf, im Verein oder in der Nachbarschaft. Die Unternehmer fordern zudem von der Politik mehr Mut bei wichtigen Entscheidungen, um den aktuellen Stillstand endlich zu beenden. Es geht darum, wirtschaftliche Stärke mit hoher Lebensqualität zu verbinden. Macht mit, bringt eure Ideen ein und gestaltet Sylt aktiv mit. Der Startschuss ist gefallen, damit unsere Insel auch in Zukunft der lebenswerteste Ort der Welt bleibt. 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
5: Das Radio Sylt-Wetter. Heute wird es nass und windig. Später ziehen Schauer durch. Die Temperaturen erreichen etwa 18 Grad. Der Wind weht frisch bis kräftig aus West, zeitweise mit starken Böen. Die Sonne zeigt sich höchstens für rund eine Stunde. Der Radio Sylt 3-Tage-Trend. Morgen bleibt es bei rund 18 Grad, wechselhaft und windig mit einzelnen Schauern. Am Sonntag wird es trockener bei bis zu 19 Grad. Am Montag geht es wechselhaft weiter, dabei steigen die Temperaturen auf rund 21 Grad.
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7: Wir sind gemeinsam unterwegs auf dem blauen Autozug und freuen uns, Sie begleiten zu dürfen auf die schönste Insel der Welt. Oder Sie fahren jetzt gerade wieder nach Hause und freuen sich schon auf den nächsten Urlaub. Wir wollen Ihnen natürlich die Insel vorstellen, für die, die noch nie da waren. Und dann stellen wir Ihnen zum Beispiel Kaitum vor. Das war ja die einzige Hauptstadt von Sylt. Ist ein lebendiges Stück Inselgeschichte. Die meisten Häuser stammen aus dem 18. Jahrhundert, als der Walfang die Haupteinnahmequelle der Insel war. Das Dorf besteht aus idyllischen Gassen und bietet Boutiquen, Teestuben und Kunsthandwerker. Besuchen Sie das Altfriesische Haus und das Sylt-Museum, um mehr über die Geschichte des Dorfes und der Insel zu erfahren. Erkunden Sie auch die Hünengräber, Haarhoog und Tipkenhoog aus der Steinzeit. Also viel zu erleben bei uns auf der schönsten Insel der Welt und wir dürfen Sie begleiten. Und in dieser Stunde, nämlich Sylt in einer Stunde, beim Autozug Radio Sylt, erfahren Sie natürlich noch viel mehr Sylt-Insights. Und dazu gibt es viel Good Music, also Sie haben genau den richtigen Sender für Ihre Reise nach oder von Sylt eingeschaltet. 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

0: 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Sie sind jetzt auf dem blauen Autozug unterwegs, dem Autozug Sylt. Und ausgedacht hat sich das Ganze irgendwann mal Henry Posner. Der hat sich gesagt, Mensch, es gibt zwar schon einen Autozug nach Sylt, aber ich will den freundlichen, den blauen Autozug aufs Gleis heben. Und das hat er gemacht. Nicole Pizzuti ist bei mir zuständig für die Öffentlichkeitsarbeit beim blauen Autozug. Sag mal, Nicole, der Henry ist schon ein besonderer Typ, ne?
1: Henry ist ein richtiger Herzblut-Eisenbahner durch und durch. Und er betreibt das schon seit über 30 Jahren. Und wir freuen uns auch, dass er nicht nur Eigentümer ist, sondern auch wirklich oft zu Besuch bei uns in Deutschland ist, auch hier mit unserem blauen Autozug unterwegs ist und sich wirklich uns Menschen, Mitarbeitenden kennenlernen möchte, anschaut, unsere Produkte sich anschaut. Das ist wirklich, da muss man schon viel Liebe für die Eisenbahn im Blut tragen, um dann auch wirklich diese Reise zu tätigen.
0: Und wissen Sie was? Sie können sogar unseren wunderschönen blauen Autozug im Miniaturwunderland in Hamburg bewundern. Da fährt er nämlich auf den kleinen Schienen. Und wir haben schon so viele tolle Nachrichten von Ihnen bekommen und Fotos von diesem kleinen Supermodell vom blauen Autozug. Gucken Sie mal, Sie werden ihn garantiert entdecken. 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

0: 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Schön, dass ich euch begleiten darf. Ihr könnt was Tolles erleben. In Westerland gibt es eine tolle Ausstellung. Surf- und Strandkultur Sylt erzählt, wie sich das Wellenreiten auf der Insel seit den 1950er Jahren entwickelt hat und nimmt euch besonders mit in die 1980er Jahre. Und eine Geschichte, die ich sehr spannend finde, ist, ich meine, wir haben ja viele Badegäste hier bei uns und das Baden ist nicht immer ungefährlich. Es gibt immer wieder mal einen Badeunfall, weil Menschen vielleicht zu unvorsichtig waren und Dennis Bohlen und Angelo Schmidt. Ihr habt ja in der Ausstellung auch dieser Geschichte einen Teil gewidmet, ne?
1: Aber hier ist auch ein ganz interessanter Teil in der Ausstellung, wo es genau darum geht. Wo 1969 ein tragischer Unfall am Klachholtal stattgefunden hat, wo einige Kinder leider in einen Trecker geraten sind und ertrunken sind. Danach wurde analysiert, was da passiert ist, denn damals kannte man das gar nicht, dass es Trecker gibt und so weiter. Uwe Drath wurde dann zu Rate gezogen und hat das analysiert. Und wie man hier auf den Zeitungsartikeln sieht, erklärt er ganz schön, was da zwischen den Sandbänken passiert ist und hat damals darauf hingewiesen, dass man Rettungsschwimmer einstellen muss, die sich mit den Bedingungen hier vor Ort auskennen und die auch dann fit genug sind, um in der Brandung zu schwimmen. Und aus diesem Unfall und aus diesen Beratungen, die danach entstanden sind, ist die Brandungsprüfung entstanden, die es heute noch gibt, wo Rettungsschwimmer dann beweisen müssen, dass sie bei großen Wellen und schwierigen Bedingungen auch im Meer schwimmen können und zurechtkommen können.
0: Was tut man denn eigentlich bei der Treckerströmung?
2: Ja, die allererste Regel ist ganz klar, die Ruhe bewahren. Das können die wenigsten, kriegen Panik, schreien um Hilfe, gehen unter.
0: Warum gehen sie unter? Weil sie erschöpft sind, ja, weil sie gegen an schwimmen?
2: Gegen an, genau, müssten sich eigentlich ganz entspannen, erstmal ruhig bleiben. Und dann würde man sich rausziehen lassen, das sind vielleicht 30, maximal 50 Meter. Mehr ist es nicht.
0: Echt?
2: Und links und rechts oder nördlich oder südlich ist schon die nächste Bank und dann würde man seitlich zurückschwimmen. Vom Surfclub, beim Brandenburger Strand, das machen wir das mit den Kindern normal, packen wir die auch in die Löcher rein, um es mal zu zeigen, wie cool das sein kann. Wenn du es aber nicht kennst und du bist ein fitter Schwimmer aus Köln, 16 Jahre, kriegst du Panik. Und das muss man den Leuten einfach ganz ruhig erklären. Hey, entspann dich, du wirst rausgezogen und schwimmst dann bitte seitlich wieder zurück.
0: Ja, also sagt es bitte auch euren Kindern. Keine Panik, sondern erstmal treiben lassen aus dem Sog heraus und dann seitlich ans Land zurückschwimmen. Mehr dazu erfahrt ihr natürlich in der Ausstellung Surf- und Strandkultur im Westerländer Rathaus. Die Ausstellung ist immer geöffnet von Donnerstag bis Sonntag, jeweils von 12 bis 17 Uhr im Rathaus Westerland. Eine wirkliche Empfehlung von uns, von Radio Sylt vom Blauen Autozug im Web und als App auf radiosylt.de.

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2: Heute.
3: Die Zucchini Sisters bringen ihren nostalgischen Sound nach Westerland. Ab 20 Uhr stehen die drei Musikerinnen im alten Kursaal auf der Bühne. Mit Close Harmony Gesang, Kontrabass, Gitarre und jeder Menge weiterer Instrumente geht es musikalisch zurück in die goldene Swing-Ära. Das Programm heißt passend zur Insel Tag am Meer. Tickets gibt es ab 33 Euro.
2: Morgen.
3: Lohnt sich ein Besuch im Erlebniszentrum Naturgewalten in List. Die Ausstellung öffnet um 10 Uhr. Dazu läuft mehrmals am Tag die Show 360 Grad Sylt, Weltnaturerbe Wattenmeer. Die 12-minütige Präsentation nimmt euch mit in die Natur der Insel und des Wattenmeers. Die Shows starten unter anderem um 11, 12, 15 und 16.40 Uhr.
2: Übermorgen.
3: Wird's musikalisch an der Promenade. Die Sylter Kultband The Memories spielt ab 18.30 Uhr in der Musikmuschel. Auf dem Programm stehen echte Oldies but Goldies mit Rock'n'Roll, Jive, Samba und Twist. Nach 4 Jahren Pause feierte die Band im vergangenen Jahr ihr Comeback. Der Eintritt ist mit Gästekarte frei. Los geht's um 18.30 Uhr an der unteren Promenade.
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0: 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Ich meine, wir kennen das ja alle, ne? Am Strand gehen natürlich ganz schnell Dinge verloren. Das kann mal eine Münze sein, das kann aber auch mal was ganz, ganz Wichtiges sein. Man nimmt zum Beispiel zum Baden den Ehering ab, legt ihn irgendwo in den Strandkorb. Dann kommen die Kinder, springen in den Strandkorb rein, Ring fällt in Sand, Ring ist weg und dann ist natürlich das große Heulen da. Da helfen die Ringretter. Die sind bei uns ja im Einsatz auf Sylt. Rund 90% ihrer Funde sind Kronkorken, Dosen und anderer Müll, aber immer wieder kommt es eben auch zu der Suche nach echten Schätzen und natürlich ganz, ganz wichtigen emotionalen Dingen. Wie viele Einsätze habt ihr denn hier auf Sylt, Frank Eriksen?
1: In der zweiten Junihälfte, da bin ich fast jeden Tag unterwegs gewesen. Das hat sich ja unglaublich entwickelt. Sonst die Jahre davor hatte ich vielleicht mal 3 oder vielleicht 4 Aufträge in der ganzen Saison. Ich glaube, wir hatten jetzt schon 12 innerhalb von 2 Wochen oder so.
0: Naja, es ist der Wahnsinn. Und Felix Johansen, der koordiniert das Ganze auf Landesebene. Wem gehört denn eigentlich das Fundstück rein rechtlich?
2: Am Strand ist es tatsächlich so, oder generell, alles, was einen Wert über 10 Euro hat, geht erstmal ins Fundbüro.
0: Okay.
2: Das heißt, wenn ich meine Silberkette finde, die 10 Euro wert hat, oder über 10 Euro, geht sie ins Fundbüro, wird sie ein halbes Jahr nicht abgeholt, bekomme ich sie nach einem halben Jahr wieder und sie gehört mir.
0: Okay.
2: Genauso ist es beim Goldring. Natürlich versuche ich dann immer auch parallel über Social Media Aufrufe die Besitzer wiederzufinden, wenn ich mal so einen Ring finden sollte. Mhm. Was dann aber meistens relativ schwer ist, weil zum Teil Ringe ja eine Gravur haben von 1920 oder dass da noch einer nach dem Ring sucht, ist relativ unwahrscheinlich.
0: Die Ringretter auch bei uns auf der schönsten Insel der Welt unterwegs mit Metalldetektoren. Nur suchen sie dann nach wichtigen Dingen. Eheringe im Sand verloren, Eheringe am Strand verloren oder Eheringe in der Ostsee verloren. Dafür gibt es eine Notfallnummer und die könnt ihr finden auf ringretter.de. Da müsst ihr mal hingehen oder raufkommen und dann habt ihr auf jeden Fall die Nummer und könnt da anrufen, wenn ihr was Wichtiges verloren habt. Vielleicht was ganz Emotionales. 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

0: Das erste Mal auf Sylt?
1: Nein, das zweite Mal.
0: Und gleich beim ersten Mal fasziniert gewesen und wiedergekommen?
1: Beim ersten Mal fasziniert gewesen, aus Krankheitsgründen nach 4 Tagen abgebrochen. Und dieses Jahr haben wir dann gesagt, das ziehen wir jetzt endlich mal durch.
0: Super, toll und begeistert.
1: Und begeistert, nach wie vor. Die Heidelandschaft, wunderschön zum Laufen, Radfahren. Wirklich sehr toll.
2: Ja, da kann man schwärmen von unserer Insel Sylt. 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Herzlich willkommen auf Sylt. 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

0: Hier ist das Autozug Radio Sylt mit Frank Bremser und von der guten Stimmung im Team vom Blauen Autozug haben wir schon hinlänglich berichtet und da ist natürlich auch viel Humor am Start und die Kolleginnen und Kollegen vom RDC Autozug Sylt, die haben mich mal gebeten, Mensch, kannst du nicht mal mit deinem Telefonschreck, Frank, die Kollegin Nicole Hansen auf die Schippe nehmen? Und das habe ich gemacht mit einer sehr eigenwilligen Frage.
1: Autozug,
0: ja, schönen guten Tag. Rüdiger ist mein Name aus Köln. Ich fahre nächste Woche erstmal mit einem Autozug nach Sylt auf die schöne Insel und ich habe das Problem, das ist, ich habe eine Blasenschwäche und wie ist es denn mit den Örtlichkeiten auf dem Zug?
1: Also während der Überfahrt bleiben Sie in einem Fahrzeug sitzen. Es gibt keine Örtlichkeiten auf dem Zug. Oder was meinen Sie mit Örtlichkeiten? Das WC oder was meinen Sie mit Örtlichkeiten?
0: Ja, sicher, WC, weil ich habe Blasenschwäche und ich muss natürlich regelmäßig auf Toilette, also ich sag mal 20 Minuten halte ich aus, da muss ich raus. Ne?
1: Sie müssen eigentlich immer vor Verladeschluss 20, 30 Minuten da sein. Die Zeiten, die Sie im Internet stehen sehen, das sind ja Verladeschlusszeiten.
0: Ja,
1: okay.
0: Ja.
1: Also nach Verladeschluss 10 Minuten plus 35 Minuten für die Überfahrt. Also 45 Minuten können Sie planen.
0: Ja, das schaffe ich nicht.
1: Und da, wo die Klappen hochgehen.
0: Das schaffe ich nicht.
1: Ja,
0: aber da muss er dann nochmal unterwegs nochmal kurz halten dann für Leute wie mich, die dann entsprechend natürlich

0: Strang habe, ne? Da musst du irgendwo.
1: Ja, ja, wo wollen Sie sich denn entledigen? Also,
0: ja, weiß ich, ich habe hier die Karte, wenn ich mal schaue, hier Klicksbühl steht hier kurz vor.
1: Ja, wir können da nicht zwischendurch anhalten. Also Sie müssen sich das so vorstellen, die Strecke vom Autozug, diese Strecke von Nibel nach Westerland, die ist hochgetaktet, da fahren bis zu 250 Züge am Tag
0: drüber. Ich sehe ja, es gibt ja auch entsprechende Nothaltemöglichkeiten mit dem Seil, das man ziehen kann, habe ich hier gelesen.
1: Ja, da ist aber der Missbrauch strafbar und da ich bestimmte Einlagen oder Vorrichtungen, die man haben kann dann in dem Fall. Aber der Zug kann nicht anhalten und wenn sie das Notbremsseil ziehen, dann ist natürlich Holland in Not im Sinne von, das verzögert sich alles und wenn das halt als Missbrauch anerkannt wird, ich kann Ihnen nicht sagen, wie das ist, dann ist es strafbar. Also müssen Sie für den Schaden aufkommen.
0: Ja, aber das muss ich dann machen. Ist ja letzten Endes ist ja ein Notfall, weil ich muss. Ne? Und wenn ich einen Notfall habe, dann muss im Prinzip ja auch den Zug halten. Ne?
1: Aber
0: dass ich mich dann auf Sie berufen kann. Wie ist Ihr Name?
1: Nee, Sie können sich nicht auf mich berufen. Also ziehen Sie auf keinen Fall.
0: Doch, dass ich dann sagen kann, dass Sie, Frau Hansen, Wahnsinn, ne? Dass ich sagen kann, Sie haben gesagt, das Nothalteseil ist auch fürs.
1: Ich habe nicht gesagt, dass das Nothalteseil zum Ziehen der Toilette ist. Also, dass Sie dann auf Toilette können. Also, das habe ich gerade eben nicht gesagt. Da haben Sie mich verkehrt verstanden. Wo Leid und Leben in Gefahr ist.
0: Ja. Können Sie denn sonst im Zweifel vielleicht, da 14.05 Uhr ist Abfahrt, dass Sie mir da vielleicht noch PET-Flasche oder was vorbeibringen, da sind Sie in der Nähe?
1: Nee, das kann ich nicht, dass Sie können Sie hier mitnehmen. Also ich fühle mich gerade so ein bisschen, also ist das irgendwie ein
0: fühlen Sie sich so, als wäre Ihr Frank Bremser vom Auto zur Radio Sylt?
1: Das ist ja fies.
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0: Stefan Rudloff, das ist der Mann, der sich um Ihre Immobilienträume kümmert. Wer möchte nicht gerne eine Immobilie auf Sylt haben? Und Stefan sitzt mir jetzt gegenüber. Stefan, du hast gerade was aktuell im Portfolio.
1: In die Vermietung eingeführte Ferienwohnung, gerade renoviert. Tatsächlich, die Küche ist gerade aus dem Karton. Mhm. Vierte Etage, oberste Etage, sozusagen Penthouse-Niveau, mit Meerblick hier oben im Kurzentrum. Toller Blick aufs Wasser, tolle Einrichtung. Wohnung kann sofort übergeben werden, eingeführt in die Vermietung, um bei uns auf der Internetseite zu finden.
0: Ja, und die Internetseite von Stefan Rudloff, die haben wir bei uns natürlich auch verlinkt auf radiosylt.de. Da können Sie dann direkt rüber und sich diese tollen Immobilien angucken bei ihm. Und natürlich auch schon Ihre Ferienwohnung fürs nächste Jahr buchen. Das ist auch möglich. Und da haben Sie ganz, ganz fantastische Wohnungen, die teilweise mit Meerblick sind, die sehr zentrumsnah sind für diejenigen, die es auch gern ein bisschen urbaner leben. 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
3: Es ist 8 Uhr. Guten Morgen.
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5: Moin von der Insel. Wie soll die Zukunft unserer Heimat aussehen? Genau diese Frage stellen sich jetzt die Sylter Unternehmer mit ihrer neuen Initiative Ich bin Sylt. Statt weiter nur über Probleme zu klagen, wollen sie den Blick nach vorne richten. Das Ziel, weg vom Die müssten mal hin zu einem gemeinsamen Wir können. Ihr seid gefragt, denn die Insel gehört uns allen, egal ob im Beruf, im Verein oder in der Nachbarschaft. Die Unternehmer fordern zudem von der Politik mehr Mut bei wichtigen Entscheidungen, um den aktuellen Stillstand endlich zu beenden. Es geht darum, wirtschaftliche Stärke mit hoher Lebensqualität zu verbinden. Macht mit, bringt eure Ideen ein und gestaltet Sylt aktiv mit. Der Startschuss ist gefallen, damit unsere Insel auch in Zukunft der lebenswerteste Ort der Welt bleibt. 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
5: Das Radio Sylt-Wetter. Heute wird es nass und windig. Später ziehen Schauer durch. Die Temperaturen erreichen etwa 18 Grad. Der Wind weht frisch bis kräftig aus West, zeitweise mit starken Böen. Die Sonne zeigt sich höchstens für rund eine Stunde. Der Radio Sylt 3-Tage-Trend. Morgen bleibt es bei rund 18 Grad, wechselhaft und windig mit einzelnen Schauern. Am Sonntag wird es trockener bei bis zu 19 Grad. Am Montag geht es wechselhaft weiter. Dabei steigen die Temperaturen auf rund 21 Grad.
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5: Da sind wir wieder. Schönes Käffchen auf dem Tisch und natürlich die Themen des Tages. Conny und Frank mal wieder. Wir fassen hier im Sylter Journal Express die Themen des Tages oder auch der Woche zusammen, je nachdem. Manche Themen sind ja auch Wochenthemen. Eines war auf jeden Fall gestern Thema, das war der verunglückte LKW.
7: Ja, das war ja ein Ding, du. Ja. Der muss ja da richtig abgeschmiert sein. Gott sei Dank hat es keine Verletzten gegeben, was ja das Wichtigste ist. Aber Staus, Leute.
5: Ja, es gab ja kein Vorankommen mehr. Also staute sich ja zurück bis nach Westerland rein. Also
7: ja, man könnte fast sagen bis Kampen, aber so war es dann doch noch nicht. Aber es war schon eine heftige Geschichte, ne? Vor allem,
5: absolut,
7: wie er da auch im Graben gelegen hat, ne? Ich habe dann ein Foto gesehen, das hat mich doch ein bisschen beunruhigt. Da kann man aber mal sehen, wie schnell das passieren kann. Ich hoffe, er hat nicht im Handy geguckt und hat mit der Freundin gesprochen.
5: Oh Gott, ne? Also das denke ich ja jedes Mal. Und ich meine, Leute, Hände ans Lenkrad, ich weiß, wie schwierig das ist. Und wenn, dann nutzt doch bitte CarPlay oder Android Auto und dann könnt ihr doch Radio Sylt hören mit der neuen Radio Sylt App. Und da habt ihr die Hände frei, könnt das Lenkrad anfassen und seid informiert. Ihr müsst doch gar nicht irgendwie ins Handy gucken. Was soll denn das?
7: Man kriegt doch sowieso bei Radio Sylt die besten Infos.
5: So ist das doch, ne? Infos, oder?
7: Die beste Musik, die freundlichsten Moderatoren. Was will man mehr?
5: Ja. Und auch Claudine Niert hat uns gerade gesagt, dass sie auch Radio Sylt hört und auch unseren Podcast Sylter Journal. Das war die Moderatorin, die bei der Tourismusstrategie-Vorstellung bzw. bei der ersten Ergebnisvorstellung im alten Kursaal auf der Bühne stand und das ganz großartig gemacht hat. Und sie hat heute Abend Zeit für uns und um 18 Uhr ist sie bei uns im Sylter Journal und wird mal so ihre Erfahrung auspacken. Das ist schon spannend, ne? Conny, was haben die Sylter denn gesagt? Ja, was haben die Sylter gesagt bei der Tourismusstrategie? Sie weiß es.
7: Ja. Sie weiß alles.
3: Aber die weiß das, das ärgert Conny auch ein bisschen, weil da weiß sie mehr als Conny.
7: Ja, das ist ganz heftig. Ne? Da bin ich total so ein bisschen außer,
3: eifersüchtig, eifersüchtig.
7: Muss ich ganz ehrlich sagen, die weiß so einiges mehr und ich bin so gespannt drauf, was sie uns zu erzählen hat. Gebe ich ganz offen und ehrlich zu. Ich habe auch so ein paar Fragen, die ich mir extra deswegen aufgeschrieben habe.
3: Sehr schön. Gleich geht's weiter hier im Sylter Journal Express mit dem Neuesten von der Insel und Conny packt gleich aus. Dranbleiben.
7: Jawohl.

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0: Lady Whistledown von Sylt. Sie weiß alles, wenn es um Klatsch und Tratsch geht oder die neuesten Insel-News. Aber sie ist auch diskret, muss ich euch sagen. Ja, wenn Conny gesagt wird, Conny, erzähl darüber nichts, macht sie es nicht.
2: Dann hält sie die Schnutte. Da sagt sie kein Wort, da geht das bei mir in das eine Ohr rein, wird zwischengespeichert, nicht nach vorne getragen. Ja. Also da bin ich auch knallhart. Auch wenn manchmal die Leute zu mir sagen, ja, sag doch mal, du weißt das doch bestimmt. Sag ich, nein, ich weiß es, aber ich sah es nicht. Ne?
0: Ja, auch gut so.
2: So muss es auch sein. Ja, hör mal, nur mal so für dich, ne? Die Sylter Eismanufaktur. Da sitzt du so ohne irgendwas, scrollst so durch dein Handy und guckst, was ist so los, ne? Und dann stehen die da wieder mit so leckeren Eissorten, ne? Da läuft dir wieder das Wasser im Mund zusammen.
0: Was
2: da
0: haben die Neues erzählt?
2: Hör mal, die hatten wieder das Stracciatella-Milcheis und so und dieses Kürbiskern und Haselnuss und was weiß ich noch alles. Weißt du, da sitzt du dann da, es regnet in Strömen und du siehst das und kriegst trotzdem Lust auf Eis.
0: Ich finde es aber gut, wir müssen die auch durch den Regen bringen, ne? Als mal im Ernst. Auf jeden Fall. Bevor die Sonne wieder scheint, müssen die, an die muss man auch mal denken. Klar, Kuchen, ne? Das eine bei den, bei den Bäckereien bei uns, die Zimtsterne von Abeling, hast du ja auch schon, hast du ja auch schon beiläufig erwähnt, dass, dass ihr wieder zugeschlagen habt. Aber natürlich müssen wir auch an die Eisläden denken. Natürlich nicht nur an die Eismanufaktur, auch die anderen Eisläden bei uns auf der Insel. Leute, esst mehr Eis. Selbst wenn ihr dabei friert und zittert wie ein Zitteraal. Das ist egal. Immer rein damit. Super.
2: Immer rein das Zeug, ne?
0: Was gibt's sonst Neues?
2: So lecker ist. Was gibt's sonst Neues? Ach Mensch, Frank. Da gibt es doch jetzt in Kürze den neuen Sylter Markt. Hast du das schon gehört?
0: Ah, wo soll der noch sein? Friesensaal, genau. Ja, ja.
2: Am 17. und 18. Oktober. Der Schützenverein sorgt dafür, dass wir alle verköstigt werden und so weiter. Ist für jung und für alt. Bernsteinschleifen. Hm. Für jung und alt ebenso. Also wir zwei können auch dahin, wenn du so willst. Ne? Du kommst dann mit dem Stock, ich komme mit dem Rollator.
3: Ja, ja, also auch für die Älteren ist das ein sehr schönes Event. Ja, nein, also das...
2: Auf jeden Fall. Ja. Ich finde es ganz toll, dass die das da machen. Und dann so mit Kindern malen, dass so Aquarellbilder gemalt werden können. Also so eine ganz tolle neue Geschichte. Also so ein richtig Kunsthandwerkmarkt. Ja. Und das finde ich wirklich super, dass sie das da hochziehen wollen.
0: Also hast du auch ein paar Topflappen noch gestrickt, oder?
2: Oh, hör mir auf, ich kann das tatsächlich. Ich habe das damals in der Schule gelernt. Ich hatte Handarbeitskurs.
0: Ah, das wäre eigentlich, glaube ich, für dich auch, um mal so ein bisschen runterzukommen, auch nicht schlecht, mal wieder ein bisschen Handarbeiten zu machen. Ne? Du bist ja immer unter Dampf.
2: Bist du verrückt?
0: Du brauchst eigentlich mal so ein bisschen was zum Runterkommen, Conny. Weil Conny ist ja nur unter Dampf, ihr könnt es euch nicht vorstellen. Also,
2: und das ist ja jetzt immer so.
0: Ja.
2: Ich bin ja nicht nur mit dir voll dabei, sondern ich habe ja auch noch so andere viele Verpflichtungen, die ich
0: muss. Conny ist ja auch, managt ja auch Mark Matlock, das, also alle, die das nicht wissen. Und da ist natürlich viel los, ständig Konzerte und Anreise planen, Hotels buchen, den Künstler natürlich auch ein bisschen bei Laune halten, das gehört natürlich auch dazu.
2: Auf jeden Fall.
0: Bei euch, er kocht, ne? Viel, er ist auch Koch, ne?
2: Das,
0: oder?
2: Ja. Das ist das Schöne. Ich habe das Kochen aufgegeben, seitdem Marc da ist.
0: Echt?
2: Also ich kann es ja auch.
0: Ja, ja.
2: Warum soll man das machen?
0: Nö, er kann auch immer. Ne?
2: Er kann so gut kochen, das kannst du dir nicht vorstellen. Also wenn er mal nicht mehr seine Künstler...
0: Ich wollte gerade sagen, wenn er mal nicht mehr ist, das lag jetzt...
2: Dann könnten wir eigentlich ein tolles Restaurant aufmachen. Ohne Scherz, ne?
0: Das ist in der Küche. Matlocks Kantine, das wäre da.
2: Irgendwo. Nein.
0: Das wäre da edler. Das wäre edler.
2: Ich bin ja auch dabei. Beine, das geht nicht mit der Kantine.
0: Du sag mal, aber ganz kurz, bevor wir zu der anderen Kantine kommen, noch mal kurz die Frage. Wenn du jetzt sagen solltest, wenn Marc dich fragen würde, Conny, was soll ich dir heute, um mal ein bisschen so hessisch zu reden, was soll ich dir heute kochen? Was würdest du sagen?
2: Würde ich sagen, grüne Soße bitte mit ganz leckeren Kartoffeln.
0: Der Frankfurter Soße?
2: Oh, sterbe dafür, wenn er die macht.
0: Meine Frau liebt die auch. Die kommt ja auch aus Hessen.
2: Ja,
0: ursprünglich.
2: Und er macht die wirklich mit ganz viel Liebe und die schmeckt, kannst du nicht aufhören zu essen. Also wirklich, und du hast ja 2 Tage dann davon, ne? Die wird dann in den Kühlschrank gestellt und wenn die nochmal so durchgezogen, schmeckt die ja noch besser.
0: Jetzt machst du uns alle lecker, du. Aber das wollen wir gleich.
2: Ich will ja nicht gesagt haben.
0: Wir wollen gleich weitersprechen über das Essen. Wir sprechen nämlich gleich über die Kantine, die alle schmerzlich vermissen werden demnächst. Genau. Susis Sylt-Kantine. Tine, darüber sprechen wir gleich nochmal hier im Sylter Journal Express, hier bei Radio Sylt vom blauen Autozug. Dranbleiben, Musik wie Urlaub gibt's jetzt.
2: Auf jeden Fall.

0: Sylter Journal Express hier bei Radio Sylt vom blauen Autozug mit Conny Reckert und Frank Bremser. Conny bringt euch immer auf den neuesten Stand und zwar jeden Tag um 7:45 hier bei uns im Programm und die Wiederholung gibt es dann um 12:15 nach High Noon sozusagen. Und wir gehen jetzt mal wieder lecker essen, Conny. Nächstes Thema, worüber redet Sylt?
1: Ja, das sag ich dir, worüber redet Sylt? Also Susis Sylt-Kantine ist ja in aller Munde im Moment, ne? Weil ja Susi am 31.10. aufhört, das hatten wir ja schon im Programm. Aber wie viele da jetzt hingehen und nochmal ein Foto mit Susi machen und nochmal bei Susi essen wollen von den Gästen, sowie auch die Sylter. Ich finde das so süß. Das ist eine solche Wertschätzung für Susis Arbeit, die sie die vielen, vielen Jahre gemacht hat. Also die Leute sind ganz, ganz traurig und drücken sie und nehmen sie in den Arm. Ich hatte Susi jetzt auch mal getroffen und sage ich so zu ihr, bist du sicher, dass du das Richtige gemacht hast? Sagt sie, oh Conny, es fällt mir ja so schwer, es ist ja so heftig. Ne? Ich sage, aber ich weiß, du bist ja auch mit deiner Hüfte so da dran. Da sagt sie, ja, die Gesundheit und immer noch dieses Personalproblem, immer das Gleiche.
0: Und man kann einfach auch nur an der Stelle nochmal allen sagen, die in der Gastro arbeiten. Danuta, meine Frau, hat ja auch lange Zeit im Mannepaar gearbeitet. Stimmt. Und sowieso in der Gastro vorher auch schon. Es ist einfach ein knüppelharter Job und ihr, die ihr den Job da draußen macht und trotzdem noch unsere Gäste mit einem Lächeln bedient und ja, voll am Gast seid. Das ist echt absolute Hochachtung und deswegen, Susi, dir alles Gute. Alle werden dich vermissen, aber jetzt geht Gesundheit vor, ne? Ist einfach so, ne?
1: Ja. Aber ich möchte auch mal ein Riesenkompliment an unsere ganzen Servicekräfte, die am Mann vorne arbeiten. Am Gast stehen. Denen möchte ich auch mal ein riesiges Kompliment machen, wie die das immer alles so wuppen, wie das immer hin und her geht. Auch wenn manchmal Gäste dabei sind, die so ein bisschen
0: naja, da kann man manches Mal auch mal die Nase rümpfen. Ne? Also genau. Gäste benehmen ist auch schon ein Thema. Habe ich auch mit Tanja Langmark mal drüber gesprochen im Podcast, was die Leute teilweise machen. Die setzen sich an die Reste von den Vorgästen und fangen da an, Reste zu essen. Also es gibt Dinge, die man nicht glauben kann, wo man einfach denkt, so, das kann sein. Du bist ja selber mit dem Hotel, deine Tochter, natürlich. Du hörst natürlich Geschichten noch und nöcher.
1: Meiner Tochter, ich habe ja früher selber zwei richtig große Restaurants gehabt. Wir haben ja jeden Abend so um die 150 bis 180 Essen gehabt in beiden Restaurants.
0: Ja.
1: Also ich kann da wirklich mitreden.
0: Ja.
1: Allerdings habe ich auch damals super Servicekräfte gehabt. Und wenn ich so hier sehe, wie unsere Servicekräfte an der Front, aber auch die im Hintergrund, die Köche, die Küchenhelfer und wie sie alle heißen, wie die ihren Job durchziehen und die Saison ist tatsächlich hart auf der Insel. Ich kann verstehen, wenn die jetzt alle Ende Oktober
0: alle Pappen fertig sind.
1: Die Nase voll haben. Ne? Also mal ein ganz großes Dankeschön an euch
0: mal daraus. Das wollen wir hier mal an dieser Stelle sagen.
1: Job super.
0: Genau, echt. Genau. Größter Respekt. Also ich habe es auch öfter schon gehabt, dass ich auch später abends mal essen gegangen bin, weil ich es über den Tag nicht geschafft habe. Und wenn du dann so irgendwie mehr oder weniger der Care-Ausgast bist und dann noch jemand sagt, irgendwie herzlich willkommen, darf ich noch was hier und so, das ist schon toll, muss ich sagen.
1: Das kann man nicht anders sagen. Guck mal, wir sind doch jetzt auch öfters mal auf dem Festland und dann kommst du so mit dem fast letzten Autozug rüber und dann rufst du noch in bestimmten Lokalen an, obwohl die genau, wenn du kommst, eigentlich schon Küchenschluss haben und man fragt dann, ob man vielleicht doch noch eine Kleinigkeit zu essen kriegen kann. Und du wirst dann mit einem richtigen Lächeln begrüßt und hast dann gesagt, natürlich machen wir euch noch was zu essen. Kommt rein.
0: Ja, nee, finde ich richtig gut.
1: Ja, ne?
0: Haben wir noch was? Ist Wochenende, Conny. Haben wir noch irgendwas? Haben wir noch irgendwas, was wir besprechen müssen?
1: Zum Wochenende? Ach nee, wir legen eigentlich dieses Wochenende mal die Füße so ein bisschen hoch. Mhm. Wir haben ja heute Abend noch unsere Sendung mit Claudine. Das machen wir ja auch noch richtig schön. Und dann machen wir mal Wochenende nichts. Er hat gesagt, ich nicht. Ich bin in Hockenheim.
0: Und natürlich, wenn ihr Infos haben wollt zu Veranstaltungen, geht bitte in unsere Radio Sylt App. Da findet ihr nicht nur die Veranstaltung von Dein Sylt im Inselmagazin, dem offiziellen Veranstaltungskalender der Insel. Für heute und morgen könnt ihr da die Veranstaltung nachlesen. Hört sie natürlich auch hier bei uns bei Radio Sylt. Dann gibt es die Insel-News vom Sylter Spiegel, unserem Partner. Vielen Dank, dass wir da so toll zusammenarbeiten. Auch an Raphael Ibsen und an Markus Krüger und wer da alles noch im Team ist. Maike und Jenny und Lena, die ist auch da im Büro. Haben wir jetzt Tausende vergessen. Aber danke, danke, danke an die Teams, die da ganz emsig arbeiten und uns auch unterstützen. Vielen Dank dafür. 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Radio Sylt einschalten. Holt euch die App. Alexa geht auch. Der einfachste Weg eigentlich auch, dann einfach zu sagen, Alexa, spiele Radio Sylt und dann hört sie aufs Wort.
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0: So läuft es dann und insofern seid ihr dann bestens versorgt. Conny, vielen Dank für deine Zeit auch.
1: Und wir hören uns Montag, ne?
0: So ist das.
1: Für morgen hören wir uns Montag, aber heute Abend nochmal mit Claudine.
0: Richtig, so ist das. Und übrigens, schöne Grüße an Marc und die grüne Soße, die wird bald mal getestet, ne?
1: So. Sag ich dir.
0: Okay, alles klar.
1: Große Schüssel voll.
0: Goodie. Liebe. Bis dann. Tschüss.

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1: Das Radio Sylt-Wetter. Heute wird es nass und windig. Später ziehen Schauer durch. Die Temperaturen erreichen etwa 18 Grad. Der Wind weht frisch bis kräftig aus West, zeitweise mit starken Böen. Die Sonne zeigt sich höchstens für rund eine Stunde. Der Radio Sylt 3-Tage-Trend. Morgen bleibt es bei rund 18 Grad, wechselhaft und windig mit einzelnen Schauern. Am Sonntag wird es trockener bei bis zu 19 Grad. Am Montag geht es wechselhaft weiter, dabei steigen die Temperaturen auf rund 21 Grad.
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1: Heute.
2: Die Zucchini Sisters bringen ihren nostalgischen Sound nach Westerland. Ab 20 Uhr stehen die drei Musikerinnen im alten Kursaal auf der Bühne. Mit Close Harmony Gesang, Kontrabass, Gitarre und jeder Menge weiterer Instrumente geht es musikalisch zurück in die goldene Swing-Ära. Das Programm heißt passend zur Insel Tag am Meer. Tickets gibt es ab 33 Euro.
1: Morgen.
2: Lohnt sich ein Besuch im Erlebniszentrum Naturgewalten in List. Die Ausstellung öffnet um 10 Uhr. Dazu läuft mehrmals am Tag die Show 360 Grad Sylt, Weltnaturerbe Wattenmeer. Die 12-minütige Präsentation nimmt euch mit in die Natur der Insel und des Wattenmeers. Die Shows starten unter anderem um 11, 12, 15 und 16.40 Uhr.
1: Übermorgen.
2: Wird's musikalisch an der Promenade. Die Sylter Kultband The Memories spielt ab 18.30 Uhr in der Musikmuschel. Auf dem Programm stehen echte Oldies but Goldies mit Rock'n'Roll, Jive, Samba und Twist. Nach 4 Jahren Pause feierte die Band im vergangenen Jahr ihr Comeback. Der Eintritt ist mit Gästekarte frei. Los geht's um 18.30 Uhr an der unteren Promenade.
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1: Es ist 9 Uhr.
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3: Moin von der Insel. Wie soll die Zukunft unserer Heimat aussehen? Genau diese Frage stellen sich jetzt die Sylter Unternehmer mit ihrer neuen Initiative Ich bin Sylt. Statt weiter nur über Probleme zu klagen, wollen sie den Blick nach vorne richten. Das Ziel, weg vom Die müssten mal hin zu einem gemeinsamen Wir können. Ihr seid gefragt, denn die Insel gehört uns allen, egal ob im Beruf, im Verein oder in der Nachbarschaft. Die Unternehmer fordern zudem von der Politik mehr Mut bei wichtigen Entscheidungen, um den aktuellen Stillstand endlich zu beenden. Es geht darum, wirtschaftliche Stärke mit hoher Lebensqualität zu verbinden. Macht mit, bringt eure Ideen ein und gestaltet Sylt aktiv mit. Der Startschuss ist gefallen, damit unsere Insel auch in Zukunft der lebenswerteste Ort der Welt bleibt. 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
3: Das Radio Sylt-Wetter. Heute wird es nass und windig. Später ziehen Schauer durch. Die Temperaturen erreichen etwa 18 Grad. Der Wind weht frisch bis kräftig aus West, zeitweise mit starken Böen. Die Sonne zeigt sich höchstens für rund eine Stunde. Der Radio Sylt 3-Tage-Trend. Morgen bleibt es bei rund 18 Grad, wechselhaft und windig mit einzelnen Schauern. Am Sonntag wird es trockener bei bis zu 19 Grad. Am Montag geht es wechselhaft weiter, dabei steigen die Temperaturen auf rund 21 Grad.
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5: Schönen guten Morgen an diesem Freitag. Endliches Wochenende. Viele freuen sich drauf. Andere sagen sich, ja, was bringt es mir, wenn Freitag ist? Denn ich muss am Wochenende sowieso in der Gastro auf Sylt arbeiten. Also dann wünsche ich euch auf jeden Fall einen guten Energieschub, dass ihr das alles gut hinbekommt. Gleich schnacken wir mal über eine Kunstausstellung, die, wenn ihr sie noch nicht gesehen habt, auf jeden Fall noch bis zum Sonntag überhaupt noch auf der Insel sehen könnt. Das Ganze ist in List. Mehr dazu in dieser halben Stunde. Ich wünsche euch einen schönen Start in diesen Tag.
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Wer heute Abend Lust hat auf Musik mit Stil, Witz und kleinen Zeitreisen, bekommt im alten Kursaal eine ziemlich passende Gelegenheit. Um 20 Uhr stehen dort die Zucchini Sisters auf der Bühne. Das Trio nimmt sich musikalisch vor allem die 20er bis 50er Jahre vor, mischt bekannte Klassiker mit eigenen Stücken und packt das Ganze in eine Bühnenshow mit viel Charme und Humor. Das passt erstaunlich gut zu einem Freitag, an dem draußen ja der Wind so richtig an der Insel rüttelt, drinnen also Swing statt Sturm. Und wer bei dem Namen Zucchini Sisters zuerst an eine vegetarische Kochshow gedacht hat, der liegt da auf jeden Fall falsch. Es wird musikalisch. Beginn ist heute Abend, 20 Uhr, alter Kursaal. Ein schöner Plan für alle, die den Abend lieber mit Rhythmus als mit Regen verbringen. Hier ist Radio Sylt vom blauen Autozug. Schön, dass ihr dabei seid. Und jetzt gibt es Take That Back for Good. Musik wie Urlaub.

0: 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Schön, dass ich bei euch sein kann. Ja, das Wetter macht heute nicht so richtig Spaß und es wird auch nicht so richtig toll heute. Es wird weiterhin regnen, bleibt stark bewölkt. Und vielleicht ist das ja die Gelegenheit, heute nochmal zu sagen, ich gehe mal zur Sylt Art Fair. Die geht ja in das letzte Wochenende. Noch bis Sonntag, also bis übermorgen, ist sie am Start. Heute öffnet sie um 12 Uhr. Ich finde, das Schöne daran ist, man muss sich mit Kunst gar nicht auskennen, um sich das mal anzuschauen. Man geht also durch diese neue Bootshalle und guckt sich die Kunstwerke an und denkt sich, ja, gefällt mir nicht, verstehe ich gar nicht. Da ist wirklich alles erlaubt. Ja, und beim heutigen Wetter, wie ich ja schon gesagt habe, da ist es wahrscheinlich genau das Richtige, mal in eine Halle zu gehen und sich Kunst anzugucken. International ist diese Messe ja und dabei trotzdem auf Sylt. Also jetzt noch bis Sonntag das Ganze. Die Sylt Art Fair läuft immer ab 12 Uhr. Da könnt ihr also in Listen mal einen schönen Ausflug machen und euch diese Kunstausstellung angucken. Hier ist Radio Sylt vom Blauen Autozug. Schön, dass ihr dabei seid.
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1: Das Radio Sylt-Wetter. Heute wird es nass und windig. Später ziehen Schauer durch. Die Temperaturen erreichen etwa 18 Grad. Der Wind weht frisch bis kräftig aus West, zeitweise mit starken Böen. Die Sonne zeigt sich höchstens für rund eine Stunde. Der Radio Sylt 3-Tage-Trend. Morgen bleibt es bei rund 18 Grad, wechselhaft und windig mit einzelnen Schauern. Am Sonntag wird es trockener bei bis zu 19 Grad. Am Montag geht es wechselhaft weiter, dabei steigen die Temperaturen auf rund 21 Grad.
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3: Moin! Vor 2000 Jahren hörte der Mensch auf, Katzen als Götter anzubeten. Leider hat man damals versäumt, die Katzen darüber zu informieren.

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0: 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Ich freue mich, dass ich euch begleiten darf auf der Überfahrt. Und ihr glaubt ja gar nicht, was da für ein starkes Team dahinter steht, damit das hier alles ins Rollen kommt. Zum Beispiel Arne Mathiesen und Sven Hamann. Das sind die Jungs von der Werkstatt. Die kümmern sich auch darum, dass die Züge vom Blauen Autozug immer einwandfrei laufen, wenn was kaputt geht. Ne, Arne?
1: Also es gibt immer einen gewissen Vorrat an Reservefahrzeugen. Beim Autozug ist es so, dass da ein Konvolut an Fahrzeuge steht, die halt als Austauschfahrzeuge dienen. Und dort ist es dann so, dass da Wartungen halt im weiten Wege vorgeplant sind und wir da halt nur ad hoc reagieren, wenn halt spontan Schäden entstehen.
0: Sven Hamann, auch du bist dafür zuständig, dass die Züge immer wunderbar funktionieren und wunderbar rollen. Sag mal, kann man die eigentlich so wie die Autos per USB verbinden und gucken, was hakt?
2: Die Vectron-Loks, die Siemens-Loks, da ist das tatsächlich so. Da kann man mit dem Laptop rangehen. Die älteren Fahrzeuge, die wir haben, nicht. Also unsere Triebwagen, die Nivel-Dagebüll fahren zum Beispiel, da kommt man mit dem Laptop nicht weiter. Also.
0: Wenn dann irgendwie so ein Fehler da ist und man entdeckt ihn, das ist doch schon ein besonderer Moment, oder?
2: Also, dass man da gerade so, wenn man Störungen hat, an denen man lange sucht, und wenn man dann endlich den Punkt hat, wo man weiß, woran es liegt, dann gegebenenfalls vielleicht sogar noch das Teil lagernd hat, um das dann gleich zu beheben. Doch das ist schon ein Erfolgserlebnis, absolut, ja.
0: Sven Hamann und Arne Mathiesen sind verantwortlich für die Werkstatt vom RDC Blauen Autozug Sylt, damit ihr heil auf die Insel kommt. Und das wünsche ich euch jetzt. Heil ankommen und eine ganz tolle Zeit. Mit uns natürlich, mit Radio Sylt vom Blauen Autozug.

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2: Es ist 10 Uhr.
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6: Moin von der Insel. Wie soll die Zukunft unserer Heimat aussehen? Genau diese Frage stellen sich jetzt die Sylter Unternehmer mit ihrer neuen Initiative Ich bin Sylt. Statt weiter nur über Probleme zu klagen, wollen sie den Blick nach vorne richten. Das Ziel, weg vom Die müssten mal hin zu einem gemeinsamen Wir können. Ihr seid gefragt, denn die Insel gehört uns allen, egal ob im Beruf, im Verein oder in der Nachbarschaft. Die Unternehmer fordern zudem von der Politik mehr Mut bei wichtigen Entscheidungen, um den aktuellen Stillstand endlich zu beenden. Es geht darum, wirtschaftliche Stärke mit hoher Lebensqualität zu verbinden. Macht mit, bringt eure Ideen ein und gestaltet Sylt aktiv mit. Der Startschuss ist gefallen, damit unsere Insel auch in Zukunft der lebenswerteste Ort der Welt bleibt. 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
6: Das Radio Sylt Wetter. Heute wird es nass und windig. Später ziehen Schauer durch. Die Temperaturen erreichen etwa 18 Grad. Der Wind weht frisch bis kräftig aus West, zeitweise mit starken Böen. Die Sonne zeigt sich höchstens für rund eine Stunde. Der Radio Sylt 3-Tage-Trend. Morgen bleibt es bei rund 18 Grad, wechselhaft und windig mit einzelnen Schauern. Am Sonntag wird es trockener bei bis zu 19 Grad. Am Montag geht es wechselhaft weiter. Dabei steigen die Temperaturen auf rund 21 Grad.
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2: Ja, das Speed-Dating ist auf Sylt angekommen. Was heißt das eigentlich genau? Überschrift ankommen, quatschen, wiedersehen oder gleich zusammen weiterziehen? Also sehr spannende Geschichte. Mehr dazu gleich hier bei mir bei Radio Sylt. Erstmal gibt es ja Musik wie Urlaub. Ich wünsche euch einen schönen Start ins Wochenende. Hier ist der Bremsman.
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Ich freue mich, dass ich euch begleiten darf. Das Speed-Dating ist übrigens auf Sylt angekommen. Heute gibt es das Ganze um 17 Uhr im Restaurant Mikado in der Wilhelmstraße 3 in Westerland. Und es funktioniert ja so, also sie bleibt sitzen, er wechselt alle 7 Minuten. Ja, und dann ist man natürlich aufgeregt am Plaudern und hört mal, ja, was der eine oder die andere zu erzählen hat. Und dann, ja, geht's weiter. Also heute Abend Restaurant Mikado, Wilhelmstraße 3 in Westerland, Speed-Dating. Also, wer noch nicht das richtige Herz gefunden hat hier auf der schönsten Insel der Welt, der sollte da auf jeden Fall dabei sein. Ich sag's lieber nochmal, 17 Uhr heute, Restaurant Mikado, Wilhelmstraße 3 für alle Singles. Das Speed-Dating. 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Das ist Musik wie Urlaub.

0: 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Mein Name ist Frank Bremser und Sie müssen mal eine Piratenfahrt machen, also beziehungsweise Ihre Kinder, denn Sie spielen definitiv als Erwachsene, als Verwachsene, wie die Piraten das so schön sagen, auf jeden Fall die Nebenrolle. Dann gibt es nämlich so einen kleinen gespielten Kampf zwischen den Schiffen, Gret Palucca und Rosa Palucca, und da wird auch mit der Barte geknallt und das ist der absolute Hammer, oder Gerrit Vögel, der Kapitän auf der Gret Palucca?
1: Ja, das Piratenfahrt ist auf Sylt muss und das ist auch gut so, der Überfall auf die Rosa. Das gehört alles dazu. Der Kanonenschlag, das muss sein. Und dann mit einem zünftigen Piraten, naja, was geht besser?
2: Der Kanonenschlag, da waren meine Kinder ganz schön erschrocken, wie laut das ist, ne?
1: Ja, das muss ja auch sein. Ne? Nützt ja nichts. Die müssen ja, oh mein Gott, auch mal wissen, dass wir da sind, ne?
0: Die Piratenfahrten mit den Adlerschiffen, da gibt es auch eine richtige Ausstattung für die Kinder, natürlich entsprechendes Kostüm und jede Menge Spaß. Und eine kleine Überraschung gibt es zum Schluss auch noch. Gucken Sie mal auf der Homepage der Adlerschiffe und reservieren Sie sich Ihre Fahrt. Die sind sehr beliebt, da muss man sehr rechtzeitig sein.

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1: Das Radio Sylt-Wetter. Heute wird es nass und windig. Später ziehen Schauer durch. Die Temperaturen erreichen etwa 18 Grad. Der Wind weht frisch bis kräftig aus West, zeitweise mit starken Böen. Die Sonne zeigt sich höchstens für rund eine Stunde. Der Radio Sylt 3-Tage-Trend. Morgen bleibt es bei rund 18 Grad, wechselhaft und windig mit einzelnen Schauern. Am Sonntag wird es trockener bei bis zu 19 Grad. Am Montag geht es wechselhaft weiter, dabei steigen die Temperaturen auf rund 21 Grad.
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3: Wir wollen gleich sprechen über Windwellenewigkeit. Am Sonntag um 11 Uhr im alten Kursaal werden Sicke von Bremen und Susanne Matthiesen lesen aus ihrem Buch über Sylter Gräber. Klingt nach schwerer Kost, ist aber vor allem Inselgeschichte von unten erzählt, so kann man sagen. Also am Sonntagvormittag 11 Uhr, passt das? Ja, wir schnacken gleich nochmal drüber über die Veranstaltung hier bei uns bei Radio Sylt.

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0: 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Ja, das ist ja so eine Geschichte, ne? Bei Gräbern, da zucken ja manche zusammen und möchten eigentlich am liebsten gar nicht drüber sprechen, über den Tod. Aber es gibt am Sonntag eine tolle Veranstaltung im alten Kursaal. Wind, Wellen, Ewigkeit. Silke von Bremen und Susanne Matthiesen laden zum Matinee und lesen aus ihrem Buch Sylter Gräber. Klingt nach schwerer Kost, ist aber vor allem Inselgeschichte von unten erzählt sozusagen. Wie ist es zu der Idee gekommen, ihr beiden?
1: Ich hatte eigentlich deswegen die Idee, weil du mit mir eine Führung über die Friedhöfe gemacht hast. Und das muss man natürlich einfach mal auf den Punkt bringen. Und klar beschäftigt man sich irgendwie, wenn man fortgeschrittenen Alters ist, auch mal mit dem Tod. Unterhalten habe ich mich mit meinen Eltern darüber, wie sie dann mal irgendwie unter die Erde wollen. Und dann stellte sich heraus, meine Mutter wollte gar nicht unter die Erde, sondern die möchte ins Meer. Und mein Vater möchte darüber nicht sprechen, weil er Angst hat, dass er dann am nächsten Tag schon tot ist. Also insofern fand ich das dann doch ein ganz interessantes Thema mal.
0: Und wie hat sich denn die Zusammenarbeit dann entwickelt? Also ihr seid über den Friedhof gegangen, ihr habt miteinander gesprochen und Susanne sagt, wir machen ein Buch.
2: Ja, und dann ist Susanne ja so super, die hatte diesen tollen Titel, Gräber, die es in sich haben. Und dann hat Susanne ein großartiges Konzept geschrieben und ich verstehe überhaupt nicht, warum die meisten Verlage abgesagt haben. Und dann hat der Wachholz Verlag ja zugesagt, aber er hat den Titel leider nicht genommen, Gräber, die es in sich haben. Ja.
0: Wie habt ihr euch entschieden, welche Gräber ihr reinnehmt?
2: Also wir haben relativ schnell entschieden, dass wir alle Friedhöfe nehmen. Mhm. Und dann war vom Verlag plötzlich auch ja so ein Kostenrahmen. Also wir können jetzt 10 weitere Bücher machen, wenn man sich überlegt, wie viele wunderbare Menschen auf diesen Friedhöfen liegen. So, dann haben wir gesagt, okay, von jedem Friedhof mindestens einer. Und dann, so kommst du auf Fabian von Schlapprendorf, diesen Widerstandskämpfer, der zu der Gruppe des 20. Juli gehörte, der liegt in Morsum. Und wir haben oben in Liss die wunderbare Frau Frank, die Pastorin, also die erste Frau, die das Wort zum Sonntag sprechen durfte, eine tolle Geschichte. Dann

0: Ist es, glaube ich, dadurch, dass Martin Schepe mit im Boot war als Autor, hat er gesagt, er würde gerne über den ersten Surfer schreiben, Uwe Draht. Und dann hatten wir eine Seebestattung dabei und so hat sich das irgendwie... Naja, dann brauchst du für die Verstorbenen auch den passenden Autor, die passende Autorin. Und das hat sich dann irgendwie alles gefügt. Es hat sich nicht immer gefügt, aber letztendlich hat es sich gefügt.
1: Wind, Wellen, Ewigkeit, eine Lesung mit Susanne Mattis und Sicke von Bremen. Jetzt am Sonntag um 11 Uhr für 90 Minuten im alten Kursaal in Westerland. Also wer sich für die Geschichte der Insel und der Menschen hier interessiert, der sollte auf jeden Fall dabei sein. Karten gibt es für 19 Euro und die sind buchbar an allen bekannten Vorverkaufsstellen hier bei uns auf der Insel. 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
1: Heute.
2: Die Zucchini Sisters bringen ihren nostalgischen Sound nach Westerland. Ab 20 Uhr stehen die drei Musikerinnen im alten Kursaal auf der Bühne. Mit Close Harmony Gesang, Kontrabass, Gitarre und jeder Menge weiterer Instrumente geht es musikalisch zurück in die goldene Swing-Ära. Das Programm heißt passend zur Insel Tag am Meer. Tickets gibt es ab 33 Euro.
1: Morgen.
2: Lohnt sich ein Besuch im Erlebniszentrum Naturgewalten in List. Die Ausstellung öffnet um 10 Uhr. Dazu läuft mehrmals am Tag die Show 360 Grad Sylt, Weltnaturerbe Wattenmeer. Die 12-minütige Präsentation nimmt euch mit in die Natur der Insel und des Wattenmeers. Die Shows starten unter anderem um 11, 12, 15 und 16.40 Uhr.
1: Übermorgen.
2: Wird's musikalisch an der Promenade. Die Sylter Kultband The Memories spielt ab 18.30 Uhr in der Musikmuschel. Auf dem Programm stehen echte Oldies but Goldies mit Rock'n'Roll, Jive, Samba und Twist. Nach 4 Jahren Pause feierte die Band im vergangenen Jahr ihr Comeback. Der Eintritt ist mit Gästekarte frei. Los geht's um 18.30 Uhr an der unteren Promenade.
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3: Es ist 11 Uhr.
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5: Moin von der Insel. Wie soll die Zukunft unserer Heimat aussehen? Genau diese Frage stellen sich jetzt die Sylter Unternehmer mit ihrer neuen Initiative Ich bin Sylt. Statt weiter nur über Probleme zu klagen, wollen sie den Blick nach vorne richten. Das Ziel, weg vom Die müssten mal hin zu einem gemeinsamen Wir können. Ihr seid gefragt, denn die Insel gehört uns allen, egal ob im Beruf, im Verein oder in der Nachbarschaft. Die Unternehmer fordern zudem von der Politik mehr Mut bei wichtigen Entscheidungen, um den aktuellen Stillstand endlich zu beenden. Es geht darum, wirtschaftliche Stärke mit hoher Lebensqualität zu verbinden. Macht mit, bringt eure Ideen ein und gestaltet Sylt aktiv mit. Der Startschuss ist gefallen, damit unsere Insel auch in Zukunft der lebenswerteste Ort der Welt bleibt. 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
5: Das Radio Sylt-Wetter. Heute wird es nass und windig. Später ziehen Schauer durch. Die Temperaturen erreichen etwa 18 Grad. Der Wind weht frisch bis kräftig aus West, zeitweise mit starken Böen. Die Sonne zeigt sich höchstens für rund eine Stunde. Der Radio Sylt 3-Tage-Trend. Morgen bleibt es bei rund 18 Grad, wechselhaft und windig mit einzelnen Schauern. Am Sonntag wird es trockener bei bis zu 19 Grad. Am Montag geht es wechselhaft weiter, dabei steigen die Temperaturen auf rund 21 Grad.
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7: Gerade eben bei uns in den Radio Sylt Nachrichten gehört, die Sylter Unternehmer krempeln die Ärmel hoch und wollen ja uns alle mit in die Verantwortung nehmen. Ne? Du bist Sylt, so heißt die Aktion und da kommen noch einige Facetten dieser Aktion auf uns zu. Gleich hier bei mir Raphael Ibsen, er ist der Co-Vorsitzende der Sylter Unternehmer und wird mal ein bisschen erzählen, was da gestern so entschieden wurde bzw. besprochen wurde. Hier gleich bei uns bei Radio Sylt, die Stimme der Insel.

0: 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Radio Sylt vom blauen Autozug und jetzt sprechen wir über Unternehmen auf Sylt. Gestern gab es die große Jahreshauptversammlung der Sylter Unternehmer. Das ist ja ein Verein, da bündeln sich die Sylter Unternehmen und dann tritt man halt für die Interessen der Unternehmer ein. Und einer der Vorsitzenden ist Raphael Ibsen und der ist jetzt bei mir im Studio. Hi Raphael, grüß dich.
1: Moin Frank.
0: Du, wie war denn die Stimmung gestern bei den Unternehmern? Das würde mich immer interessieren.
1: Ja, die Stimmung auf so einer Jahreshauptversammlung ist eigentlich insgesamt relativ gut. Bis man zu den aktuellen Themen kommt. Und dann merken wir natürlich, dass da schon Druck ist.
0: Beschreib mal, wo ist der Druck vor allem?
1: Naja, es ist ja ein bundesweites Phänomen, dass die Konjunktur aufgrund der Stimmungslage in Deutschland nicht so rollt, wie sie rollen könnte. Und wir merken natürlich, dass auf der einen Seite die Gäste nicht im oder nicht am Urlaub sparen, sondern eher im Urlaub, also die Konsumhaltung auf Sylt, was Lebensmittel, Einzelhandel vielleicht nicht so angeht, aber alle an restlichen Klamotten, Gastronomie in gewissen Bereichen doch schon zurückgegangen ist und da eine relativ interessante und bestimmende Konsumzurückhaltung besteht. Und gleichzeitig sind die Kosten gestiegen und somit hast du natürlich auch auf Sylt dann genau wie alle anderen einen gewissen Druck. Du machst vielleicht den gleichen Umsatz, aber hast weniger Ertrag, weil gleichzeitig die Kosten gestiegen sind.
0: So, das hatten wir ja auch schon bei uns im Sylter Journal, haben wir gerade Ole König, auch deinen Co-Vorsitzenden im Podcast gehabt, der auch nochmal klar der Politik dargestellt hat, wo die Probleme im Moment auf der Insel sind. Und seid ihr da große Hoffnung, dass sich da etwas tun könnte in der Kommunikation mit der Politik und der Umsetzung dann am Ende der Forderungen der Sylter Unternehmer?
1: Naja, hätten wir die Hoffnung nicht, würden wir das jetzt alles nicht betreiben. Mit der Kampagne, die du ja auch schon erwähnt hast bei dem Radio mit Ich bin Sylt und Sylt spricht im Nachgang, dann müssten wir es alles nicht tun. Wir können uns auch nicht zurücklehnen. Wir müssen jetzt handeln. Wir sagen seit über 3,5, 4 Jahren, passt auf, die Insel entwickelt sich in die falsche Richtung. Und das hat nicht nur was mit der Konjunkturzurückhaltung zu tun, sondern auch im Erscheinungsbild dieser Insel. Wir müssen doch gucken, wenn wir eine Premium-Destination sein wollen und alle darüber reden, dann muss sie auch Premium aussehen. Und die Privatwirtschaft und die Leistungsträger dieser Insel tun und machen, sie investieren in ihre Gebäude, pflegen, machen ganz tolle Angebote wie zu Pfingsten, wie Via Kaitum etc., wo keine Touristiker oder sprich die offiziellen Tourismusservices sich überhaupt mit engagieren, bis zu einem minimalen Maße vielleicht und die GEMA-Kosten übernehmen. Aber die Initiative läuft im Moment ausschließlich von Seite der Leistungsträger. Und wir meinen einfach, dass wir jetzt wirklich Druck machen müssen und sagen, Sylt hat die Möglichkeit, außerhalb dieser Konjunkturthematik, sich doch eigentlich mit seiner Natur und seinem Angebot, was wir hier auf Sylt haben, doch so zu positionieren, dass wir vielleicht nicht so stark getroffen werden und eigentlich aus dieser Konjunkturblase früher rauskommen als andere, weil wir haben natürlich echt was zu bieten hier auf Sylt.
0: Aber das sind ja alles Dinge, die fordert ihr jetzt ja schon seit Jahren. Ihr sagt ja immer wieder, es muss sich was bewegen, es muss was entschieden werden. Der Tourismusservice muss mehr machen für die Insel, es muss mehr investiert werden und so weiter. Aber wo sind denn da die Daumenschrauben? Was könnt ihr denn machen? Seid ihr da nicht relativ hilflos auch?
1: Ja und nein. Also wir sind ja die letzten 3 Jahre schon ein bisschen lauter geworden und wir stehen noch nicht alleine da. Die Hoger Sylt und der Sylter Tourismusverband, die Apartmentvermieter, die stehen alle hinter uns. Genauso wie die Handwerker auf Sylt, die ein bisschen anders organisiert sind über den Kreis. Da ist schon Druck und der Druck wird immer stärker. Und was wir jetzt gemacht haben, ist, wir haben 2 Gutachten in Auftrag gegeben. Das hat auch Ole, glaube ich, auch schon erzählt, bei euch im Podcast. Das ist einmal ein Gutachten dazu, wie können wir eigentlich mit Dauerwohnraum umgehen und helfen, die Quoten, die in diesem B-Plane eingesetzt sind, überhaupt Dauerwohnraum wieder zu erbauen und überhaupt in den Markt zu kriegen, die jetzt schon vielleicht Ferienwohnungen sind und dann dauern werden oder können über Private noch Dauerwohnraum erstellen. Und auch da haben wir gerade gesehen, und das ist ja auch in der Presse überall, das sagt eben ohne, auch für Amrum, ohne die finanzielle Unterstützung der Kommune kann selbst die Kommune nicht mehr zu vernünftigen Quadratmeterpreisen bauen. Das ist das eine. Das andere Gutachten, deutlich umfangreicher, soll Folgendes aufzeigen.
0: Das hast du noch mal gleich im zweiten Teil, das ist ein schöner Teaser, darüber nochmal zu sprechen. Wir machen ja das Thema Sylter Unternehmer in dieser Stunde mal ganz ausführlich, um mal ein bisschen darüber zu sprechen. Was war los auf der Jahreshauptversammlung der Sylter Unternehmer? Und Raphael bleibt noch ein bisschen und wir schnacken gleich nochmal weiter.

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1: Das Radio Sylt-Wetter. Heute wird es nass und windig. Später ziehen Schauer durch. Die Temperaturen erreichen etwa 18 Grad. Der Wind weht frisch bis kräftig aus West, zeitweise mit starken Böen. Die Sonne zeigt sich höchstens für rund eine Stunde. Der Radio Sylt 3-Tage-Trend. Morgen bleibt es bei rund 18 Grad, wechselhaft und windig mit einzelnen Schauern. Am Sonntag wird es trockener bei bis zu 19 Grad. Am Montag geht es wechselhaft weiter, dabei steigen die Temperaturen auf rund 21 Grad.
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3: Schön, dass ich bei euch sein darf. Gleich sprechen wir weiter mit Raphael Ibsen, das ist der Co-Vorsitzende der Sylter Unternehmer. Conny und ich haben ja über das Thema auch schon sehr häufig gesprochen, auch bei uns im Podcast Sylter Journal. Und man darf am Ende nicht nachlassen, denn es geht um die Insel und es geht um die Grundlage für eine gute wirtschaftliche Zukunft. Und deswegen sind die Sylter Unternehmer natürlich auch besorgt. Wo läuft es mit Sylt hin? Es fehlen Investitionen, so die Sylter Unternehmer. Und wir alle müssen an einem Strang ziehen, um dann endlich die Insel soweit für die Zukunft auf Vordermann zu bringen, dass man sagen kann, der Kurs Sylt funktioniert. Gleich mehr dazu hier bei uns, bei Radio Sylt, die Stimme der Insel. Raphael Ibsen gleich im Interview hier bei mir im Studio.

0: 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Das ist ja hier die Stimme der Insel. So wollen wir es ja werden. Oder das soll das Ziel sein, dass alle eine Stimme haben hier bei uns im Programm. Und natürlich auch die Sylter Unternehmer, die wichtig sind, die Innovationstreiber sind. Wenn investiert wird, dann wird viel investiert. In Hotels, in Gastronomie, in Restaurants. Das ist ja das Aushängeschild unserer Insel. Das ist aber privates Geld, das investiert wird. Und da sagen die Sylter Unternehmer ganz klar, da muss mehr passieren auf der Insel. Es muss mehr in Infrastruktur investiert werden, in Fahrradwege. Aber auch in die Promenade etc. pp. Und das wurde gestern auch nochmal unterstrichen, glaube ich, bei euch auf der Jahreshauptversammlung. Und ihr habt ein Gutachten in Auftrag gegeben, Raphael, um auch der Politik mal zu verdeutlichen, wo landet man mit den derzeitigen Beschlüssen zu den Gästebetten, wenn es so kommt, wie ja in düstersten Prognosen ausgemalt. Ne?
1: Ja, genau. Und ich möchte mal zurückgreifen, was du am Anfang gesagt hast. Ja. Es geht wirklich um das gesellschaftliche Miteinander auf Sylt und das Bewusstsein zu schaffen, dass nicht nur die Ehrenamtler und die Sylter und die Touristen miteinander gut auskommen müssen, sondern auch die Leistungsträger, die Politik und die Tourismusservices. Also wir müssen gemeinsam ein Ziel haben und die Tourismusstrategie, die jetzt die SMG gemacht hat, ist ein Teil und wir werden auch ein Teil dort mit drinnen sein, weil wir ja auf die Wirtschaft und auf das Wohnen explizit ausgehen und gar nicht so auf die Tourismusstrategie, wo wir so touristisch hin.
0: Ja.
1: In der Außendarstellung. Wir haben ein Gutachten, wir haben zwei Gutachten aufgegeben, habe ich gerade schon gesagt, einmal zum Wohnungsnutzung und Dauerwohnraumquote und das andere haben wir zusammen aufgegeben, wird das, wenn alles klappt, wird es das Hamburger Weltwirtschaftsinstitut werden, ein sehr renommiertes Institut, sehr unabhängig unterwegs, das ist auch sehr gut, weil wir wollen eine unabhängige Betrachtung, eine wissenschaftliche Betrachtung haben und zwar geht's um die generelle Haushaltslage der Insel Sylt. Projiziert bis 2040.
0: Und das heißt, Gewerbesteuereinnahmen, wie entwickelt sich das?
1: Nicht nur Gewerbesteuer, generell die Einnahmenseite, wie natürlich auch die Ausgabenseite. So ein Haushalt, der beschlossen wird für eine Gemeinde, der ist zwar rechtlich richtig, aber nicht ehrlich. Weil er bildet nur das ab, was aktuell gerade in diesem Haushalt aufgezeigt wird. Da steht nicht drüber, projektiert die zu erwartende Einnahmensituation über die nächsten 5 Jahre. Und da steht auch nicht auf der anderen Seite, was denn die zu erwartenden Beschlüsse, Investitionen etc. an Kosten tragen. Also die Gemeinde hat gewisse Pflichtaufgaben, da gibt es keinen Weg dran vorbei. Aber dann gibt es ja auch die Investitionen, wir wünschen uns was, wir wollen was entwickeln, Investitionen. Und dann gibt es auch die Investitionen, die müssen wir machen. Verkehrssicherung, Straßen, Kita, da wo investiert werden muss als Träger. Und dann kommt natürlich das riesengroße Thema die energetische Sanierung. Und wir gehen davon aus, dass in den nächsten 5 bis 6 Jahren, so wie wir wissen ja schon von 180.000, wahrscheinlich mit den energetischen Sanierungen, die sind noch gar nicht drin und Straßen, wahrscheinlich von so einem Investvolumen von über 250 bis X Summe. Genau das soll das aufarbeiten. Wie viel davon ist Pflicht? Und wie viel davon ist, ich sag's mal, wünscht dir was?
0: Ja, genau.
1: Und wir sind uns ja jetzt schon bewusst, und das wird auch immer lauter, wünscht dir was, wird in Prioritäten laufen müssen. Weil schon jetzt zu sehen ist, dass die Kohle einfach nicht mehr da ist.
0: Ja. Und in der jetzigen Situation der Ferienwohnungskrise, sozusagen der Bettenkrise, des Wegfalls vieler Betten auf der Insel und damit natürlich auch wegbrechenden Gewerbesteuereinnahmen, werden sozusagen die Sparschweine immer kleiner. Also gespart wird da gar nicht, sondern es wird letzten Endes ja dann auf Pump gelebt. Welche Prognose oder welche Möglichkeiten gibt es denn überhaupt, dem entgegenzuwirken, wenn man jetzt die Beschlüsse des Kreises sieht und sieht, was da letzten Endes ja sowieso auf uns zurollt an Verboten und Betten sind ja jetzt schon weggefallen, ohne Ende.
1: Ja, das möchte ich gar nicht vorwegnehmen, weil dafür machen wir die Studie, beide.
0: Okay. Ja.
1: Die sollen ja genau das aufzeigen.
0: Ja.
1: Also einmal die Haushaltsplanung, was passiert denn jetzt schon, wenn wir einfach diese Bettenproblematik nicht hätten? Und wir wissen ja jetzt schon und haben gerade mit der Finanzabteilung gesprochen, wir wissen ja jetzt schon, dass wir wahrscheinlich nur noch bei 20,5 Millionen Euro Gewerbesteuer landen. Das ist vor Corona-Niveau und sinkend. Also es bleibt halt nicht so, wie es ist weiterhin sinkend. Und das wollen wir aufzeigen, weil wir glauben, dass wir Fakten zeigen müssen und nicht eine Bauchwahrnehmung.
0: Richtig, aber mit dem Ziel, auch Druck auf die Entscheider auszuüben, zu sagen, denkt nochmal drüber nach, was ihr genehmigt und was nicht. Richtig?
1: Erstens das. Und dazu gehört aber nicht nur das Wohnungsthema, sondern gleichzeitig auch, dass wir uns natürlich touristisch neu aufstellen müssen und wollen. Also Sylt, nochmal, Sylt möchte gerne Premium-Destination für alle Zielgruppen sein. Mhm. Und es kann nicht sein, dass die Leistungsträger daran arbeiten, aber aus der Politik und aus dem Tourismus-Service kaum was kommt.
0: Das heißt, das ihr wollt,
1: es muss miteinander kommen.
0: Ihr braucht auch eine Bühne. Das heißt, ihr könnt zwar als Darsteller alle ordentlich kräftig strampeln, aber wenn die Bühne nicht schick ist, dann könnt ihr auch nicht wirken, sozusagen im Scheinwerferlicht.
1: Ja, genau. So muss man sich das vorstellen. Es geht ja um das Erscheinungsbild zusätzlich. Mhm. Du kommst auf die Insel und guckst dir das an und dann wächst Unkraut links und Unkraut rechts und die Kaugummis sind nicht weggemacht und da kannst du ja von A nach B anfangen. Und natürlich müssen wir da auch an einige Eigentümer rangehen und sagen, vielleicht werden wir deine Hausfassade wieder dran. Aber im Großen und Ganzen sehen wir, dass das öffentliche Erscheinungsbild nicht zum Image passt.
0: Hm. Okay, ein Thema, das ja schon die letzten Wochen immer wieder auf dem Plan war. Und jetzt gibt es die Kampagne Ich bin Sylt. Wir können also gespannt sein, was die Sylter Unternehmer da noch aus dem Hut zaubern. Ihr habt auf jeden Fall noch eine Menge vorbereitet. Und wenn ihr dann die nächste Schublade aufzieht, dann sagt gerne Bescheid. Dann können wir das natürlich hier auch gerne nochmal besprechen. Vielen Dank, Raphael Ibsen, Co-Vorsitzender der Sylter Unternehmer. Gestern war Jahreshauptversammlung. Die Stimmung grundsätzlich gut, aber natürlich, wenn es um die Konjunktur geht und die Wirtschaftslage, da ist noch ordentlich Luft nach oben. Richtig, Raphael?
1: So sieht's aus.
0: Okay, vielen Dank für deine Zeit.
1: Danke dir.

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3: Es ist 12 Uhr. 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
5: Moin von der Insel. Wie soll die Zukunft unserer Heimat aussehen? Genau diese Frage stellen sich jetzt die Sylter Unternehmer mit ihrer neuen Initiative Ich bin Sylt. Statt weiter nur über Probleme zu klagen, wollen sie den Blick nach vorne richten. Das Ziel, weg vom Die müssten mal hin zu einem gemeinsamen Wir können. Ihr seid gefragt, denn die Insel gehört uns allen, egal ob im Beruf, im Verein oder in der Nachbarschaft. Die Unternehmer fordern zudem von der Politik mehr Mut bei wichtigen Entscheidungen, um den aktuellen Stillstand endlich zu beenden. Es geht darum, wirtschaftliche Stärke mit hoher Lebensqualität zu verbinden. Macht mit, bringt eure Ideen ein und gestaltet Sylt aktiv mit. Der Startschuss ist gefallen, damit unsere Insel auch in Zukunft der lebenswerteste Ort der Welt bleibt. 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
5: Das Radio Sylt-Wetter. Heute wird es nass und windig. Später ziehen Schauer durch. Die Temperaturen erreichen etwa 18 Grad. Der Wind weht frisch bis kräftig aus West, zeitweise mit starken Böen. Die Sonne zeigt sich höchstens für rund eine Stunde. Der Radio Sylt 3-Tage-Trend. Morgen bleibt es bei rund 18 Grad, wechselhaft und windig mit einzelnen Schauern. Am Sonntag wird es trockener bei bis zu 19 Grad. Am Montag geht es wechselhaft weiter. Dabei steigen die Temperaturen auf rund 21 Grad.
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7: Da sind wir wieder. Schönes Käffchen auf dem Tisch und natürlich die Themen des Tages. Conny und Frank mal wieder. Wir fassen hier im Sylter Journal Express die Themen des Tages oder auch der Woche zusammen, je nachdem. Manche Themen sind ja auch Wochenthemen. Eines war auf jeden Fall gestern Thema, das war der verunglückte LKW.
8: Das war ja ein Ding, du. Ja. Der muss ja da richtig abgeschmiert sein. Gott sei Dank hat es keine Verletzten gegeben, was ja das Wichtigste ist. Aber Staus, Leute.
7: Ja, es gab ja kein Vorankommen mehr. Nichts also mehr. Staute sich ja zurück bis nach Westerland rein. Also
8: ja, man könnte fast sagen bis Kampen, aber so war es dann doch noch nicht. Aber es war schon eine heftige Geschichte, ne? Vor allem,
7: absolut,
8: wie er da auch im Graben gelegen hat. Ne? Ich habe dann ein Foto gesehen, das hat mich doch ein bisschen beunruhigt. Da kann man aber mal sehen, wie schnell das passieren kann. Ich hoffe, er hat nicht im Handy geguckt und hat mit der Freundin gesprochen.
7: Oh Gott, also das denke ich ja jedes Mal. 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
8: Man kriegt doch sowieso bei Radio Sylt die besten Infos.
7: So ist das doch, ne? Infos, oder?
8: Die beste Musik, die freundlichsten Moderatoren, was will man mehr?
7: Ja. Und auch Claudine Niert hat uns gerade gesagt, dass sie auch Radio Sylt hört und auch unseren Podcast Sylter Journal, das war die Moderatorin, die bei der Tourismusstrategie-Vorstellung beziehungsweise bei der ersten Ergebnisvorstellung im alten Kursaal auf der Bühne stand und das ganz großartig gemacht hat. Und sie hat heute Abend Zeit für uns und um 18 Uhr ist sie bei uns im Sylter Journal und wird mal so ihre Erfahrung auspacken. Das ist schon spannend, ne? Conny, was haben die Sylter denn gesagt? Ja, was haben die Sylter gesagt bei der Tourismusstrategie? Sie weiß es.
8: Ja. Sie weiß alles.
7: Ah, die weiß also, das ärgert Conny auch ein bisschen, weil da weiß sie mehr als Conny.
8: Ja, das ist ganz heftig. Ne? Da bin ich total so ein bisschen außer,
7: eifersüchtig, eifersüchtig.
8: Muss ich ganz ehrlich sagen, die weiß so einiges mehr und ich bin so gespannt drauf, was sie uns zu erzählen hat. Gebe ich ganz offen und ehrlich zu. Ich habe auch so ein paar Fragen, die ich mir extra deswegen aufgeschrieben habe.
7: Sehr schön. Gleich geht's weiter hier im Sylter Journal Express mit dem Neuesten von der Insel. Und Conny packt gleich aus. Dranbleiben.
8: Jawohl.

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0: Lady Whistledown von Sylt. Sie weiß alles, wenn es um Klatsch und Tratsch geht oder die neuesten Insel-News. Aber sie ist auch diskret, muss ich euch sagen. Ja, wenn Conny gesagt wird, Conny, erzähl darüber nichts, macht sie es nicht.
2: Dann hält sie die Schnutte. Da sagt sie kein Wort, da geht das bei mir in das eine Ohr rein, wird zwischengespeichert, nicht nach vorne getragen. Ja. Also da bin ich auch knallhart. Auch wenn manchmal die Leute zu mir sagen, ja, sag doch mal, du weißt das doch bestimmt. Sag ich, nein, ich weiß es, aber ich sage es nicht. Ne?
0: Ja, auch gut so.
2: Muss es auch sein. Ja, hör mal, nur mal so für dich, ne? Die Sylter Eismanufaktur. Da sitzt du so ohne irgendwas, scrollst so durch dein Handy und guckst, was ist so los, ne? Und dann stehen die da wieder mit so leckeren Eissorten, ne? Da läuft dir wieder das Wasser im Mund zusammen.
0: Was
2: da
0: haben die Neues erzählt?
2: Hör mal, die hatten wieder das Stracciatella-Milcheis und so und dieses Kürbiskern und Haselnuss und was weiß ich noch alles. Weißt du, da sitzt du dann da, es regnet in Strömen und du siehst das und kriegst trotzdem Lust auf Eis.
0: Ich finde es aber gut, wir müssen die ja auch durch den Regen bringen, ne? Als mal im Ernst.
2: Auf jeden Fall.
0: Bevor die Sonne wieder scheint, müssen die ja an die muss man auch mal denken. Klar, Kuchen, ne? Das eine bei den, bei den Bäckereien bei uns, die Zimtsterne von Abeling, hast du ja auch schon, hast du ja auch schon beiläufig erwähnt.
2: Dass, nur ganz beiläufig.
0: Dass ihr wieder zugeschlagen habt, aber natürlich müssen wir auch an die Eisläden denken. Natürlich nicht nur an die Eismanufaktur, auch die anderen Eisläden bei uns auf der Insel. Leute, esst mehr Eis. Selbst wenn ihr dabei friert egal, und zittert wie ein Zitteraal. Das ist egal.
2: Genau, ist egal.
0: Immer rein damit. Super.
2: Immer rein das Zeug, ne?
0: Was gibt's sonst Neues?
2: So lecker ist. Was gibt's sonst Neues? Ach Mensch, Frank. Da gibt es doch jetzt in Kürze den neuen Sylter Markt. Hast du das schon gehört?
0: Ah, wo soll der noch sein? Friesensaal, genau. Ja, ja.
2: Am 17. und 18. Oktober. Der Schützenverein sorgt dafür, dass wir alle verköstigt werden und so weiter. Ist für jung und für alt Bernsteinschleifen. Hm. Für jung und alt ebenso. Also wir zwei können auch dahin, wenn du so willst. Ne? Du kommst da mit dem Stock, ich komme mit dem Rollator.
3: Ja, ja, also auch für die Älteren ist das ein sehr schönes Event. Ja, nein, also das...
2: Auf jeden Fall. Ja. Ich finde es ganz toll, dass die das da machen. Und dann so mit Kindern malen, dass so Aquarellbilder gemalt werden können. Also so eine ganz tolle neue Geschichte. Also so ein richtig Kunsthandwerkmarkt.
0: Ja.
2: Und das finde ich wirklich super, dass sie das da hochziehen wollen.
0: Also hast du auch ein paar Topflappen noch gestrickt, oder?
2: Oh, hör mir auf, ich kann das tatsächlich. Ich habe das damals in der Schule gelernt. Ich hatte Handarbeitskurs.
0: Ah, das wäre eigentlich, glaube ich, für dich auch, um mal so ein bisschen runterzukommen, auch nicht schlecht, mal wieder ein bisschen Handarbeiten zu machen. Ne? Du bist ja immer unter Dampf.
2: Bist du verrückt?
0: Du brauchst eigentlich mal so ein bisschen was zum Runterkommen, Conny. Weil Conny ist ja nur unter Dampf. Ihr könnt es euch nicht vorstellen. Also,
2: und das ist ja jetzt immer so.
0: Ja.
2: Ich bin ja nicht nur mit dir voll dabei, sondern ich habe ja auch noch so andere viele Verpflichtungen, die ich
0: einhalten muss. Conny ist ja auch, managt ja auch Mark Matlock. Das, also alle, die das nicht wissen. Und da ist natürlich viel los, ständig Konzerte und Anreise planen, Hotels buchen, den Künstler natürlich auch ein bisschen bei Laune halten, das gehört natürlich auch dazu.
2: Auf jeden Fall.
0: Bei euch, er kocht, ne? Er ist auch Koch, ne?
2: Das,
0: oder?
2: Ja, das ist das Schöne. Ich habe das Kochen aufgegeben, seitdem Marc da ist.
0: Echt?
2: Also ich kann es ja auch.
0: Ja, ne?
2: Warum soll man das machen?
0: Nö, er kann auch immer, ne?
2: Er kann so gut kochen, das kannst du dir nicht vorstellen. Also, wenn er mal nicht mehr seine Künstler.
0: Ich wollte gerade sagen, wenn er mal nicht mehr ist, das klang jetzt.
2: Dann könnten wir eigentlich ein tolles Restaurant aufmachen. Ohne Scherz, ne?
0: Das ist
2: in der Küche.
0: Matlocks Kantine, das wäre da.
2: Irgend so. Nein.
0: Nein, das wäre da edler. Das wär edler, ja, genau.
2: Edler, ich bin ja auch dabei, ne? Das geht nicht mit der Kantine.
0: Du sag mal, aber ganz kurz, bevor wir zu der anderen Kantine kommen, nochmal kurz die Frage. Wenn du jetzt sagen solltest, wenn Marc dich fragen würde, Conny, was soll ich dir heute, um mal ein bisschen so hessisch zu reden, was soll ich dir heute kochen? Was würdest du sagen?
2: Würde ich sagen, grüne Soße bitte mit ganz leckeren Kartoffeln.
0: Der Frankfurter Soße?
2: Oh, ich sterbe dafür, wenn er die macht.
0: Meine Frau liebt die auch. Dafür. Die kommt ja auch aus Hessen.
2: Ja,
0: ursprünglich.
2: Und er macht die wirklich mit ganz viel Liebe und die schmeckt, kannst du nicht aufhören zu essen. Also wirklich, und du hast ja 2 Tage dann davon, ne? Die wird dann in den Kühlschrank gestellt und wenn die nochmal so durchgezogen, schmeckt die ja noch besser.
0: Jetzt machst du uns alle lecker, du. Aber das wollen wir gleich.
2: Ich will ja nicht gesagt haben.
0: Wir wollen gleich weitersprechen über das Essen. Wir sprechen nämlich gleich über die Kantine, die alle schmerzlich vermissen werden demnächst.
2: Genau.
0: Susis Sylt-Kantine. Ja. Darüber sprechen wir gleich nochmal hier im Sylter Journal Express, hier bei Radio Sylt vom blauen Autozug. Dranbleiben. Musik wie Urlaub gibt's jetzt.
2: Auf jeden Fall.

0: Sylter Journal Express hier bei Radio Sylt vom blauen Autozug mit Conny Reckert und Frank Bremser. Conny bringt euch immer auf den neuesten Stand und zwar jeden Tag um 7:45 hier bei uns im Programm und die Wiederholung gibt es dann um 12:15 nach High Noon sozusagen. Und wir gehen jetzt mal wieder lecker essen, Conny. Nächstes Thema, worüber redet ja, Sylt?
1: Das worüber? Sag ich dir, worüber redet Sylt? Also Susis Sylt-Kantine ist ja in aller Munde im Moment, ne? Weil ja Susi am 31.10. aufhört, das hatten wir ja schon im Programm. Aber wie viele da jetzt hingehen und nochmal ein Foto mit Susi machen und nochmal bei Susi essen wollen, von den Gästen sowie auch die Sylter. Ich finde das so süß. Das ist eine solche Wertschätzung für Susis Arbeit, die sie die vielen, vielen Jahre gemacht hat. Also die Leute sind ganz, ganz traurig und drücken sie und nehmen sie in den Arm. Ich hatte Susi jetzt auch mal getroffen und sage ich so zu ihr, bist du sicher, dass du das Richtige gemacht hast? Sagt sie, oh Conny, es fällt mir ja so schwer, es ist ja so heftig. Ne? Ich sage, aber ich weiß, du bist ja auch mit deiner Hüfte so da dran. Da sagt sie, ja, die Gesundheit und immer noch dieses Personalproblem, immer das Gleiche.
0: Und man kann einfach auch nur an der Stelle nochmal allen sagen, die in der Gastro arbeiten. Danuta, meine Frau, hat ja auch lange Zeit im Manipal gearbeitet. Stimmt. Und sowieso in der Gastro vorher auch schon. Es ist einfach ein knüppelharter Job und ihr, die ihr den Job da draußen macht und trotzdem noch unsere Gäste mit einem Lächeln bedient und ja, voll am Gast seid. Das ist echt absolute Hochachtung und deswegen, Susi, dir alles Gute. Alle werden dich vermissen, aber jetzt geht Gesundheit vor, ne? Ist einfach so, ne?
1: Ja. Aber ich möchte auch mal ein Riesenkompliment an unsere ganzen Servicekräfte, die am Mann vorne arbeiten. Am Gast stehen. Denen möchte ich auch mal ein riesiges Kompliment machen, wie die das immer alles so wuppen, wie das immer hin und her geht. Auch wenn manchmal Gäste dabei sind, die so ein bisschen
0: naja, da kann man manches Mal auch mal die Nase rümpfen. Ne? Also genau. Gäste benehmen ist auch schon ein Thema. Habe ich auch mit Tanja Langwag mal drüber gesprochen im Podcast, was die Leute teilweise machen. Die setzen sich an die Reste von den Vorgästen und fangen da an, Reste zu essen. Also es gibt Dinge, die man nicht glauben kann, wo man einfach denkt, so, das kann sein. Du bist ja selber mit dem Hotel. Deine Tochter, du hörst natürlich Geschichten noch und nöcher.
1: Meiner Tochter, ich habe ja früher selber zwei richtig große Restaurants gehabt.
0: Wir
1: haben ja jeden Abend so um die 150 bis 180 Essen gehabt in beiden Restaurants.
0: Ja.
1: Also ich kann da wirklich mitreden.
0: Naja.
1: Allerdings habe ich auch damals super Servicekräfte gehabt. Und wenn ich so hier sehe, wie unsere Servicekräfte an der Front, aber auch die im Hintergrund, die Köche, die Küchenhelfer und wie sie alle heißen, wie die ihren Job durchziehen und die Saison ist tatsächlich hart auf der Insel. Ich kann verstehen, wenn die jetzt alle Ende Oktober
0: alle Pappen fertig sind.
1: Und die Nase voll haben. Ne? Also mal ein ganz großes Dankeschön an euch
0: mal daraus. Das wollen wir hier mal an dieser Stelle sagen.
1: Job super.
0: Genau. Größter Respekt. Also ich habe es auch öfter schon gehabt, dass ich auch später abends mal essen gegangen bin, weil ich es über den Tag nicht geschafft habe. Und wenn du dann so irgendwie mehr oder weniger der Care-Ausgast bist und dann noch jemand sagt, irgendwie herzlich willkommen, darf ich noch was hier und so, das ist schon toll, muss ich sagen.
1: Das kann man nicht anders sagen. Guck mal, wir sind doch jetzt auch öfters mal auf dem Festland und dann kommst du so mit dem fast letzten Autozug rüber und dann rufst du noch in bestimmten Lokalen an, obwohl die genau, wenn du kommst, eigentlich schon Küchenschluss haben und man fragt dann, ob man vielleicht doch noch eine Kleinigkeit zu essen kriegen kann. Und du wirst dann mit einem richtigen Lächeln begrüßt und ist dann gesagt, natürlich machen wir euch noch was zu essen. Kommt rein.
0: Ja, nee, finde ich richtig gut.
1: Ja, ne?
0: Haben wir noch was? Ist Wochenende, Conny. Haben wir noch irgendwas? Haben wir noch irgendwas, was wir besprechen müssen?
1: Zum Wochenende? Ach nee, wir legen eigentlich dieses Wochenende mal die Füße so ein bisschen hoch. Wir haben ja heute Abend noch unsere Sendung mit Claudine. Das machen wir ja auch noch richtig schön. Und dann machen wir mal Wochenende nichts. Er gesagt, ich nicht. Ich bin in Hockenheim.
0: Und natürlich, wenn ihr Informationen haben wollt zu Veranstaltungen, geht bitte in unsere Radio Sylt App. Da findet ihr nicht nur die Veranstaltung von Dein Sylt im Inselmagazin, dem offiziellen Veranstaltungskalender der Insel. Für heute und morgen könnt ihr da die Veranstaltung nachlesen. Hört sie natürlich auch hier bei uns bei Radio Sylt. Dann gibt es die Insel News vom Sylter Spiegel, unserem Partner. Vielen Dank, dass wir da so toll zusammenarbeiten. Auch an Raphael Ibsen und an Markus Krüger und wer da alles noch im Team ist. Maike und Jenny und Lena, die ist auch da im Büro. Haben wir jetzt Tausende vergessen. Aber danke an die Teams, die da ganz emsig arbeiten und uns auch unterstützen. Vielen Dank dafür. 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Also du, Conny, auf dem Weg nach Hockenheim auch schön, ne? Radio Sylt einschalten. Holt euch die App. Alexa geht auch. Der einfachste Weg eigentlich auch, dann einfach zu sagen, Alexa, spiele Radio Sylt und dann hört sie aufs Wort.
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0: So läuft es dann. Und insofern seid ihr dann bestens versorgt. Conny, vielen Dank für deine Zeit auch.
1: Und wir hören uns Montag, ne?
0: So ist das.
1: Für morgen hören wir uns Montag. Aber heute Abend nochmal mit Claudine.
0: Richtig, so ist das. Und übrigens, schöne Grüße an Marc und die grüne Soße, die wird bald mal getestet, ne? So.
1: Sag ich dir.
0: Okay, alles klar.
1: Große Schüssel voll.
0: Goodie. Alles Liebe. Bis dann. Tschüss.
1: Tschüss.

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1: Das Radio Sylt-Wetter. Heute wird es nass und windig. Später ziehen Schauer durch. Die Temperaturen erreichen etwa 18 Grad. Der Wind weht frisch bis kräftig aus West, zeitweise mit starken Böen. Die Sonne zeigt sich höchstens für rund eine Stunde. Der Radio Sylt 3-Tage-Trend. Morgen bleibt es bei rund 18 Grad, wechselhaft und windig mit einzelnen Schauern. Am Sonntag wird es trockener bei bis zu 19 Grad. Am Montag geht es wechselhaft weiter, dabei steigen die Temperaturen auf rund 21 Grad.
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1: Heute.
2: Die Zucchini Sisters bringen ihren nostalgischen Sound nach Westerland. Ab 20 Uhr stehen die drei Musikerinnen im alten Kursaal auf der Bühne. Mit Close Harmony Gesang, Kontrabass, Gitarre und jeder Menge weiterer Instrumente geht es musikalisch zurück in die goldene Swing-Ära. Das Programm heißt passend zur Insel Tag am Meer. Tickets gibt es ab 33 Euro.
1: Morgen.
2: Lohnt sich ein Besuch im Erlebniszentrum Naturgewalten in List. Die Ausstellung öffnet um 10 Uhr. Dazu läuft 30 Euro.
1: Morgen.
2: Lohnt sich ein Besuch im Erlebniszentrum Naturgewalten in List. Die Ausstellung öffnet um 10 Uhr. Dazu

18.30 Uhr an der unteren Promenade. 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

0: Hier ist Radio Sylt vom blauen Autozug. Schön, dass ihr dabei seid. Und wir sind ja immer für Überraschungen gut. Also der blaue Autozug, das 2-millionste Fahrzeug wurde transportiert. Und da habe ich mich mal als Lockvogel sozusagen in die Ticketbox gesetzt in Niebel und habe das Pärchen, das nichtsahnend an die Ticketbox herangefahren ist, mal überrascht.
1: Hallo und herzlich willkommen beim blauen Autozug. Schönen guten Tag. Haben Sie ein Ticket?
2: Nein.
1: Haben Sie nicht?
2: Eins erwerben, käuflich.
3: Wunderbar. Aber wir haben hier gesehen, wir haben an Ihrem Kennzeichen schon gesehen, dass Sie schon was gebucht haben.
2: Was?
3: Ja. Also eine Überfahrt natürlich nach Sylt. Ja.
2: Ja.
3: Dann hatten Sie gebucht das Blumenpaket.
2: Nee,
4: gar nichts.
3: Nee, haben Sie nicht?
4: Wir haben gar nichts gebucht.
3: Dann nochmal einen Hin- und Rückreisegutschein habe ich hier. Auch nicht?
2: Nee.
3: Und hier, das finde ich natürlich schön. Sie haben ein bisschen Romantik vor, so Pralinen und Champagner. Haben Sie auch gebucht?
4: Nein.
3: Auch nicht? Ja, dann muss das ein Irrtum sein. Oder Sie sind das 2-millionste Fahrzeug.
2: Was?
3: Herzlichen Glückwunsch, der blaue Auto. Ja, Sie sind das 2-millionste Fahrzeug. Herzlichen Glückwunsch.
2: Ja, danke schön.
3: Ja.
2: Ja,
0: die waren sowas von sympathisch, die beiden, und haben sich sowas von gefreut über ihre Preise, die sie gewonnen haben mit diesem 2-millionsten Transport. Und CEO Markus Hunke vom blauen Autozug, du warst ja auch schon dabei beim Transport des 10. Fahrzeugs damals, ne?
5: In genau der Spur fing alles an. Die gab es noch nicht. Und damals waren wir ein kleines Team und heute fast 100 Kolleginnen und Kollegen, die immer noch, wie man heute gesehen hat, mit einem Lächeln, übrigens auch bei schlechtem Wetter.
0: Absolut, heute durfte ich ja mal die Ticketbox.
5: Ja, heute durftest du mal machen. Hast dich auch, Assessment Center bestanden, würde ich sagen.
0: Ja. Mein Job ist es ja zu blenden. Ich muss halt so tun, als könnte ich das alles, ne?
5: Ja, genau. Aber du hast kurz vorm Kassieren aufgehört. Also insofern.
0: Hast du gut gemacht. Naja, ich war eine ganz gute Aushilfe. Vielleicht die Damen und Herren, die sonst in der Ticketbox sitzen in Niebel und euch die Tickets verkaufen, die sind natürlich noch viel, viel besser. Wir wünschen euch jetzt eine gute Überfahrt. 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

0: du denn drauf?
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3: Es ist 13 Uhr, Mahlzeit.
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5: Moin von der Insel. Wie soll die Zukunft unserer Heimat aussehen? Genau diese Frage stellen sich jetzt die Sylter Unternehmer mit ihrer neuen Initiative Ich bin Sylt. Statt weiter nur über Probleme zu klagen, wollen sie den Blick nach vorne richten. Das Ziel, weg vom Die müssten mal hin zu einem gemeinsamen Wir können. Ihr seid gefragt, denn die Insel gehört uns allen, egal ob im Beruf, im Verein oder in der Nachbarschaft. Die Unternehmer fordern zudem von der Politik mehr Mut bei wichtigen Entscheidungen, um den aktuellen Stillstand endlich zu beenden. Es geht darum, wirtschaftliche Stärke mit hoher Lebensqualität zu verbinden. Macht mit, bringt eure Ideen ein und gestaltet Sylt aktiv mit. Der Startschuss ist gefallen, damit unsere Insel auch in Zukunft der lebenswerteste Ort der Welt bleibt. 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
5: Das Radio Sylt-Wetter. Heute wird es nass und windig. Später ziehen Schauer durch. Die Temperaturen erreichen etwa 18 Grad. Der Wind weht frisch bis kräftig aus West, zeitweise mit starken Böen. Die Sonne zeigt sich höchstens für rund eine Stunde. Der Radio Sylt 3-Tage-Trend. Morgen bleibt es bei rund 18 Grad, wechselhaft und windig mit einzelnen Schauern. Am Sonntag wird es trockener bei bis zu 19 Grad. Am Montag geht es wechselhaft weiter, dabei steigen die Temperaturen auf rund 21 Grad.
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7: Freitag, endliches Wochenende, viele freuen sich drauf, andere sagen sie, ja, was bringt es mir, wenn Freitag ist, denn ich muss am Wochenende sowieso in der Gastro auf Sylt arbeiten. Also dann wünsche ich euch auf jeden Fall einen guten Energieschub, dass ihr das alles gut hinbekommt. Gleich schnacken wir mal über eine Kunstausstellung, die, wenn ihr sie noch nicht gesehen habt, auf jeden Fall noch bis zum Sonntag überhaupt noch auf der Insel sehen könnt. Das Ganze ist in List, mehr dazu in dieser halben Stunde. Ich wünsche euch einen schönen Start in diesen Tag. 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

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Wer heute Abend Lust hat auf Musik mit Stil, Witz und kleinen Zeitreisen, bekommt im alten Kursaal eine ziemlich passende Gelegenheit. Um 20 Uhr stehen dort die Zucchini Sisters auf der Bühne. Das Trio nimmt sich musikalisch vor allem die 20er bis 50er Jahre vor, mischt bekannte Klassiker mit eigenen Stücken und packt das Ganze in eine Bühnenshow mit viel Charme und Humor. Das passt erstaunlich gut zu einem Freitag, an dem draußen ja der Wind so richtig an der Insel rüttelt, drinnen also Swing statt Sturm. Und wer bei dem Namen Zucchini Sisters zuerst an eine vegetarische Kochshow gedacht hat, der liegt da auf jeden Fall falsch. Es wird musikalisch. Beginn ist heute Abend, 20 Uhr, alter Kursaal. Ein schöner Plan für alle, die den Abend lieber mit Rhythmus als mit Regen verbringen. Hier ist Radio Sylt vom blauen Autozug. Schön, dass ihr dabei seid. Und jetzt gibt es Take That Back for Good. Musik wie Urlaub. Oh.

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Schön, dass ich bei euch sein kann. Ja, das Wetter macht heute nicht so richtig Spaß und es wird auch nicht so richtig toll heute. Es wird weiterhin regnen, bleibt stark bewölkt. Und vielleicht ist das ja die Gelegenheit, heute nochmal zu sagen, ich gehe mal zur Sylt Art Fair. Die geht ja in das letzte Wochenende. Noch bis Sonntag, also bis übermorgen, ist sie am Start. Heute öffnet sie um 12 Uhr. Ich finde, das Schöne daran ist, man muss sich mit Kunst gar nicht auskennen, um sich das mal anzuschauen. Man geht also durch diese neue Bootshalle und guckt sich die Kunstwerke an und denkt sich, ja, gefällt mir nicht, verstehe ich gar nicht. Da ist wirklich alles erlaubt. Ja, und beim heutigen Wetter, wie ich ja schon gesagt habe, da ist es wahrscheinlich genau das Richtige, mal in eine Halle zu gehen und sich Kunst anzugucken. International ist diese Messe ja und dabei trotzdem auf Sylt. Also jetzt noch bis Sonntag das Ganze. Die Sylt Art Fair läuft immer ab 12 Uhr. Da könnt ihr also in Listen mal einen schönen Ausflug machen und euch diese Kunstausstellung angucken. Hier ist Radio Sylt vom Blauen Autozug. Schön, dass ihr dabei seid.

0: Segel surfen, ja.
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1: Das Radio Sylt-Wetter. Heute wird es nass und windig. Später ziehen Schauer durch. Die Temperaturen erreichen etwa 18 Grad. Der Wind weht frisch bis kräftig aus West, zeitweise mit starken Böen. Die Sonne zeigt sich höchstens für rund eine Stunde. Der Radio Sylt 3-Tage-Trend. Morgen bleibt es bei rund 18 Grad, wechselhaft und windig mit einzelnen Schauern. Am Sonntag wird es trockener bei bis zu 19 Grad. Am Montag geht es wechselhaft weiter, dabei steigen die Temperaturen auf rund 21 Grad.
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3: 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Also gleich gibt's unseren Follower Klaas aus Hörnum hier mit den Insta-Perlen.

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2: Moin, Bäcker heiraten nicht, Bäcker werden vermählt.
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1: Hier ist Radio Sylt vom Blauen Autozug. Ich freue mich, dass ich euch begleiten darf hier auf der Strecke von Nibel nach Sylt oder eben umgekehrt. Und ja, die Lokomotive, die fährt vorne, ne? Ist ja klar. Und in der Lokomotive sitzt zum Beispiel der Düke. Er ist Lokomotivführer bei der RDC Deutschland Gruppe und hier beim Blauen Autozug. War das eigentlich so ein Traum von dir?
2: Also ich hatte jetzt nicht so kindheitstraummäßig so, ja, unbedingt Lokführer. Ich hatte nie wirklich was mit Eisenbahn vorher zu tun.
1: Ja.
2: Aber jetzt im Nachhinein, ich möchte keinen anderen Job mehr machen.
1: Was hast du vorher gemacht?
2: Großen Außerhandel gelernt im Kfz-Fachbereich.
1: Was sind so die größten Herausforderungen für dich als Lokführer?
2: Die Konzentration hochhalten, würde ich sagen. Also das ist eine Sache, die muss man lernen, weil das ist halt das Hauptaugenmerk, darauf liegt halt nicht, ja, ich fahre und das Signal sagt halt oder fahren, sondern gerade im Störungsfall, was mache ich wenn? Und dieses Wissen muss halt permanent immer sofort zur Verfügung stehen.
1: So sind sie, hochmotiviert, die Mitarbeiter vom Blauen Autozug, und die bringen euch sicher von Nibel nach Westerland oder eben umgekehrt, und wir begleiten euch auch dazu mit Feel Good Music, 24 Stunden. 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
3: Es ist 14 Uhr.
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5: Moin von der Insel. Wie soll die Zukunft unserer Heimat aussehen? Genau diese Frage stellen sich jetzt die Sylter Unternehmer mit ihrer neuen Initiative Ich bin Sylt. Statt weiter nur über Probleme zu klagen, wollen sie den Blick nach vorne richten. Das Ziel, weg vom Die müssten mal hin zu einem gemeinsamen Wir können. Ihr seid gefragt, denn die Insel gehört uns allen, egal ob im Beruf, im Verein oder in der Nachbarschaft. Die Unternehmer fordern zudem von der Politik mehr Mut bei wichtigen Entscheidungen, um den aktuellen Stillstand endlich zu beenden. Es geht darum, wirtschaftliche Stärke mit hoher Lebensqualität zu verbinden. Macht mit, bringt eure Ideen ein und gestaltet Sylt aktiv mit. Der Startschuss ist gefallen, damit unsere Insel auch in Zukunft der lebenswerteste Ort der Welt bleibt. 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
5: Das Radio Sylt-Wetter. Heute wird es nass und windig. Später ziehen Schauer durch. Die Temperaturen erreichen etwa 18 Grad. Der Wind weht frisch bis kräftig aus West, zeitweise mit starken Böen. Die Sonne zeigt sich höchstens für rund eine Stunde. Der Radio Sylt 3-Tage-Trend. Morgen bleibt es bei rund 18 Grad, wechselhaft und windig mit einzelnen Schauern. Am Sonntag wird es trockener bei bis zu 19 Grad. Am Montag geht es wechselhaft weiter, dabei steigen die Temperaturen auf rund 21 Grad.
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3: Ja, das Speed-Dating ist auf Sylt angekommen. Was heißt das eigentlich genau? Überschrift ankommen, quatschen, wiedersehen oder gleich zusammen weiterziehen? Also sehr spannende Geschichte. Mehr dazu gleich hier bei mir bei Radio Sylt. Erstmal gibt es ja Musik wie Urlaub. Ich wünsche euch einen schönen Start ins Wochenende. Hier ist der Bremsman.

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Ich freue mich, dass ich euch begleiten darf. Das Speed-Dating ist übrigens auf Sylt angekommen. Heute gibt es das Ganze um 17 Uhr im Restaurant Mikado in der Wilhelmstraße 3 in Westerland. Und es funktioniert ja so, also sie bleibt sitzen, er wechselt alle 7 Minuten. Ja, und dann ist man natürlich aufgeregt am Plaudern und hört mal, ja, was der eine oder die andere zu erzählen hat. Und dann, ja, geht's weiter. Also heute Abend Restaurant Mikado, Wilhelmstraße 3 in Westerland, Speed-Dating. Also, wer noch nicht das richtige Herz gefunden hat hier auf der schönsten Insel der Welt, der sollte da auf jeden Fall dabei sein. Ich sag's lieber nochmal, 17 Uhr heute, Restaurant Mikado, Wilhelmstraße 3 für alle Singles. Das Speed-Dating. 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Das ist Musik wie Urlaub.

0: Hier ist Radio Sylt vom Blauen Autozug mit Frank Bremser. Hier bei der RDC Deutschland Gruppe, da gehen auch Kindheitsträume in Erfüllung. Düke ist Lokomotivführer bei der RDC Deutschland Gruppe. Lenkt zum Beispiel auch die Lokomotive an eurem Zug vorne beim Blauen Autozug. Auch bei der NEG zum Beispiel. Und da gibt es Lokomotiven, die sind natürlich hochmodern. Und da kann man so eine Riesenlok auch mit einer Fernbedienung steuern. Ne? Wie geht das denn?
1: Einige Loks haben das bei uns, einige nicht. Also vor allem als Beispiel die D75 von der NEG auch. Die ich mittlerweile auch habe, die hat auch eine Funkfernsteuerung. Da hat man dann so einen kleinen, ich nenne es mal Bauchladen, zum Tragegeschirr. Ja. Damit kann man dann die komplette Lok steuern. Die kannst du damit anmachen, ausmachen, eine Bremse anlegen, lösen.
0: Oh, ich sehe schon die großen Kinderaugen. Oh, ich will auch mal so eine Lokomotive mit der Fernsteuerung führen. Ja, das hat natürlich ganz große Sicherheitsvorgaben und die werden natürlich überall eingehalten, ist ja logisch. Also wenn ihr mal einen Lokomotivführer von der RDC Deutschland Gruppe trefft, sprecht ihn gerne an und fragt mal, was denn so das Besondere an seinem Job ist. Und man kann auch aus seinem Beruf, wenn ihr jetzt Tischler seid zum Beispiel oder in einem ganz anderen Beruf tätig seid, man kann umschulen zum Lokomotivführer. Wenn es dort offene Stellen gibt, dann könnt ihr auf autozug-sylt.de diese Stellen finden. Kommt mal online und guckt euch das Ganze an. 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

0: 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Und bei mir ist Mark Jones von den Adlerschiffen. Die Insel erwacht jetzt wieder zum Leben und es geht wieder raus aufs Wasser. Es gibt auch wieder Sonderfahrten der Adlerschiffe dieses Jahr, ne Mark?
1: So, wir werden auch in diesem Jahr wieder anbieten, das Whisky, beliebte Whisky-Tasting auf unserer Repaluca. Für die, die es noch nicht wissen, wir lagern ja selbst Whisky dort an Bord. Das heißt, der reift dort. Man sagt ja, dass durch die Fahrt, durch den Wellengang, der Whisky auch sehr gut reift. Also ist aber für die Älteren natürlich dann nur auch natürlich sehr zu empfehlen. Und natürlich haben wir auch wieder die Wattwanderung, die große Wattwanderung. Von Amrum nach Föhr zu wandern durch das Wattenmeer ist mit Sicherheit für die, die es interessiert, auch ganz spannend, weil da sieht man natürlich noch viel mehr, als wenn man jetzt nur, sag ich mal, einmal die Fahrt zu den Seehunden macht.
0: Na Wahnsinn, was die alles machen von den Adlerschiffen. Ne? Gucken Sie sich mal um auf der Internetseite adler-schiffe.de. Da finden Sie so viel Programm, da kommen Sie auf jeden Fall bald mal wieder nach Sylt, denn das schaffen Sie gar nicht alles in einer Woche oder 14 Tagen. I

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1: Das Radio Sylt-Wetter. Heute wird es nass und windig. Später ziehen Schauer durch. Die Temperaturen erreichen etwa 18 Grad. Der Wind weht frisch bis kräftig aus West, zeitweise mit starken Böen. Die Sonne zeigt sich höchstens für rund eine Stunde. Der Radio Sylt 3-Tage-Trend. Morgen bleibt es bei rund 18 Grad, wechselhaft und windig mit einzelnen Schauern. Am Sonntag wird es trockener bei bis zu 19 Grad. Am Montag geht es wechselhaft weiter, dabei steigen die Temperaturen auf rund 21 Grad.
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3: Wir wollen gleich sprechen über Windwellenewigkeit. Am Sonntag um 11 Uhr im alten Kursaal werden Sicke von Bremen und Susanne Mathiesen lesen aus ihrem Buch über Sylter Gräber. Klingt nach schwerer Kost, ist aber vor allem Inselgeschichte von unten erzählt, so kann man es sagen. Also am Sonntagvormittag 11 Uhr, passt das? Ja, wir schnacken gleich nochmal drüber über die Veranstaltung hier bei uns bei Radio Sylt.

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1: Heute.
2: Die Zucchini Sisters bringen ihren nostalgischen Sound nach Westerland. Ab 20 Uhr stehen die drei Musikerinnen im alten Kursaal auf der Bühne. Mit Close Harmony Gesang, Kontrabass, Gitarre und jeder Menge weiterer Instrumente geht es musikalisch zurück in die goldene Swing-Ära. Das Programm heißt passend zur Insel Tag am Meer. Tickets gibt es ab 33 Euro.
1: Morgen.
2: Lohnt sich ein Besuch im Erlebniszentrum Naturgewalten in List. Die Ausstellung öffnet um 10 Uhr. Dazu läuft mehrmals am Tag die Show 360 Grad Sylt, Weltnaturerbe Wattenmeer. Die 12-minütige Präsentation nimmt euch mit in die Natur der Insel und des Wattenmeers. Die Shows starten unter anderem um 11, 12, 15 und 16.40 Uhr.
1: Übermorgen.
2: Wird's musikalisch an der Promenade. Die Sylter Kultband The Memories spielt ab 18.30 Uhr in der Musikmuschel. Auf dem Programm stehen echte Oldies but Goldies mit Rock'n'Roll. Sylter Kultband The Memories spielt ab 18.30 Uhr in der Musikmuschel. Auf dem Programm stehen echte Oldies but Goldies mit Rock'n'Roll, Jive, Samba.

0: 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Ja, das ist ja so eine Geschichte, ne? Bei Gräbern, da zucken ja manche zusammen und möchten eigentlich am liebsten gar nicht drüber sprechen, über den Tod. Aber es gibt am Sonntag eine tolle Veranstaltung im alten Kursaal. Wind, Wellen, Ewigkeit. Silke von Bremen und Susanne Matthiesen laden zum Matinee und lesen aus ihrem Buch Sylter Gräber. Klingt nach schwerer Kost, ist aber vor allem Inselgeschichte von unten erzählt sozusagen. Wie ist es zu der Idee gekommen, ihr beiden?
1: Ich hatte eigentlich deswegen die Idee, weil du mit mir eine Führung über die Friedhöfe gemacht hast. Und das muss man natürlich einfach mal auf den Punkt bringen. Und klar beschäftigt man sich irgendwie, wenn man fortgeschrittenen Alters ist, auch mal mit dem Tod. Unterhalten habe ich mich mit meinen Eltern darüber, wie sie dann mal irgendwie unter die Erde wollen. Und dann stellte sich heraus, meine Mutter wollte gar nicht unter die Erde, sondern die möchte ins Meer. Und mein Vater möchte darüber nicht sprechen, weil er Angst hat, dass er dann am nächsten Tag schon tot ist. Also insofern fand ich das dann doch ein ganz interessantes Thema mal.
0: Und wie hat sich denn die Zusammenarbeit dann entwickelt? Also ihr seid über den Friedhof gegangen, ihr habt miteinander gesprochen und Susanne sagt, wir machen ein Buch.
2: Ja, und dann ist Susanne ja so super. Die hatte diesen tollen Titel, Gräber, die es in sich haben. Und dann hat Susanne ein großartiges Konzept geschrieben. Und ich verstehe überhaupt nicht, warum die meisten Verlage abgesagt haben. Und dann hat der Wachholz Verlag ja zugesagt, aber er hat den Titel leider nicht genommen, Gräber, die es in sich haben. Ja.
0: Wie habt ihr euch entschieden, welche Gräber ihr reinnehmt?
2: Also wir haben relativ schnell entschieden, dass wir alle Friedhöfe nehmen. Mhm. Und dann war vom Verlag plötzlich auch ja so ein Kostenrahmen. Also wir können jetzt 10 weitere Bücher machen, wenn man sich überlegt, wie viele wunderbare Menschen auf diesen Friedhöfen liegen. So, dann haben wir gesagt, okay, von jedem Friedhof mindestens einer. Und dann so kommst du auf Fabian von Schlapprendorf, diesen Widerstandskämpfer, der zu der Gruppe des 20. Juli gehörte, der liegt in Morsum. Und wir haben oben in Liss die wunderbare Frau Frank, die Pastorin, also die erste Frau, die das Wort zum Sonntag sprechen durfte, eine tolle Geschichte. Dann ist es, glaube ich, dadurch, dass Martin Schäpe mit im Boot war als Autor, hat er gesagt, er würde gerne über den ersten Surfer schreiben, Uwe Drath. Dann hatten wir eine Seebestattung dabei und so hat sich das irgendwie, naja, dann brauchst du für die Verstorbenen auch den passenden Autor, die passende Autorin. Und das hat sich dann irgendwie alles gefügt. Es hat sich nicht immer gefügt, aber letztendlich hat es sich gefügt.
0: Wind, Wellen, Ewigkeit, eine Lesung mit Susanne Matthiesen und Silke von Bremen. Jetzt am Sonntag um 11 Uhr für 90 Minuten im alten Kursaal in Westerland. Also wer sich für die Geschichte der Insel und der Menschen hier interessiert, der sollte auf jeden Fall dabei sein. Karten gibt es für 19 € und die sind buchbar an allen bekannten Vorverkaufsstellen hier bei uns auf der Insel. 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
3: Es ist 15 Uhr.
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4: Moin von der Insel. Wie soll die Zukunft unserer Heimat aussehen? Genau diese Frage stellen sich jetzt die Sylter Unternehmer mit ihrer neuen Initiative Ich bin Sylt. Statt weiter nur über Probleme zu klagen, wollen sie den Blick nach vorne richten. Das Ziel, weg vom Die müssten mal hin zu einem gemeinsamen Wir können. Ihr seid gefragt, denn die Insel gehört uns allen, egal ob im Beruf, im Verein oder in der Nachbarschaft. Die Unternehmer fordern zudem von der Politik mehr Mut bei wichtigen Entscheidungen, um den aktuellen Stillstand endlich zu beenden. Es geht darum, wirtschaftliche Stärke mit hoher Lebensqualität zu verbinden. Macht mit, bringt eure Ideen ein und gestaltet Sylt aktiv mit. Der Startschuss ist gefallen, damit unsere Insel auch in Zukunft der lebenswerteste Ort der Welt bleibt. 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
4: Das Radio Sylt-Wetter. Heute wird es nass und windig. Später ziehen Schauer durch. Die Temperaturen erreichen etwa 18 Grad. Der Wind weht frisch bis kräftig aus West, zeitweise mit starken Böen. Die Sonne zeigt sich höchstens für rund eine Stunde. Der Radio Sylt 3-Tage-Trend. Morgen bleibt es bei rund 18 Grad, wechselhaft und windig mit einzelnen Schauern. Am Sonntag wird es trockener bei bis zu 19 Grad. Am Montag geht es wechselhaft weiter, dabei steigen die Temperaturen auf rund 21 Grad.
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3: Gerade eben bei uns in den Radio Sylt Nachrichten gehört, die Sylter Unternehmer krempeln die Ärmel hoch und wollen ja uns alle mit in die Verantwortung nehmen. Ne? Du bist Sylt, so heißt die Aktion, und da kommen noch einige Facetten dieser Aktion auf uns zu. Gleich hier bei mir Raphael Ibsen, er ist der Co-Vorsitzende der Sylter Unternehmer und wird mal ein bisschen erzählen, was da gestern so entschieden wurde bzw. besprochen wurde. Hier gleich bei uns bei Radio Sylt, die Stimme der Insel.

0: Radio Sylt vom blauen Autozug und jetzt sprechen wir über Unternehmen auf Sylt. Gestern gab es die große Jahreshauptversammlung der Sylter Unternehmer. Das ist ja ein Verein, da bündeln sich die Sylter Unternehmen und dann tritt man halt für die Interessen der Unternehmer ein. Und einer der Vorsitzenden ist Raphael Ibsen und der ist jetzt bei mir im Studio. Hi Raphael, grüß dich.
1: Moin Frank.
0: Du, wie war denn die Stimmung gestern bei den Unternehmern? Das würde mich immer interessieren.
1: Ja, die Stimmung auf so einer Jahreshauptversammlung ist eigentlich insgesamt relativ gut, bis man zu den aktuellen Themen kommt. Mhm. Und dann merken wir natürlich, dass da schon Druck ist.
0: Mhm. Beschreib mal, wo ist der Druck vor allem?
1: Naja, es ist ja ein bundesweites Phänomen, dass die Konjunktur aufgrund der Stimmungslage in Deutschland nicht so rollt, wie sie rollen könnte. Mhm. Und wir merken natürlich, dass auf der einen Seite die Gäste nicht im oder nicht am Urlaub sparen, sondern eher im Urlaub, also die Konsumhaltung auf Sylt, was Lebensmittel, Einzelhandel vielleicht nicht so angeht, aber alle an restlichen Klamotten, Gastronomie in gewissen Bereichen doch schon zurückgegangen ist. Mhm. Und da eine relativ interessante und bestimmende Konsumzurückhaltung besteht. Mhm. Und gleichzeitig sind die Kosten gestiegen und somit hast du natürlich auch auf Sylt dann genau wie alle anderen einen gewissen Druck. Du machst vielleicht den gleichen Umsatz, aber hast weniger Ertrag, weil gleichzeitig die Kosten gestiegen sind.
0: So, das hatten wir ja auch schon bei uns im Sylter Journal, haben wir gerade Ole König, auch deinen Co-Vorsitzenden, im Podcast gehabt, der auch nochmal klar der Politik dargestellt hat, wo die Probleme im Moment auf der Insel sind. Und seid ihr da große Hoffnung, dass sich da etwas tun könnte in der Kommunikation mit der Politik und der Umsetzung dann am Ende der Forderungen der Sylter Unternehmer?
1: Naja, hätten wir die Hoffnung nicht, würden wir das jetzt alles nicht betreiben. Mhm. Mit der Kampagne, die du ja auch schon erwähnt hast bei dem Radio mit Ich bin Sylt und Sylt spricht im Nachgang, dann müssten wir es alles nicht tun. Wir können uns auch nicht zurücklehnen. Wir müssen jetzt handeln. Wir sagen seit über 3,5, 4 Jahren, passt auf, die Insel entwickelt sich in die falsche Richtung. Und das hat nicht nur was mit der Konjunkturzurückhaltung zu tun, sondern auch im Erscheinungsbild dieser Insel. Wir müssen doch gucken, wenn wir eine Premium-Destination sein wollen und alle darüber reden, dann muss sie auch Premium aussehen. Mhm. Und die Privatwirtschaft und die Leistungsträger dieser Insel tun und machen, sie investieren in ihre Gebäude, pflegen, machen ganz tolle Angebote wie zu Pfingsten, wie Via Caetum etc., wo keine Touristiker oder sprich die offiziellen Tourismus-Services sich überhaupt mit engagieren, bis zu einem minimalen Maße vielleicht und die GEMA-Kosten übernehmen. Aber die Initiative läuft im Moment ausschließlich von Seite der Leistungsträger. Mhm. Und wir meinen einfach, dass wir jetzt wirklich Druck machen müssen und sagen, Sylt hat die Möglichkeit, außerhalb dieser Konjunkturthematik, sich doch eigentlich mit seiner Natur und seinem Angebot, was wir hier auf Sylt haben, doch so zu positionieren, dass wir vielleicht nicht so stark getroffen werden und eigentlich aus dieser Konjunkturblase früher rauskommen als andere, weil wir haben natürlich echt was zu bieten hier auf Sylt.
0: Aber das sind ja alles Dinge, die fordert ihr jetzt ja schon seit Jahren. Ihr sagt ja immer wieder, es muss sich was bewegen, es muss was entschieden werden. Der Tourismusservice muss mehr machen für die Insel, es muss mehr investiert werden und so weiter. Aber wo sind denn da die Daumenschrauben? Was könnt ihr denn machen? Seid ihr da nicht relativ hilflos auch?
1: Ja und nein. Also wir sind ja die letzten 3 Jahre schon ein bisschen lauter geworden und wir stehen noch nicht alleine da. Die Hoger Sylt und der Sylter Tourismusverband, die Apartmentvermieter, die stehen alle hinter uns. Genauso wie die Handwerker auf Sylt, die ein bisschen anders organisiert sind über den Kreis. Da ist schon Druck und der Druck wird immer stärker. Und was wir jetzt gemacht haben, ist, wir haben 2 Gutachten in Auftrag gegeben. Das hat auch Ole, glaube ich, auch schon erzählt bei euch im Podcast. Das ist einmal ein Gutachten dazu, wie können wir eigentlich mit Dauerwohnraum umgehen und helfen, die Quoten, die in diesem B-Plane eingesetzt sind, überhaupt Dauerwohnraum wieder zu erbauen und überhaupt in den Markt zu kriegen, die jetzt schon vielleicht Ferienwohnungen sind und dann dauern werden oder können über Private noch Dauerwohnraum erstellen. Und auch da haben wir gerade gesehen, und das ist ja auch in der Presse überall, das sagt eben ohne, auch für Amrum, ohne die finanzielle Unterstützung der Kommune kann selbst die Kommune nicht mehr zu vernünftigen Quadratmeterpreisen bauen. Das ist das eine. Das andere Gutachten, deutlich umfangreicher, soll Folgendes aufzeigen.
0: Das lassen wir mal gleich im zweiten Teil. Das ist ein schöner Teaser, darüber nochmal zu sprechen. Wir machen ja das Thema Sylter Unternehmer in dieser Stunde mal ganz ausführlich, um mal ein bisschen darüber zu sprechen. Was war los auf der Jahreshauptversammlung der Sylter Unternehmer? Und Raphael bleibt noch ein bisschen und wir schnacken gleich nochmal weiter.

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1: Das Radio Sylt-Wetter. Heute wird es nass und windig. Später ziehen Schauer durch. Die Temperaturen erreichen etwa 18 Grad. Der Wind weht frisch bis kräftig aus West, zeitweise mit starken Böen. Die Sonne zeigt sich höchstens für rund eine Stunde. Der Radio Sylt 3-Tage-Trend. Morgen bleibt es bei rund 18 Grad, wechselhaft und windig mit einzelnen Schauern. Am Sonntag wird es trockener bei bis zu 19 Grad. Am Montag geht es wechselhaft weiter, dabei steigen die Temperaturen auf rund 21 Grad.
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3: Schön, dass ich bei euch sein darf. Gleich sprechen wir weiter mit Raphael Ibsen, das ist der Co-Vorsitzende der Sylter Unternehmer. Conny und ich haben ja über das Thema auch schon sehr häufig gesprochen, auch bei uns im Podcast Sylter Journal. Und man darf am Ende nicht nachlassen, denn es geht um die Insel und es geht um die Grundlage für eine gute wirtschaftliche Zukunft. Und deswegen sind die Sylter Unternehmer natürlich auch besorgt. Wo läuft es mit Sylt hin? Es fehlen Investitionen, so die Sylter Unternehmer. Und wir alle müssen an einem Strang ziehen, um dann endlich die Insel soweit für die Zukunft auf Vordermann zu bringen, dass man sagen kann, der Kurs Sylt funktioniert. Gleich mehr dazu hier bei uns, bei Radio Sylt, die Stimme der Insel. Raphael Ibsen gleich im Interview hier bei mir im Studio.
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0: Radio Sylt vom blauen Autozug. Das ist ja hier die Stimme der Insel. So wollen wir es ja werden. Oder das soll das Ziel sein, dass alle eine Stimme haben hier bei uns im Programm. Und natürlich auch die Sylter Unternehmer, die wichtig sind, die Innovationstreiber sind. Wenn investiert wird, dann wird viel investiert. In Hotels, in Gastronomie, in Restaurants. Das ist ja das Aushängeschild unserer Insel. Das ist aber privates Geld, das investiert wird. Und da sagen die Sylter Unternehmer ganz klar, da muss mehr passieren auf der Insel. Es muss mehr in Infrastruktur investiert werden, in Fahrradwege, aber auch in die Promenade etc. pp. Und das wurde gestern auch nochmal unterstrichen, glaube ich, bei euch auf der Jahreshauptversammlung. Und ihr habt ein Gutachten in Auftrag gegeben, Raphael, um auch der Politik mal zu verdeutlichen, wo landet man mit den derzeitigen Beschlüssen zu den Gästebetten, wenn es so kommt, wie ja in düstersten Prognosen ausgemalt. Ne?
1: Ja, genau. Und ich möchte mal zurückgreifen, was du am Anfang gesagt hast. Ja. Es geht wirklich um das gesellschaftliche Miteinander auf Sylt und das Bewusstsein zu schaffen, dass nicht nur die Ehrenamtler und die Sylter und die Touristen miteinander gut auskommen müssen, sondern auch die Leistungsträger, die Politik und die Tourismusservices. Also wir müssen gemeinsam ein Ziel haben und die Tourismusstrategie, die jetzt die SMG gemacht hat, ist ein Teil und wir werden auch ein Teil dort mit drinnen sein, weil wir ja auf die Wirtschaft und auf das Wohnen explizit ausgehen und gar nicht so auf die Tourismusstrategie, wo wir so touristisch hin.
0: Ja.
1: In der Außendarstellung. Wir haben ein Gutachten, wir haben zwei Gutachten aufgegeben, habe ich gerade schon gesagt, einmal zum Wohnungsnotstand.

0: was denn die zu erwartenden Beschlüsse, Investitionen etc. an Kosten tragen. Also die Gemeinde hat gewisse Pflichtaufgaben, da gibt es keinen Weg dran vorbei. Aber dann gibt es ja auch die Investitionen, wir wünschen uns was, wir wollen was entwickeln, Investitionen. Und dann gibt es auch die Investitionen, die müssen wir machen. Verkehrssicherung, Straßen, Kita, da wo investiert werden muss als Träger. Und dann kommt natürlich das riesengroße Thema, die energetische Sanierung. Und wir gehen davon aus, dass in den nächsten 5 bis 6 Jahren, so wie wir wissen ja schon von 180.000, wahrscheinlich mit den energetischen Sanierungen, die sind noch gar nicht drin, und Straßen, wahrscheinlich von so einem Investvolumen von über 250 bis X Summe. Genau das soll das aufarbeiten, wie viel davon ist Pflicht und wie viel davon ist, ich sag's mal, wünscht dir was.
1: Ja, genau.
0: Und wir sind uns ja jetzt schon bewusst, und das wird auch immer lauter, wünscht dir was, wird in Prioritäten laufen müssen, weil schon jetzt zu sehen ist, dass die Kohle einfach nicht mehr da ist.
1: Ja. Und in der jetzigen Situation der Ferienwohnungskrise, sozusagen der Bettenkrise, des Wegfalls vieler Betten auf der Insel und damit natürlich auch wegbrechenden Gewerbesteuereinnahmen, werden sozusagen die Sparschweine immer kleiner, also gespart wird ja gar nicht, sondern es wird letzten Endes ja dann auf Pump gelebt. Welche Prognose oder welche Möglichkeiten gibt es denn überhaupt, dem entgegenzuwirken, wenn man jetzt die Beschlüsse des Kreises sieht und sieht, was da letzten Endes ja sowieso auf uns zurollt an Verboten, und Betten sind ja jetzt schon weggefallen, ohne Ende.
0: Ja, das möchte ich gar nicht vorwegnehmen, weil dafür machen wir die Studie, beide.
1: Okay. Ja.
0: Die sollen ja genau das aufzeigen.
1: Ja.
0: Also einmal die Haushaltsplanung, was passiert denn jetzt schon, wenn wir einfach diese Bettenproblematik nicht hätten? Und wir wissen ja jetzt schon und haben gerade mit der Finanzabteilung gesprochen, wir wissen ja jetzt schon, dass wir wahrscheinlich nur noch bei 20,5 Millionen Euro Gewerbesteuer landen. Das ist vor Corona-Niveau und sinkend. Also es bleibt halt nicht so, wie es ist, es ist weiterhin sinkend. Und das wollen wir aufzeigen, weil wir glauben, dass wir Fakten zeigen müssen und nicht eine Bauchwahrnehmung.
1: Richtig, aber mit dem Ziel, auch Druck auf die Entscheider auszuüben, zu sagen, denkt nochmal drüber nach, was ihr genehmigt und was nicht, richtig?
0: Erstens das, und dazu gehört aber nicht nur das Wohnungsthema, sondern gleichzeitig auch, dass wir uns natürlich touristisch neu aufstellen müssen und wollen. Also Sylt, nochmal, Sylt möchte gerne Premium-Destination für alle Zielgruppen sein. Und es kann nicht sein, dass die Leistungsträger daran arbeiten, aber aus der Politik und aus dem Tourismus-Service kaum was kommt.
1: Das heißt, ihr wollt,
0: es muss miteinander kommen.
1: Ihr braucht auch eine Bühne. Das heißt, ihr könnt zwar als Darsteller alle ordentlich kräftig strampeln, aber wenn die Bühne nicht schick ist, dann könnt ihr auch nicht wirken, sozusagen im Scheinwerferlicht.
0: Ja, genau.
1: Also
0: es geht ja um das Erscheinungsbild zusätzlich. Du kommst auf die Insel und guckst dir das an und dann wächst Unkraut links und Unkraut rechts und die Kaugummis sind nicht weggemacht und da kannst du ja von A nach B anfangen. Und natürlich müssen wir da auch an einige Eigentümer rangehen und sagen, vielleicht wäre mal deine Hausfassade wieder dran. Aber im Großen und Ganzen sehen wir, dass das öffentliche Erscheinungsbild nicht zum Image passt.
1: Okay, ein Thema, das ja schon die letzten Wochen immer wieder auf dem Plan war, und jetzt gibt es die Kampagne Ich bin Sylt. Wir können also gespannt sein, was die Sylter Unternehmer da noch aus dem Hut zaubern. Ihr habt auf jeden Fall noch eine Menge vorbereitet, und wenn ihr dann die nächste Schublade aufzieht, dann sagt gerne Bescheid, dann können wir das natürlich hier auch gerne nochmal besprechen. Vielen Dank, Raphael Ibsen, Co-Vorsitzender der Sylter Unternehmer. Gestern war Jahreshauptversammlung. Die Stimmung grundsätzlich gut, aber natürlich, wenn es um die Konjunktur geht und die Wirtschaftslage, da ist noch ordentlich Luft nach oben. Richtig, Raphael?
0: So sieht's aus.
1: Okay, vielen Dank für deine Zeit.
0: Danke dir. Vielen

0: 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Ja, und es gibt immer Fundstücke im Internet, ne, bei Instagram zum Beispiel, so Sprüche, wo man einfach laut loslachen muss und die sammelt für uns, klar, unser Klaas aus Hörnum.
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2: Es ist 16 Uhr.
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4: Moin von der Insel. Wie soll die Zukunft unserer Heimat aussehen? Genau diese Frage stellen sich jetzt die Sylter Unternehmer mit ihrer neuen Initiative Ich bin Sylt. Statt weiter nur über Probleme zu klagen, wollen sie den Blick nach vorne richten. Das Ziel, weg vom Die müssten mal hin zu einem gemeinsamen Wir können. Ihr seid gefragt, denn die Insel gehört uns allen, egal ob im Beruf, im Verein oder in der Nachbarschaft. Die Unternehmer fordern zudem von der Politik mehr Mut bei wichtigen Entscheidungen, um den aktuellen Stillstand endlich zu beenden. Es geht darum, wirtschaftliche Stärke mit hoher Lebensqualität zu verbinden. Macht mit, bringt eure Ideen ein und gestaltet Sylt aktiv mit. Der Startschuss ist gefallen, damit unsere Insel auch in Zukunft der lebenswerteste Ort der Welt bleibt. 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
4: Das Radio Sylt-Wetter. Heute wird es nass und windig. Später ziehen Schauer durch. Die Temperaturen erreichen etwa 18 Grad. Der Wind weht frisch bis kräftig aus West, zeitweise mit starken Böen. Die Sonne zeigt sich höchstens für rund eine Stunde. Der Radio Sylt 3-Tage-Trend. Morgen bleibt es bei rund 18 Grad, wechselhaft und windig mit einzelnen Schauern. Am Sonntag wird es trockener bei bis zu 19 Grad. Am Montag geht es wechselhaft weiter. Dabei steigen die Temperaturen auf rund 21 Grad.
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6: Ja, und zu Beginn der Fahrt ein paar Sylt-Fakten. 38,5 Kilometer lang ist unsere Insel, 99 Quadratkilometer groß. 33% unserer Insel sind mit Dünen bedeckt und 22 Kilometer Deiche haben wir. Und jetzt kommt's. 12.000 Strandkörbe haben wir in der Saison auf der Insel stehen. Das heißt, einer sollte für sich reserviert werden können und 5 Leuchttürme zeigen den Weg zur Westküste. Hier ist das Auto zu Radio Sylt mit Frank Bremser. Danke, dass Sie sich für uns entschieden haben. 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Gute Überfahrt, jetzt gibt es eine Stunde lang alles über Ihren Inselaufenthalt.

0: Hier ist Radio Sylt vom blauen Autozug mit Frank Bremser. Schön, dass ich euch begleiten darf. Und ihr sitzt ja auf dem blauen Autozug und der gehört zur RDC Deutschlandgruppe. Und die machen ja noch viel mehr. Die bringen zum Beispiel auch Güter auf die Insel. Und dafür verantwortlich sind Lars Steinberg und Lasse Ufen. Was macht ihr da genau?
1: Wir machen eine ganze Menge, da hast du recht. Wenig Zeit, viel zu tun. Wir fahren nicht nur den blauen Autozug, sondern bei uns gibt es eben auch noch eine Güterverkehrssparte. Da bin ich der Teamleiter, der Lasse, der hier noch mit ist, der ist der fachliche Koordinator dafür. Wir fahren mehrmals in der Woche auf die Insel und bestücken dort unsere Kesselwagenkunden, die wir im Auftrag der Deutschen Bahn dort hochfahren.
0: Erklär mal Kesselwagen, was ist das genau?
1: Ja, es sind einfach Kesselwagen, in denen Diesel und Benzin befördert wird, was dann auf der Insel zugestellt wird, abgepumpt wird für Tankstellen und so weiter und so fort.
0: Ja, richtig viel los, auch im Güterverkehr bei der RDC Deutschlandgruppe. Und Lasse, was liefert ihr genau auf die Insel?
2: Also wir liefern ja dreimal die Woche nach Sylt, und zwar montags, mittwochs und freitags. Und zum größten Teil sind das Baustoffe wie sämtliche Arten von Steinen, Kalksandsteine, Steine für Pflasterarbeiten, Rasenbordsteine, solche Geschichten. Und dann eben auch alles Mögliche, was an Holz rübergeht, Dämmstoffen, USB-Platten in großen Mengen und solche Sachen.
0: Ja, kann man mal sehen, ne? Zugkraft, die verbindet, das passt einfach. Es werden so viele wichtige Dinge auf die Insel transportiert mit der RDC Deutschlandgruppe, genauso wie ihr, ne? Ihr seid das wichtigste Gut, die Gäste vom blauen Autozug, und wir wünschen euch eine ganz, ganz tolle Zeit auf der schönsten Insel der Welt. 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

0: Hier ist das Auto zu Radio Sylt mit Frank Bremser. Schön, dass ich bei Ihnen sein darf. Wir haben viele Promis bei uns auf der Insel. Bernd Stelter zum Beispiel kommt immer wieder, macht tolle Führungen auch mit seinen Fans über die Insel. Und Bernd, dein Programm nicht ärgern, macht nur Falten. Wie oft hast du dich denn schon geärgert in diesem Jahr?
1: Also früher habe ich mich auch öfter geärgert, aber jetzt so langsam, ich kriege das hin, gelassener zu werden. Mhm. Und das ist eben, hat auch mit dem Alter zu tun. Ne? Man hat ja weniger Stress mittlerweile und das mit dem gelassener werden kriege ich hin. Meine Frau zum Beispiel, die hat das sehr schwer. Die ist der einzige Mensch auf der Welt, der Auto fahren kann.
0: Sehr gut, sehr gut. Bernd, du machst in deinem Programm ja mittlerweile nicht nur Witze und Späßchen, sondern du bist ja auch so ein bisschen jemand, der auch versucht, so Lebensratschläge zu geben. Ne? Stimmt das?
1: Ja, ich glaube wirklich, wenn man da drin war, ich habe das mit vielen Leuten hinterher gesprochen, die gesagt haben, Mensch, immer, ich habe mich wirklich danach ein bisschen weniger aufgeregt, bin ein bisschen gelassener. Weil ich habe auch so ein paar Tricks, die helfen wirklich. Das Schlimmste beim Lachen ist ja, ein Kind lacht im Schnitt 450 Mal am Tag. Ja? Mhm. Mhm. Und was meinst du, wie oft ein Erwachsener lacht? Im Schnitt.
0: Ich denke mal, es wird eine fiese Zahl sein. Ich weiß nicht, 12 Mal?
1: 15 Mal.
0: 15 Mal.
1: 15 Mal. Mal. Und wenn du überlegst, wie oft wir beide lachen, dann sind da welche dabei, die lachen gar nicht. Das geht nicht, das darf man nicht tun. Und deswegen mache ich gerne solche Programme, wo die Leute was zu lachen haben, wo man sich mal auf die Schenkel klopft, aber das darf nicht alles sein. Also ich finde mal so ein Programm, wo man nur lachen kann, das ist auch langweilig. Mhm. Man muss auch mal eine Gänsehaut kriegen, man muss vielleicht auch mal ein Tränchen verdrücken, das gehört auch dazu.
0: Absolut. Bernd Stelter, totaler Sylt-Fan, immer wieder gerne bei uns auf der schönsten Insel der Welt. Und wenn er hier ist, sagt er, dann kann er so richtig runterkommen. So wie Sie hoffentlich auf dem Weg auf die schönste Insel der Welt mit dem blauen Autozug. Hier ist das Autozug Radio Sylt mit Frank Bremser. Das ist Sylt in einer Stunde. Musik.

0: Willkommen bei Radio Sylt vom Blauen Autozug. Mein Name ist Frank Bremser und ich freue mich, dass ihr dabei seid. 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
2: Heute.
3: Die Zucchini Sisters bringen ihren nostalgischen Sound nach Westerland. Ab 20 Uhr stehen die drei Musikerinnen im alten Kursaal auf der Bühne. Mit Close Harmony Gesang, Kontrabass, Gitarre und jeder Menge weiterer Instrumente geht es musikalisch zurück in die goldene Swing-Ära. Das Programm heißt passend zur Insel Tag am Meer. Tickets gibt es ab 33 Euro.
2: Morgen.
3: Lohnt sich ein Besuch im Erlebniszentrum Naturgewalten in List. Die Ausstellung öffnet um 10 Uhr. Dazu läuft mehrmals am Tag die Show 360 Grad Sylt, Weltnaturerbe Wattenmeer. Die 12-minütige Präsentation nimmt euch mit in die Natur der Insel und des Wattenmeers. Die Shows starten unter anderem um 11, 12, 15 und 16.40 Uhr.
2: Übermorgen.
3: Wird's musikalisch an der Promenade. Die Sylter Kultband The Memories spielt ab 18.30 Uhr in der Musikmuschel. Auf dem Programm stehen echte Oldies but Goldies mit Rock'n'Roll, Jive, Samba und Twist. Nach 4 Jahren Pause feierte die Band im vergangenen Jahr ihr Comeback. Der Eintritt ist mit Gästekarte frei. Los geht's um 18.30 Uhr an der unteren Promenade.
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1: Hier ist Radio Sylt vom Blauen Autozug mit Frank Bremser. Schön, dass ihr dabei seid. Auf dieses Comeback haben viele Fans lange gewartet. Mark Matlock, unser Sylter, kehrt auf die Bühne zurück. Der DSDS-Gewinner von 2007 tritt am Samstag, den 27. Oktober, im alten Kursaal in Westerland auf. Für seinen Bühnencomeback hat er ganz bewusst seine Wahlheimat Sylt ausgesucht. Wie fühlt sich das überhaupt an, Mark, wieder Musik zu machen?
2: Alte Schule, um ehrlich zu sein.
1: Ja.
2: Aber weil es was Neues ist, ich fühle mich echt beflügelt. Ich habe einen Heidenspaß gehabt, weil die Zeit war ziemlich knapp. Ich habe jemanden kennengelernt, wirklich, der das ermöglicht hat, dass ich wirklich richtig einen Heidenspaß habe, Musik zu machen. Conny natürlich hat mich auch begleitet in dem ganzen kleinen Ausflug und Hammer. Hammermusik. Den Christian Geller kennenzulernen mit seinem Team war ein Hammermoment. Keine Ahnung, es war alles so spontan, so schnell. Ich sage auch ganz ehrlich, ich habe nicht lange rumgegrübelt. Ne? Ich hatte die Zeit nicht, ich wollte es aber auch wissen. Ich freue mich, ich würde es immer wieder tun.
1: 2012 stand er im alten Kursaal schon mal auf der Bühne. In seiner persönlichen Botschaft schreibt er, Sylt ist seit vielen Jahren mein Zuhause. Hier habe ich Ruhe gefunden, neue Kraft geschöpft und viele wunderbare Menschen kennengelernt. Und deshalb freut er sich besonders auf dieses Heimspiel. Am 24. Oktober um 20 Uhr im alten Kursaal am Rathausplatz in Westerland. Der Einlass startet um 19 Uhr. Aktuell gibt es noch Tickets, habe ich mir sagen lassen. Wer dabei sein möchte, sollte aber nicht mehr allzu lange warten. Hier ist Radio Sylt vom Blauen Autozug mit Frank Bremser und hier ist Marc.

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1: Das Radio Sylt-Wetter. Heute wird es nass und windig. Später ziehen Schauer durch. Die Temperaturen erreichen etwa 18 Grad. Der Wind weht frisch bis kräftig aus West, zeitweise mit starken Böen. Die Sonne zeigt sich höchstens für rund eine Stunde. Der Radio Sylt 3-Tage-Trend. Morgen bleibt es bei rund 18 Grad, wechselhaft und windig mit einzelnen Schauern. Am Sonntag wird es trockener bei bis zu 19 Grad. Am Montag geht es wechselhaft weiter, dabei steigen die Temperaturen auf rund 21 Grad.
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3: Schön, dass ihr dabei seid, und gleich geht's für uns weiter mit den Insta-Perlen. Das ist unser Follower Klaas aus Hörnum. Der sucht die lustigsten Sprüche aus dem Internet raus und präsentiert sie dann gleich hier bei uns exklusiv bei Radio Sylt vom blauen Autozug. Bis gleich!

0: 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Und hier gibt es jetzt wieder Comedy. Unser Follower Klaus aus Hörnum sucht ja das Lustigste raus aus dem Internet, die lustigsten Sprüche und vertont sie. Jetzt wieder.
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2: Moin. Ich liebe es, wenn Frauen gut riechen und wenn sie dann noch in Alufolie gewickelt sind. Moment. Das ist ein Döner. Ich liebe Döner.

0: Radio Sylt, das ist Sylt in einer Stunde weltweit zu hören auf radiosylt.de und wir sind wieder bei den Adlerschiffen und damit bei Jenny, die kümmert sich um Feierlichkeiten bei den Adlerschiffen, richtig?
1: Genau, also erstmal geht es auch so ein bisschen um den Ort, ne, um zu schauen, ab wo fahren wir, welches Schiff haben wir da, was bietet sich am besten an. Wenn es jetzt die Hochzeit ist, klassischerweise ist es dann wie gesagt die Great Palooka ab List, da können wir bis zu 48 Personen mitnehmen. Und genau, dann besprechen wir alle Details, was du noch dabei haben möchtest, ne? Den Ablauf. Dann ist ja auch immer da noch die Koordination mit dem Standesamt mit dabei. Dann, was du an Essen dabei haben willst, Getränke, ob du noch irgendwelches weitere Programm möchtest, irgendeine Liveband, Musiker, Trompeter hatten wir letztens auch mit an Bord.
0: Cool.
1: Oder Fotografen, also da sind den Möglichkeiten keine Grenzen gesetzt. Ich sag immer, alles, was ihr euch wünscht, versuche ich so gut es geht immer umzusetzen. Klar gibt es irgendwo Grenzen, aber alles ist irgendwie machbar.
0: Also sozusagen für jede Feier bist du Ansprechpartnerin?
1: Genau, dafür bin ich die richtige Ansprechpartnerin. Also viel sind es Geburtstage, aber auch Hochzeiten machen wir auch oder Trauungen bei uns an Bord. Da ist die Great Palooka ab List immer ein ganz beliebtes Schiff, weil es ein bisschen rustikaler ist, aber generell auch Firmenfeiern, wenn es auch größere sein sollen, auch gerne mal verchartern wir auch gerne die Koi, um so ein bisschen mehr auch Partystimmung dann aufzubringen. Aber generell hier auf Sylt haben wir natürlich auch sehr schöne Schiffe, die da auch gut in Frage kommen.
0: Super, dankeschön. 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

0: 24 Stunden sind wir auf Sendung. 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Und Melanie Steuer ist bei mir von der naturgewalten Ausstellung in List auf Sylt. Wir haben ja schon gehört, ihr habt einen tollen Queen-Film, den ihr zeigt in eurem 3D-Kino, in dieser Rundkuppel bei euch in der Ausstellung. Aber es gibt noch einen weiteren Film, ne?
1: Und wir haben Space Tour für Stern- oder Weltall-Fans, aber auch Fans von moderner Popmusik. Man kann sich wirklich einfach bei uns in den Sesseln zurücklehnen, die Augen schließen, wenn man mag, aber man würde die Wahnsinnsbilder verpassen. Man fliegt durch das Weltall, man fliegt an den einzelnen Planeten vorbei, man sieht Sterne um sich herum aufleuchten, man ist mal schnell unterwegs, mal langsam unterwegs, die Musik ist dem jeweils angepasst. Ich habe den Film selber schon 6-mal gesehen, zuletzt jetzt am Sonntag mit dem Geburtstag von meiner Tochter zusammen. Ich kann davon tatsächlich nicht genug bekommen.
0: Gut, ob nun Space Tour oder Queen der Film, Tickets bekommt man wo?
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0: Wunderbar, Dankeschön Melanie Steuer von der naturgewalten Ausstellung in List auf Sylt. 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

0: Frank Bremser hier und das Auto zu Radio Sylt. Schön, dass ich bei Ihnen sein darf. Ja, warum ist Sylt eigentlich zu dem Image gekommen, die Insel der Reichen und Schönen? Einer, der dafür so ein bisschen gesorgt hat, war natürlich auch Gunter Sachs. Ne? Er war ja der jüngere Sohn des deutschen Industriellen Willi Sachs, der 1932 Alleininhaber der Fichtel und Sachs AG in Schweinfurt wurde. Sein Großvater väterlicherseits war der Geheimrat Ernst Sachs, Erfinder des Fahrradfreilaufs und der Rücktrittbremse, sowie Mitbegründer des Unternehmens. Der Großvater mütterlicherseits, Wilhelm von Opel, war der Sohn des Opel-Gründers Adam Opel. So, jetzt haben wir viel Geschichtliches gehört, Silke von Bremen. Wie war denn so? Hast du ihn mal kennengelernt, Gunter Sachs?
1: Also ich bin ja viel zu spät auf die Insel gekommen, 89, um diesen ganzen Hype noch mitzubekommen. Aber tatsächlich hat Gunter Sachs ja in Keitum gewohnt. Und ich bin damals angefangen zu recherchieren, warum waren die überhaupt hier. Und es gab, man kann sich das heute gar nicht mehr vorstellen, noch kein Google, es gab kein Wikipedia. Und ich hätte so gerne gewusst, warum ist Gunter Sachs nach Sylt und nicht nach was weiß ich wohin. Und dann sagte die Nachbarin von Gunter Sachs, die kannte ich gut, Maike Ossenbrücken, die sagte, Silke, wenn er da ist, ich sag dir Bescheid. Und dann kam der Anruf und sie sagte, Silke, jetzt ist er da. Und ich schwang mich auf mein Fahrrad. Heute sage ich jung und dumm und klopfte an der Tür und es machte auf eine bildhübsche junge Frau. Also es war nicht seine Frau, Freundin oder so. Und ich so, ja, ich bin Silke von Bremen, ich möchte mal Gunter Sachs sprechen. Und dann erschien er auch und als allererstes habe ich gedacht, okay, du bist nicht wirklich schön. Also ich habe wirklich gedacht, es ist irgendwie ein richtig schöner Mann. Ich kannte ja nur die Bilder aus den Zeitungen. Aber er hatte etwas, was ungeheuerlich war. Also erstmal hat er die schönsten veilchenblauen Augen besessen, die ich je im Leben gesehen habe. Aber diese veilchenblauen Augen machten etwas, was Menschen glücklich macht. Sie haben mich nicht nur angeguckt, sondern wahrgenommen. Ich weiß, das kennen wir, glaube ich, alle. Diese Blicke, die dich nur streifen und die reden zwar mit dir, aber die sehen dich nicht. So, und er sah mich wirklich an und sagte dann ganz freundlich, wie kann ich Ihnen weiterhelfen, Fräulein von Bremen? Und ich sagte, ja, ich würde doch so gerne wissen, warum sind Sie nach Sylt? Und dann erzählte er mir eben die Geschichte, dass er mütterlicherseits aus der Familie von Opel stammte und das war dann auch klar, die Familie von Opel ist in den 20er Jahren tatsächlich schon auf Sylt gewesen.
0: Silke von Bremen ist ihr Sylt-Guide. Sie hat Bücher geschrieben, viele Infos auch auf ihrer Website und wir haben ihre Internetseite bei uns auf radiosylt.de auch verlinkt. 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
3: 17 Uhr.
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5: Moin von der Insel. Wie soll die Zukunft unserer Heimat aussehen? Genau diese Frage stellen sich jetzt die Sylter Unternehmer mit ihrer neuen Initiative Ich bin Sylt. Statt weiter nur über Probleme zu klagen, wollen sie den Blick nach vorne richten. Das Ziel, weg vom Die müssten mal hin zu einem gemeinsamen Wir können. Ihr seid gefragt, denn die Insel gehört uns allen, egal ob im Beruf, im Verein oder in der Nachbarschaft. Die Unternehmer fordern zudem von der Politik mehr Mut bei wichtigen Entscheidungen, um den aktuellen Stillstand endlich zu beenden. Es geht darum, wirtschaftliche Stärke mit hoher Lebensqualität zu verbinden. Macht mit, bringt eure Ideen ein und gestaltet Sylt aktiv mit. Der Startschuss ist gefallen, damit unsere Insel auch in Zukunft der lebenswerteste Ort der Welt bleibt. 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
5: Das Radio Sylt Wetter. Heute wird es nass und windig. Später ziehen Schauer durch. Die Temperaturen erreichen etwa 18 Grad. Der Wind weht frisch bis kräftig aus West, zeitweise mit starken Böen. Die Sonne zeigt sich höchstens für rund eine Stunde. Der Radio Sylt 3-Tage-Trend. Morgen bleibt es bei rund 18 Grad, wechselhaft und windig mit einzelnen Schauern. Am Sonntag wird es trockener bei bis zu 19 Grad. Am Montag geht es wechselhaft weiter. Dabei steigen die Temperaturen auf rund 21 Grad.
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7: Willkommen auf dem blauen Autozug und wir wollen Ihnen natürlich auch die Inselorte vorstellen. Westerland zum Beispiel ist ja die Inselhauptstadt, nicht zuletzt bekannt durch den Song der Ärzte mit Westerland. Die Stadt zieht jedes Jahr Tausende von Besuchern an, die die mondäne und dennoch naturnahe Atmosphäre schätzen. Ein herrlicher, 8 Kilometer langer Sandstrand erwartet Sie, ideal für einen idyllischen Tag im Strandkorb. Und bummeln Sie durch die Fußgängerzone und entlang der Promenade, wo Sie exklusive Geschäfte, Cafés und Restaurants finden. Das Nachtleben bietet unter Haltung und in der Musikmuschel an der Strandpromenade finden im Sommer Konzerte und Aufführungen statt und das ganze Jahr über gibt es kulturelle, gastronomische, sportliche und musikalische Highlights zu entdecken. Hören Sie übrigens auch immer wieder hier bei uns im Veranstaltungskalender beim Autozug Radio Sylt. Das ist ja Sylt in einer Stunde. Machen Sie einen Spaziergang auf der 6 Kilometer langen Kurpromenade und besuchen Sie das Sylter Aquarium sowie das Freizeitbad mit Saunawelt, die Sylter Welle. Bei schlechtem Wetter können Sie das moderne Syltness Center besuchen und sich bei Asia Wellness, Thalassotherapien und Schönheitsbehandlungen verwöhnen lassen. Also, Sie merken, Sie haben sich für die richtige Insel entschieden und wir dürfen Sie begleiten. 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

0: Hier ist das Auto zu Radio Sylt. Das ist Sylt in einer Stunde, das Original seit dem 1. März 2023. Und Sie sitzen gerade im blauen Autozug und dieser blaue Autozug gehört zur RDC Deutschland Gruppe. Und Nicole Pizzuti ist bei mir. Und Nicole, du bist ja die Chefin für Kommunikation bei der RDC Deutschland Gruppe. Was ist denn eigentlich die RDC Deutschland Gruppe?
1: Also das RDC steht tatsächlich für Railroad Development Corporation. Und genau das spiegelt der Name auch wieder am Ende des Tages. Denn wir sind als Gesellschaft für Eisenbahnentwicklung zuständig und verbinden damit unsere Fahrgäste mit ihren Reisezielen.
0: Und der blaue Autozug gehört dazu, ne?
1: Ganz genau, der blaue Autozug, in dem jetzt Sie gerade auch sitzen, ganz genau, der gehört zu unserer RDC-Gruppe Deutschland. Mhm. Und insgesamt kommen da aber auch noch weitere Gesellschaften hinzu. Also während wir Sie zur schönsten Insel Deutschlands bringen, bedienen wir auch den Schienengüterverkehr, dass Sie auch vor Ort die beste Versorgung haben.
0: Und da gibt es noch viel mehr zu entdecken, um mal zu wissen, was ist denn RDC Deutschland eigentlich? Gehen Sie mal auf die Homepage rdc-deutschland.de. Da können Sie sich dann noch viel weiter informieren über das, was die RDC Deutschland Gruppe alles macht. 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
2: Okay.

0: 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Und wir sprechen jetzt mit Anton Stetter von der Lantenhammer Destillerie am Schliersee in Oberbayern. Aber die machen den Sylt-Whisky auf Sylt. Der wird ganz besonders gelagert. Eine ganze Zeit lang hattet ihr ja so einen eigenen Kutter, auf dem ihr die Fässer sozusagen übers Meer gegondelt habt, damit sie schön geschwenkt werden. Aber jetzt habt ihr eine andere Lösung, ne?
1: Ja, pass auf. Es ist jetzt natürlich Folgendes passiert. Unsere Eintelschere, die hat das Zeitliche gesegnet, nachdem wir einfach ein bisschen zu viel immer hier aufgefrachtet hatten. Und jetzt haben wir eine super Zusammenarbeit mit der Familie Paulsen. Und der hat ja die Gret Palucca im Einsatz.
0: Ja.
1: Mit der ja 3-4 Mal am Tag zu den Seehundbänke rausgefahren wird. Und die Gret Palucca hat jetzt viele, viele Whiskyfässer in ihrem Bauch gelagert, was dem Schiff ganz gut tut, weil es ein bisschen Stabilität und Ballast kriegt. Und uns ganz gut tut, weil wir jetzt jemanden haben, der sich um den Schiffsbetrieb kümmert. Und mit Paulsen, mit der Reederei Paulsen, gibt es eine super Zusammenarbeit. Wir haben schon tolle Whisky-Tastings gemacht, wo wir abends rausgefahren sind und beim Sonnenuntergang eine Whisky-Verkostung gemacht haben. Weltweit für alle Whisky-Enthusiasten natürlich auch einmalig. Also Whisky und Schifffahrt, das passt ganz gut zusammen und wir haben da schon noch Pläne auch mal vielleicht mit Rum was zu machen. Ja, wir werden immer wieder Gründe finden, nach Sylt zu kommen.
0: Die Gründe haben wir doch alle, Anton, ist doch klar. Ja, und den Whisky, den Sylt-Whisky, den können Sie erwerben auf der Gret Palucca. Da können Sie auch die Fässer sehen. Ist wirklich sehr beeindruckend. Und mehr Infos dazu natürlich auch auf adlerschiffe.de. 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

0: 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Schön, dass ihr eingeschaltet habt. Wir sind rund um die Uhr für euch da im Web auf radiosylt.de und natürlich auch über unsere App. Dazu gibt es täglich aktuelle Insel-News, das Sylt-Wetter und die besten Event-Tipps für eure Zeit auf der Insel.
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2: Heute.
3: Die Zucchini Sisters bringen ihren nostalgischen Sound nach Westerland. Ab 20 Uhr stehen die drei Musikerinnen im alten Kursaal auf der Bühne. Mit Close Harmony Gesang, Kontrabass, Gitarre und jeder Menge weiterer Instrumente geht es musikalisch zurück in die goldene Swing-Ära. Das Programm heißt passend zur Insel Tag am Meer. Tickets gibt es ab 33 Euro.
2: Morgen.
3: Lohnt sich ein Besuch im Erlebniszentrum Naturgewalten in List. Die Ausstellung öffnet um 10 Uhr. Dazu läuft mehrmals am Tag die Show 360 Grad Sylt, Weltnaturerbe Wattenmeer. Die 12-minütige Präsentation nimmt euch mit in die Natur der Insel und des Wattenmeers. Die Shows starten unter anderem um 11, 12, 15 und 16.40 Uhr.
2: Übermorgen.
3: Wird's musikalisch an der Promenade. Die Sylter Kultband The Memories spielt ab 18.30 Uhr in der Musikmuschel. Auf dem Programm stehen echte Oldies but Goldies mit Rock'n'Roll, Jive, Samba und Twist. Nach 4 Jahren Pause feierte die Band im vergangenen Jahr ihr Comeback. Der Eintritt ist mit Gästekarte frei. Los geht's um 18.30 Uhr an der unteren Promenade.
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0: 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Mein Name ist Frank Bremser und ich darf Sie ab jetzt immer begleiten auf Ihrem Weg auf die schönste Insel der Welt. Wir sind jetzt nochmal im Naturgewaltenzentrum in List auf Sylt und da ist Matthias Strasser bei mir. Ja, über das Kino haben wir ja schon gesprochen, das 3D-Kino, und ihr habt den Ausstellungsbereich drumherum auch erneuert, ne?
1: Ja, wir haben den Ausstellungsbereich um das Kino auch ganz neu gemacht, alles modern aufgesetzt mit mehr Visualisierung, weniger Text, und haben auch einige Themen neu ins Programm aufgenommen, die wir seinerzeit noch nicht hatten. Nenne ich mal das Beispiel Offshore-Windparks. Die sind ja jetzt mittlerweile vor der Insel Sylt zu sehen, und darüber berichten wir auch, was das damit auf sich hat, wie sie erbaut wurden, aber auch, was das vielleicht für Probleme gibt mit der Tier- und Pflanzenwelt. Zusätzlich zu unserer Ausstellung im Innenbereich bieten wir über 800 Veranstaltungen draußen an, also Wattführung, Führung zu den Austernbänken, durch die Wanderdünen, und all das kann man also einmal öffentlich buchen, dass man nach dem gleichen Muster über unsere Internetseite sich die Führung zu dem richtigen Zeitpunkt, wo man auf der Insel ist, raussucht und dann schon bucht. Oder ich kann mir auch einen Guide exklusiv mieten. Also wenn man mal möchte, einen Fachmann oder eine Fachfrau direkt selber mit im Watt bei sich zu haben für eine kleine Gruppe oder für eine Familie sogar, das geht bei uns auch.
0: Ja, richtig coole Idee, oder? Wenn Sie Kontakt aufnehmen wollen zu Matthias Strasser und seinem Team, wir haben die Internetseite vom Naturgewaltenzentrum in List natürlich bei uns auf der Seite auch verlinkt. Kommen Sie auf radiosylt.de. 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
2: Das Radio Sylt-Wetter. Heute wird es nass und windig. Später ziehen Schauer durch. Die Temperaturen erreichen etwa 18 Grad. Der Wind weht frisch bis kräftig aus West, zeitweise mit starken Böen. Die Sonne zeigt sich höchstens für rund eine Stunde. Der Radio Sylt 3-Tage-Trend. Morgen bleibt es bei rund 18 Grad, wechselhaft und windig mit einzelnen Schauern. Am Sonntag wird es trockener bei bis zu 19 Grad. Am Montag geht es wechselhaft weiter, dabei steigen die Temperaturen auf rund 21 Grad.
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4: Willkommen in der nächsten halben Stunde hier bei Radio Sylt.de vom blauen Autozug. Es ist schön, dass ihr dabei seid und wir haben ja auch unsere eigene Comedy, das wisst ihr, ne? Unser Follower Klaas aus Hörnum, der sucht die lustigsten Sprüche aus dem Internet raus und daraus haben wir unsere eigene kleine Comedy-Show gemacht und gleich gibt's die nächste Folge hier bei mir. Moin!

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2: Moin! Ich hab grad meinen verheirateten Chef bei Tinder gefunden. Ich bin so gut wie befördert.

0: 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Ganz neu im Angebot der Adlerschiffe ist die sogenannte Muschelsafari.
1: Moin, herzlich willkommen auf der Adler 6 zu unserer Muschelsafari. Mein Name ist Mandy, ich bin eigentlich Steuerfrau bei Adler, aber heute bin ich eure Safari-Guide.
0: Ja, und da fahren Sie raus zu den Muschelbänken und mit dabei ist auch gerne mal der Muschel-Jan. Da kann man eine Menge erfahren über die Sylter Muschel, ne Jan?
2: Ja. Da können die Leute total erleben, wie hautnah. Wir waren gerade bei den Muschelkulturen. Die Schiffe haben da für unser Netz hoch und runter gelassen. Und das ist für die Leute sehr interessant. Es sind noch Leute, die essen noch schön Muschel mit einem Glas Wein. Sehr, sehr interessant.
0: Es gibt keinen, der mehr die Werbetrommel für die Muschel rühren kann als Jan. Jan ist sowas von überzeugt von der Sylter Muschel,
2: ja,
0: oder?
2: Ja, Sylter Muscheln. Wir haben Sylter Austern. Das sind die einzige zwei Produkte aus dem Meer, was ein Naturprodukt ist und das von Sylt kommt. Deswegen bin ich so begeistert. Want het voordeel van Muscheln is, het is een bioproduct. Onze Muscheln zijn de enige die bio gekwalificeerd zijn, dat MRS-label. En Muschel is alles aan stoffen, alles erin, aan eiwijs. Het kan vlees compleet overzetten. Dus dat is.
0: En man kan jetzt diesen Muschelfang bzw. die Muschelzucht sehen auf der Muschelsafari. Man fährt raus, man bekommt ein Gläschen Wein dazu. Und eine Portion Muscheln, kann ja wirklich mal die Sylter Muschel probieren. Ja, und eine Menge lernen über die Muschel. Einfach mal ausprobieren. Genau, die Muschelsafari können Sie buchen natürlich über adler-schiffe.de. Da gibt es die Tickets und los geht es dann ab Hörnum. Und da gibt es auch das Muschelbistro von Muscheljan. Ich sag mal Ahoi und gute Fahrt. 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

0: 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Schön, dass ich bei Ihnen sein darf. Sie haben doch sicherlich auch schon mal diese großen Wanderriesen bemerkt, ne, auf dem Bahnhofsvorplatz. Wie sollte man die auch nicht bemerken? Sie sind grün, knallgrün, und entworfen hat sie ein Kieler Bildhauer, Martin Wolke. Es gab damals eine Ausschreibung, wer macht uns die schönsten Kunstwerke für den Bahnhofsvorplatz? Ja, und Martin hat dann am Ende den Zuschlag bekommen. War das nicht komisch, als es dann hieß, ja, du darfst es machen, kriegt man erstmal Panik?
1: Ja, natürlich. Ich habe mich da auch komplett verschätzt. Ja, also ich habe natürlich schon noch lebensgroße Figuren gemacht, aber nie so große, und habe das vergessen, dass sich das im Quadrat potenziert, der Aufwand, und nicht nur einfach verdoppelt. Und das war schon auch eine große Lektion, aber die erfolgreich dann sozusagen vonstatten gegangen ist. Ich habe mir dann von der Stadt noch ein Darlehen geholt und als Sicherheitsüberleistung, dass ich das so fertig machen konnte, den Turmspringer, der jetzt in der Sylter Welle hängt, vorne an der Spitze, habe ich dann als Sicherheitsleistung übergeben, und die Stadt hat dann mir das Darlehen sozusagen erlassen und den Turmspringer angekauft dadurch.
0: Ah, okay. Also Kunstsicherheit eingebracht.
1: Ja, genau. Das war halt auch im gegenseitigen Interesse, dass die Riesen dann auch fertiggestellt wurden, weil dann war das Budget war dann zu Ende, und da hatten wir dann wieder Wind in den Segeln.
0: Ja, und es hat ja geklappt, und sie gehören ja jetzt mittlerweile zu Sylt dazu, wie vieles andere auf der schönsten Insel der Welt. 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

0: 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Wir sprechen ja immer wieder mal mit Silke von Bremen. Sie ist ja die Inselführerin. Und Silke, sag mal, für dich, was ist denn eigentlich dein schönstes Sylt?
1: Jetzt hast du mich.
0: Habe ich gehofft.
1: Also das ist ja verrückt. Das kann ich auch mit niemandem so teilen. Mein schönstes Sylt ist dieses mein Freundeskreis. Ja, also wenn die Tage ruhiger werden. Kommt ihr, ich koche oder ich habe, weiß ich nicht, ich habe eine Weinlieferung bekommen oder ich habe ein neues Nudelrezept und sich treffen und sich kennen. Also aus dem Haus gehen und auf dem Weg zum Kaufmann zwei, drei Menschen treffen und mit ihr reden können. Also da bin ich ganz basic. Das ist mein großes Glück.
0: Sympathisch, ne? Das ist eben Heimat. Ja, die Menschen machen eben auch Heimat aus und das ist bei ihnen wahrscheinlich nichts anderes in dem Ort, aus dem sie kommen. Wenn man die Menschen um sich herum hat, dann ist das Heimatgefühl. Und so ist es eben auch hier auf Sylt. Wir wünschen Ihnen eine gute Überfahrt mit dem Auto zu Radio Sylt. 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
4: Es ist 18 Uhr.
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6: Moin von der Insel. Wie soll die Zukunft unserer Heimat aussehen? Genau diese Frage stellen sich jetzt die Sylter Unternehmer mit ihrer neuen Initiative Ich bin Sylt. Statt weiter nur über Probleme zu klagen, wollen sie den Blick nach vorne richten. Das Ziel, weg vom Die müssten mal hin zu einem gemeinsamen Wir können. Ihr seid gefragt, denn die Insel gehört uns allen, egal ob im Beruf, im Verein oder in der Nachbarschaft. Die Unternehmer fordern zudem von der Politik mehr Mut bei wichtigen Entscheidungen, um den aktuellen Stillstand endlich zu beenden. Es geht darum, wirtschaftliche Stärke mit hoher Lebensqualität zu verbinden. Macht mit, bringt eure Ideen ein und gestaltet Sylt aktiv mit. Der Startschuss ist gefallen, damit unsere Insel auch in Zukunft der lebenswerteste Ort der Welt bleibt. 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
6: Das Radio Sylt-Wetter. Heute wird es nass und windig. Später ziehen Schauer durch. Die Temperaturen erreichen etwa 18 Grad. Der Wind weht frisch bis kräftig aus West, zeitweise mit starken Böen. Die Sonne zeigt sich höchstens für rund eine Stunde. Der Radio Sylt 3-Tage-Trend. Morgen bleibt es bei rund 18 Grad, wechselhaft und windig mit einzelnen Schauern. Am Sonntag wird es trockener bei bis zu 19 Grad. Am Montag geht es wechselhaft weiter, dabei steigen die Temperaturen auf rund 21 Grad.
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7: Herzlich willkommen im Sylter Journal mit Conny und Frank. Und heute freuen wir uns sehr, dass sie sich Zeit genommen hat für uns. Sie hat nämlich eigentlich nahezu keine Stimme mehr, denn sie hat die letzten Wochen und Monate auf der Insel intensiv gesprochen, diskutiert und moderiert. Claudine Niertes bei uns. Herzlich willkommen. Hallo.
8: Moin, moin, liebe Claudine. Wir begrüßen dich.
9: Hallo Conny, hallo Frank.
7: Mal kurz zur Erklärung. Claudine, du kommst aus Niebel, ne? Ursprünglich?
9: Frühe Kindheit auf Sylt, in Niebel geboren, frühe Jugend auf Sylt, jetzt wohne ich im Kreis Pinneberg und ich glaube, ich komme zurück auf die Insel.
8: Ja. Ich kann es verstehen. Wir nehmen dich mit offenen Armen. Das, was du in der letzten Zeit hier für die Insel gerockt hast, mein lieber Herr Gesangverein.
7: Du hast für die Sylter Tourismusstrategie einen großen Job gemacht. Ihr wart unterwegs auf der Insel, habt Interviews geführt, habt Gruppen betreut, die sich intensiv mit dem Thema Tourismus beschäftigt haben. Was ist denn so nach dieser Zeit erstmal das Positive, was dir davon hängen geblieben ist, Claudine?
9: Ach, ich glaube, das Positive, was hängen geblieben ist, dass doch die Sylter viel mehr in die gemeinsame Richtung gehen, als man das sonst eher den so denkt, vielleicht aus den Medien. Also vieles wird doch schwarz-weiß dargestellt und dann sieht es im Prozess doch anders aus. Aber vor allem muss man den Syltern auch mal Respekt aussprechen, denn sie haben in den letzten 3 Monaten trotz Hochsaison einfach mitgearbeitet und alles, was sie wussten über die Insel und was sie sich auch wünschen für die Zukunft, mit eingebracht, sofern sie eingeladen waren. Also das ist wirklich Hochachtung auch an die Insulaner.
7: So, wenn man die offiziellen Ergebnisse liest, dann geht es ja um viele Themen gleichzeitig. Wohnen, Verkehr, Natur, Wirtschaft, Lebensqualität und Tourismus. Wenn man das alles auf den Punkt bringen muss, das ist, glaube ich, nicht ganz so einfach, oder?
9: Naja, spannend ist schon der Moment, dass erstmal 5 Gemeinden sich zusammentun und beschließen, dass es so einen Beteiligungsprozess überhaupt geben soll. Mit der Frage, welchen Tourismus will sich Sylt eigentlich in der Zukunft wünschen für die Insel. Und da natürlich das Ohr in die Insel hineinzusetzen, ist schon besonders. Und dann die Insulaner wirklich zu fragen, welchen Tourismus wünscht ihr euch eigentlich? Was sollen wir eigentlich machen auf dieser Insel? Und ich glaube, das Spannende daran ist wirklich jetzt aus Moderatorensicht, dass die Sylter zunehmend ihren Ort als Lebensraum erfassen und nicht sagen, wir machen das für die Gäste, sondern Sylt ist ein Lebensraum und den gestalten wir mit und für die Menschen, die einfach da sind. Und das sind sowohl die Einwohnenden, die Arbeitenden, die Zweitwohner und auch die Gäste, die sonst kommen. Und das ist natürlich eine ganz besondere Perspektive, weil man dadurch natürlich erstmal immer die Trennung aufhebt. Das sind die und hier sind wir und was macht man für uns? Ich glaube, das ist ein großer Switch. Und das Zweite, was wirklich bemerkenswert ist, dass die meisten Teilnehmenden auch allein diesen Prozess schon als wichtigen Baustein zur Strategie erlebt haben. Und lasst mich kurz ausholen, weil Sylt hat sich tatsächlich mit diesem Prozess schon einen sehr besonderen Beteiligungsprozess geleistet. So, ich sage immer, das ist ein bisschen die Masterclass, weil sie nicht ein bestimmtes Beteiligungsformat gewählt haben, zum Beispiel nur eine Online-Umfrage oder nur ein Informationsabend für die Bürgerinnen und Bürger, sondern sie haben wirklich insgesamt so drei wesentliche Formate gewählt, sprich die Fokusgruppen, die Ortsgruppen und die Zufallsgruppen. Lass mich das kurz erklären. Die Fokusgruppen, das sind die Experten, also die Leute, die in den Hotels in der Gastronomie arbeiten, die im Naturschutz arbeiten, die in der Daseinsvorsorge arbeiten, die in der Klinik arbeiten oder eben auch die Jugendlichen eingeladen. Also da waren es 8 verschiedene so Expertengruppen, die gefragt worden sind. Was seht ihr in Bezug auf Tourismus als wichtig? Und das nächste Format waren die Ortsgruppen. Also von den 12 Orten war ich in 11 Orten, in Eichsum kam leider keine Gruppe zustande, jeweils 2 Abende und habe die Orte gefragt, was ist eigentlich für euch wichtig? Was sind eure Potenziale in Bezug auf Tourismus? Was sind eure Herausforderungen? Aber was ist auch eure besondere Rolle? Und da kam eben raus, dass wirklich jeder Ort einen ganz eigenen Charakter hat und damit zum Gesamtbild der Insel beiträgt. Und dann hatten wir noch das dritte Format, eben die Zufallsgruppe, also aus allen Insulanern haben wir 31 Bürgerinnen und Bürger ausgelost, beziehungsweise noch 2 Pendler dazugeholt, sozusagen den Querschnitt der Insel eingeladen, also nach Alter, nach Bildungsabschluss, nach Geschlecht, und haben die gefragt, aus eurer Expertise, als mit eurem Alltagswissen, was glaubt ihr, was ist für euch wichtig für den Tourismus? Und dann ist spannend zu sehen, dass alle drei Beteiligungsformate eigentlich große Linien vorgeben, die wichtig sind, wie zum Beispiel alle haben gesagt, die Insel ist so attraktiv, weil wir diese wunderschöne Natur haben. Und die Natur wollen wir erhalten, die Natur wollen wir aber auch erfahren. Und das nächste ist natürlich die Mobilität. Wir müssen anreisen können, wir müssen Arbeitskräfte leisten können und wir brauchen natürlich Wohnraum. Und so kamen die Themen dann zusammen.
8: Ja, ich fand das so richtig toll. Ihr habt das ja so richtig schön mal gebündelt. Es wurde ja schon früher immer an diesen ganzen Ecken darüber diskutiert, geredet. Dann wurden andere Sachen zusammengeschmissen. Dann hieß es, oh, die Sylter wollen gar keinen Tourismus mehr. Das hat sich ja dann jetzt auch gerade durch eure Umfrage, hat sich das ja als vollkommen anders dargestellt. Und das finde ich halt so super, weil wir diese Themen seit Jahren, Frank, korrigier mich, wenn ich was Falsches sage, auch mit auf der Agenda haben. Bloß wir haben das noch nie natürlich so toll zusammengefasst, wie ihr das zusammengefasst habt. Diese ganze Kladde, die ihr da zusammengestellt habt und wo ihr die da so übergeben habt. Ich fand das richtig toll im Kursaal. Ich musste richtig schmunzeln. Ich habe Frank so ans Knie gedrückt und habe gesagt, so, jetzt haben sie es schriftlich. Die Mädels haben sich richtig Arbeit gemacht. Und das hat uns natürlich im Endeffekt auch gefreut, dass genau das, was wir früher nur besprochen, in Anführungsstrichen haben, dass ihr das so zu Papier gebracht habt und es so toll ausgearbeitet habt und die Resonanz reingeholt habt. Also da
7: das sind
8: sagen
7: ja
8: wir
7: die Ergebnisse, ne? Ja, also das ja, ist ja das.
8: Die Ergebnisse
7: ist ja der
8: sind
7: Punkt.
8: Sensational.
7: Nun, weil ja immer so im, sagen wir mal, in der Öffentlichkeit und auch in den Medien wurde ja oft immer gesagt, ja, die älteren Sylter haben keine Lust mehr auf Tourismus, die
8: nicht.
7: Jüngeren gehen und die Mittleren müssen schuften. Und das ist ja unterm Strich nicht das, was wir jetzt in dem Ergebnis sehen, sondern wir sehen ja auch, dass auch die Älteren den Tourismus befürworten und das, was wir ja auch manchmal von den Gruppen zum Beispiel auch von Mehrheit Reichs und so weiter hören, dass das ja schon dann Einzelfälle sind und weniger das große Gesamte, oder?
9: Ich würde mal sagen, die Sylter haben sehr differenziert geantwortet, weil sie gesagt haben, wir wollen nicht mehr, aber wir wollen auch nicht weniger Tourismus. Mhm. Wir leben vom Tourismus. Mhm. Tourismus macht uns aus. Und ja, wir wollten ältere Generationen auf jeden Fall halten und binden, das sind die treuen Stammgäste, aber wir wollen auch junge Generationen ansprechen und wir wollen unsere Orte bewahren, aber wir wollen auch innovativ sein und werden und Dinge verändern. Und da haben die Bürgerinnen und Bürger sehr klug eigentlich geantwortet und haben gesagt, also wenn irgendwas sich bald, was weiß ich, die Fahrräder, die E-Bikes nördlich von Kampen oder südlich von Westerland sich türmen, dann muss an der Stelle etwas entzerrt werden. Da ist eine Belastung, da ist eine Stresssituation da. Und an anderen Stellen muss belebt werden. Und dasselbe merken wir jetzt eben auch für die Ferienwohnung. Also zum Beispiel Kampen ist ein Ort, der hat, glaube ich, ein Drittel Einwohnende und zwei Drittel Zweitwohnende. Aber die Ferienhäuser stehen zum Beispiel nicht zur Vermietung zur Verfügung. Es gibt keine Ferienwohnung Kampen. So Kampen ist ein Ort, der sagt, ja, wir brauchen mehr Gäste, wir brauchen auch mehr Hotelgäste. Während andere Orte sagen, nee, also bei uns ist die Stimmung genau richtig, das passt so. Wir bräuchten jetzt vielleicht noch für die Jugend mehr hier ein Angebot. Mhm. Und das finde ich eigentlich das Spannende, wenn man sich die 11 Empfehlungen auf Sylt.de oder auf Kurs Sylt anguckt, muss man sich auch mal bedenken, Gedanken machen, das haben wirklich die Bürgerinnen und Bürger die Formulierung formuliert, die 11 Empfehlungen und eine Präambel und ausformuliert. Also das ist allein schon eine Leistung, dass man in einer völlig bunten Gruppe Wort für Wort miteinander abstimmen kann. Und man kann bei diesen 11 Empfehlungen dann immer auch gucken in die Ortsgruppen, was ist eigentlich, was steht eigentlich dahinter, wie zusammen, wie eben bei Belastung. Meistens ist es Verkehr, meistens ist der Radweg ein Problem. Wo sind die Ladesäulen, wo sind die Parkplätze und solche Sachen. Und natürlich auch kamen Stimmen durch die Unsicherheit bezüglich der Ferienwohnunggenehmigung. Das ist eine Belastung. Der Rückgang von Ferienwohnungen ist eine Belastung und viele Teilnehmenden wünschen sich wirklich auch eine schnelle, klare Rechtslage. Das kam jetzt in dem Prozess nicht in der Empfehlung raus, aber das war immer das, was auch immer mit auch gesagt wurde, eine Rolle spielte.
7: Das, wie ich finde, auch das Interessante jetzt, dich zu hören, weil du hattest die Ohren ja jetzt direkt dran an den Syltern, an den Menschen, die sich dort beteiligt haben. Klaus Ruhe-Madsen war auf der Insel, hat sich umgesehen, fand die Natur auch wunderschön, hat aber auch gesagt, an manchen Ecken ist Sylt, sei Sylt doch ganz schön abgerockt.
8: Ja, und es hapert an manchen Stellen, genau.
7: Wie ist denn da das Empfinden von dir? Du jetzt ja wie auf Sylt aufgewachsen, du hast ja auch dein eigenes Bild. Ich bin ja immer so, ich bin in Husum groß geworden, wenn ich da so irgendwo vorbeifahre und meine alte Grundschule abgerissen ist und was Neues da steht, dann gucke ich erstmal und denke so, ha, das eine ist die Erinnerung, das andere ist, man muss sich erneuern. Was hast du da für ein Gefühl? Sagen die Leute auch, Mensch, die Promenade, die geht noch ein paar Jahre oder sagen die schon, wir müssen uns jetzt auch ein bisschen an die Ostsee Hochburgen wie Scharbeutz und Timmendorfer Strand, wir müssen schon ein bisschen den Anschluss schaffen.
9: Also was spannend ist, die Sylter vergleichen sich nicht mit anderen, sondern die kennen ihre Orte ziemlich gut. Und natürlich sagen die Westerländer, unsere Stadt muss ein bisschen liebevoller gestaltet sein. Manches ist so lieblos. Man steigt aus dem Bahnhof aus. Die Gebäude um einen rum, wie empfangen die? Das ist doch gar nicht Premium-Destination. Und an der Promenade sollte was gemacht werden oder auch in der Fußgängerzone, wenn man mit Kindern da durchgeht, wo können die eigentlich mal klettern, spielen, während Mama im Laden ist. Also so ganz konkrete Sachen haben die vorgeschlagen. Aber auch zum Beispiel im Norden der Insel, wie kann man diese wunderbare naturgeschützte Natur eigentlich auch gesund begehen, ohne die Natur zu zerstören. Also gibt es einen Holzsteg durch die Heide, dass man der Heide noch näher kommen kann? Gibt es Bildungsangebote, warum die Heide eigentlich so schön ist oder was da drin eigentlich geschützt ist? Und so könnte ich jetzt von Ort zu Ort euch sagen, was weiß ich, Hörnum wünscht sich einfach eine Flaniermeile und ist wirklich eine Tourismusdestination, die sich ganz bewusst auch Menschen aussuchen. Das fand ich spannend. Dass die Sylterinnen und Sylter gesagt haben, in unserem Ort leben wir ganz speziell, weil das unser Ort ist. Munkmarsch sagt, wir sind der Ort, die Oase der Ruhe. Und zu uns kommen gerne Hundebesitzer. Also jede zweite Wohnung ist mit Hund bewohnbar. Ja. Oder nach Wenningstedt gehen gerne nach Familien oder gehen Familien gerne hin. Oder nach Hörnum kommt ganz viel Jugend auch hin und die wünschen sich zum Beispiel, kann man mal eine Nacht am Strand verbringen und solche Sachen. Und da sind die Sylter sehr konkret geworden und können dir genau sagen, wo die schönen Ecken auf Sylt sind und wo es Ecken gibt, die einfach Entwicklungsbedarf haben.
8: Das Schöne ist ja, dass ihr das jetzt alles so toll zusammengefasst habt, dass solche Sachen wirklich jetzt mal angepackt werden können und auch vielleicht umgesetzt werden. Wir hoffen ja alle darauf, dass es umgesetzt wird. Aber das ist ja das Schwierige bei dieser ganzen Geschichte immer, das Umsetzen auf dieser Insel. Ihr habt damit jetzt einen Grundstein in Anführungsstrichen gelegt und jetzt geht es halt darum, gehen die richtigen Stellen die Geschichten an oder lassen sie es wieder im Sande verlaufen? Da sind wir jetzt gespannt, aber ich glaube, dass Moritz Luft da einer der Mitwirkenden, der massiv Mitwirkenden sein wird und auch alle anderen, die hier auf der Insel so ein bisschen was zu sagen haben. Es wird also auch schwierig, trotz Gemeindehaushalt, der im Keller oder Gott weiß wo ist, diese
7: tiefrot.
8: Sachen, es ist schon dunkelrot, dass die Sachen dann auch sozusagen umsetzen werden. Ich bin gespannt, wie es weitergeht. Also euer Konzept ist sensationell. Also
9: naja, Conny,
8: das braucht man einfach nur so nehmen und kann dran arbeiten. Ne?
9: Es ist ja erst der erste Schritt. Also sozusagen, man hat jetzt mal gesammelt und versucht herauszufinden, wo sind denn die Gemeinsamkeiten unter den Syltern. Also nicht das Trennende wurde durch den Prozess herausgesucht, sondern das Verbindende, wo die Perspektive ist klar. Mhm. Und jetzt im nächsten Schritt muss natürlich die Strategie auf dieser Grundlage ausgearbeitet werden. Also wir haben immer das Bild gebracht, kam auch aus dem Lenkungskreis. Wir haben jetzt einen riesengroßen Korb mit vielen bunten Blumen bekommen und jetzt müssen wir den Strauß noch binden. Und da stellt sich natürlich die Frage, welcher Experte müsste noch das eine oder andere Grün dazu tun? Richtig. Und Ende des Jahres soll die Strategie geschrieben sein und dann soll sie ja Anfang des Jahres, wenn ich es richtig verstanden habe, in den Gemeinden auch
7: von der Gemeindevertretung vorgestellt werden.
9: Und ich würde mal sagen, allein, dass dieser Prozess jetzt so stattgefunden hat, dass im Lenkungskreis alle Bürgermeister sitzen, dass in den Ortsgruppen die Bürgermeister mit am Tisch saßen, dass die Bürgerinnen und Bürger gemerkt haben, wir sind auch selbstwirksam. Also die haben ja auch zum Teil Ideen und Maßnahmen unmittelbar dort ausgeschwitzt, die sie jetzt schon anfangen umzusetzen. Also da merkt man auch, man kommt weg von dieser Haltung, ihr macht mal, wir wünschen uns, sondern nein, wir machen, wir gestalten selber mit.
8: Genau.
9: Und interessant ist auch, dass die Menschen gesagt haben, wir würden gerne öfter so beteiligt werden, auch zu anderen Fragen. Also ladet uns gerne wieder ein. Wir tragen dazu gerne bei. Und ich glaube, das ist bereits schon ein großer Schritt des Erfolges. Und auch, dass der Lenkungskreis jetzt mit dabei ist und eben die ganzen Bürgermeister und zum Teil Gemeindevertreter mit dabei sind, das ist, glaube ich, ein großer Hoffnungsschimmer, glaube ich, für Sylt, dass das auch weitergetragen werden kann.
7: Dankeschön, Claudine, bis hierher. Wir sprechen gleich weiter in der nächsten halben Stunde zum Thema Tourismusstrategie bis hierhin. Denn die Ergebnisse, die kommen ja erstmal auf uns zu. Und vielen Dank, dass Claudine hier ist. Gleich geht's weiter hier bei uns. 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
1: Das Radio Sylt-Wetter. Heute wird es nass und windig. Später ziehen Schauer durch. Die Temperaturen erreichen etwa 18 Grad. Der Wind weht frisch bis kräftig aus West, zeitweise mit starken Böen. Die Sonne zeigt sich höchstens für rund eine Stunde. Der Radio Sylt 3-Tage-Trend. Morgen bleibt es bei rund 18 Grad, wechselhaft und windig mit einzelnen Schauern. Am Sonntag wird es trockener bei bis zu 19 Grad. Am Montag geht es wechselhaft weiter, dabei steigen die Temperaturen auf rund 21 Grad.
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2: Hier ist Radio Sylt, die Stimme der Insel mit Conny Reckert und Frank Bremser und dem Sylter Journal. Wir sprechen mit Claudine Niert. Sie war die Moderatorin mit ihrer Kollegin zusammen auf der Bühne bei der Abschlussveranstaltung der Sylter Befragungsrunden, sprich der Fokusgruppen und zufälligen Gruppen. Wo soll Sylt hin in Sachen Tourismus in der Zukunft? Und Claudine, du hast ja nun das Ohr an den Syltern dran gehabt. Jetzt muss natürlich mit diesen Ergebnissen von dem, was die Sylter selbst wollen und formuliert haben, müssen dann ja nachher Ergebnisse her. Und dann geht es in die Gemeindevertretung und dann heißt es Beantragen von Fördergeldern, Landesfördergelder. Die Geschäftsführerin des Tourismusverband Schleswig-Holstein war ja auch bei der Veranstaltung. EU-Gelder müssen beantragt werden. Da wird es dann auch Zeit, ne, dass es losgeht, oder?
3: Sylt war die letzte Destination in Schleswig-Holstein, die noch keine Tourismusstrategie hat. Und die braucht es, um an die Fördertöpfe zu kommen. Also von daher wird das jetzt auch erledigt. Mhm. Ich glaube aber, das ist auch für die Politik durchaus erleichternd, weil oft sagt man ja, ich weiß eh schon, was dabei rauskommt. So einen Prozess brauchen wir gar nicht machen.
2: Ja, genau.
3: Manchmal ist einer so klug, man darf ihm gratulieren, aber manchmal es ist noch was anderes, wenn du merkst, wow, das stimmt ja, was der sagt. Die ganze Insel geht in diesem Punkt genau in diese Richtung. Und ich meine, das Ergebnis ist jetzt 60 Seiten, knapp 60 Seiten stark. Für die Leser gerne ist auch auf zwei Seiten reduziert.
4: Man hat eine Zusammenfassung. Die zweiseitige Sache interessiert
3: mich sehr.
4: Die
3: sollte man auf jeden Fall auch lesen. Aber die Politik hat natürlich auch einen ganz anderen Rückhalt und kann jetzt sagen, ich glaube, wir können in der Sache einen Schritt weitergehen. Und klar, man wünscht sich natürlich Geld für die Kommunen. Das ist bundesweit ein großes Problem. Aber wenn man dann auch weiß, das ist der nächste Schritt. Ich würde mal sagen, die Strategie hat jetzt viele Möglichkeiten gezeigt. Die Sylter können sich daran orientieren und sehen, wo Möglichkeiten und Potenziale sind. Mhm. Und wo Leitplanken sind, wo sie sensibel Dinge abwägen müssen auch. Und eigentlich kann man ihnen nur alles Gute wünschen und daraus jetzt was zu machen. Ich glaube, es ist eine große Chance für Sylt und auch für den Tourismus oder die Destination Sylt.
4: Claudine, jetzt habe ich eine persönliche Frage an dich. Wie schätzt du es ein? Werden sie den Weg gehen oder werden sie ihn nicht gehen? Was hast du für ein persönliches Gefühl?
3: Ja, jetzt nicht als Moderatorin sozusagen. Jetzt, genau. Also ich glaube, man leistet sich nicht so einen Prozess, wenn man nicht auch Schritt 2 und 3 gehen will. Und man tut sich mit 5 Gemeinden nicht zusammen, wenn man das nicht ernst meint. Und übrigens, die Bürgerinnen und Bürger, die Sylter, die haben sich die Insulaner so ernst genommen gefühlt und waren auch dankbar, dass sie gefragt worden sind, dass man sie ernst nimmt und haben auch die Hoffnung damit verbunden, dass es nicht in der Schublade verschwindet. Und natürlich wird es Projekte geben, die brauchen 10 Jahre, es gibt Projekte, die brauchen vielleicht 5 Jahre, aber es gibt auch Dinge, die kann man schon in der nächsten Saison umsetzen.
4: Mhm. Genau.
3: Und ich glaube, unter dieser Vielfalt muss man das auch betrachten.
2: Du hast ja eben angesprochen, was sich manche junge Leute wünschen. Kannst du da mal so einen Einblick geben? Was kam da so rüber? Was wünschen sich die jungen Leute? Ihr habt ja auch gesagt, in einer gewissen Zielgruppe wird wenig angeboten auf Sylt. So ist zumindest der Eindruck der Beteiligten. Was wünschen sich denn die jungen Leute für Sylt? Immer spannend.
3: Lustigerweise ein 2 Zitate habe ich mir noch sehr gemerkt. Ein junger 20-Jähriger sagte überhaupt, sehr interessant in so einem Prozess zu erfahren, dass die eigene Meinung nicht immer die der anderen ist. Also dieses Miteinanderreden ist so viel hilfreicher, als immer übereinander zu reden und zu meinen, meine
2: unser
3: Meinung
2: Tenor,
3: ist sowieso die richtige. Und ein anderer Jugendlicher sagte auch mal, für uns, wir brauchen auch was für unseren Humor und nicht nur für den Humor ab 40, so beim Veranstaltungsangebot. Mhm. Mhm. Oder wir möchten ja auch mehr Strandangebote haben, sportliche Ereignisse am Strand, Volleyballspiele, Wettbewerbe, aber auch Konzerte, was auch immer. Aber allein überhaupt mal in der Zielgruppe zu denken, heißt ja vielleicht auch die Zielgruppe zu fragen. Was interessiert euch? Was ist für euch kulturelle Nahrung? Was braucht ihr eigentlich? Wie gesagt, in Hörnum kam die Bitte auf, Angebote, wie Jugendliche oder eine ganze Klasse mal am Strand übernachten kann. Das ist eigentlich relativ einfach und trotzdem scheint es bürokratische Hürden zu geben. Ja. Und es gibt aber eine Orientierung, weil die Jugendlichen gehen genauso wie du und ich auch gerne abends an den Strand, haben auch gerne einen Sundowner, tanzen gerne oder kriegen einfach ein gekühltes Bier am Strand. Ich glaube, da, wenn man sich die Empfehlung anguckt und dann auch mal da tiefer reingeht, da ergibt sich viel Perspektive.
4: Vor allem wäre das jetzt zum Beispiel auch eine Geschichte, die man ruckzuck umsetzen könnte. Da muss man nicht erst lange ein paar Jahre warten. Das könnte man nächstes Jahr zum Sommer schon umgesetzt haben.
3: Ja, und zum Beispiel ist es auch gar nicht bekannt. Also ich habe jetzt ganz viel erfahren natürlich über die ganzen Orte. Und zum Beispiel in Hörnum gibt es Golfkurse für Kinder. Oder es gibt auch Wassersportangebote wirklich für Kinder. Und das ist natürlich für Familien durchaus interessant. Und so kann man jetzt auch wieder von Ort zu gucken, was gibt es für
2: auch zu guten Preisen, das ist auch das Besondere, Preisen, ne? Weil das ist ja auch ein ganz großes Thema. Also wir haben mein großer Sohn Noah, der lebt ja auch noch auf der Insel. Meine Frau hat da ja auch lange gelebt und die Aussage von Noah ist halt auch immer, dass natürlich das Weggehen auf Sylt dann auch für die jungen Leute sehr extrem teuer ist. Und das ist eben nicht so zum Beispiel dieses Haus der Jugend. Klar gibt es ein Jugendzentrum, aber eigentlich brauchen die ja auch so einen Ort, wo sie sich auch unter sich mal treffen können, mal Spaß haben können. Wir hatten damals Haus der Jugend in Husum. Da gab es dann immer am Freitagabend von 19 bis 22 Uhr für die Jüngeren und dann nochmal 2 Stunden wurden wir alle rausgekehrt, die Jüngeren und die für die Älteren noch ein bisschen Mucke und durfte man auch schon mal sein erstes Bier trinken und das mit Pädagogen so ein bisschen in der Aufsicht. Das fand ich echt gut und ich finde, das fehlt auch auf der Insel so, ne? Dass die jungen Leute nicht immer nur im Winter irgendwo Sit-Ins machen, dann irgendwann werden Drogen umgeschlagen und da müssen wir auch ganz realistisch sein. Es ist einfach ein Problem auf der Insel.
3: Genau, die Jugendlichen wünschen sich solche Zusammenkunft, solche Orte. Allerdings haben Erwachsene das auch gesagt, wir suchen eigentlich Aufenthaltsorte innen und draußen, wo wir frei weilen können, wo wir einander begegnen können, wo wir was verzehren können, aber nicht müssen. Und dasselbe wünschen sich natürlich Jugendliche auch auf jeden Fall.
4: Ja, das ist ja das, was zum Beispiel hier beim Waldidyll beim ehemaligen alten Waldidyll geplant ist, dass da so eine Art Begegnungsstätte gebaut werden soll, dass sich die Sylter da treffen können und so. Da könnte man zum Beispiel für die Jugendlichen auch irgendwie einen bestimmten Tag mit ausgucken, wo man sagt, so heute ist die Jugend dran, heute wird für die Jugend das und das gemacht. Wir machen vielleicht ein kleines Festival oder irgend sowas in der Art. Man könnte, wenn man wollte. Und das ist halt das Schöne. Die Jugend muss mehr mit eingebunden werden, was ja leider im Moment nicht passiert. Man kriegt immer mit, dass die jungen Leute mal da sitzen und mal da und eigentlich gar nicht richtig wissen, wo können wir eigentlich hin? Können wir mal was für uns in dem Sinne?
2: Ich sage ja immer Kopenhagen. Ne? Kopenhagen hat das ja nun wirklich gut hinbekommen. Aber Kopenhagen hat ja aber auch, wir haben auch eine Promenade und auf der Promenade könnten ja auch junge und alte Leute, ältere Leute zusammenkommen. In Kopenhagen sitzen die jungen Leute am Hafen auf diesen Holzbalken und trinken ihr Dosenbier zu günstigen Preisen oder nehmen die Nierenleute für 200 Euro das Menü. Und das ist auch eine tolle Atmosphäre. Also das heißt, irgendwo solche Räume gibt es ja, muss es ja Möglichkeiten geben, die zu schaffen, auch auf der Insel. So, und dass da nicht nur die Älteren auf der Promenade feiern und die anderen sind im Waldidyll. Also das sehe ich auch nicht als die Zukunft von Sylt.
4: Nein, da hast du natürlich auch recht.
2: So. Aber Claudine, du hast ja gesagt, du planst ja jetzt wieder nach Sylt zu ziehen. Du kennst Sylt ja jetzt aus deiner Erfahrung. Wie wünschst du dir denn das Sylt der Zukunft? Das finde ich mal eine spannende Antwort. Du ganz persönlich, was ist denn dein Wunsch? Wie soll Sylt in 10, 15 Jahren aussehen?
3: Das ist sehr spannend, weil tatsächlich die Frage kann ich jetzt gar nicht beantworten, weil ich hatte jetzt durch die Moderation ja Neutralitätsgebot und ich habe immer nur gedacht, stell dir vor, du sitzt jetzt hier und musst eine Strategie erarbeiten. Ich hätte genau das Gleiche gemacht, ich hätte euch gefragt, weil die Perspektive, die ihr habt, die habe ich ja nicht. Jeder Mensch hat nur einen bestimmten Blickwinkel. Und aus der Gesamtschau der Perspektiven entsteht überhaupt was. Und das hat der Prozess geleistet. Also wirklich in der Anerkennung der Perspektive des anderen kann eigentlich erst das Gemeinsame entstehen. Mhm. Und die Jugendlichen waren ja mit dabei, die waren involviert. Und da hast du gemerkt, da gab es gar keine Trennung von ihr Älteren und wir Jungen, sondern die haben genauso einfach mit eingebracht, ihre Zettelchen geschrieben, gesagt, was sie sich wünschen oder was sie erleben und genauso wie die Älteren. Und das fand ich spannend, dass der Prozess da gar keine großen Unterschiede gemacht hat. Und das, glaube ich, kann man sich für Sylt wünschen, diese Lebensraumperspektive. Und ich glaube, Kopenhagen der Begriff fiel auch ein paar Mal, hat das, glaube ich, auch genauso gelöst, dass die eben auch die Kopenhagener ihren Lebensraum Kopenhagen gestalten und sich für den verantwortlich fühlen. Und das haben die Sylterinnen und Sylter auch gesagt. So wie wir morgens aus dem Haus gehen und den Gästen begegnen, das strahlt, so strahlt die, so strahlen wir in, strahlen wir aus, richtig. So strahlt die ganze Insel aus und so gastfreundlich sind wir. Das heißt, die gastgeberische Haltung fängt schon bei mir an, wenn ich morgens aus dem Haus gehe. Und das fand ich ein sehr starkes Bild und das hat bis heute sogar mein Verhalten verändert. Also wie gehe ich hier lang? Wo steht jemand, sucht den Weg? Kann ich ihm anbieten? Kann ich ihn fragen, wo er hingehen möchte? Und da muss ich sagen, ich habe die Insel von einer sehr reifen Seite kennengelernt, wo ich sage, ihr seid sehr bewusst und ihr wisst auch genau, wie ihr das greifen könnt, was euch an Möglichkeiten hier zur Verfügung steht. Und eine hohe Liebe gibt es zur Insel. Eine hohe Identifikation zu den einzelnen Orten. Und die Leute sagen einfach Ja zu der Insel. Sie sagen auch Ja zum Tourismus und die sagen auch Ja zur Weiterentwicklung und bitte differenziert es, guckt es, wo es Sinn macht. Wenn ihr Bauten macht, schaut, passt das ins Ortsbild, wägt es nach Zahlen ab, ist es wirklich notwendig, ist es hilfreich und das ist schon eine sehr differenzierte Antwort von den Syltern.
2: Ist mir auch hängen geblieben, das hast du auch bei der Moderation im alten Kursaal eben gesagt, dass dieses Moin und dieses auf Leute zugehen eben der erste Schritt ist und wir alle sind ein Teil davon auf der Insel, den Leuten eine gute Zeit zu machen und da kann ein freundliches Moin und auf Menschen zugehen total hilfreich sein.
4: Stimmt, auf jeden Fall. Oder einfach nur ein freundliches Lächeln. Ich merke das so manchmal, wenn man so unterwegs ist, dann kommen dir Leute entgegen, die wissen dann gar nicht, wie sie sich in dem Moment verhalten sollen, weil es vielleicht ein enger Durchgang oder sowas ist. Da bin ich auch so ein Mensch, der einfach sagt, Moin, schönen Tag wünsche ich und gehe dann weiter. Die drehen sich dann um und gucken und denken, oh, guck mal. Und so machen das ja viele Sylter. Ich merke das ja auch immer, wenn ich zum Beispiel auf dem Festland war und komme wieder zurück auf die Insel. Ach, Claudine, ohne Scherz, du wirst jetzt vielleicht lachen, aber ich stehe an der Verladerampe, habe Herzbummern und freue mich wie ein kleines Kind, dass ich gleich wieder auf die Insel rüber darf. Mir kommen sogar manchmal die Tränen, wenn man so Stresssituationen auf dem Festland hatte und man so dieses Ganze so, wenn man in Hamburg unterwegs ist oder in Stuttgart oder sonst wo und man erlebt dann dieses Nachhausekommen. Das berührt einem Herz und ich kann mir gut vorstellen, wie sich unsere Gäste an der Verladerampe fühlen. Die fühlen sich einfach, die kommen auch mit Herzklopfen und wollen nur noch eins, rüber auf die Insel, egal wie, rüber auf die Insel, weil sie auch dieses Gefühl haben, da komme ich woanders hin. Hier ist so viel Schönes auf dieser Insel, dass man das auch immer wieder mit nach vorne bringen muss. Alleine, wie ihr sagt, die Natur, auch so das Drumherum. Wenn ich zum Beispiel auch unsere Sterneküchen sehe, die wir hier auf der Insel haben, das findest du nirgends in ganz Europa, dass auf einem Fleck so viele Sterneköche sind.
2: Und
4: so
2: das, toll. Und das ist eben auch der Punkt.
4: Ja. Du nirgends in ganz Europa, dass auf einem Fleck so viele Sterneköche sind.
2: Und so das, toll. Und das ist eben auch der Punkt.
4: Ja.
2: Nur da.

0: der Natur wieder die Freiheit zu geben. Und wenn wir alle das Verständnis haben dafür, dass der Tourismus uns allen ja auch ein großes Stück Lebensqualitäten mehr, also nicht nur die schöne Natur, sondern auch danach zu sagen, ich radel durch die Natur und danach bekomme ich noch was Tolles auf den Teller oder was Tolles ins Glas, genau, oder kann mich dann noch irgendwo in einem tollen Hotel im Wellnessbereich regeln. Mhm. Ich glaube, das ist diese Kombination, die man ja auch an manchen Orten, die auch eine schöne Natur haben, eben nicht haben. Die hat man da nicht, weil dann eben ist zwar eine schöne Natur, aber da siedelt sich halt dann am Ende niemand an, weil die Zielgruppe vielleicht nicht passt oder so. Also das finde ich ist eine ganz wichtige Geschichte dabei.
1: Weißt du was, ich glaube, dass Claudine jetzt sogar irgendwie mehr von der Insel erfahren hat, als wie manche über unsere Insel wissen.
0: Das glaube ich auch, ja.
1: Weil sie sich mit allem beschäftigt hat und ich finde das so toll. Jetzt verstehe ich auch, dass sie sagt, ich will wieder zurück auf die Insel, weil sie die ganze Schönheit jetzt richtig on block gekriegt hat. Jetzt kann sie gar nicht mehr anders, sie muss auf die Insel.
2: Naja, wir haben auch Menschen gehabt, zum Beispiel in der Zufallsgruppe, die waren beide zusammen in der Schulzeit, kannten die sich und hatten sich 50 Jahre auf der Insel nicht gesehen, leben aber beide auf Sylt. Okay. Auch das gibt es, aber zu alledem fiel eben auch in Rantum der Satz von einem Teilnehmenden, das größte Potenzial steckt in den Menschen selbst. Und das trifft es wirklich auf den Punkt, Sylt hat starkes Potenzial und ich glaube, die Menschen, die haben Ideen und die gehen auch mit und tauschen sich gerne aus.
0: Das ist doch ein tolles Schlusswort für unser sehr tolles Gespräch. Und ich würde sagen, das ist dann jetzt sozusagen unsere Verabredung fürs nächste Mal. Dann werden wir mehr wissen, wenn dann sozusagen die Tourismusstrategie in die nächste Phase geht. Dürfen wir dich dann wieder einladen oder bist du jetzt erstmal bis auf Weiteres raus aus der ganzen Geschichte?
2: Ihr könnt mich gerne einladen. Bis dahin mache ich mir mal Gedanken, wie ich mir die Insel in 10 Jahren wünsche. Nee. Spaß beiseite. Natürlich. Gerne immer zum Gespräch bereit.
1: Also wir würden uns sehr, sehr freuen, Claudine. Vielen, vielen Dank, dass du
0: allein
1: dir die Zeit genommen hast.
0: Allein schon wegen der schönen Stimme.
1: Fall. Wir könnten sie glatt mit in unsere Moderation mit einbauen, Frank.
0: Ach, ja, macht sie ja schon alles.
2: Ich höre euch auch gerne zu. Ne? Ich höre mir den Podcast auch immer gerne an bei euch.
1: Oh, danke.
0: Dankeschön. Claudine, vielen Dank für deine Zeit und dann genieß die Insel weiterhin und wenn du in die Ferne reist, komm bald wieder.
1: Genau, alles Liebe. Danke dir.
2: Danke, Conny. Danke, Frank.
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4: Es ist 19 Uhr.
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6: Moin von der Insel. Wie soll die Zukunft unserer Heimat aussehen? Genau diese Frage stellen sich jetzt die Sylter Unternehmer mit ihrer neuen Initiative Ich bin Sylt. Statt weiter nur über Probleme zu klagen, wollen sie den Blick nach vorne richten. Das Ziel, weg vom Die müssten mal hin zu einem gemeinsamen Wir können. Ihr seid gefragt, denn die Insel gehört uns allen, egal ob im Beruf, im Verein oder in der Nachbarschaft. Die Unternehmer fordern zudem von der Politik mehr Mut bei wichtigen Entscheidungen, um den aktuellen Stillstand endlich zu beenden. Es geht darum, wirtschaftliche Stärke mit hoher Lebensqualität zu verbinden. Macht mit, bringt eure Ideen ein und gestaltet Sylt aktiv mit. Der Startschuss ist gefallen, damit unsere Insel auch in Zukunft der lebenswerteste Ort der Welt bleibt. 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
6: Das Radio Sylt-Wetter. Heute wird es nass und windig. Später ziehen Schauer durch. Die Temperaturen erreichen etwa 18 Grad. Der Wind weht frisch bis kräftig aus West, zeitweise mit starken Böen. Die Sonne zeigt sich höchstens für rund eine Stunde. Der Radio Sylt 3-Tage-Trend. Morgen bleibt es bei rund 18 Grad, wechselhaft und windig mit einzelnen Schauern. Am Sonntag wird es trockener bei bis zu 19 Grad. Am Montag geht es wechselhaft weiter, dabei steigen die Temperaturen auf rund 21 Grad.
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8: Wir wollen Sie über die schönste Insel der Welt schicken. Erstmal bringen wir Sie rauf. Also der blaue Autozug, der bringt Sie auf die schönste Insel der Welt. Und dann gibt es natürlich ganz, ganz viele schöne Aussichtspunkte bei uns auf Sylt. Und einer ist fast so ein kleiner Geheimtipp. Und zwar der Aussichtspunkt Bunker Hill auf dem großen Parkplatz K4. Das ist hinter der Sansibar. Da haben Sie einen atemberaubenden Panoramablick auf den Strand und die Nordsee. Und das Beste, das Parken ist da sogar kostenlos. 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Hier ist das Auto zu Radio Sylt mit Frank Bremser, das ist Sylt in einer Stunde.

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Ja, wer mit dem blauen Autozug Sylt unterwegs ist, muss sich ab sofort auf leicht erhöhte Ticketpreise einstellen. Beim Kauf direkt am Terminal werden jetzt 3 Euro mehr fällig. Hintergrund sind natürlich die stark gestiegenen Energie- und Ölpreise, die aktuell viele Verkehrsunternehmen belasten. Und ihr kennt das ja alle selbst. Die RDC betont aber auch, die Anpassungen sollen moderat und so kurz wie möglich bleiben. Für euch lohnt sich deshalb der Blick ins Internet noch mehr, denn online gibt es weiterhin die günstigsten verfügbaren Tarife. Julian Rönsch von der RDC sagt, man wisse, dass jede Preissteigerung spürbar sei. Gleichzeitig wolle man den Betrieb auf der wichtigen Verbindung nach Sylt zuverlässig sichern und die zusätzlichen Kosten nicht komplett an die Fahrgäste weitergeben. Und genau deshalb bedankt sich der blaue Autozug Sylt heute ganz bewusst bei euch für eure Geduld, eure Treue und dafür, dass ihr dem Unternehmen auch in bewegten Zeiten die Stange haltet. 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Wir wünschen euch eine gute Reise. 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

0: Hier ist das Autozug Radio Sylt mit Frank Bremser. 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In der naturgeweihten Ausstellung in List, da beschäftigt man sich natürlich auch mit der Zukunft der Insel. Der blanke Hans nagt und nagt an unserem herrlichen Eiland. Und Dr. Matthias Strasser, wie lange haben wir Sylt denn noch?
1: Auf jeden Fall mehrere Jahrhunderte. Also wenn jetzt der Klimawandel sich nicht außergewöhnlich auswirkt, dahingehend, dass uns alle Fälle davon schwimmen, dann haben wir hier noch sehr lange etwas von der Insel Sylt. Und das liegt vor allen Dingen daran, dass es die Geestkerne gibt. Das ist ja eine Besonderheit von Sylt, dass es nicht ein reiner Sandknust ist, sondern es gibt eben diese Gesteinsuntergründe, die man Geest nennt, und die sind höher gelegen und die sind so hoch, dass selbst wenn es hier zu Sturmfluten kommt oder zum Meeresspiegelanstieg, der so langsam den Sand wegnagt, immer auch dieser Inselkern noch vorhanden bleiben wird, einige Jahrhunderte. Sodass wir eigentlich von den Prognosen, es gibt da wissenschaftliche Prognosen und Modellrechnungen, sagen kann, 400-500 Jahre wird noch irgendetwas da sein. Vielleicht nicht die Insel in ihrer kompletten Ausprägung, wie wir sie heute kennen, weil die langgestreckten Teile im Norden von Sylt und im Süden, das ist dann reiner Sand. Aber diese Geestkerne, angefangen in Kampen, in Westerland und auch in Morsum, die sind eben so höher gelegen und so massiv, dass sie auch mehrere Jahrhunderte noch bestehen bleiben, höchstwahrscheinlich.
0: Oh, Gott sei Dank, wollen wir unsere Insel jetzt genießen, ne? Also sehr interessant auch in den Naturgewalten, in der Ausstellung in List wird auch dieses Thema sehr intensiv behandelt. Immer einen Besuch wert. Die Naturgewalten haben wir auch verlinkt bei uns auf der Internetseite radiosylt.de. 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

0: 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Schön, dass ihr dabei seid. 24 Stunden sind wir zu hören auf radiosylt.de. 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
2: Heute.
3: Die Zucchini Sisters bringen ihren nostalgischen Sound nach Westerland. Ab 20 Uhr stehen die drei Musikerinnen im alten Kursaal auf der Bühne. Mit Close Harmony Gesang, Kontrabass, Gitarre und jeder Menge weiterer Instrumente geht es musikalisch zurück in die goldene Swing-Ära. Das Programm heißt passend zur Insel Tag am Meer. Tickets gibt es ab 33 Euro.
2: Morgen.
3: Lohnt sich ein Besuch im Erlebniszentrum Naturgewalten in List. Die Ausstellung öffnet um 10 Uhr. Dazu läuft mehrmals am Tag die Show 360 Grad Sylt, Weltnaturerbe Wattenmeer. Die 12-minütige Präsentation nimmt euch mit in die Natur der Insel und des Wattenmeers. Die Shows starten unter anderem um 11, 12, 15 und 16.40 Uhr.
2: Übermorgen.
3: Wird's musikalisch an der Promenade. Die Sylter Kultband The Memories spielt ab 18.30 Uhr in der Musikmuschel. Auf dem Programm stehen echte Oldies but Goldies mit Rock'n'Roll, Jive, Samba und Twist. Nach 4 Jahren Pause feierte die Band im vergangenen Jahr ihr Comeback. Der Eintritt ist mit Gästekarte frei. Los geht's um 18.30 Uhr an der unteren Promenade.
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4: Stehst du gut mit dem Chef? Ja, dann wechselt der Chef. Das ist Murphys Gesetz.

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Und jetzt habe ich ein paar Insel-News für euch. In der Sylt-Quelle in Rantum entsteht ein neuer Treffpunkt für Arbeit, Gastronomie, Mode und Kunst. Der Coworking-Anbieter Project Bay teilt sich das Gebäude künftig mit dem Concept-Store Coco & James und dem Café do Brasil. Die Betreiber wollen ihre Angebote miteinander verbinden und dadurch mehr Menschen in das bislang etwas versteckt gelegene Gebäude bringen. Coco & James gibt dafür Mitte September seinen bisherigen Standort in der alten Schule in Braderup auf. Das Café do Brasil zieht mit seinem Angebot ebenfalls von Braderup nach Rantum. Eine Woche voller Musik, Tanz und Mode liegt hinter Kaitum. Die Aktionswoche Wir Kaitum brachte Insulaner, Gäste, Vereine und Betriebe im Kapitänsdorf zusammen. Zu den Höhepunkten gehörte die große Fashion-Show am Samstagabend. Unter den Gästen waren Designer Guido Maria Kretschmer, Schlagersänger Patrick Lindner und Schauspielerin Mariella Ahrens. Daneben sorgten Open-Air-Konzerte und Ballettaufführungen für ein vielseitiges Programm. Die Aktionswoche zeigte vor allem, was eine engagierte Dorfgemeinschaft gemeinsam auf die Beine stellen kann. Kann ich nur unterstreichen. So soll es sein. 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
2: Das Radio Sylt-Wetter. Heute wird es nass und windig. Später ziehen Schauer durch. Die Temperaturen erreichen etwa 18 Grad. Der Wind weht frisch bis kräftig aus West, zeitweise mit starken Böen. Die Sonne zeigt sich höchstens für rund eine Stunde. Der Radio Sylt 3-Tage-Trend. Morgen bleibt es bei rund 18 Grad, wechselhaft und windig mit einzelnen Schauern. Am Sonntag wird es trockener bei bis zu 19 Grad. Am Montag geht es wechselhaft weiter, dabei steigen die Temperaturen auf rund 21 Grad.
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4: Schön, dass ihr dabei seid und gleich geht's für uns weiter mit den Insta-Perlen. Das ist unser Follower Klaas aus Hörnum. Der sucht die lustigsten Sprüche aus dem Internet raus und präsentiert sie dann gleich hier bei uns exklusiv bei Radio Sylt vom blauen Autozug. Bis gleich!

0: Hier ist Radio Sylt vom Blauen Autozug mit Bremsman, Frank Bremser hier. 24 Stunden sind wir auf Sendung, weltweit zu hören auf radiosylt.de. Da gibt es auch unsere App zum Laden. Ja, und wir haben ja unseren Follower Klaas aus Hörnum, der sucht ja die schrägsten Insta-Perlen raus, also die lustigsten Sprüche aus dem Internet. Und hier kommt der nächste.
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2: Moin. Sonntags bin ich ein Mofa. Halb Mensch, halb Sofa.
3: Du.

0: 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Ich kam neulich auf den Zopp in Westerland und sah da eine ganz muntere Männertruppe aussteigen aus einem Oldtimer-Bus.
1: Mega geil.
2: Sehr schön.
3: Wahnsinn.
4: Sehr gut. War sehr schöne Fahrt, ja.
5: Ein Partybus.
6: Super. Geile Stimmung.
7: Einmal drei.
8: War sehr gut. Genial. Also schon ein Highlight, ja.
0: Und der Busfahrer von der SVG, das ist der Frank Stapelfeld. Und Frank, sag mal ein paar Daten.
9: 1950. Wir haben also 6 Liter Hubraum, 80 PS, kein synchronisiertes Getriebe, kein Bremskraftverstärker, keine Servolenkung, ist also Abenteuer pur.
0: Und wie ich gehört habe, kein Kofferraum.
9: Und kein Kofferraum. Das ist natürlich zu Abreisen inklusive Inselrundfahrt immer schon ein ganz besonderes Erlebnis.
0: Und man kann diesen Bus wirklich für alles chartern, ne?
9: Also wirklich für alle möglichen Kram. Ich habe schon Touren gehabt, da sind wir nur mit 2 Personen gefahren. Die wollte unbedingt mit dem Oldtimer fahren, hat ihre Freunde mitgenommen. Und da sind wir zu dritt mit dem Oldtimer über die ganze Insel gefahren.
0: Und da immer die Fingerzeiger wahrscheinlich, ne? Oh, wie genial. Und die Münder stehen weit auf, oder?
9: Das Schönste mit dem Bus, wir haben ja auf Sylt unheimlich viel Busfahrverbot, wie zum Beispiel Keitum, Kampen. Aber wenn man mit dem Bus, mit dem Oldtimer-Bus, da reinfährt, dann wird man auch freundlich begrüßt, dann freut sich das ganze Umfeld freut sich rundherum um dieses Fahrzeug.
0: Frank, wie funktioniert so eine Buchung?
9: Also man kann den Bus buchen, stundenweise, also 2 Stunden ist Mindestbuchungszeitraum. Man kann aber auch 3, 4 Stunden, und man kann wirklich selber bestimmen, was man möchte damit. Okay. Ob man jetzt auf Goschwert zur Sansibar fährt oder einfach nur rumfährt, oder man kann wirklich alles machen damit.
0: Super cool. Getränke sind hier im Gegensatz zum Stadtbus erlaubt, ne?
9: Getränke sind erlaubt und auch erwünscht, dass hier ein bisschen gute Stimmung ist. Davon lebt der Bus eigentlich auch und die Touren auch.
0: Und dann fährst du vielleicht auch mal, machst einen kurzen Halt, wenn die noch irgendwo einen kleinen Imbiss einschmeißen wollen oder ein Getränk an der frischen Luft, das geht auch.
9: Also man könnte sagen, man macht alles das, was der Gast gerne möchte. Und zwar in dem Moment, wo wir gerade sind.
0: Wahnsinnig toll sehen die aus, wenn die um die Ecke fahren, da guckt man einfach hin, der Mund steht offen und man denkt sich, wow, da möchte ich auch mal mitfahren. Mehr Infos dazu natürlich bei der SVG, und die haben wir verlinkt auf unserer Internetseite radiosylt.de.

0: Hier ist das Auto Zug Radio Sylt mit Frank Bremser und wir stellen ja auch Sylter Persönlichkeiten vor, zum Beispiel Christian Schröder, den El Bandi von Sylt, den Schuhverkäufer aus dem Laden Windstärke 11 in der Strandstraße. Und Christian, ihr habt ja nicht nur Schuhe, sondern ihr habt ja auch so Einrichtungsgegenstände oder Wohlfühltextilien wie zum Beispiel Plates und Decken.
1: Das ist wunderbare Ware aus Italien, italienisches Vlies. 1,50 x 1,80, das haben wir in vielen schönen Farben und dann in Trockner und dann verkaufen wir das für Strandkorb oder Autozug. Autozug, wenn es kalt,
0: ne, kalt ist. Ne? Man darf die Heizung, man darf den Wagen nicht laufen lassen.
1: Nein, darfst du nicht.
0: Deckel,
1: Plate. Gedanken machen und Mary Plate dazu.
0: So, und die kalte Jahreszeit ist da, das heißt natürlich, jetzt muss man sich natürlich für einen Strandspaziergang auch, da sind die Flip-Flops 6, da gibt es immer richtige Timberland wahrscheinlich, oder?
1: Ja, Timberland bekleidet, von allen beneidet, ne? Das haben wir ja auch.
0: Björn, ich muss ja jetzt da dringend nochmal fragen, ne? Wenn man natürlich so einen Kollegen hat, wie deinen Kollegen Christian, ne? Wie hält man das eigentlich aus den ganzen Tag?
2: Ja, man braucht schon Tabletten, ne? Sonst geht das nicht, also starke Schmerzmittel.
0: Ich meine, du hörst die Witze ja 6-mal am Tag, 10-mal am Tag, 12-mal am Tag, kann man da noch lachen, ne?
2: Ja, er erzählt die auch gut und er lacht ja auch selber immer darüber und dann ist das mehr so, dass er denn lustig ist, wie er es präsentiert, ne?
0: Er vergisst mittlerweile auch Sachen, ne? Oder wie ist das so jetzt?
1: Karin ist das jetzt hier, ne?
0: Karin, frauenfeindliche Witze sind ja auch dabei, ne?
3: Auf jeden Fall. Ist auch nicht immer so angenehm, sagen wir ihm auch, aber er möchte ja auch jüngeres Publikum, also jüngere Angestellte, ne?
0: Sind schon mal Kunden wegen deiner Witze eigentlich einfach rausgegangen?
1: Ich glaube einmal oder zweimal, da waren schon mal ein paar Sachen, die sind dann rausgegangen.
0: Haben das denn auch gesagt? Also das
1: laut auch, ne? Die Lautstärke ist auch manchmal mein Bier. Aber das mache ich nicht absichtlich. Das ist so bei mir das leider das Organ. Und manchmal sagen die immer, ja, du hast ja auch kein leises Organ. Und von daher ist dann manchmal die Lautstärke bei mir so ein bisschen...
0: Das spielt sich dann hoch.
1: So. Ja, das spielt sich dann so hoch. Und wenn ich dann noch einen Witz erzähle, der lustig ist, eigentlich lustig, und dann kommt es so ein, dann überschwappen die Gefühle manchmal so ein bisschen.
0: Die eigenen Witze sind die besten, wenn Sie Christian Schröder kennenlernen wollen und auch natürlich Karin und Björn, dann kommen Sie in die Strandstraße zu Windstärke 11. Es lohnt sich auf jeden Fall. 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

0: Hier ist das Auto zu Radio Sylt mit Frank Bremser. Schön, dass ich bei Ihnen sein darf. Und wenn Sie erstmal auf Sylt sind, da gibt es natürlich viel zu entdecken. Unter anderem auch das Steinzeitgrab Deng Hoog. Ja, das ist ein Steinhaufen sozusagen, der innen hohl ist. Und man kann in diese Grabstätte hineingehen. Und wenn man da drin sitzt, ich saß da schon drin, dann kriegt man wirklich Angst, dass einem die Steine auf den Kopf fallen. Sicke von Bremen ist ja Ihr Sylt-Guide. Da bekommt man Angst, ne?
1: Ja, das glaube ich haben alle. Man guckt hoch und das sind ja 3 Tonnen schwere Deckensteine. Und mein erster Gedanke, das ist ja viele Jahre her, habe ich auch gedacht, wenn einer runterkommt, bist du platt, wortwörtlich.
0: Und das ist ja ein Steinzeitgrab, ne?
1: Ja, die Frage ist, ist es wirklich ein Grab? Also als Grab gebaut. Es ist als Grab nachher verwendet worden. Also mal um das zeitlich einzuordnen, es ist steinzeitlich, es ist über 5000 Jahre alt. Es ist ein sogenanntes Ganggrab, das heißt, ein Gang führt in eine ovale Grabkammer, die von 12 großen Findlingen getragen wird, die diese Deckelsteine eben auch aushalten. Und dann ist das ummantelt worden mit Sand und Klei und Stein. Und dann hat es diese Hügelform gehabt. Wenn man vorsteht, wirkt das jetzt nicht so spektakulär, aber man muss eben überlegen, 5000 Jahre Regen, Sturm und Winter drüber weggegangen. Das muss mal sehr viel größer gewesen sein. Alle, die das interessiert, möchte ich ins Sylt-Museum schicken. Die haben eine großartige kleine archäologische Abteilung, wo dieses Grab zum Auseinandernehmen dargestellt ist. Da sieht man diese verschiedenen Schichten. So, und der Wiebel, der im 19. Jahrhundert ein Professor der Geologie das erstmals geöffnet hat, der hat tatsächlich dann auch Knochen gefunden. Das heißt, es ist als Grab verwendet worden. Aber was seltsam ist, diese 12 Steine, die dieses Grab bilden, das ein Stein, das nennen wir Spiegelstein, der ist wie bearbeitet, der hat so Glimmeranteile und interessanterweise ist er genau vis-à-vis des Ganges. Und die Theorie ist, dass zu bestimmten Sonneneinfallszeiten das Licht durch den Gang auf diesen Stein zuführt, es widerspiegelt. Und das bedeutet dann wohl, dass es eine Kultstätte war oder vielleicht... Also ich will jetzt nicht von der Himmelscheibe von Nebra sprechen, aber bei uns ist ja alles bescheidener. Also könnte auch sowas sein, aber we don't know exactly.
0: Aber wenn Sie noch mehr erfahren wollen, dann gehen Sie ins Sylt-Museum und schauen Sie sich die archäologische Ausstellung an. Dann werden Sie auf jeden Fall mehr über das friesische Leben hier auf der schönsten Insel der Welt erfahren. Das wollen wir ja, ne? Teilhaben an dem, was es hier auf der Insel gibt. 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
2: Es ist 20 Uhr.
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4: Moin von der Insel. Wie soll die Zukunft unserer Heimat aussehen? Genau diese Frage stellen sich jetzt die Sylter Unternehmer mit ihrer neuen Initiative Ich bin Sylt. Statt weiter nur über Probleme zu klagen, wollen sie den Blick nach vorne richten. Das Ziel, weg vom Die müssten mal hin zu einem gemeinsamen Wir können. Ihr seid gefragt, denn die Insel gehört uns allen, egal ob im Beruf, im Verein oder in der Nachbarschaft. Die Unternehmer fordern zudem von der Politik mehr Mut bei wichtigen Entscheidungen, um den aktuellen Stillstand endlich zu beenden. Es geht darum, wirtschaftliche Stärke mit hoher Lebensqualität zu verbinden. Macht mit, bringt eure Ideen ein und gestaltet Sylt aktiv mit. Der Startschuss ist gefallen, damit unsere Insel auch in Zukunft der lebenswerteste Ort der Welt bleibt. 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
4: Das Radio Sylt-Wetter. Heute wird es nass und windig. Später ziehen Schauer durch. Die Temperaturen erreichen etwa 18 Grad. Der Wind weht frisch bis kräftig aus West, zeitweise mit starken Böen. Die Sonne zeigt sich höchstens für rund eine Stunde. Der Radio Sylt 3-Tage-Trend. Morgen bleibt es bei rund 18 Grad, wechselhaft und windig mit einzelnen Schauern. Am Sonntag wird es trockener bei bis zu 19 Grad. Am Montag geht es wechselhaft weiter, dabei steigen die Temperaturen auf rund 21 Grad.
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6: Herzlich willkommen auf dem blauen Autozug. Ich freue mich, dass ich Sie begleiten darf und wir wollen hier bei uns in der Sendung natürlich auch die Inselorte vorstellen, zum Beispiel Archsum. Da erleben Sie ländliche Idylle und landwirtschaftliche Traditionen. Da können Sie Schafe auf grünen Wiesen beobachten, entlang eines kleinen Baches spazieren und die gelben Rapsfelder im Frühling bewundern. Ist so ein bisschen mehr Festland-Feeling, finde ich immer. Ich bin Husumer und deswegen komme ich ja aus dem Marschenland und da fühle ich mich immer sehr daran erinnert, an meine Husumer Kindheit. Archsum wird oft als das grüne Herz der Insel bezeichnet und lädt zu Wanderungen und Radtouren zwischen Salzwiesen und Meer ein. Sollten Sie auf jeden Fall machen und Radtouren kann man ja auf Sylt ohne Ende machen und das ist so erholsam. Sie haben sich für genau die richtige Insel entschieden, das merken Sie schon und auch für das richtige Radioprogramm. 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Und dazu gibt es Feelgood Music. Schön, dass Sie dabei sind.

0: 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Das ist Sylt in einer Stunde. Hier bekommen Sie relevante Informationen über Ihren Inselaufenthalt. Und natürlich stellen wir auch das Team vom blauen Autozug vor. Bei mir ist jetzt Lydia Bülow. Die haben Sie vielleicht schon kennengelernt am Terminal Niebel, ne Lydia? Du bist ja gut gelaunt, ne?
1: Ich bin immer gut gelaunt. Und wenn die Kunde nicht gelaunt ist, dann bringt man sie dazu, ne? Dass sie auch gut gelaunt sind. Die freuen sich meistens über ein Tütchen.
2: Ja, genau. Bei dir gibt es die Sylt-Tüte. Da sind so allerhand Informationen über die Insel. Sozusagen das, was wir im Radio machen, dann zum Lesen. Und da freuen sich die Kunden drüber, ne?
1: Ja, die ist auch wunderschön, die Tüte. Damit kann man shoppen gehen. Eine schöne Strandtasche ist das. Die freuen sich immer.
2: Wunderbar. Was sagst du so zum Team vom Blauen Autozug?
1: Ja, alle nett, freundlich. Das Zusammenarbeiten ist cool. Schönes Klima, ja.
0: Ja, Mensch, das klingt immer so, als hätten wir die bestochen, dass sie das sagen. Aber die machen das ganz freiwillig und sind happy, beim Blauen Autozug zu arbeiten. Hier

0: Achtung, Nordfriese am Mikrofon. Hier ist Frank Bremser und hier ist das Auto zu Radio Sylt. Wir sind ganz neu präsentiert vom blauen Autozug und freuen uns, dass wir Sie begleiten dürfen auf der Fahrt auf die schönste Insel der Welt. Und wenn Sie mal eine geguidete Wattführung machen wollen, dann machen Sie das am besten mit den Experten vom Naturgewaltenzentrum in List. Matthias Strasser ist bei mir. Da bietet ihr einiges an, ne?
1: Wir haben die klassische Wattführung, die nennen wir Watterkundung, wo man also nicht besonders weit läuft, sondern sich die verschiedenen Lebensräume, die hier sehr vielfältig sind, im Lister Watt anschaut, Muschelbänke, freie Wattflächen, Tümpel. Das ist also das Standardprodukt, kann man eigentlich sagen, was die meisten Leute buchen. Aber wir haben eben Spezialführung auch zu den Austernkulturen. Da wird dann auch mal eine Auster aufgemacht, dass man sie probieren kann. Wir gehen zu den Lister Wanderdünen. Das sind ja die größten in Deutschland noch zusammenhängenden Wanderdünengebiete, die es überhaupt gibt. Das ist eine absolute Rarität hier in List. Und das findet das auch einmal in der Woche statt. Wir können auch an der Weststrandseite uns den Strand einmal anschauen und wir haben im Sommerprogramm auch noch eine Führung durch das Alfred-Wegener-Institut, durch das Forschungsinstitut, immer freitags. Mhm.
0: Nun gibt es ja diesen persönlichen Guide, ne? Also wenn man Geburtstag hat oder ein besonderes Event, dann kann man sich einen ganz persönlichen Guide für eine Gruppe auch buchen.
1: Ja, das ist eigentlich ein relativ häufiger Fall sogar. Das hat man einen speziellen Anlass, einen Geburtstag oder einen besonderen Aufenthalt und sage, ja, ich möchte jetzt aber selber entscheiden, wo gehe ich hin und ich möchte auch so lange im Watt bleiben, wie ich das möchte. Und genau dafür bucht man sich dann die eigene Person dazu.
0: Und wir können Ihnen versprechen, Sie kommen auf jeden Fall auch rechtzeitig wieder aus dem Watt raus, bevor die Flut kommt, ja. Und wenn Sie sich sowas mal genauer anschauen wollen, diese Buchung und diesen Guide im Watt, dann kommen Sie mal auf die Seite der Naturgewalten List. Die haben wir natürlich verlinkt bei uns, bei unseren Besten auf radiosylt.de.

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2: Heute.
3: Die Zucchini Sisters bringen ihren nostalgischen Sound nach Westerland. Ab 20 Uhr stehen die drei Musikerinnen im alten Kursaal auf der Bühne. Mit Close Harmony Gesang, Kontrabass, Gitarre und jeder Menge weiterer Instrumente geht es musikalisch zurück in die goldene Swing-Ära. Das Programm heißt passend zur Insel Tag am Meer. Tickets gibt es ab 33 Euro.
2: Morgen.
3: Lohnt sich ein Besuch im Erlebniszentrum Naturgewalten in List. Die Ausstellung öffnet um 10 Uhr. Dazu läuft mehrmals am Tag die Show 360 Grad Sylt, Weltnaturerbe Wattenmeer. Die 12-minütige Präsentation nimmt euch mit in die Natur der Insel und des Wattenmeers. Die Shows starten unter anderem um 11, 12, 15 und 16.40 Uhr.
2: Übermorgen.
3: Wird's musikalisch an der Promenade. Die Sylter Kultband The Memories spielt ab 18.30 Uhr in der Musikmuschel. Auf dem Programm stehen echte Oldies but Goldies mit Rock'n'Roll, Jive, Samba und Twist. Nach 4 Jahren Pause feierte die Band im vergangenen Jahr ihr Comeback. Der Eintritt ist mit Gästekarte frei. Los geht's um 18.30 Uhr an der unteren Promenade.
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0: Radio Sylt mit Frank Bremser. Schön, dass ich bei Ihnen sein darf. Und eines ist ja klar, alle wollen den Strand genießen, alle wollen das Meer genießen. Und da hat der Insel Sylt Tourismus Service jetzt etwas ganz, ganz Besonderes angeschafft, nämlich Elektrorollstühle, mit denen auch Menschen mit Gehbehinderung direkt an den Strand herankommen. Herr Frühsemers vom ISTS, wie läuft das Ganze?
1: Die können sich die ausleihen bei uns, kostet pro Tag 28 Euro. Sind zwei Stück verfügbar, stehen bei uns in der neuen Touristinformation im Sylt-Center und der Gast kann sich die dann im Sylt-Center ausleihen bei den Kollegen dort oder Kolleginnen. Der Gast kriegt von uns eine Karte mit, wo er jetzt mit dem Ding hinfahren darf und natürlich ganz wichtig, nicht ins Wasser.
0: Also man kann also ganz nah ranfahren ans Wasser. Und wie ist das Feedback von den Menschen, die sich die Elektrorollstühle ausgeliehen haben?
1: Wir haben schon einige Gäste gehabt, die sind mit den Dingern unterwegs gewesen. Die kamen wieder, die waren selig.
0: Ja.
1: Die waren selig, die sagten, super, ich bin noch nie so nah an den Strand gekommen und mit dem Rollstuhl kommst du nur auf die Promenade, aber du kannst diesen Sand nicht führen, du kannst dieses Meer, das Rauschen von Nahen kannst du nicht mitkriegen. Toll, ne? Also deswegen.
0: Klasse. Also diese elektrischen Rollstühle sind auszuleihen beim Insel Sylt Tourismus Service. Gehen Sie mal hin, da werden Sie dann auch gerne beraten und bei Problemen wird einem da auch geholfen. Klasse Geschichte, so soll es sein. Sylt barrierefrei machen und das Glück des Meeres ganz nah dran zu sein. Ja, das soll doch für jeden möglich sein, hier bei uns auf der schönsten Insel der Welt. 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
1: Das Radio Sylt-Wetter. Heute wird es nass und windig. Später ziehen Schauer durch. Die Temperaturen erreichen etwa 18 Grad. Der Wind weht frisch bis kräftig aus West, zeitweise mit starken Böen. Die Sonne zeigt sich höchstens für rund eine Stunde. Der Radio Sylt 3-Tage-Trend. Morgen bleibt es bei rund 18 Grad, wechselhaft und windig mit einzelnen Schauern. Am Sonntag wird es trockener bei bis zu 19 Grad. Am Montag geht es wechselhaft weiter, dabei steigen die Temperaturen auf rund 21 Grad.
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3: Willkommen in der nächsten halben Stunde hier bei Radio Sylt.de vom blauen Autozug. Es ist schön, dass ihr dabei seid und wir haben ja auch unsere eigene Comedy, das wisst ihr, ne? Unser Follower Klaas aus Hörnum, der sucht die lustigsten Sprüche aus dem Internet raus und daraus haben wir unsere eigene kleine Comedy-Show gemacht und gleich gibt's die nächste Folge hier bei mir. Moin!
4: Okay.

0: 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Ihr kennt das ja bestimmt auch, man öffnet Instagram, will nur mal ganz kurz gucken, 10 Minuten später fragt man sich, was habe ich da eigentlich gerade gesehen? Genau diese Perlen sammeln wir für euch und hier sind unsere Insta-Perlen bei Radio Sylt vom blauen Autozug. Gibt es jede Stunde mit unserem Follower Klaas.
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2: Moin. Ja, unsere Kinder haben Namen, aber während der Heizperiode heißen die eigentlich alle drei nur Tür zu.

0: 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Und jetzt sind wir bei Larissa. Larissa ist von den Adlerschiffen und die haben ja jede Menge für sie vorbereitet, immer zur Saison, hier auf der schönsten Insel der Welt. Und Larissa, zum Beispiel kann man auch auf die Hallig-Hooge fahren. Wie läuft das?
1: Also da fährt man immer um 12 los, man hat 2 Stunden 20 Aufenthalt. Das hört sich jetzt erstmal nicht viel an, aber für so eine kleine Hallig reicht das in der Regel aus.
0: Da ist kein Shopping möglich.
1: Nicht wirklich, nein. Man kommt an, man wird erstmal von den Pferdekutschen begrüßt und kann da gerne mitfahren. Da sind dann auch Kutschfahrer an Bord, die dann so erzählen, wie das Leben ist auf der Hallig. Man kann auch mit dem Rad unterwegs fahren und dann auf jeden Fall auf Hallig-Hooge ins Sturmflugkino und dann mal so einen kurzen Film zu sehen, wie das wirklich aussieht, wie in die Wassergewalten da kommen. Das ist ja so das Besonderste daran.
0: Dann auch Kontakt zu Einwohnern?
1: Auf jeden Fall. Also jeder Laden, jedes Museum wird ja letztlich von Einheimischen betrieben und da kommt man ganz schnell ins Gespräch. Und
0: auch mit Schafen.
1: Auch mit Schafen zur Not.
0: Ja, ich weiß es selber. Als Nordfriese weiß man, die Schafe sind ein ganz wichtiger Bestandteil der nordfriesischen Küste und Kultur. Und wenn Sie mal auf die Hallig-Hooge fahren wollen mit den Adlerschiffen, dann gucken Sie sich mal um auf der Homepage der Adlerschiffe, adler-schiffe.de. 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

0: 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Und wir haben auch Nachhaltigkeitstipps bei uns. Ja, ja, wir wollen ja, dass die Insel so schön bleibt, wie sie ist. Und dazu habe ich mir jetzt gerade Charlie Esser, die Naturschutzbotschafterin der Insel, eingeladen. Es gibt bei dir oder bei euch ja auch Nachhaltigkeitsführung. Was ist das genau?
1: Genau, also wir nennen das Umweltbildung. Mhm. Und meistens sind das naturkundliche Führungen hier auf der Insel. Die ersten denken wahrscheinlich erstmal an eine Wattwanderung. Mhm. Aber es gibt natürlich auch ganz viele andere Führungen, wo man die Naturschutzgebiete der Insel besser kennenlernen kann und vielleicht auch sehen kann, was daran so besonders ist und warum das so schützenswert ist. Und das ist dann eben nicht nur total interessant, das zu lernen, sondern hilft uns ja auch, das weiterzugeben an Menschen in unserem Umfeld, andere irgendwie auch so indirekt dafür zu begeistern. Und so haben wir dann vielleicht ganz viele Menschen, die sich irgendwie für Umweltschutz einsetzen, die das auch mitnehmen vielleicht aus dem Urlaub, mhm, oder einfach so in ihrem Umfeld teilen.
0: Hast du da so ein spezielles Beispiel von so einer Führung, wo ihr vielleicht anhaltet und sagt, guck mal, das könnte man jetzt im Alltag irgendwie umsetzen?
1: Ja, es ist ja weniger über Nachhaltigkeit, mehr zum Thema einfach generell die Natur, was

0: macht sie so besonders und vielleicht auch sensibel? Also es gibt Führungen speziell zum Thema Küstenschutz oder eine Führung zum Thema Schweinswale, wo es eben darum geht, wie können wir die Schweinswale besser schützen, und den Nationalpark Wattenmeer natürlich, der ja direkt vor unserer Haustür ist, den man dann auf einer Wattführung ganz gut kennenlernen kann.
1: Vielen Dank.
0: Gerne.
1: Die Naturschutzbotschafterin der Insel Sylt, Charlie Esser, war das. Und mehr Infos gibt es natürlich unter naturschutz-sylt.de. Und die Veranstaltungen entsprechend natürlich auch immer am Veranstaltungskalender auf sylt.de zu finden.

0: 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Ja, wir kommen jetzt zu Silke von Bremen. Sie ist zertifizierte Sylt-Guiderin. Oder wie sagt man das heutzutage? Ich weiß es nicht mehr. Auf jeden Fall, Silke, die Sylter Kirchen, also mit Besuchern, haben die kein Problem, ne?
1: Nee, also jetzt bin ich, das muss ich jetzt fairerweise mal sagen, nicht jeden Sonntag in der Kirche. Aber ich weiß, dass unsere Gäste sehr, sehr gerne unsere Gottesdienste besuchen.
0: Die Kirchen auf Sylt sind ja auch ein sehr hohes Kulturgut für die Insel, ne?
1: Ja, also es sind ja viele Kirchen untergegangen. Das muss man sich mal vorstellen. Von 14 Kirchen, die so um 1200 standen, stehen nur noch zwei, die Kaitumer und die Morsumer, was dann auch ein schöner Hinweis darauf ist, wie viel Land wir verloren haben. Und die Kaitumer Kirche, ich glaube ja, dass die fast jeder Gast kennt. Also man kommt mit dem Autozug, man sitzt auf diesem blauen Autozug und die Kirche grüßt einen ja schon als eines der ersten Wahrzeichen der Insel. Ein bisschen versteckter liegt die Morsumer Kirche. Es gab lange einen Streit, welche Kirche ist älter. Mittlerweile wissen wir, es ist die Kaitumer, aber die Morsumer ist als erstes urkundlich erwähnt. Und sie ist fast baugleich, ein bisschen kleiner und hat keinen Turm und ist in ihrer Bescheidenheit, finde ich, so berührend. Und dann hat auch die Kirche einen Friedhof und dieser Friedhof ist besonders, das kann sich aber so von alleine gar nicht erschließen. Also früher sind natürlich dort nur die Morsumer bestattet worden und wenn man sich eine Karte von Morsum anguckt, dann liegt die Kirche nicht am Rand, sondern sie liegt im Zentrum, weil Morsum aus mehreren Ortsteilen bestand. Mhm. Und wenn ich jetzt einen Hof hatte und ich starb, dann wurde ich dort bestattet mit Blickrichtung zu meinem Hof, dass die Familien immer zu ihren Häusern gucken konnten. Und wenn man früher eine Belegungskarte des Friedhofs hatte, wusste man immer, ah, der wohnt in Schellinghörn oder der wohnt in Abort, weil das genauso um die Kirche herumgelegt wurde.
0: Ja, ich kann Silke von Bremen stundenlang zuhören und das ist ein großes Privileg, wenn man eine Führung mit ihr ergattert. Kommen Sie mal auf radiosylt.de, da haben wir nämlich die Seite von Silke von Bremen verlinkt und da gibt es viele hilfreiche und schöne Informationen über unsere Lieblingsinsel Sylt. 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Kommen Sie gut da an, wo Sie Urlaub machen wollen, nämlich auf der schönsten Insel der Welt.

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1: Moin von der Insel. Die Verwaltungsreform auf Sylt ist jetzt offiziell besiegelt. Was lange geplant war, steht nun schwarz auf weiß im Amtsblatt von Schleswig-Holstein. Ab dem 1. Januar 2027 gehört die Gemeinde Sylt offiziell zum bisherigen Amt Landschaft Sylt. Damit ihr nicht durcheinander kommt, das Amt bekommt gleichzeitig einen neuen Namen und heißt dann Amt Insel Sylt. Damit sind künftig alle 5 Inselgemeinden, also Hörnum, Kampen, List, Wenningstedt-Braderup und eben die Gemeinde Sylt unter einem gemeinsamen Dach vereint. Die Entscheidung wurde nach ausführlichen Anhörungen aller Beteiligten getroffen und läutet einen historischen Einschnitt für unsere kommunale Struktur ein. Merkt euch also das Datum. Zum Jahreswechsel startet die neue Verwaltung voll durch. Wir halten euch natürlich auf dem Laufenden, wie sich das für euch im Alltag auswirkt. 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
1: Das Radio Sylt-Wetter. Heute wird es nass und windig. Später ziehen Schauer durch. Die Temperaturen erreichen etwa 18 Grad. Der Wind weht frisch bis kräftig aus West, zeitweise mit starken Böen. Die Sonne zeigt sich höchstens für rund eine Stunde. Der Radio Sylt 3-Tage-Trend. Morgen bleibt es bei rund 18 Grad, wechselhaft und windig mit einzelnen Schauern. Am Sonntag wird es trockener bei bis zu 19 Grad. Am Montag geht es wechselhaft weiter, dabei steigen die Temperaturen auf rund 21 Grad.
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3: Herzlich willkommen im Sylter Journal mit Conny und Frank. Und heute freuen wir uns sehr, dass sie sich Zeit genommen hat für uns. Sie hat nämlich eigentlich nahezu keine Stimme mehr, denn sie hat die letzten Wochen und Monate auf der Insel intensiv gesprochen, diskutiert und moderiert. Claudine Niertes bei uns. Herzlich willkommen. Hallo.
4: Moin, moin, liebe Claudine. Wir begrüßen dich.
5: Hallo Conny, hallo Frank.
3: Mal kurz zur Erklärung. Claudine, du kommst aus Niebel, ne? Ursprünglich?
5: Frühe Kindheit auf Sylt, in Niebel geboren, frühe Jugend auf Sylt, jetzt wohne ich im Kreis Pinneberg und ich glaube, ich komme zurück auf die Insel.
4: Ja. Ich kann es verstehen. Wir nehmen dich mit offenen Armen. Das, was du in der letzten Zeit hier für die Insel gerockt hast, mein lieber Herr Gesangverein.
3: Du hast für die Sylter Tourismusstrategie einen großen Job gemacht. Ihr wart unterwegs auf der Insel, habt Interviews geführt, habt Gruppen betreut, die sich intensiv mit dem Thema Tourismus beschäftigt haben. Was ist denn so nach dieser Zeit erstmal das Positive, was dir davon hängen geblieben ist, Claudine?
5: Ach, ich glaube, das Positive, was hängen geblieben ist, dass doch die Sylter viel mehr in die gemeinsame Richtung gehen, als man das sonst eher den so denkt, vielleicht aus den Medien. Also vieles wird doch schwarz-weiß dargestellt und dann sieht es im Prozess doch anders aus. Aber vor allem muss man den Syltern auch mal Respekt aussprechen, denn sie haben in den letzten 3 Monaten trotz Hochsaison einfach mitgearbeitet und alles, was sie wussten über die Insel und was sie sich auch wünschen für die Zukunft, mit eingebracht, sofern sie eingeladen waren. Also das ist wirklich Hochachtung auch an die Insulaner.
3: So, wenn man die offiziellen Ergebnisse liest, dann geht es ja um viele Themen gleichzeitig. Wohnen, Verkehr, Natur, Wirtschaft, Lebensqualität und Tourismus. Wenn man das alles auf den Punkt bringen muss, das ist, glaube ich, nicht ganz so einfach, oder?
5: Naja, spannend ist schon der Moment, dass erstmal 5 Gemeinden sich zusammentun und beschließen, dass es so einen Beteiligungsprozess überhaupt geben soll. Mit der Frage, welchen Tourismus will sich Sylt eigentlich in der Zukunft wünschen für die Insel. Und da natürlich das Ohr in die Insel hineinzusetzen, ist schon besonders. Und dann die Insulaner wirklich zu fragen, welchen Tourismus wünscht ihr euch eigentlich? Was sollen wir eigentlich machen auf dieser Insel? Und ich glaube, das Spannende daran ist wirklich jetzt aus Moderatorensicht, dass die Sylter zunehmend ihren Ort als Lebensraum erfassen und nicht sagen, wir machen das für die Gäste, sondern Sylt ist ein Lebensraum und den gestalten wir mit und für die Menschen, die einfach da sind. Und das sind sowohl die Einwohnenden, die Arbeitenden, die Zweitwohner und auch die Gäste, die sonst kommen. Und das ist natürlich eine ganz besondere Perspektive, weil man dadurch natürlich erstmal immer die Trennung aufhebt. Das sind die und hier sind wir und was macht man für uns? Ich glaube, das ist ein großer Switch. Und das Zweite, was wirklich bemerkenswert ist, dass die meisten Teilnehmenden auch allein diesen Prozess schon als wichtigen Baustein zur Strategie erlebt haben. Und lasst mich kurz ausholen, weil Sylt hat sich tatsächlich mit diesem Prozess schon einen sehr besonderen Beteiligungsprozess geleistet. So, ich sage immer, das ist ein bisschen die Masterclass, weil sie nicht ein bestimmtes Beteiligungsformat gewählt haben, zum Beispiel nur eine Online-Umfrage Umfrage oder nur ein Informationsabend für die Bürgerinnen und Bürger, sondern sie haben wirklich insgesamt so drei wesentliche Formate gewählt, sprich die Fokusgruppen, die Ortsgruppen und die Zufallsgruppen. Lass mich das kurz erklären. Die Fokusgruppen, das sind die Experten, also die Leute, die in den Hotels in der Gastronomie arbeiten, die im Naturschutz arbeiten, die in der Daseinsvorsorge arbeiten, die in der Klinik arbeiten oder eben auch die Jugendlichen eingeladen. Also da waren es 8 verschiedene so Expertengruppen, die gefragt worden sind. Was seht ihr in Bezug auf Tourismus als wichtig? Und das nächste Format waren die Ortsgruppen. Also von den 12 Orten war ich in 11 Orten, in Eichsum kam leider keine Gruppe zustande, jeweils 2 Abende und habe die Orte gefragt, was ist eigentlich für euch wichtig? Was sind eure Potenziale in Bezug auf Tourismus? Was sind eure Herausforderungen? Aber was ist auch eure besondere Rolle? Und da kam eben raus, dass wirklich jeder Ort einen ganz eigenen Charakter hat und damit zum Gesamtbild der Insel beiträgt. Und dann hatten wir noch das dritte Format, eben die Zufallsgruppe. Also aus allen Insulanern haben wir 31 Bürgerinnen und Bürger ausgelost, beziehungsweise noch 2 Pendler dazugeholt, sozusagen den Querschnitt der Insel eingeladen, also nach Alter, nach Bildungsabschluss, nach Geschlecht, und haben die gefragt, aus eurer Expertise, als mit eurem Alltagswissen, was glaubt ihr, was ist für euch wichtig für den Tourismus? Und dann ist spannend zu sehen, dass alle drei Beteiligungsformate eigentlich große Linien vorgeben, die wichtig sind, wie zum Beispiel alle haben gesagt, die Insel ist so attraktiv, weil wir diese wunderschöne Natur haben. Und die Natur wollen wir erhalten, die Natur wollen wir aber auch erfahren. Und das nächste ist natürlich die Mobilität. Wir müssen anreisen können, wir müssen Arbeitskräfte leisten können und wir brauchen natürlich Wohnraum. Und so kamen die Themen dann zusammen.
4: Ja, ich fand das so richtig toll. Ihr habt das ja so richtig schön mal gebündelt. Wurde ja schon früher immer an diesen ganzen Ecken darüber diskutiert, geredet. Dann wurden andere Sachen zusammengeschmissen. Dann hieß es, oh, die Sylter wollen gar keinen Tourismus mehr. Das hat sich ja dann jetzt auch gerade durch eure Umfrage, hat sich das ja als vollkommen anders dargestellt. Und das finde ich halt so super, weil wir diese Themen seit Jahren, Frank, korrigier mich, wenn ich was Falsches sage, auch mit auf der Agenda haben. Bloß wir haben das noch nie natürlich so toll zusammengefasst, wie ihr das zusammengefasst habt. Diese ganze Kladde, die ihr da zusammengestellt habt und wo ihr die da so übergeben habt. Ich fand das richtig toll im Kursaal. Ich musste richtig schmunzeln. Ich habe Frank so ans Knie gedrückt und habe gesagt, so, jetzt haben sie es schriftlich. Die Mädels haben sich richtig Arbeit gemacht. Und das hat uns natürlich im Endeffekt auch gefreut, dass genau das, was wir früher nur besprochen, in Anführungsstrichen haben, dass ihr das so zu Papier gebracht habt und es so toll ausgearbeitet habt und die Resonanz reingeholt habt. Also da
3: das
4: sagen
3: sind ja
4: wir
3: die Ergebnisse, ne? Ja, also das ja. ist ja das.
4: Die
3: das
4: Ergebnisse
3: ist ja der
4: sind
3: Punkt.
4: Sensationell.
3: Nun, weil ja immer so im, sagen wir mal, in der Öffentlichkeit und auch in den Medien wurde ja oft immer gesagt, ja, die älteren Sylter haben keine Lust mehr auf Tourismus, die Jüngeren gehen und die Mittleren müssen schuften. Und das ist ja unterm Strich nicht das, was wir jetzt in dem Ergebnis sehen, sondern wir sehen ja auch, dass auch die Älteren den Tourismus befürworten und das, was wir ja auch manchmal von den Gruppen zum Beispiel auch von Mehrheit Reichs und so weiter hören, dass das ja schon dann Einzelfälle sind und weniger das große Gesamte, oder?
5: Ich würde mal sagen, die Sylter haben sehr differenziert geantwortet, weil sie gesagt haben, wir wollen nicht mehr, aber wir wollen auch nicht weniger Tourismus. Mhm. Wir leben vom Tourismus. Mhm. Tourismus macht uns aus. Und ja, wir wollten ältere Generationen auf jeden Fall halten und binden, das sind die treuen Stammgäste, aber wir wollen auch junge Generationen ansprechen und wir wollen unsere Orte bewahren, aber wir wollen auch innovativ sein und werden und Dinge verändern. Und da haben die Bürgerinnen und Bürger sehr klug eigentlich geantwortet und haben gesagt, also wenn irgendwas sich bald, was weiß ich, die Fahrräder, die E-Bikes nördlich von Kampen oder südlich von Westerland sich türmen, dann muss an der Stelle etwas entzerrt werden. Da ist eine Belastung, da ist eine Stresssituation da. Und an anderen Stellen muss belebt werden. Und dasselbe merken wir jetzt eben auch für die Ferienwohnung. Also zum Beispiel Kampen ist ein Ort, der hat, glaube ich, 1/3 Einwohnende und 2/3 Zweitwohnende. Aber die Ferienhäuser stehen zum Beispiel nicht zur Vermietung zur Verfügung. Es gibt keine Ferienwohnungen in Kampen. So, Kampen ist ein Ort, der sagt, ja, wir brauchen mehr Gäste, wir brauchen auch mehr Hotelgäste. Während andere Orte sagen, nee, also bei uns ist die Stimmung genau richtig, das passt so. Wir bräuchten jetzt vielleicht noch für die Jugend mehr hier ein Angebot. Und das finde ich eigentlich das Spannende, wenn man sich die 11 Empfehlungen auf Sylt.de oder auf Kurs Sylt anguckt, muss man sich auch mal Gedanken machen, das haben wirklich die Bürgerinnen und Bürger die Formulierung formuliert, die M11-Empfehlung und eine Präambel und ausformuliert. Also das ist allein schon eine Leistung, dass man in einer völlig bunten Gruppe Wort für Wort miteinander abstimmen kann. Und man kann bei diesen 11 Empfehlungen dann immer auch gucken in die Ortsgruppen, was steht eigentlich dahinter, wie zusammen, wie eben bei Belastung. Meistens ist es Verkehr, meistens ist der Radweg ein Problem. Wo sind die Ladesäulen, wo sind die Parkplätze und solche Sachen. Und natürlich auch kamen Stimmen durch die Unsicherheit bezüglich der Ferienwohnunggenehmigung. Das ist eine Belastung. Der Rückgang von Ferienwohnungen ist eine Belastung und viele Teilnehmenden wünschen sich wirklich auch eine schnelle, klare Rechtslage. Das kam jetzt in dem Prozess nicht in der Empfehlung raus, aber das war immer das, was auch immer mit auch gesagt wurde, eine Rolle spielte.
3: Das, wie ich finde, auch das Interessante jetzt, dich zu hören, weil du hattest die Ohren ja jetzt direkt dran an den Syltern, an den Menschen, die sich dort beteiligt haben. Klaus Ruhe-Matzen war auf der Insel, hat sich umgesehen, fand die Natur auch wunderschön, hat aber auch gesagt, an manchen Ecken sei Sylt doch ganz schön abgerockt.
4: Ja, und es hapert an manchen Stellen, genau.
3: Wie ist denn da das Empfinden von dir? Du jetzt ja wie auf Sylt aufgewachsen, du hast ja auch dein eigenes Bild. Ich bin ja immer so, ich bin in Husum groß geworden, wenn ich da so irgendwo vorbeifahre und meine alte Grundschule abgerissen ist und was Neues da steht, dann gucke ich erstmal und denke so, ha, das eine ist die Erinnerung, das andere ist, man muss sich erneuern. Was hast du da für ein Gefühl? Sagen die Leute auch, Mensch, die Promenade, die geht noch ein paar Jahre, oder sagen die schon, wir müssen uns jetzt auch ein bisschen an die Ostsee Hochburgen wie Scharbeutz und Timmendorfer Strand, wir müssen schon ein bisschen den Anschluss schaffen.
5: Also was spannend ist, die Sylter vergleichen sich nicht mit anderen, sondern die kennen ihre Orte ziemlich gut. Und natürlich sagen die Westerländer, unsere Stadt muss ein bisschen liebevoller gestaltet sein. Manches ist so lieblos, man steigt aus dem Bahnhof aus, die Gebäude um einen rum, wie empfangen die, das ist doch gar nicht Premium-Destination. Und an der Promenade sollte was gemacht werden oder auch in der Fußgängerzone, wenn man mit Kindern da durchgeht, wo können die eigentlich mal klettern, spielen, während Mama im Laden ist. Also so ganz konkrete Sachen haben die vorgeschlagen. Aber auch zum Beispiel im Norden der Insel, wie kann man diese wunderbare naturgeschützte Natur eigentlich auch gesund begehen, ohne die Natur zu zerstören. Also gibt es einen Holzsteg durch die Heide, dass man der Heide noch näher kommen kann? Gibt es Bildungsangebote, warum die Heide eigentlich so schön ist oder was da drin eigentlich geschützt ist? Und so könnte ich jetzt von Ort zu Ort euch sagen, was weiß ich, Hörnum wünscht sich einfach eine Flaniermeile und ist wirklich eine Tourismusdestination, die sich ganz bewusst auch Menschen aussuchen. Das fand ich spannend. Dass die Sylterinnen und Sylter gesagt haben, in unserem Ort leben wir ganz speziell, weil das unser Ort ist. Munkmarsch sagt, wir sind der Ort, die Oase der Ruhe. Und zu uns kommen gerne Hundebesitzer. Also jede zweite Wohnung ist mit Hund bewohnbar. Ja. Oder nach Wenningstedt gehen gerne nach Familien oder gehen Familien gerne hin. Oder nach Hörnum kommt ganz viel Jugend auch hin. Und die wünschen sich zum Beispiel, kann man mal eine Nacht am Strand verbringen und solche Sachen. Und da sind die Sylter sehr konkret geworden und können dir genau sagen, wo die schönen Ecken auf Sylt sind und wo es Ecken gibt, die einfach Entwicklungsbedarf haben.
4: Das Schöne ist ja, dass ihr das jetzt alles so toll zusammengefasst habt, dass solche Sachen wirklich jetzt mal angepackt werden können und auch vielleicht umgesetzt werden. Wir hoffen ja alle darauf, dass es umgesetzt wird. Aber das ist ja das Schwierige bei dieser ganzen Geschichte immer, das Umsetzen auf dieser Insel. Ihr habt damit jetzt einen Grundstein in Anführungsstrichen gelegt und jetzt geht es halt darum, gehen die richtigen Stellen die Geschichten an oder lassen sie es wieder im Sande verlaufen? Da sind wir jetzt gespannt, aber ich glaube, dass Moritz Luft da einer der Mitwirkenden, der massiv Mitwirkenden sein wird und auch alle anderen, die hier auf der Insel so ein bisschen was zu sagen haben. Es wird also auch schwierig, trotz Gemeindehaushalt, der im Keller oder Gott weiß wo ist, diese
3: Tiefrot.
4: Sachen, es ist schon dunkelrot, dass die Sachen dann auch sozusagen umsetzen werden. Ich bin gespannt, wie es weitergeht. Also euer Konzept ist sensationell. Also
5: naja, Conny,
4: das braucht man einfach nur so nehmen und kann dran arbeiten. Ne?
5: Es ist ja erst der erste Schritt. Also sozusagen, man hat jetzt mal gesammelt und versucht herauszufinden, wo sind denn die Gemeinsamkeiten unter den Syltern. Also nicht das Trennende wurde durch den Prozess herausgesucht, sondern das Verbindende, wo die Perspektive ist klar. Mhm. Und jetzt im nächsten Schritt muss natürlich die Strategie auf dieser Grundlage ausgearbeitet werden. Also wir haben einmal das Bild gebracht, kam auch aus dem Lenkungskreis. Wir haben jetzt einen riesengroßen Korb mit vielen bunten Blumen bekommen und jetzt müssen wir den Strauß noch binden. Und da stellt sich natürlich die Frage, welcher Experte müsste noch das eine oder andere Grün dazu tun? Richtig. Und Ende des Jahres soll die Strategie geschrieben sein und dann soll sie ja Anfang des Jahres, wenn ich es richtig verstanden habe, in den Gemeinden auch
3: von der Gemeindevertretung kommen. Ja.
5: Und ich würde mal sagen, allein, dass dieser Prozess jetzt so stattgefunden hat, dass im Lenkungskreis alle Bürgermeister sitzen, dass in den Ortsgruppen die Bürgermeister mit am Tisch saßen, dass die Bürgerinnen und Bürger gemerkt haben, wir sind auch selbstwirksam. Also die haben ja auch zum Teil Ideen und Maßnahmen unmittelbar dort ausgeschwitzt, die sie jetzt schon anfangen umzusetzen. Also da merkt man auch, man kommt weg von dieser Haltung, ihr macht mal, wir wünschen uns, sondern nein, wir machen, wir gestalten selber mit.
4: Genau.
5: Und interessant ist auch, dass die Menschen gesagt haben, wir würden gerne öfter so beteiligt werden, auch zu anderen Fragen. Also ladet uns gerne wieder ein. Wir tragen dazu gerne bei. Und ich glaube, das ist bereits schon ein großer Schritt des Erfolges. Und auch, dass der Lenkungskreis jetzt mit dabei ist und eben die ganzen Bürgermeister und zum Teil Gemeindevertreter mit dabei sind, das ist, glaube ich, ein großer Hoffnungsschimmer, glaube ich, für Sylt, dass das auch weitergetragen werden kann.
3: Dankeschön, Claudine, bis hierher. Wir sprechen gleich weiter in der nächsten halben Stunde zum Thema Tourismusstrategie bis hierhin. Denn die Ergebnisse, die kommen ja erst noch auf uns zu. Und vielen Dank, dass Claudine hier ist. Gleich geht's weiter hier bei uns. 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
1: Das Radio Sylt-Wetter. Heute wird es nass und windig. Später ziehen Schauer durch. Die Temperaturen erreichen etwa 18 Grad. Der Wind weht frisch bis kräftig aus West, zeitweise mit starken Böen. Die Sonne zeigt sich höchstens für rund eine Stunde. Der Radio Sylt 3-Tage-Trend. Morgen bleibt es bei rund 18 Grad, wechselhaft und windig mit einzelnen Schauern. Am Sonntag wird es trockener bei bis zu 19 Grad. Am Montag geht es wechselhaft weiter, dabei steigen die Temperaturen auf rund 21 Grad.
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2: Hier ist Radio Sylt, die Stimme der Insel mit Conny Reckert und Frank Bremser und dem Sylter Journal. Wir sprechen mit Claudine Niert. Sie war die Moderatorin mit ihrer Kollegin zusammen auf der Bühne bei der Abschlussveranstaltung der Sylter Befragungsrunden, sprich der Fokusgruppen und zufälligen Gruppen. Wo soll Sylt hin in Sachen Tourismus in der Zukunft? Und Claudine, du hast ja nun das Ohr an den Syltern dran gehabt. Jetzt muss natürlich mit diesen Ergebnissen von dem, was die Sylter selbst wollen und formuliert haben, müssen dann ja nachher Ergebnisse her. Und dann geht's in die Gemeindevertretung und dann heißt es Beantragen von Fördergeldern, Landesfördergelder, die Geschäftsführerin des Tourismusverbandes Schleswig-Holstein war ja auch bei der Veranstaltung. EU-Gelder müssen beantragt werden. Da wird es dann auch Zeit, ne, dass es losgeht, oder?
3: Sylt war die letzte Destination in Schleswig-Holstein, die noch keine Tourismusstrategie hat. Und die braucht es, um an die Fördertöpfe zu kommen. Also von daher ist das jetzt sozusagen, wird das jetzt auch erledigt. Mhm. Ich glaube aber, das ist auch für die Politik durchaus erleichternd, weil oft sagt man ja, ich weiß eh schon, was dabei rauskommt. So einen Prozess brauchen wir gar nicht machen.
2: Ja, genau.
3: Manchmal ist einer so klug, man darf ihm gratulieren, aber manchmal ist es noch was anderes, wenn du merkst, wow, das stimmt ja, was der sagt. Die ganze Insel geht in diesem Punkt genau in diese Richtung. Und ich meine, das Ergebnis ist jetzt 60 Seiten, knapp 60 Seiten stark. Für die Leser gerne ist auch auf zwei Seiten reduziert.
4: Man hat eine Zusammenfassung. Die zweiseitige Sache interessiert mich
3: sehr. Die sollte
4: man
3: auf jeden Fall auch lesen. Aber die Politik hat natürlich auch einen ganz anderen Rückhalt und kann jetzt sagen, ich glaube, wir können in der Sache einen Schritt weitergehen. Und klar, man wünscht sich natürlich Geld für die Kommunen. Das ist bundesweit ein großes Problem. Aber wenn man dann auch weiß, das ist der nächste Schritt. Ich würde mal sagen, die Strategie hat jetzt viele Möglichkeiten gezeigt. Die Sylter können sich daran orientieren und sehen, wo Möglichkeiten und Potenziale sind. Mhm. Und wo Leitplanken sind, wo sie sensibel Dinge abwägen müssen auch. Und eigentlich kann man ihnen nur alles Gute wünschen und daraus jetzt was zu machen. Ich glaube, es ist eine große Chance für Sylt und auch für den Tourismus oder die Destination Sylt.
4: Claudine, jetzt habe ich eine persönliche Frage an dich. Wie schätzt du es ein? Werden sie den Weg gehen oder werden sie ihn nicht gehen? Was hast du für ein persönliches Gefühl?
3: Ja, jetzt nicht als Moderatorin sozusagen. Jetzt. Genau. Also ich glaube, man leistet sich nicht so einen Prozess, wenn man nicht auch Schritt 2 und 3 gehen will. Und man tut sich mit 5 Gemeinden nicht zusammen, wenn man das nicht ernst meint. Und übrigens, die Bürgerinnen und Bürger, die Sylter, die haben sich die Insulaner so ernst genommen gefühlt und waren auch dankbar, dass sie gefragt worden sind, dass man sie ernst nimmt und haben auch die Hoffnung damit verbunden, dass es nicht in der Schublade verschwindet. Und natürlich wird es Projekte geben, die brauchen 10 Jahre, es gibt Projekte, die brauchen vielleicht 5 Jahre, aber es gibt auch Dinge, die kann man schon in der nächsten Saison umsetzen.
4: Mhm. Genau.
3: Und ich glaube, unter dieser Vielfalt muss man das auch betrachten.
2: Du hast ja eben angesprochen, was sich manche junge Leute wünschen. Kannst du da mal so einen Einblick geben? Was kam da so rüber? Was wünschen sich die jungen Leute? Ihr habt ja auch gesagt, in einer gewissen Zielgruppe wird wenig angeboten auf Sylt. So ist zumindest der Eindruck der Beteiligten. Was wünschen sich denn die jungen Leute für Sylt? Immer spannend.
3: Lustigerweise ein 2 Zitate habe ich mir noch sehr gemerkt. Ein junger 20-Jähriger sagte überhaupt, sehr interessant in so einem Prozess zu erfahren, dass die eigene Meinung nicht immer die der anderen ist. Also dieses Miteinanderreden ist so viel hilfreicher, als immer übereinander zu reden und zu meinen, meine
2: unser
3: Meinung
2: Tenor,
3: ist sowieso die richtige. Und ein anderer Jugendlicher sagte auch mal, für uns, wir brauchen auch was für unseren Humor und nicht nur für den Humor ab 40, so beim Veranstaltungsangebot. Mhm. Oder wir möchten ja auch mehr Strandangebote haben, sportliche Ereignisse am Strand, Volleyballspiele, Wettbewerbe, aber auch Konzerte, was auch immer. Aber allein überhaupt mal in der Zielgruppe zu denken, heißt ja vielleicht auch die Zielgruppe zu fragen. Was interessiert euch? Was ist für euch kulturelle Nahrung? Was braucht ihr eigentlich? Wie gesagt, in Hörnum kam die Bitte auf, Angebote, wie Jugendliche oder eine ganze Klasse mal am Strand übernachten kann. Das ist eigentlich relativ einfach und trotzdem scheint es bürokratische Hürden zu geben. Ja. Und es gibt aber eine Orientierung, weil die Jugendlichen gehen genauso wie du und ich auch gerne abends an den Strand, haben auch gerne einen Sundowner, tanzen gerne oder kriegen einfach ein gekühltes Bier am Strand. Ich glaube, da, wenn man sich die Empfehlung anguckt und dann auch mal da tiefer reingeht, da ergibt sich viel Perspektive.
4: Vor allem wäre das jetzt zum Beispiel auch eine Geschichte, die man ruckzuck umsetzen könnte. Da muss man nicht erst lange ein paar Jahre warten. Das könnte man nächstes Jahr zum Sommer schon umgesetzt haben.
3: Ja, und zum Beispiel ist es auch gar nicht bekannt. Also ich habe jetzt ganz viel erfahren natürlich über die ganzen Orte. Und zum Beispiel in Hörnum gibt es Golfkurse für Kinder. Oder es gibt auch Wassersportangebote wirklich für Kinder. Und das ist natürlich für Familien durchaus interessant. Und so kann man jetzt auch wieder von Ort zu gucken, was gibt es für
2: auch zu guten Preisen. Das ist auch das Besondere, Preisen, ne? Weil das ist ja auch ein ganz großes Thema. Also wir haben mein großer Sohn Noah, der lebt ja auch noch auf der Insel. Meine Frau hat da ja auch lange gelebt. Und die Aussage von Noah ist halt auch immer, dass natürlich das Weggehen auf Sylt dann auch für die jungen Leute sehr extrem teuer ist. Und das ist eben nicht so zum Beispiel dieses Haus der Jugend. Klar gibt es ein Jugendzentrum, aber eigentlich brauchen die ja auch so einen Ort, wo sie sich auch unter sich mal treffen können, mal Spaß haben können. Wir hatten da mal ein Haus Haus der Jugend in Husum. Da gab es dann immer am Freitagabend von 19 bis 22 Uhr für die Jüngeren und dann nochmal 2 Stunden wurden wir alle rausgekehrt, die Jüngeren und für die Älteren noch ein bisschen Mucke und durfte man auch schon mal sein erstes Bier trinken und das mit Pädagogen so ein bisschen in der Aufsicht. Das fand ich echt gut und ich finde, das fehlt auch auf der Insel so, ne? Dass die jungen Leute nicht immer nur im Winter irgendwo Sit-Ins machen, dann irgendwann werden Drogen umgeschlagen und da müssen wir auch ganz realistisch sein. Das ist einfach ein Problem auf der Insel.
3: Genau, die Jugendlichen wünschen sich solche Zusammenkunft, solche Orte. Allerdings haben Erwachsene das auch gesagt, wir suchen eigentlich Aufenthaltsorte innen und draußen, wo wir frei weilen können, wo wir einander begegnen können, wo wir was verzehren können, aber nicht müssen. Und dasselbe wünschen sich natürlich Jugendliche auch auf jeden Fall.
4: Ja, das ist ja das, was zum Beispiel hier beim Waldidyll beim ehemaligen alten Waldidyll geplant ist, dass da ja da so eine Art Begegnungsstätte gebaut werden soll, dass sich die Sylter da treffen können und so. Da könnte man zum Beispiel für die Jugendlichen auch irgendwie einen bestimmten Tag mit ausgucken, wo man sagt, so heute ist die Jugend dran, heute wird für die Jugend das und das gemacht. Wir machen vielleicht ein kleines Festival oder irgend sowas in der Art. Man könnte, wenn man wollte. Und das ist halt das Schöne. Die Jugend muss mehr mit eingebunden werden, was ja leider im Moment nicht passiert. Man kriegt immer mit, dass die jungen Leute mal da sitzen und mal da und eigentlich gar nicht richtig wissen, wo können wir eigentlich hin? Wo können wir mal was für uns in dem Sinne?
2: Ich sage ja immer Kopenhagen. Ne? Kopenhagen hat das ja nun wirklich gut hinbekommen. Aber Kopenhagen hat ja aber auch, wir haben auch eine Promenade und auf der Promenade könnten ja auch junge und alte Leute, ältere Leute zusammenkommen. In Kopenhagen sitzen die jungen Leute am Hafen auf diesen Holzbalken und trinken ihr Dosenbier zu günstigen Preisen oder nehmen die Nieren Leute für 200 Euro das Menü. Und das ist auch eine tolle Atmosphäre. Also das heißt, irgendwo solche Räume gibt es ja, muss es ja Möglichkeiten geben, die zu schaffen, auch auf der Insel. So, und dass da nicht nur die Älteren auf der Promenade feiern und die anderen sind im Waldidyll. Also das sehe ich auch nicht als die Zukunft von Sylt.
4: Nein, da hast du natürlich auch recht.
2: So. Aber Claudine, du hast ja gesagt, du planst ja jetzt wieder nach Sylt zu ziehen. Du kennst Sylt ja jetzt aus deiner Erfahrung. Wie wünschst du dir denn das Sylt der Zukunft? Das finde ich mal eine spannende Antwort. Du ganz persönlich, was ist denn dein Wunsch? Wie soll Sylt in 10, 15 Jahren aussehen?
3: Das ist sehr spannend, weil tatsächlich die Frage kann ich jetzt gar nicht beantworten, weil ich hatte jetzt durch die Moderation ja Neutralitätsgebot und ich habe immer nur gedacht, stell dir vor, du sitzt jetzt hier und musst eine Strategie erarbeiten. Mhm. Ich hätte genau das Gleiche gemacht, ich hätte euch gefragt, weil die Perspektive, die ihr habt, die habe ich ja nicht. Jeder Mensch hat nur einen bestimmten Blickwinkel. Mhm. Und aus der Gesamtschau der Perspektiven entsteht überhaupt was. Und das hat der Prozess geleistet. Also wirklich in der Anerkennung der Perspektive des anderen kann eigentlich erst das Gemeinsame entstehen. Mhm. Und die Jugendlichen waren ja mit dabei, die waren involviert. Und da hast du gemerkt, da gab es gar keine Trennung von ihr Älteren und wir Jungen, sondern die haben genauso einfach mit eingebracht, ihre Zettelchen geschrieben, gesagt, was sie sich wünschen oder was sie erleben und genauso wie die Älteren. Und das fand ich spannend, dass der Prozess da gar keine großen Unterschiede gemacht hat. Und das, glaube ich, kann man sich für Sylt wünschen, diese Lebensraumperspektive. Mhm. Und ich glaube, Kopenhagen, der Begriff fiel auch ein paar Mal, hat das, glaube ich, auch genauso gelöst, dass die eben auch die Kopenhagener ihren Lebensraum Kopenhagen gestalten und sich für den verantwortlich fühlen. Mhm. Und das haben die Sylterinnen und Sylter auch gesagt. So wie wir morgens aus dem Haus gehen und den Gästen begegnen, das strahlt, so strahlt die, so strahlen wir in, strahlen wir aus, so strahlt die ganze Insel aus und so gastfreundlich sind wir. Das heißt, die gastgeberische Haltung fängt schon bei mir an, wenn ich morgens aus dem Haus gehe. Und das fand ich ein sehr starkes Bild. Und das hat bis heute sogar mein Verhalten verändert. Also wie gehe ich hier lang? Wo steht jemand, sucht den Weg? Kann ich ihm anbieten? Kann ich ihn fragen, wo er hingehen möchte? Und da muss ich sagen, ich habe die Insel von einer sehr reifen Seite kennengelernt, wo ich sage, ihr seid sehr bewusst und ihr wisst auch genau, wie ihr das greifen könnt, was euch an Möglichkeiten hier zur Verfügung steht. Und eine hohe Liebe gibt es zur Insel. Eine hohe Identifikation zu den einzelnen Orten. Und die Leute sagen einfach Ja zu der Insel. Sie sagen auch Ja zum Tourismus und die sagen auch Ja zur Weiterentwicklung. Und bitte differenziert es, guckt es, wo es Sinn macht. Wenn ihr Bauten macht, schaut, passt das ins Ortsbild? Wägt es nach Zahlen ab? Ist es wirklich notwendig? Ist es hilfreich? Und das ist schon eine sehr differenzierte Antwort von den Syltern.
2: Ist mir auch hängen geblieben, das hast du auch bei der Moderation im alten Kursaal eben gesagt, dass dieses Moin und dieses auf Leute zugehen eben der erste Schritt ist. Und wir alle sind ein Teil davon auf der Insel, den Leuten eine gute Zeit zu machen. Und da kann ein freundliches Moin und auf Menschen zugehen total hilfreich sein.
4: Stimmt, auf jeden Fall. Genau. Oder einfach nur ein freundliches Lächeln. Ich merke das so manchmal, wenn man so unterwegs ist, dann kommen dir Leute entgegen, die wissen dann gar nicht, wie sie sich in dem Moment verhalten sollen, weil es vielleicht ein enger Durchgang oder sowas ist. Da bin ich auch so ein Mensch, der einfach sagt, Moin, schönen Tag wünsche ich und gehe dann weiter. Die drehen sich dann um und gucken und denken, oh, guck mal. Und so machen das ja viele Sylter. Ich merke das ja auch immer, wenn ich zum Beispiel auf dem Festland war und komme wieder zurück auf die Insel. Ach, Claudine, ohne Scherz, du wirst jetzt vielleicht lachen, aber ich stehe an der Verladerampe, habe Herzbummern und freue mich wie ein kleines Kind, dass ich gleich wieder auf die Insel rüber darf. Mir kommen sogar manchmal die Tränen, wenn man so Stresssituationen auf dem Festland hatte und man so dieses Ganze so, wenn man in Hamburg unterwegs ist oder in Stuttgart oder sonst wo und man erlebt dann dieses Nachhausekommen. Das berührt einem Herz und ich kann mir gut vorstellen, wie sich unsere Gäste an der Verladerampe fühlen. Die fühlen sich einfach, die kommen auch mit Herzklopfen und wollen nur noch eins, rüber auf die Insel, egal wie, rüber auf die Insel, weil sie auch dieses Gefühl haben, da komme ich woanders hin. Hier ist so viel Schönes auf dieser Insel, dass man das auch immer wieder mit nach vorne bringen muss. Alleine, wie ihr sagt, die Natur, auch so das Drumherum. Wenn ich zum Beispiel auch unsere Sterneküchen sehe, die wir hier auf der Insel haben, das findest du nirgends in ganz Europa, dass auf einem Fleck so viele Sterneköche sind. Und so
2: das,
4: toll.
2: Und das ist eben auch der Punkt. Ja. Nur das ist möglich durch den Tourismus, ja. Also wenn wir alle das, was wir alle so schätzen, auch die gute Küche und besondere Angebote, Hotels mit Wellnessbereichen, die auch teilweise öffentlich zugänglich sind und so weiter, all das bekommen wir nur, wenn die Insel touristisch interessant bleibt. Und ich glaube, also ich würde es mal so beschreiben, die Insel in ihrer Schönheit bekommt, wir dürfen sie einrahmen. Also mehr dürfen wir eigentlich nicht machen. Also das ist, glaube ich, das, was die Sylter auch wollen. Wir dürfen unsere Insel einrahmen und dürfen sie an manchen Stellen eben bekommt, wir dürfen sie einrahmen. Also mehr dürfen wir eigentlich nicht machen. Also das ist, glaube ich, das, was die Sylter auch wollen. Wir dürfen unsere Insel einrahmen und dürfen sie an manchen Stellen eben auch

0: aber da siedelt sich halt dann am Ende niemand an, weil die Zielgruppe vielleicht nicht passt oder so. Also das finde ich ist eine ganz wichtige Geschichte dabei.
1: Weißt du was, ich glaube, dass Claudine jetzt sogar irgendwie mehr von der Insel erfahren hat, als wie manche über unsere Insel wissen.
0: Das glaube ich auch,
1: ja. Weil sie sich mit allem beschäftigt hat und ich finde das so toll. Jetzt verstehe ich auch, dass sie sagt, ich will wieder zurück auf die Insel, weil sie die ganze Schönheit jetzt richtig on block gekriegt hat. Jetzt kann sie gar nicht mehr anders, sie muss auf die Insel.
2: Naja, wir haben auch Menschen gehabt, zum Beispiel in der Zufallsgruppe, die waren beide zusammen in der Schulzeit, kannten die sich und hatten sich 50 Jahre auf der Insel nicht gesehen, leben aber beide auf Sylt. Okay. Auch das gibt es, aber zu alledem fiel eben auch in Rantum der Satz von einem Teilnehmenden, das größte Potenzial steckt in den Menschen selbst. Und das trifft es wirklich auf den Punkt. Sylt hat starkes Potenzial und ich glaube, die Menschen, die haben Ideen und die gehen auch mit und tauschen sich gerne aus.
0: Das ist doch ein tolles Schlusswort für unser sehr tolles Gespräch. Und ich würde sagen, das ist dann jetzt sozusagen unsere Verabredung fürs nächste Mal. Dann werden wir mehr wissen, wenn dann sozusagen die Tourismusstrategie in die nächste Phase geht. Dürfen wir dich dann wieder einladen oder bist du jetzt erstmal bis auf Weiteres raus aus der ganzen Geschichte?
2: Ihr könnt mich gerne einladen. Bis dahin mache ich mir mal Gedanken, wie ich mir die Insel in 10 Jahren wünsche. Nee. Spaß beiseite. Natürlich. Gerne immer zum Gespräch bereit.
1: Also wir würden uns sehr, sehr freuen, Claudine. Vielen, vielen Dank, dass du
0: allein
1: dir die
0: schon
1: Zeit
0: wegen der
1: genommen
0: schönen Stimme
1: hast. Auf jeden Fall. Wir könnten sie glatt mit in unsere Moderation mit einbauen, Frank.
0: Ach, das macht sie ja schon alles.
2: Ich höre euch auch gerne zu. Ne? Ich höre mir den Podcast auch immer gerne an bei euch.
1: Oh, danke.
0: Dankeschön. Claudine, vielen Dank für deine Zeit und dann genieß die Insel weiterhin und wenn du in die Ferne reist, komm bald wieder.
1: Genau, alles Liebe. Danke dir.
2: Danke, Conny. Danke, Frank.
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3: Es ist 19 Uhr.
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5: Moin von der Insel. Die Verwaltungsreform auf Sylt ist jetzt offiziell besiegelt. Was lange geplant war, steht nun schwarz auf weiß im Amtsblatt von Schleswig-Holstein. Ab dem 1. Januar 2027 gehört die Gemeinde Sylt offiziell zum bisherigen Amt Landschaft Sylt. Damit ihr nicht durcheinander kommt, das Amt bekommt gleichzeitig einen neuen Namen und heißt dann Amt Insel Sylt. Damit sind künftig alle 5 Inselgemeinden, also Hörnum, Kampen, List, Wenningstedt-Braderup und eben die Gemeinde Sylt unter einem gemeinsamen Dach vereint. Die Entscheidung wurde nach ausführlichen Anhörungen aller Beteiligten getroffen und läutet einen historischen Einschnitt für unsere kommunale Struktur ein. Merkt euch also das Datum. Zum Jahreswechsel startet die neue Verwaltung voll durch. Wir halten euch natürlich auf dem Laufenden, wie sich das für euch im Alltag auswirkt. Weitere Sylter Nachrichten gibt es unter dein-sylt.online.
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5: Das Radio Sylt-Wetter. Heute wird es nass und windig. Später ziehen Schauer durch. Die Temperaturen erreichen etwa 18 Grad. Der Wind weht frisch bis kräftig aus West, zeitweise mit starken Böen. Die Sonne zeigt sich höchstens für rund eine Stunde. Der Radio Sylt 3-Tage-Trend. Morgen bleibt es bei rund 18 Grad, wechselhaft und windig mit einzelnen Schauern. Am Sonntag wird es trockener bei bis zu 19 Grad. Am Montag geht es wechselhaft weiter, dabei steigen die Temperaturen auf rund 21 Grad.
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7: Willkommen auf Ihrem Weg auf die schönste Insel der Welt oder leider auch vielleicht wieder runter. Wir wollen Ihnen natürlich auch hier im Autozug Radio Sylt so ein bisschen die Insel vorstellen. Wenn Sie zum Beispiel einen erholsamen Urlaub zwischen Kunst, Kultur und Tradition erleben wollen, dann ist Kampen natürlich der genau richtige Ort. Dem elegantesten Städtchen der Insel. Hier erstrahlt das tiefrote Kliff im Sonnenlicht. Redgedeckte Häuser versprühen den Charme vergangener Zeiten. Und in den belebten Straßen mit Boutiquen, Restaurants und Nachtclubs können Sie bummeln. Besuchen Sie die legendäre Whisky Meile, bekannt für ihre Clubs, Restaurants und Bars, die weit über Sylts Grenzen hinaus bekannt sind. Flanieren Sie entlang exklusiver Marken und genießen Sie die Dünen und Strände im Westen sowie die Ruhe der Heide vor dem glitzernden Watt im Osten. Oh, mich packt auch wieder die Sehnsucht. Ich muss dringend wieder an den Strand, wie Sie merken. Herzlich willkommen hier beim Autozug Radio Sylt. Schön, dass ich Sie begleiten darf. Und dazu habe ich natürlich jede Menge Sylt in dieser Stunde und natürlich auch die Feel Good Music. Mein Name ist Frank Bremser. Gute Fahrt für Sie.

0: 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Und was uns natürlich immer wieder freut, ist tolles Feedback von Ihnen, ja, den Kunden vom blauen Autozug, die das Auto zu Radio Sylt hören und sich über die Freundlichkeit des Teams vom blauen Autozug freuen.
1: Hallo Autozug Radio Sylt. Hallo lieber Frank. Hier ist der Thomas aus dem anderen Ende Deutschlands, und zwar aus dem schönen Sachsen. Wir waren vor circa 2 Wochen bei euch und sind mit dem blauen Autozug auf die Insel und natürlich nach unserem Urlaub auch wieder zurückgefahren. Und ich muss mal ein ganz großes Dankeschön sagen an die netten Mitarbeiter beim Verladen in den beiden Bahnhöfen in Westerland und auch in Nibühl. Echt nettes, freundliches Personal. Und ein besonderes Highlight war natürlich das Radio während der Überfahrt mit dieser wunderschönen Musik. Dankeschön dafür und liebe Grüße aus Sachsen.
0: Dankeschön, mein lieber Klaus, für dieses tolle Kompliment. Das hat uns alle riesig gefreut. Und wenn Sie auch mal so ein Feedback abgeben wollen, dann können Sie uns gerne eine WhatsApp-Nachricht schicken. Unsere WhatsApp-Nummer finden Sie auf radiosylt.de. Da freuen wir uns super, super doll. Vielen Dank dafür. 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

Hier ist das Auto zu Radio Sylt und hier erfahren Sie alles über die Insel Sylt und natürlich auch über ganz aktuelle Themen. Zum Beispiel gibt es in Tinnum mittlerweile eine Hundewäsche mit Glanzfinish, eine Hundewaschanlage. Shampoo, Feuchtigkeitskur, Föhn, aber nicht nur für Menschen, sondern eben für Vierbeiner. Und neben dem Futterhaus in Tinnum steht da ja so eine Selbstbedienungswaschanlage. Und die Hunde waren wohl eher skeptisch, habe ich mir sagen lassen, ließen sich dann aber ganz brav vom Herrchen einschäumen. Das Ganze für 6 Euro und 10 Minuten gab es also eine komplette Pflege, sogar mit Glanzkur. Die Bedienung funktioniert per Münzeinwurf, Shampoo optional inklusive und das alles ganz ohne nasse Badezimmerfliesen zu Hause. Also sauber, praktisch und beim nächsten Wattbad auf jeden Fall mega, mega Gold wert. Ja, sowas gibt es nur bei uns auf Sylt, glaube ich. 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
2: Heute.
3: Die Zucchini Sisters bringen ihren nostalgischen Sound nach Westerland. Ab 20 Uhr stehen die drei Musikerinnen im alten Kursaal auf der Bühne. Mit Close Harmony Gesang, Kontrabass, Gitarre und jeder Menge weiterer Instrumente geht es musikalisch zurück in die goldene Swing-Ära. Das Programm heißt passend zur Insel Tag am Meer. Tickets gibt es ab 33 Euro.
2: Morgen.
3: Lohnt sich ein Besuch im Erlebniszentrum Naturgewalten in List. Die Ausstellung öffnet um 10 Uhr. Dazu läuft mehrmals am Tag die Show 360 Grad Sylt, Weltnaturerbe Wattenmeer. Die 12-minütige Präsentation nimmt euch mit in die Natur der Insel und des Wattenmeers. Die Shows starten unter anderem um 11, 12, 15 und 16.40 Uhr.
2: Übermorgen.
3: Wird's musikalisch an der Promenade. Die Sylter Kultband The Memories spielt ab 18.30 Uhr in der Musikmuschel. Auf dem Programm stehen echte Oldies but Goldies mit Rock'n'Roll, Jive, Samba und Twist. Nach 4 Jahren Pause feierte die Band im vergangenen Jahr ihr Comeback. Der Eintritt ist mit Gästekarte frei. Los geht's um 18.30 Uhr an der unteren Promenade.
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0: Radio Sylt mit Frank Bremser und wir kommen jetzt zu einem ernsteren Thema, denn es gibt sie auch auf Sylt, die Stolpersteine, die an die Opfer des Nationalsozialismus erinnern. Und Silke von Bremen, sie ist ja Inselguide. Silke, jeder Stein hat ja eine ganz besondere Geschichte, ne?
1: Also ich finde die Geschichten alle erschütternd letztendlich, aber zwei Steine haben mich besonders erschüttert, weil ich um diesen Tatbestand gar nicht wusste. Wir haben eben diese Euthanasieopfer tragischerweise ja auch gehabt, die sogenannten, das muss man sich mal vorstellen, Ballastexistenzen. Und wer auf Sylt schwierig war, ich weiß jetzt gar nicht, wie ich das korrekt formulieren soll, die sind zur Heilanstalt nach Schleswig geschickt worden. Mhm. Und diese Schleswiger Heilanstalt ist aufgelöst worden und die Insassen sind nach Meseritz-Obrawalde gebracht worden. Und das ist eine der schlimmsten Tötungsanstalten der Nationalsozialisten gewesen. Und wir haben zwei Stolpersteine für Cornelius Dietrichsen und Bothilde Kallesen, die wirklich Opfer dieser Aktion wurden. Das ist ganz, ganz furchtbar.
0: Ja, die Stolpersteine und die Gräueltaten des Nationalsozialismus, sie haben auch vor unserer Insel Sylt nicht Halt gemacht. Und es gibt eine tolle Seite der Gemeinde Sylt. Da können Sie die Biografien nachlesen der Opfer des Nationalsozialismus von Sylt. Sie gehen auf gemeinde-sylt.de/Stolpersteine. Nochmal gemeinde-sylt.de/Stolpersteine. 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
1: Das Radio Sylt-Wetter. Heute wird es nass und windig. Später ziehen Schauer durch. Die Temperaturen erreichen etwa 18 Grad. Der Wind weht frisch bis kräftig aus West, zeitweise mit starken Böen. Die Sonne zeigt sich höchstens für rund eine Stunde. Der Radio Sylt 3-Tage-Trend. Morgen bleibt es bei rund 18 Grad, wechselhaft und windig mit einzelnen Schauern. Am Sonntag wird es trockener bei bis zu 19 Grad. Am Montag geht es wechselhaft weiter, dabei steigen die Temperaturen auf rund 21 Grad.
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3: Willkommen in der nächsten halben Stunde hier bei Radio Sylt.de vom blauen Autozug. Es ist schön, dass ihr dabei seid und wir haben ja auch unsere eigene Comedy, das wisst ihr, ne? Unser Follower Klaas aus Hörnum, der sucht die lustigsten Sprüche aus dem Internet raus und daraus haben wir unsere eigene kleine Comedy-Show gemacht und gleich gibt's die nächste Folge hier bei mir. Moin!

0: Hier ist Radio Sylt vom Blauen Autozug mit Bremsman, Frank Bremser hier. 24 Stunden sind wir auf Sendung, weltweit zu hören auf radiosylt.de. Da gibt es auch unsere App zum Laden. Ja, und wir haben hier unseren Follower Klaas aus Hörnum. Der sucht ja die schrägsten Insta-Perlen raus, also die lustigsten Sprüche aus dem Internet. Und hier kommt der nächste.
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2: Moin. Ey, was kostet das T-Shirt? Ein Kuss. Okay, nehme ich, meine Oma zahlt.

0: Radio Sylt mit Frank Bremser und es tut sich was im Lister Markt. Das ist ja das sandfarbene Gebäude, wenn Sie nach List reinfahren. Auf der linken Seite, dort gibt es jetzt die neue Genusswelt der Landenhammer Destillerie vom Schliersee. Und Thomas Weinberger ist bei mir. Das ist ja kein Laden bei euch, das ist ja viel mehr, ne?
1: Ja, das ist eigentlich eine Erlebniswelt, die wir hier haben. Und genau das wollen wir unseren Kunden erbieten. Wir wollen auf der einen Seite wirklich zeigen, was hinter Whisky alles steckt. Wir sind ja hier schon seit über 10 Jahren eben mal tätig. Und unser erster Whisky, der hier unweit des Ladens auch am Hafen auf der Great Palooka liegt, hat uns natürlich dazu inspiriert, dass wir hier direkt nah auch noch mal eine eigene Erlebniswelt bieten, wo wir den Leuten mehr Einblick in das Thema Whisky geben können.
0: Wenn man in den Store reinkommt, dann sieht man erstmal diese vielen imposanten Fässer.
1: Ja, das sind 21 Fässer, verschiedenste Qualitäten von Sherry-Fässern, Bourbon-Fässern, Rum-Fässern. Und da liegen über 4000 Liter Whisky und Reifen in wunderbarer Atmosphäre hier.
0: Mit dem Team ist auch Tobias Meyer. Er ist Geschmacksexperte für Whiskys und so einen Whisky herzustellen. Das ist schon gar nicht so unaufwendig, ne?
2: Man muss ja erstmal Gerste und dann eben räuchern. Die Gerste mit Torf aus der Sylter Gegend, Bad Rupper Heide, wo wir eben die einzigen sind, wo diesen Torf stechen dürfen im Naturschutzgebiet. Und wird dann eben die Gerste geräuchert, dann bei uns unten in Bayern nochmal verarbeitet und gebrannt. Und dann geht es wieder den weiten Weg nach Sylt, um zu lagern.
0: Also bei euch ist das nicht einfach irgendwie so ein Marketing-Trick nach dem Motto, wir nehmen uns mal irgendwie die Marke Sylt und drucken sie irgendwo drauf und sagen, das ist jetzt Sylter Whisky, sondern da ist wirklich ein Teil Sylt drin, ne?
2: Genau, sonst wäre es nicht authentisch für uns. Also wenn wir was machen, dann mit Leidenschaft und dann muss Hand um Fuß haben.
0: Andreas Gritschneider, auch Geschäftsführer von Landenhammer. Ihr gebt auch was zurück, ne?
3: Wir bezahlen für jede Flasche Julian Reck 1 Euro Naturschutzabgabe an den Naturschutzverband Sylt und sind auch stolz darauf, dass wir die einzigen sind, die diesen Tor verwenden dürfen.
0: Und Thomas Weinberger, man kann auch bei euch besondere Führungen machen oder besondere Events, richtig?
1: Genau, man kann hier dann individuelle Führungen, sage ich jetzt einfach nochmal, und Tastings nochmal vor Ort da buchen für Gruppen. Das können wir dann eben auch mit, ich sage mit Catering hier in partnerschaftlicher Zusammenarbeit eben auch stemmen und anbieten und wir freuen uns wirklich über jeden, der hier, sage ich mal, gemeinsam feiern will und Genuss erleben will. Da sind wir mit Veranstaltungen immer bereit, alles zu machen, damit da die Leute glücklich sind.
0: Ja, Sylt hat ein neues hochprozentiges Highlight, die Landenhammer Destillerie im Lister Markt und wie sagt man so schön, auf das Leben. Schauen Sie mal rein, es lohnt sich auf jeden Fall.

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Und wir kommen jetzt zu Norddeutsch für Anfänger. Ja, da haben wir schon einige Begriffe durchgekaut hier bei uns. Aber wir wollen Sie ja fit machen, ne? Wenn Sie wieder nach Hause kommen, dass Sie so richtig schön norddeutsche Begriffe an den Start bringen können. Duisbaddel, ne, ist klar. Dummkopf, spätestens seit Captain Blaubeer wissen wir das. Sollte der natürlich auch. Süßes Mädchen. Was ist denn eine Bankbüx? Das ist ein Angsthase. So, und was ich auch immer wieder festgestellt habe in Süddeutschland, wenn man sagt, sag mal, habt ihr einen Feudel, dann weiß keiner, was gemeint ist. Ein Feudel ist nämlich ein Wischlappen, ne? Also für den Schrubber zum Beispiel, der Lappen, der da drauf kommt. Was ist denn in den Gnadderbüdel? Das ist ein schlecht gelaunter Mensch. Und dann sind wir schon bei Büdel. Was ist das? Klar, Beutel. Wenn man sagt im Laden irgendwo auf Sylt, Mensch, hätten Sie mal einen Büdel für mich, dann wissen die, was sie meinen. Es sei denn, der Verkäufer kommt nicht aus Schleswig-Holstein. Dann Fischkorb. Klar, ist eine Beleidigung für norddeutsche Küstenbewohner, wobei ich finde das gar nicht so schlimm. Ich bin einfach Fischkorb und das durch und durch und bin stolz darauf. Und Plunder. Das ist Krimskrams, also Sachen, die nicht unbedingt gebraucht werden, genauso wie Gedöns. Und Göhren, klar, das sind Kinder, hören wir, Eltern aber nicht so gerne, wenn man sagt, irgendwie, Mensch, die Göhren, die nerven aber. Also insofern, diesen Begriff sollten Sie lieber ein bisschen hinterm Berg halten. Ja, Norddeutsch für Anfänger machen wir immer wieder mal hier beim Autozug Radio Sylt. Und wenn Sie Begrifflichkeiten haben, gerne her damit. Unsere WhatsApp-Nummer finden Sie auch auf radiosylt.de oder Sie schreiben einfach eine E-Mail. 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
1: Ich war eben in unserem Heim, wo die ukrainischen Waisenkinder untergebracht sind, 45 Stück, die ja wirklich zur Schule gehen in der Ukraine mit ihrem Laptop und jeder in einem anderen Raum oder pro Klasse in einem Raum sitzen. Das wäre ja vor 10 Jahren undenkbar gewesen, oder? Hier aufs Gymnasium geht ein Kind von Helgoland. Da ist ein kleiner Roboter, der sitzt da und das Kind von Helgoland bedient den Roboter.
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3: Es ist 23 Uhr.
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5: Moin von der Insel. Die Verwaltungsreform auf Sylt ist jetzt offiziell besiegelt. Was lange geplant war, steht nun schwarz auf weiß im Amtsblatt von Schleswig-Holstein. Ab dem 1. Januar 2027 gehört die Gemeinde Sylt offiziell zum bisherigen Amt Landschaft Sylt. Damit ihr nicht durcheinander kommt, das Amt bekommt gleichzeitig einen neuen Namen und heißt dann Amt Insel Sylt. Damit sind künftig alle 5 Inselgemeinden, also Hörnum, Kampen, List, Wenningstedt-Braderup und eben die Gemeinde Sylt unter einem gemeinsamen Dach vereint. Die Entscheidung wurde nach ausführlichen Anhörungen aller Beteiligten getroffen und läutet einen historischen Einschnitt für unsere kommunale Struktur ein. Merkt euch also das Datum. Zum Jahreswechsel startet die neue Verwaltung voll durch. Wir halten euch natürlich auf dem Laufenden, wie sich das für euch im Alltag auswirkt. Weitere Sylter Nachrichten gibt es unter dein-sylt.online.
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5: Das Radio Sylt-Wetter. Heute wird es nass und windig. Später ziehen Schauer durch. Die Temperaturen erreichen etwa 18 Grad. Der Wind weht frisch bis kräftig aus West, zeitweise mit starken Böen. Die Sonne zeigt sich höchstens für rund eine Stunde. Der Radio Sylt 3-Tage-Trend. Morgen bleibt es bei rund 18 Grad, wechselhaft und windig mit einzelnen Schauern. Am Sonntag wird es trockener bei bis zu 19 Grad. Am Montag geht es wechselhaft weiter. Dabei steigen die Temperaturen auf rund 21 Grad.
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7: Willkommen hier beim Original. Alles andere ist eine Kopie. Hier ist das Auto zu Radio Sylt. Seit dem 1. März 2023 sind wir auf Sendung. Und es kann natürlich mal sein, dass auf Sylt das Wetter nicht so hundertprozentig passt. Was kann man da machen? Da kann man natürlich zum Beispiel die Sylter Aquarien besuchen im Sylt Aquarium in Westerland. Das ist eine tolle Gelegenheit. Oder eben auch in das Erlebniszentrum Naturgewalten fahren nach List auf Sylt. Da gibt es den Syltdom, ein 360-Grad-Kino zum Beispiel. Dort kann man dann einen tollen Film über Sylt schauen und natürlich auch immer eine Inselrundfahrt ist ein toller Tipp. Mit der SVG kann man dann über die Insel fahren. Das geht natürlich auch bei prasselndem Regen auf dem Busdach. Und wenn Sie dann Ihre Informationen wollen, wir haben unsere Partner natürlich auch auf radiosylt.de verlinkt. Da können Sie uns übrigens auch 24 Stunden am Tag hören. 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

0: Herzlich willkommen, hier ist das Autozug Radio Sylt, das ist Sylt in einer Stunde. Mein Name ist Frank Bremser und ich bringe Sie rüber auf die Insel. Aber nicht ich alleine, sondern natürlich mit dem Team vom Blauen Autozug. Und da habe ich Max getroffen. Max, für was bist du zuständig?
1: Ich bin für das Flottenmanagement zuständig.
0: Ah, du kümmerst, also mit dir meckern sie, wenn irgendwas nicht läuft.
1: Genau, richtig.
0: Flotte aber für die Züge, nicht für Autos oder so.
1: Ja, also von bis, ne? Also man kümmert sich eigentlich um alles rund um die Fahrzeuge. Das fängt da an, dass wir Instandhaltung planen mit den verschiedenen Akteuren, eben mit der Werkstatt hier unter anderem vor Ort oder mit Siemens für unsere Loks. Und ja, hört irgendwo auf mit Betriebsmittel besorgen für die Fahrzeuge und das abstimmen. Ne?
0: Und was sagst du zum Team hier?
1: Total nett. Echt viele nette Kollegen, die auch immer offen sind und ja, also echt total gerne hier vor Ort.
0: Da durfte ich dabei sein beim Teamgrillen vom Blauen Autozug und es war schon ein ganz toller Geist, den man da spürt. Ein toller Teamgeist. Ja, und den möchten die natürlich auch an Sie weitergeben. Also wenn Sie die Mitarbeiter sehen vom Blauen Autozug auf dem Terminal in Niebel oder auch in Westerland, dann werden Sie sehen, da ist immer ein Lächeln und die heißen Sie immer ganz herzlich willkommen. 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Hier ist das Autozug Radio Sylt auf Sylt und weltweit auf radiosylt.de. Mein Name ist Frank Bremser. Gute Überfahrt.

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Schön, dass ihr dabei seid. Ja, Tennis ist in Deutschland wieder richtig angesagt. Das zeigen jetzt auch ganz aktuelle Zahlen. Innerhalb eines Jahres kamen über 36.000 neue Spielerinnen und Spieler dazu bundesweit. Tennis wächst damit bereits das 6. Jahr in Folge. Besonders groß ist das Plus bei Kindern und Jugendlichen. Und auch bei uns auf Sylt fliegen die gelben Filzbälle wieder wie verrückt. Beim 31. Sylt Cup des Tennisclubs Westerland gab es einen neuen Teilnehmerrekord. Vom Sonntag, 26. Juli bis Freitag, 31. Juli, wurde auf der Anlage am Seedeich in Westerland gespielt. 6 Tage Tennis von morgens bis in den Abend. Die Außenplätze des Clubs sind täglich von 7 bis 22 Uhr geöffnet. Mehr als 205 Spielerinnen und Spieler hatten sich für die Einzelwettbewerbe angemeldet. Dazu kamen rund 65 Meldungen für Doppel und Mix. Dabei erreichte das Turnier seine organisatorische Belastungsgrenze, habe ich mir sagen lassen. Auf dem roten Sand standen Anfänger, Urlaubsgäste, Freizeitspieler und erfahrene Regionalligaspieler gemeinsam auf dem Platz und das Ganze bei bestem Sylter Sommerwetter. Während man im Süden Deutschlands schon beim Ballholen Trinkstopp braucht, liefert die Nordsee natürlich hier die passende Abkühlung. Sonne, eine frische Brise und zwischendurch ein Satz auf Sand. So lässt sich die Hitze aushalten. Spielsatz und Sommer auf Sylt. Also der Tennisclub Westerland natürlich auch für Gäste, gegen Bezahlung natürlich geöffnet, aber es gibt so viele Möglichkeiten bei uns auf der schönsten Insel der Welt, die Zeit herrlichst zu verbringen.

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2: Heute.
3: Die Zucchini Sisters bringen ihren nostalgischen Sound nach Westerland. Ab 20 Uhr stehen die drei Musikerinnen im alten Kursaal auf der Bühne. Mit Close Harmony Gesang, Kontrabass, Gitarre und jeder Menge weiterer Instrumente geht es musikalisch zurück in die goldene Swing-Ära. Das Programm heißt passend zur Insel Tag am Meer. Tickets gibt es ab 33 Euro.
2: Morgen.
3: Lohnt sich ein Besuch im Erlebniszentrum Naturgewalten in List. Die Ausstellung öffnet um 10 Uhr. Dazu läuft mehrmals am Tag die Show 360 Grad Sylt, Weltnaturerbe Wattenmeer. Die 12-minütige Präsentation nimmt euch mit in die Natur der Insel und des Wattenmeers. Die Shows starten unter anderem um 11, 12, 15 und 16.40 Uhr.
2: Übermorgen.
3: Wird's musikalisch an der Promenade. Die Sylter Kultband The Memories spielt ab 18.30 Uhr in der Musikmuschel. Auf dem Programm stehen echte Oldies but Goldies mit Rock'n'Roll, Jive, Samba und Twist. Nach 4 Jahren Pause feierte die Band im vergangenen Jahr ihr Comeback. Der Eintritt ist mit Gästekarte frei. Los geht's um 18.30 Uhr an der unteren Promenade.
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0: 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Es gab eine wichtige Veranstaltung im Kursaal in Wenningstedt mit 400 Gästen. Der Busche Verlag, der den Gourmetführer und Hotelguide herausgibt, hat eine große Gala veranstaltet und hat ja zwei große Gastronomen von Sylt geehrt. Zum einen Herbert Seckler von der Sansibar für sein Lebenswerk, aber auch Holger Bodendorf, der wurde nicht nur zum Hotelier des Jahres ernannt, sondern er erhielt auch den Titel Hotel des Jahres 2023. Wofür bekommt man diesen Titel, Holger?
1: Habe ich keine Ahnung.
0: Ist man einfach. Also, ja, man ist einfach der beste Hotel. Was fragst du so bescheuert, Bremser?
1: Nein, das ist wie alles im Leben. Du musst kontinuierlich Höchstleistung bringen. Hm. Auch wir haben, seitdem ich das Landhaus Strick eröffnet habe, einen Michelin-Stern und insgesamt habe ich, ich glaube, den ersten 99 bekommen. Da kannst du nicht sagen, okay, ein Jahr, da lasse ich mal nach und mache mal ein bisschen weniger. Nee, das merkt der Gast, das merken auch die Mitarbeiter, die natürlich auch zum Großteil zu mir kommen und sagen, okay, ja, wir wollen bei was Großem mitarbeiten. Wir wollen Luxushotellerie und vor allem eins, wenn ich meine charmante Hausdame sehe, Natalia, die ist 5 Sterne. Also alle anderen auch, aber bei der strahlt man das aus, die hat das Leuchten in den Augen und die, ich sag mal so, ich will nicht sagen, die ist nur Hausdame, das ist ein ganz, ganz wichtiger Job, aber die geht da zu Werke, wo auch der Mitarbeiter in der Küche ist, wenn er sagt, okay, schäle ich mal Kartoffeln.
0: Das Wichtige für euch in der Hotelbranche ist auch den Gästen eine geile Zeit machen, oder?
1: So muss es genau, so muss es sein. Und da bin ich so froh, wie gesagt, auch Dennis in der Küche oder Martin und Nicole im Service, ja, da muss ich mich nicht kümmern. Ja. Franziska, mit ihm in den Rücken frei hält, bis zu Kerstin, die ganze Logistik hinter ihm überall hat, Robin, mein Empfangschef, also keine Sorge, alles gut. Und es zählt natürlich auch, und das darf man auch nicht vergessen, auch ein cooler Hausmeister dazu, der auch was von alleine sieht.
0: Ja, man hört schon, die Mitarbeiter sind die wichtigsten bei dir, ne?
1: Und wir müssen gucken, dass es denen gut geht. Und wenn es den Mitarbeitern gut geht, und ich sage es immer zu meinen, ihr müsst etwas ändern, wenn ihr morgens nicht mehr fröhlich zur Arbeit kommt, dann müsst ihr mit mir sprechen, müsst ihr sagen, okay, da passt was nicht. Und wenn der Mitarbeiter fröhlich und glücklich und zufrieden mit seinem Job ist, dann hat der Gast das schönste Erlebnis, was er überhaupt haben kann.
0: Holger Bodendorf, Hotelier des Jahres und Hotel des Jahres 2023, das sind die Auszeichnungen vom Busche Verlag für ihn. Vielen Dank, Holger.
1: Frank, hau rein. Bis dann.
0: Ciao. Tschüss. Ciao.

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2: Das Radio Sylt-Wetter. Heute wird es nass und windig. Später ziehen Schauer durch. Die Temperaturen erreichen etwa 18 Grad. Der Wind weht frisch bis kräftig aus West, zeitweise mit starken Böen. Die Sonne zeigt sich höchstens für rund eine Stunde. Der Radio Sylt 3-Tage-Trend. Morgen bleibt es bei rund 18 Grad, wechselhaft und windig mit einzelnen Schauern. Am Sonntag wird es trockener bei bis zu 19 Grad. Am Montag geht es wechselhaft weiter, dabei steigen die Temperaturen auf rund 21 Grad.
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4: Schön, dass ihr dabei seid und gleich geht's für uns weiter mit den Insta-Perlen. Das ist unser Follower Klaas aus Hörnum. Der sucht die lustigsten Sprüche aus dem Internet raus und präsentiert sie dann gleich hier bei uns exklusiv bei Radio Sylt vom blauen Autozug. Bis gleich!

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2: Moin. Gestern hat mein Nachbar die Polizei gerufen, weil ich zu laut AC/DC gehört habe. Sie haben ihn verhaftet.

0: Radio Sylt mit Frank Bremser und wir sind jetzt nochmal bei den Adlerschiffen, genauer gesagt bei Tanja Busch. Sie organisiert Incentives und natürlich viele Rundfahrten der Adlerschiffe in ganz Norddeutschland.
1: Alle, die mit uns auf Kaperfahrt fahren, müssen Männer mit Bärten sein.
0: Die müssen natürlich nicht alle Bärte haben, die mitfahren, aber die Adlerschiffe, Tanja Busch, die sind ja mittlerweile, das ist ja wirklich krass, die sind ja in ganz Norddeutschland unterwegs, ne?
2: Ja, Adlerschiffe, die Reederei ist sehr breit aufgestellt. Wir haben nahezu 30 Schiffe in unserer Flotte und bieten natürlich für die unterschiedlichen Anfragen auch unterschiedliche Schiffe in verschiedenen Stationen an. Das heißt, wir haben eine Dependance auf Usedom, wir haben eine auf Rügen, dann Wismar, sind in Kiel vertreten, ganz viel auch in Hamburg. Das heißt, wenn Charteranfragen sind, dann kommt das pauschal zentral hier bei uns an und dann bieten wir dem Kunden das entsprechende Schiff an.
0: Ja, und Tanja, hier auf Sylt macht ihr ja auch besondere Events auf den Schiffen. Das heißt, wir haben hier die salzige Luft und das Marschenland und das raue Meer, aber da gibt es ganz besondere Events, ne?
2: Ja, absolut. Also Gegensätze ziehen sich an, sagt man ja immer so schön. Und diese wirklich historische Gret Paluca als Kutter sozusagen mit einem sehr exklusiven Angebot, das heißt hochwertige Weine oder auch ein Glas Champagner. Dazu natürlich die Sylter Auster, die ja auch zugegen sind in List, ist das eine sehr, sehr schöne Kombi. Und da kann man auch gut einen Saxophonisten noch dazu holen. Dann ist das eine schöne Sundowner-Fahrt mit einem ganz speziellen, tollen Programm.
0: Oh, jetzt stellt man sich das mal vor, Sonnenuntergang und man fährt um den Ellenbogen, dazu ein schönes Glas Wein in der Hand. Also traumhaft, da geht's doch gar nicht. So wollen Sie doch auch Ihren Geburtstag feiern, oder? Und wenn Sie das buchen möchten, dann kommen Sie mal auf die Internetseite der Adlerschiffe und da finden Sie auch den Kontakt. 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Einen schönen Urlaub auf der schönsten Insel der Welt wünschen wir Ihnen. 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

0: 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Und Tessa Heide ist jetzt bei mir. Sie ist die Nachhaltigkeitsbeauftragte von Sylt Marketing. Und Tessa, eine Sache in Sachen Nachhaltigkeit, die haben wir auf Sylt verstanden. Also eine Trinkflasche ist unentbehrlich, ne?
1: Genau. Hey, definitiv ist da mein Tipp, immer eine eigene Trinkwasserflasche dabei zu haben, die man sich unterwegs mal wieder auffüllen kann. Das spart natürlich ganz viel CO2 und auch Plastikflaschen hier auf der Insel. Und das Gute ist, auf Sylt haben wir halt verschiedene Refill-Stationen. Das sind Unternehmen, die anbieten, dass man halt bei sich dann die Flasche auffüllen lassen kann. Und die erkennt man zum Beispiel am Aufkleber an der Tür oder sonst auch auf der offiziellen Sylt.de-Seite. Da sind alle Refill-Stationen gelistet.
0: Es wurde immer schon viel gemacht in Sachen Nachhaltigkeit und man findet immer die aktuellen Informationen auch zu den Nachhaltigkeitstagen auf sylt.de/Nachhaltigkeitstage und die werden jedes Jahr wiederholt mit ganz großem Erfolg. 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

0: 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Und eine Stammgästin bei mir ist ja Silke von Bremen. Sie ist ja Sylt-Guide und führt die Gäste über unsere schöne Insel. Und die wollen doch einiges von dir wissen, Silke, zum Beispiel auch, wie das Wetter wird, ne?
1: Nein, ich denke dann immer, sehe ich aus wie ein Frosch, dass ich... Nein, aber ich kann das verstehen. Und tatsächlich kann man ja, wenn man ein bisschen was von Atmosphäre und Klima, Atmosphärien versteht, kann man auf Sylt wirklich das Wetter kommen und gehen sehen. Also man sieht, wenn die Zirren am Himmel sind, dass sich ein Tiefdruckgebiet breit macht. Wobei mein Klimatologieprofessor pflegt ja zu sagen, bei Frauen und Zirren, da kann man sich irren.
0: Was wollen die Gäste noch wissen?
1: Ach, sie fragen auch gerne Persönliches. Wie sind Sie nach Sylt gekommen? Also erstmal die Frage, sind Sie Sylterin? Und da muss ich ja immer enttäuschend dann sagen, ja, das tut mir furchtbar leid, aber mein Mann ist Sylter. wir haben über das Thema gesprochen, wann sind Gäste glücklich, wie kann man Gäste glücklich machen? Und ich glaube, dieses, wenn sie eine persönliche Beziehung haben können, wenn sie teilhaben können. Und dazu gehört natürlich auch, dass Sylter vor Ort sein müssen, die sich mit den Gästen beschäftigen. Und wir haben ja zunehmend auch Probleme in der Gastronomie, das wird den Gästen ja auffallen, Mitarbeiter zu bekommen. Und wenn man sich dann mit jemandem gar nicht mehr richtig unterhalten kann, verstehe ich das, wenn die das als Verlust empfinden.
0: Ja, da trifft sie schon den Nagel auf den Kopf. Man möchte die Einheimischen kennenlernen und daran arbeiten wir gerade, dass die Einheimischen auf der Insel bleiben können und so eben auch Touristen und Insulaner in Einklang miteinander die Zeit verbringen können auf Sylt. 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
4: Es ist 0 Uhr.
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5: Moin von der Insel. Kunstfreunde, aufgepasst. Am Freitag, 11. September, eröffnet um 19 Uhr in der Stadtgalerie Alte Post die Ausstellung Ein Teil von mir von Renate Höft. Zu sehen sind 18 großformatige Arbeiten in Öl und Acryl. Im Mittelpunkt stehen figürliche Motive, zurückhaltende Farben und besondere Lichtsituationen. Für viele ihrer Werke steht Höfts Tochter Johanna Modell. Die Künstlerin gibt dabei bewusst keine fertigen Deutungen vor. Jeder soll die Bilder auf sich wirken lassen und eigene Gedanken entwickeln. Zur Vernissage können Besucher die Künstlerin und ihre Arbeiten persönlich kennenlernen. 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
5: Das Radio Sylt-Wetter. Heute wird es wechselhaft und ziemlich windig. Sonne und Wolken wechseln sich ab. Dazu ziehen einzelne Schauer durch. Die Temperaturen erreichen rund 18 Grad. Der Wind kommt kräftig aus West mit Böen um 70 Kilometer pro Stunde. Die Sonne schafft etwa 4 Stunden. Der Radio Sylt 3-Tage-Trend. Morgen wird es freundlicher und überwiegend trocken bei 19 Grad. Am Montag geht es wechselhaft bei bis zu 21 Grad weiter. Am Dienstag werden es etwa 18 Grad. Dazu kommen wieder Wolken, Wind und zeitweise Regen.
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4: Wir sagen herzlich willkommen auf Ihrem Weg auf die schönste Insel der Welt oder eben wieder runter. Und wir wollen Ihnen natürlich auch hier bei uns im Autozug Radio Sylt, falls Sie noch nie auf Sylt waren, mal die Inselorte vorstellen. Entspannen Sie an den langen Sandstränden und machen Sie erholsame Spaziergänge durch die Dünenlandschaft von Wenningstedt-Braderup. Im Sommer lädt der Strand zum Baden und Wassersport ein, während Sie in den kühleren Monaten gemütliche Spaziergänge am Meer genießen können. Das imposante Rote Kliff ist ein beliebtes Ziel für Spaziergänger, wo Sie die frische, jodhaltige Meeresluft tief einatmen können. Folgen Sie den Holzstegen und Pfaden durch Wiesen und Heide bis zum Watt. Und bei geführten Wattwanderungen und naturkundlichen Radtouren können Sie die Vielfalt der Sylter Flora und Fauna erleben. Für Familien gibt es natürlich auch ganz viele Möglichkeiten, den Urlaub abwechslungsreich zu gestalten. Im Inselzirkus im idyllischen Zirkusdorf zwischen Wattenmeer und Weststrand können Sie im Sommer bunte Shows und moderne Zirkuskunst erleben. Radfahren Sie zum Naturschutzgebiet Braderupper Heide und genießen Sie den Blick auf das Wattenmeer. Bei schlechtem Wetter bietet die Sylt for Fun Halle Aktivitäten wie Bouldern, Skaten auf dem Pumptrack, Airhockey und Beispiele für alle Altersgruppen. Also ganz viel Spaß dabei wünschen wir auch vom Autozug Radio Sylt und wir begleiten Sie jeden Tag 24 Stunden auf radiosylt.de und dazu gibt es natürlich unsere Feel Good Music. Viel Spaß auf der schönsten Insel der Welt.

0: Hier ist das Auto zu Radio Sylt. Mein Name ist Frank Bremser. Schön, dass wir hier gemeinsam unterwegs sind. 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Ja, es gibt ja so einen Mythos, ne? Der Stau am Terminal, aber der ist eigentlich schon wirklich seit langer Zeit Geschichte, Sandy Kruse vom Blauen Autozug, oder?
1: Das war mal so. Ich würde auch sagen, das ist jetzt auch schon ein paar Jahre her, dass man wirklich sagen konnte, wir hatten echt viele Stautage. Aber wir hatten ja damals die Reservierung eingeführt durch unseren Webshop, das Sparpreisticket und das Flexpreisticket und jetzt auch die Nur-Reservierung, wenn man schon ein Ticket hat. Und dadurch hat sich das schon ganz gut verteilt, dass man halt wusste, okay, die Leute reisen halt so und so an. Und dann ist die DB ja auch noch nachgezogen, hat das dann auch eingeführt. Eigentlich genauso, wie wir das schon gemacht haben. Von daher waren wir da ein ganz guter Vorreiter. Und seitdem kann man sagen, also lässt sich das irgendwie an einer Hand abzählen, wie viele Staus es noch am Terminal gibt.
0: Ja, das kann ich wirklich aus eigener Erfahrung bestätigen. Staus hat man da eigentlich gar nicht mehr. Sie kommen wirklich entspannt rüber und wenn Sie mit dem blauen Autozug fahren, dann können Sie auch reservieren und wissen dann, Sie kommen auch garantiert auf den Zug drauf, eben weil es diesen Stau nicht mehr gibt, der das vielleicht früher mal verhindert hat. 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

0: 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Und wenn Sie in List sind, dann müssen Sie unbedingt mal zum Naturgewaltenzentrum gehen. Eine ganz großartige Ausstellung. Matthias Strasser, Chef der Ausstellung, ihr habt eine neue Attraktion, ne?
1: Ja, wir haben hier ganz neu ein 360-Grad-Kino und das ist natürlich ein Prunkstück, nicht nur für Sylt, sondern eigentlich für ganz Schleswig-Holstein. Es gibt nur drei von diesen Einrichtungen in Schleswig-Holstein und einer jetzt in List auf Sylt.
0: Und so ein 360-Grad-Kino, wie muss ich mir das vorstellen?
1: 360-Grad-Kino musst du dir vorstellen, es ist eine Kuppel. Viele waren schon mal im Planetarium in ihrem Leben. Technisch ist auch dies ein Planetarium, aber wir zeigen hier keine Sterne in erster Linie, sondern ein Film über die Insel Sylt. Den haben wir selber produzieren lassen und der zeigt alle tolle Sachen, die es auf Sylt gibt und im Weltnaturerbe Wattenmeer.
0: Da machen nicht nur die Eltern große Augen, sondern auch die Kleinen. Ihr habt auch einen Kinderanimationsfilm gemacht, ne?
1: Ja, da geht es um eine Schatzsuche im Wattenmeer. Wilma Wattwurm und Anton Austernfischer, die finden also einen Schatz und diese Schatzkiste muss geöffnet werden und dann müssen natürlich die Kinder mithelfen, ne? Dass sie auch die Kiste aufkriegen. Und da ist richtig Stimmung hier drin.
0: Das glaube ich gerne. Wie kommt man an die Tickets fürs Kino?
1: Da gibt es zwei Möglichkeiten. Einmal haben wir über unsere Internetseite ein Buchungssystem, wo man in der üblichen Variante sich die Tickets dann kauft und reservieren kann. Oder man kann direkt im Erlebniszentrum natürlich auch an der Kasse die Karten erwerben.
0: Die Internetadresse, die haben wir natürlich vom Sylt-Dom und Erlebniszentrum Naturgewalten Sylt für euch bei uns auf die Homepage gepackt. Und zwar bei unseren Besten auf Radio Sylt. Dave.

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2: Heute
3: lohnt sich ein Besuch im Erlebniszentrum Naturgewalten in List. Die Ausstellung öffnet um 10 Uhr. Dazu läuft mehrmals am Tag die Show 360 Grad Sylt, Weltnaturerbe Wattenmeer. Die 12-minütige Präsentation nimmt euch mit in die Natur der Insel und des Wattenmeers. Die Shows starten unter anderem um 11, 12, 15 und 16.40 Uhr.
2: Morgen
3: wird's musikalisch an der Promenade. Die Sylter Kultband The Memories spielt ab 18.30 Uhr in der Musikmuschel. Auf dem Programm stehen echte Oldies but Goldies mit Rock'n'Roll, Jive, Samba und Twist. Nach 4 Jahren Pause feierte die Band im vergangenen Jahr ihr Comeback. Der Eintritt ist mit Gästekarte frei. Los geht's um 18.30 Uhr an der unteren Promenade.
2: Übermorgen.
3: In List wartet ein Piratenabenteuer auf kleine Schatzsucher. Bei einer rund 3-stündigen Rallye geht es auf die Spuren der berühmten Piratin Anne Bonny. Sie soll hier einst ihr Vermächtnis versteckt haben. Jetzt gilt es, Rätsel zu lösen, Hinweise zu entschlüsseln und den Schatz zu finden. Mitmachen können bis zu 5 Kinder pro Gruppe. Empfohlen ist die Schatzsuche ab 8 Jahren. Der Start ist montags bis mittwochs jeweils um 10 Uhr. Die Teilnahme kostet 5 Euro pro Kind. Tickets gibt es an den Sylter Vorverkaufsstellen und online unter sylt.de.
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0: 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Schön, dass ihr dabei seid. Auf dieses Comeback haben viele Fans lange gewartet. Mark Matlock, unser Sylter, kehrt auf die Bühne zurück. Der DSDS-Gewinner von 2007 tritt am Samstag, den 27. Oktober, im alten Kursaal in Westerland auf. Für sein Bühnen-Comeback hat er ganz bewusst seine Wahlheimat Sylt ausgesucht. Wie fühlt sich das überhaupt an, Mark, wieder Musik zu machen?
1: Alte Schule, um ehrlich zu sein.
0: Ja.
1: Aber weil es was Neues ist, ich fühle mich echt beflügelt. Wirklich, ich habe einen Heidenspaß gehabt, weil die Zeit war ziemlich knapp. Ich habe jemanden kennengelernt, wirklich, der das ermöglicht hat, dass ich wirklich richtig einen Heidenspaß habe, Musik zu machen. Conny natürlich hat mich auch begleitet in dem ganzen kleinen Ausflug und Hammer. Hammermusik. Den Christian Geller kennenzulernen mit seinem Team war ein Hammermoment. Keine Ahnung, es war alles so spontan, so schnell. Ich sage auch ganz ehrlich, ich habe nicht lange rumgekrübelt. Ne? Ich hatte die Zeit nicht, ich wollte es aber auch wissen. Ich freue mich, ich würde es immer wieder tun.
0: 2012 stand er im alten Kursaal schon mal auf der Bühne. In seiner persönlichen Botschaft schreibt er, Sylt ist seit vielen Jahren mein Zuhause. Hier habe ich Ruhe gefunden, neue Kraft geschöpft und viele wunderbare Menschen kennengelernt. Und deshalb freut er sich besonders auf dieses Heimspiel. Am 24. Oktober um 20 Uhr im alten Kursaal am Rathausplatz in Westerland. Der Einlass startet um 19 Uhr. Aktuell gibt es noch Tickets, habe ich mir sagen lassen. Wer dabei sein möchte, sollte aber nicht mehr allzu lange warten. Hier ist Radio Sylt vom Blauen Autozug mit Frank Bremser und hier ist Marc.

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1: Das Radio Sylt-Wetter. Heute wird es wechselhaft und ziemlich windig. Sonne und Wolken wechseln sich ab. Dazu ziehen einzelne Schauer durch. Die Temperaturen erreichen rund 18 Grad. Der Wind kommt kräftig aus West mit Böen um 70 Kilometer pro Stunde. Die Sonne schafft etwa 4 Stunden. Der Radio Sylt 3-Tage-Trend. Morgen wird es freundlicher und überwiegend trocken bei 19 Grad. Am Montag geht es wechselhaft bei bis zu 21 Grad weiter. Am Dienstag werden es etwa 18 Grad. Dazu kommen wieder Wolken, Wind und zeitweise Regen.
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3: Willkommen in der nächsten halben Stunde hier bei Radio Sylt.de vom blauen Autozug. Es ist schön, dass ihr dabei seid und wir haben ja auch unsere eigene Comedy, das wisst ihr, ne? Unser Follower Klaas aus Hörnum, der sucht die lustigsten Sprüche aus dem Internet raus und daraus haben wir unsere eigene kleine Comedy-Show gemacht und gleich gibt's die nächste Folge hier bei mir. Moin!

0: 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Ja, und es gibt immer Fundstücke im Internet, ne, bei Instagram zum Beispiel. So Sprüche, wo man einfach laut loslachen muss und die sammelt für uns, klar, unser Klaas aus Hörnum.
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0: 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Der Walfang ist unvermeidlich verbunden mit der schönsten Insel der Welt. Das Zeitalter des Walfangs, Dr. Matthias Strasser, das hatte schon eine besondere Bedeutung, ne?
1: Man spricht ja vom goldenen Zeitalter des Walfanges in den Jahrhunderten 1650 bis 1850. Auf Sylt ja noch sehr schön zu sehen bei fantastischen Kapitänshäusern im Ort Kaitum beispielsweise. Eine sehr gefährliche Arbeit, die, wenn man Glück hatte, aber ja auch hohe Erträge gebracht hat. Also das Zeitalter des Walfanges war schon auch mit Reichtum verknüpft, aber eben auch mit dem Niedergang dieser tollen Meerestiere. Und heute haben wir eben die Situation, dass man wieder sehr gut eine Faszination von diesen Walen erzeugen kann, aber nicht mehr, dass man sie jagt, sondern dass sie sich angeschaut werden. Und wir haben ja auf Sylt diese tolle Situation, dass man vom Weststrand bei ruhigem Wasser und wenig Wellen die Schweinswale mit bloßem Auge sehen kann. Da gibt es nur ganz wenige Standorte in Europa, wo man das tun kann. Der ist ja recht klein, der Schweinswal. Siehst du ja hier, der bringt nur gerade mal so 1,50 Meter. Aber ihn in Natur dann zu sehen und wenn es nur so die Rückenflosse ist, die rauskommt, da geht einem das Herz auf.
0: Absolut richtig. Manchmal rufen dann die Kinder, ah, Papa, ein Hai. Nein, das ist kein Hai, das ist dann ein Schweinswal. Ein sehr interessanter Ausstellungsbereich ist dem Schweinswal gewidmet in der Naturgewaltenausstellung in List. Da müssen Sie unbedingt mal hinfahren. 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

0: 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Und wenn Sie in der Elisabethstraße, Ecke Käpt'n-Christiansen-Straße, spazieren gehen, dann sehen Sie ihn, den Friedhof der Namenlosen. Denn immer wieder wurden unbekannte Leichen auf Sylt angespült am Strand. Wie kam es zu diesem Friedhof, Silke von Bremen?
1: Und man hat ja früher die Strandleichen entweder wieder ins Meer geschubst oder irgendwo verbuddelt. Und jetzt werden eben, also der Heimatlosenfriedhof ist ja heute zentral, aber es gibt Fotos, da sieht man, der liegt wirklich am Rande von Westerland. Mit diesen komischen Toten wollte man nichts zu tun haben. Und die Frage, die sich stellt, ist ja, wir haben ja Friedhöfe, warum legt man sie nicht darauf? Und alles, was aus dem Meer kam, war irgendwie spooky. Man wusste ja auch nicht, hatten die Krankheiten? Man wusste ja nicht, wie die Übertragung funktioniert. Und das kann man sich heute auch gar nicht mehr vorstellen. Mir ist das klar geworden, mal auf Madeira. Ich bin ja protestantisch. Und wenn ich da gestorben wäre, wäre ich auf Madeira, das war 80er Jahre, nicht beerdigt worden, weil da gab es nur katholische Friedhöfe. So, man wusste auch nicht, welcher Glauben hat dieser Tote angespülte. Und das war ein Grund, warum man sie nicht auf die heimischen Friedhöfe legte und dann eben diese heimatlosen Friedhöfe anlegte.
0: Ja, man entdeckt an jeder Ecke dieser wunderschönen Insel Inselgeschichte. 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
1: Es ist 1 Uhr.
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3: Moin von der Insel. Kunstfreunde, aufgepasst. Am Freitag, 11. September, eröffnet um 19 Uhr in der Stadtgalerie Alte Post die Ausstellung Ein Teil von mir von Renate Höft. Zu sehen sind 18 großformatige Arbeiten in Öl und Acryl. Im Mittelpunkt stehen figürliche Motive, zurückhaltende Farben und besondere Lichtsituationen. Für viele ihrer Werke steht Höfts Tochter Johanna Modell. Die Künstlerin gibt dabei bewusst keine fertigen Deutungen vor. Jeder soll die Bilder auf sich wirken lassen und eigene Gedanken entwickeln. Zur Vernissage können Besucher die Künstlerin und ihre Arbeiten persönlich kennenlernen. 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
3: Das Radio Sylt Wetter. Heute wird es wechselhaft und ziemlich windig. Sonne und Wolken wechseln sich ab. Dazu ziehen einzelne Schauer durch. Die Temperaturen erreichen rund 18 Grad. Der Wind kommt kräftig aus West mit Böen um 70 Kilometer pro Stunde. Die Sonne schafft etwa 4 Stunden. Der Radio Sylt 3-Tage-Trend. Morgen wird es freundlicher und überwiegend trocken bei 19 Grad. Am Montag geht es wechselhaft bei bis zu 21 Grad weiter. Am Dienstag werden es etwa 18 Grad. Dazu kommen wieder Wolken, Wind und zeitweise Regen.
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1: Willkommen auf dem blauen Autozug Sylt. Schön, dass ich Sie begleiten darf. Und wussten Sie eigentlich, dass es eigene Verkehrsregeln gibt auf der Insel Sylt für Vögel? Die Insel ist ja ein wichtiges Brutgebiet für verschiedene Vogelarten. Und es gibt spezielle Schilder, die Autofahrer warnen, dass Vögel die Straße überqueren könnten. Schon recht witzig, wenn die Vögel manchmal den Verkehr bestimmen. Ja, so kann's gehen. Ich wünsche Ihnen eine schöne Überfahrt. Genießen Sie jetzt die Fahrt über das Wattenmeer und dann freuen Sie sich auf die Insel oder freuen Sie sich auf das nächste Mal, falls Sie jetzt zurück aufs Festland fahren. Ich auf jeden Fall freue mich, Sie begleiten zu können. Nicht nur hier auf dem Autozug, sondern natürlich auch weltweit auf radiosylt.de. Immer zu hören, 24 Stunden am Tag.

0: Das Auto zu Radio Sylt, das ist Sylt in einer Stunde auf Sylt zu hören, natürlich weltweit auf radiosylt.de. Und bei mir ist Markus Hunkel, der Geschäftsführer vom Blauen Autozug. Und Markus, was man immer wieder hört, Mensch, die Mitarbeiter vom Blauen Autozug, die sind immer so freundlich.
1: Ja, da sind wir auch sehr stolz drauf, dass wir hier ein wirklich eingeschworener Trupp sind. 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

0: Hier ist das Auto zu Radio Sylt mit Frank Bremser. Ich bin ja Husumer, also ich kann ein bisschen platt sprechen. Ich kann platt ganz verstehen, aber Friesisch habe ich nie gesprochen. Finde ich eigentlich schade, denn es ist eine ganz tolle Sprache. Marie zum Beispiel hier spricht Friesisch.
1: Nachrichten in Ditzklem jeft in Zafusbroken üb Jens der bis in Schleswig-Holstein. 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
0: und diese schöne Sprache, sie droht auszusterben. Das weiß auch Barne Bahnsen, das hat er meinen Kollegen von Sylt 1 erzählt. Er ist von der Föderalistischen Union Europäischer Nationalitäten.
2: In den letzten 10 Jahren ist die Anzahl der Schüler, die Friesisch lernen, praktisch halbiert. Und die Politik redet im Grunde genommen die Sachen schön. Revitalisierung einer Sprache funktioniert nicht so, wie man es heute anpackt. Deshalb wird Friesisch aussterben, wenn man diese Programme nicht ändert.
0: Es gibt so viele Menschen, die dafür kämpfen und das finde ich ganz toll, aber es gibt auch positive Stimmen. Maren Jessen zum Beispiel vom Friesenrat auf Sylt, sie sagt, an der Sylter Schule funktioniert das mittlerweile ganz gut.
3: Es ist ja kein obligatorischer Unterricht. Und dafür stehe ich eigentlich auch und daran arbeite ich auch, dass man das Friesische darstellt, dass man einfach mal hört, wie schön diese Sprache ist, dass man in den Familien das vielleicht mal so einführt, dass es auch eine Art Geheimsprache sein kann zwischen Kindern und Eltern und auch beide Spaß daran haben können, wenn sie gemeinsam Surfing lernen. Also daran arbeiten wir jetzt und die Boy-Lorsen-Schule unterstützt uns sehr. Wir haben jetzt einen Kurs hinter uns gebracht, der die Fussel macht. Also mit 20 Anmeldungen. Das waren also auch Eltern der Kinder, die Surfing lernen. Und jetzt gibt es einen weiteren Kurs. Da haben wir sogar Leute auf die Warteliste setzen müssen. Also große Freude.
0: Das sind auch positive Klänge, ne? Also positive Stimmen für das Friesische. Und wenn Sie diese Sprache mal auf Sylt hören, ja, dann hören Sie mal ganz genau hin. Und vielleicht ist das ja auch mal so ein kleines Ding, was man gemeinsam machen kann mit den Kindern. So eine Geheimsprache lernen, das Friesische. Söllring auf Sylt. 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

0: Hier ist Radio Sylt vom blauen Autozug mit Frank Bremser. Schön, dass ihr eingeschaltet habt. Wir sind rund um die Uhr für euch da im Web auf radiosylt.de und natürlich auch über unsere App. Dazu gibt es täglich aktuelle Inselnews, das Syltwetter und die besten Event-Tipps für eure Zeit auf der Insel.
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2: Heute lohnt sich ein Besuch im Erlebniszentrum Naturgewalten in List. Die Ausstellung öffnet um 10 Uhr. Dazu läuft mehrmals am Tag die Show 360 Grad Sylt, Weltnaturerbe Wattenmeer. Die 12-minütige Präsentation nimmt euch mit in die Natur der Insel und des Wattenmeers. Die Shows starten unter anderem um 11, 12, 15 und 16.40 Uhr.
3: Morgen
2: wird's musikalisch an der Promenade. Die Sylter Kultband The Memories spielt ab 18.30 Uhr in der Musikmuschel. Auf dem Programm stehen echte Oldies but Goldies mit Rock'n'Roll, Jive, Samba und Twist. Nach 4 Jahren Pause feierte die Band im vergangenen Jahr ihr Comeback. Der Eintritt ist mit Gästekarte frei. Los geht's um 18.30 Uhr an der unteren Promenade.
3: Übermorgen.
2: In List wartet ein Piratenabenteuer auf kleine Schatzsucher. Bei einer rund 3-stündigen Rallye geht es auf die Spuren der berühmten Piratin Anne Bonny. Sie soll hier einst ihr Vermächtnis versteckt haben. Jetzt gilt es, Rätsel zu lösen, Hinweise zu entschlüsseln und den Schatz zu finden. Mitmachen können bis zu 5 Kinder pro Gruppe. Empfohlen ist die Schatzsuche ab 8 Jahren. Der Start ist montags bis mittwochs jeweils um 10 Uhr. Die Teilnahme kostet 5 Euro pro Kind. Tickets gibt es an den Sylter Vorverkaufsstellen und online unter sylt.de.
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0: 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Und hier ist Frank Bremser. Ein ganz besonderes Event findet immer im Februar statt. Das ist der Syltlauf. Zuletzt mit über 1400 Teilnehmern geht es einmal vom Norden der Insel von List bis nach Hörnum runter. Organisiert wird das Ganze von Tinnum 66 und da entstehen natürlich total viele Sylt-Momente. Uwe Glindmeier organisiert das Ganze mit. Was war denn für dich mal so ein besonderer Moment? Das Ziel ja immer, ne?
1: Also das Ziel ist tatsächlich hoch emotional, aber ich habe tatsächlich noch den einen Moment, wo wir nach dem virtuellen Lauf, den wir gemacht haben, wo wir 800 Postpakete an die Läufer, die sich angemeldet haben, rausgeschickt haben mit Nudeln von Alessandro Pape und mit der Urkunde und mit der Startnummer und mit der Medaille. Der Lauf danach, da ging das in List los und dann sind wir runtergefahren, Blitzelbucht, und haben da bei dieser Bedarfsampel und sind da hin und haben auf jemanden gewartet und habe mich oben auf dem Wall hingestellt und habe Fotos gemacht von denen, von dieser Masse, die da dann ja noch en bloc vorbeiläuft. Und die waren alle so gut drauf und das war so unfassbar. Und da habe ich da oben gestanden und mir liefen die Tränen einfach runter. Habe ich zu Rainer gesagt, Rainer, wir müssen hier los. Wir müssen hier weg. Ich bin fertig. Ich bin jetzt schon fertig. Und das meiste kommt ja noch. Das war ja 5:10. Das geht ja nicht.
0: Der Syltlauf, immer ein Event, jedes Jahr aufs Neue und lockt so viele Menschen auf die Insel. Und das ist nicht organisiert von irgendwelchen Marketing-Experten, sondern das ist wirklich von Menschen, von Syltern organisiert. Und wenn sie die Gelegenheit haben, mal dabei zu sein und die Läufer anzufeuern, dann machen sie das. 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
1: Das Radio Sylt-Wetter. Heute wird es wechselhaft und ziemlich windig. Sonne und Wolken wechseln sich ab. Dazu ziehen einzelne Schauer durch. Die Temperaturen erreichen rund 18 Grad. Der Wind kommt kräftig aus West mit Böen um 70 Kilometer pro Stunde. Die Sonne schafft etwa 4 Stunden. Der Radio Sylt 3-Tage-Trend. Morgen wird es freundlicher und überwiegend trocken bei 19 Grad. Am Montag geht es wechselhaft bei bis zu 21 Grad weiter. Am Dienstag werden es etwa 18 Grad. Dazu kommen wieder Wolken, Wind und zeitweise Regen.
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5: Schön, dass ihr dabei seid und gleich geht's für uns weiter mit den Insta-Perlen. Das ist unser Follower Klaas aus Hörnum. Der sucht die lustigsten Sprüche aus dem Internet raus und präsentiert sie dann gleich hier bei uns exklusiv bei Radio Sylt vom blauen Autozug. Bis gleich!

0: Hier ist das Radio Sylt vom blauen Autozug. 24 Stunden Musik wie Urlaub. Ja, zwischen Katzenvideos, Footbildern und Urlaubsfotos verstecken sich echte Fundstücke. Ja, Sprüche, Insta-Perlen sozusagen, rausgesucht von unserem Follower Klaas aus Hörnum. Die gibt es nur hier bei uns im Radio Sylt.
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2: Moin! Worauf Männer am meisten stehen, wenn es um Frauen geht? Auf dem Schlauch, Freunde, auf dem Schlauch.

0: Radio Sylt mit Frank Bremser und bei mir ist Mark Jones von den Adlerschiffen. Den treffen Sie in der Zentrale, in der Beusenstraße in Westerland von den Adlerschiffen. Ja, und Mark, es geht auch wieder auf die Hochseeinsel Helgoland, ne? Wenn sie sich denn noch so schimpfen darf.
1: Ja, das ist natürlich auch immer ein sehr beliebtes Reiseziel für die Gäste, die hier ein paar Wochen oder ihren Urlaub verbringen, dass sie sagen, sie möchten einen Tagesausflug machen. Da steht Helgoland, das muss man klar sagen, an Nummer 1. Aber ich glaube, das ist eine spannende Fahrt. Und wenn man mal hier ist und man Zeit hat, sollte man Helgoland auf jeden Fall besuchen, denn die ist sehr geschichtsträchtig und Spaß für die ganze Familie, würde ich sagen.
0: Ja, die ist wunderschön, die Insel. Haben sich meine Eltern kennengelernt. Stella Munk ist bei mir, auch von den Adlerschiffen. Es gibt auch so kleine Fahrten, zum Beispiel eine Frühstücksfahrt, ne?
2: Ja, wir haben jeden Sonntag eine Frühstücksfahrt und da fahren wir mit unserer Adler 6 in Hörnum raus. Gute anderthalb Stunden. Und es gibt ein leckeres Adlerfrühstück mit allem, was dazugehört. Und dann kann man dabei die Aussicht auf die Südspitze genießen und ein bisschen sich den Wind um die Nase wehen lassen.
0: Und Austern schlürfen kann man mit den Adlerschiffen auch, ne?
2: Ja, genau. Im Mai geht es wieder los. Da fahren wir einmal die Woche zu den Austernbänken. Die sind vor List oben. Und da gibt es auch ein kleines Austern-Tasting. Da kann man das probieren. Gibt noch ein Gläschen Wein dazu. Und es wird auch alles ausführlich dazu erklärt, wie die wächst, wie die geerntet wird und so weiter.
0: Ja, und jetzt sagen Sie uns nicht, Sie hätten Langeweile gehabt auf der Insel Sylt. Das müssen Sie auf jeden Fall nicht haben. Alle Infos zu den Fahrten der Adlerschiffe auf der Internetseite adler-schiffe.de. 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

0: Hier ist das Autozug Radio Sylt mit Frank Bremser und hören Sie mal. Away. Der Sylter Shantychor ist natürlich immer gut aufgelegt und auch immer wieder auf der Insel überall zu hören. Bei mir ist Kai Witt, einer der Mannen vom Sylter Shantychor. Und sind das eigentlich nur Männer oder habt ihr auch schon Frauen dabei?
1: Ja, es sind auch Frauen dabei, aber sind nicht Mitglied bei uns im Sylter Shantychor.
0: Okay. Der Sylter Shantychor, den kann man ja hier und da erleben. Manche, die das noch nicht erlebt haben, sagen, ja, das ist irgendwie was für alte Leute. Aber ganz im Gegenteil, ne?
1: Ganz im Gegenteil. Also wir haben jetzt gerade letztes Jahr wieder 3 Aufnahmen gehabt von etwas jüngeren Mitgliedern und das war schon sehr gut. Also es tut uns sehr gut, also junges, frisches Blut da reinzukriegen.
0: Das ist ja auch sicherlich auch so ein bisschen dieser Santiano-Hype, der ja auch da nochmal mit reinspielt, ne?
1: Ja, auf jeden Fall. Also ich muss sagen, die letzten Jahre, wo Santiano eben halt bekannt wurde, da sind die Shanties doch wieder populär geworden, kann man sagen, ja, doch.
0: Bleibt man da traditionell oder habt ihr auch im Potpourri auch, sagen wir mal, aktuellere Songs, die auf Shanty umgetextet sind oder umgemünzt sind?
1: Ja, eigentlich eher so die klassischen Shanties, Seemannslieder und auch einige Sachen aus Eigenproduktion. Also wir haben da so ein, zwei Leute bei uns im Chor, die auch selber texten und das ist schon ganz interessant, was dabei rauskommt.
0: Der Sylter Shantychor. Die Termine vom Sylter Shantychor finden Sie natürlich auf der Homepage. Sylter-Shanty-Chor.de

0: Wir sind ganz neu. Hier ist das Auto zu Radio Sylt mit Frank Bremser. Und echte Sylter kommen natürlich bei uns auch zu Wort hier im Auto zu Radio. Zum Beispiel Susanne Matthiesen. Sie war mal meine Chefin beim Radio bei RSH, bei Radio Schleswig-Holstein, und ist jetzt mittlerweile sehr erfolgreiche Buchautorin. Ocelot und Friesenerz, das war ihr erstes Buch. Wochenlang auf den Bestsellerlisten des Spiegels. Und auch ihr Nachfolgewerk, Diese eine Liebe wird nie zu Ende gehen. Das Buch über eine Sylter Jugend ist auch der absolute Bringer. Bist du vom Erfolg eigentlich selbst überrascht, Susanne?
1: Ja, aber ich war ein bisschen schockiert, dass das so eingeschlagen hat. Ich habe es ja eigentlich für die Sylter und Insulaner geschrieben und war dann doch etwas überrascht, dass es wirklich so bundesweit so viel Interesse geweckt hat. Also das scheint tatsächlich viele Leute zu interessieren, wie wir hier leben.
0: Und du hast ja auch ganz schön aus dem Nähkästchen geplaudert. Sprechen noch alle Sylter mit dir?
1: Ja, auf jeden Fall. Klopfen mir auf die Schulter. Es ist halt so, man erkennt mich halt jetzt häufiger, einfach weil ich auch häufiger mal im Fernsehen war. Aber ja, ansonsten ist das Leben hier eigentlich ganz normal wie immer. Und ich kenne ja nun wirklich viele Leute und die kennen mich.
0: Und wie sind denn die Reaktionen von Menschen, die dein Buch gelesen haben, von den Urlaubern?
1: Ja, das Interessante ist, dass Leute, die zugezogen sind, vielleicht seit 20 Jahren hier leben, verwurzelt sind und sich als Sylter bezeichnen, durch das erste Buch zum ersten Mal so richtig verstanden haben, warum ist es so, wie es jetzt ist auf Sylt, weshalb ich das Buch auch geschrieben habe. Nicht nur für unsere Erinnerung, für meine Generation, sondern eigentlich auch, um zu erklären, warum die Insel so funktioniert, wie sie funktioniert.
0: Die Bücher von Susanne Matthiesen, sie heißen Ocelot und Friesenerz, der Roman einer Sylter Kindheit, und Diese eine Liebe wird nie zu Ende gehen, der Roman über eine Sylter Jugend. Wir haben den Link zu Susanne Matthiesens Seite natürlich auch bei unseren Besten auf radiosylt.de.

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2: Es ist 2 Uhr.
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4: Moin von der Insel. Kunstfreunde, aufgepasst. Am Freitag, 11. September, eröffnet um 19 Uhr in der Stadtgalerie Alte Post die Ausstellung Ein Teil von mir von Renate Höft. Zu sehen sind 18 großformatige Arbeiten in Öl und Acryl. Im Mittelpunkt stehen figürliche Motive, zurückhaltende Farben und besondere Lichtsituationen. Für viele ihrer Werke steht Höfts Tochter Johanna Modell. Die Künstlerin gibt dabei bewusst keine fertigen Deutungen vor. Jeder soll die Bilder auf sich wirken lassen und eigene Gedanken entwickeln. Zur Vernissage können Besucher die Künstlerin und ihre Arbeiten persönlich kennenlernen. 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
4: Das Radio Sylt Wetter. Heute wird es wechselhaft und ziemlich windig. Sonne und Wolken wechseln sich ab, dazu ziehen einzelne Schauer durch. Die Temperaturen erreichen rund 18 Grad. Der Wind kommt kräftig aus West mit Böen um 70 Kilometer pro Stunde. Die Sonne schafft etwa 4 Stunden. Der Radio Sylt 3-Tage-Trend. Morgen wird es freundlicher und überwiegend trocken bei 19 Grad. Am Montag geht es wechselhaft bei bis zu 21 Grad weiter. Am Dienstag werden es etwa 18 Grad. Dazu kommen wieder Wolken, Wind und zeitweise Regen.
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2: Vielen Dank für die vielen positiven Reaktionen, die vielen WhatsApp-Nachrichten. Unsere WhatsApp-Nummer gibt es ja auch auf radiosylt.de. Hier ist das Autozug Radio Sylt. Wir sind 24 Stunden am Tag, 7 Tage die Woche, 365 Tage für Sie auf Sendung. Das heißt, auch auf der Insel können Sie uns hören auf radiosylt.de. Und da hören Sie dann den Veranstaltungskalender für heute, morgen und übermorgen. Und jetzt sind Sie ja auf dem Damm unterwegs von Niebel nach Westerland oder eben umgekehrt. Und dieser Damm besteht aus Sand und wurde auf Flöcken errichtet, die in den Meeresboden gerammt wurden. Und der Damm ist etwa 10 Meter breit und 7 Meter hoch. Die Bahnstrecke auf dem Damm ist 8 Kilometer lang und führt vom Bahnhof Klangsbühl auf dem Festland bis zum Bahnhof Westerland auf Sylt. Und genau da sind sie jetzt unterwegs, auf dem blauen Autozug. Und das Team vom blauen Autozug, das grüßt sie natürlich ganz, ganz herzlich. 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Und da gibt es auch ganz, ganz viele Informationen. Natürlich auch direkt den Link nochmal hier zum Autozug Radio Sylt. Und Feel Good Music gibt es auch für Ihre Überfahrt. Hier ist Frank Bremser und der wünscht Ihnen eine ganz tolle Zeit auf der schönsten Insel der Welt.